0: Und was läuft sonst so?
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0: Guten Morgen Jena, hier ist Radio OKJ am Dienstagmorgen. Wenn ihr das hört, ist es kurz nach 7 Uhr und das heißt, hier ist die Radio OKJ Infotime. Also gute Musik und Beiträge aus der Region. Wir wünschen euch einen guten Tag.

0: 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Ein schwedisches Märchen. Der Bauer und die Bergtrolle.
1: Und da war der Bauer. Der hat alleine einen neuen Bauernhof gebaut.
0: Vor vielen, vielen Jahren lebte einmal ein Bauer, der sich ein kleines Anwesen gekauft hatte, auf dem er sich recht und schlecht ernährte. Schließlich wollte er sich einen neuen Stall bauen, denn der alte war schief und krumm. Als er eine Weile überlegt hatte, wo er hinbauen sollte, kam ihm der Gedanke, ihn auf eine Felsenbank zu setzen, die gleich neben seiner Karte, seiner Hütte lag. Als er nun den ganzen Sommer lang gebaut hatte, ward der Stall fertig und da brachte er sein Vieh groß und klein hinein. Zuerst war der Bauer sehr froh über den neuen Stall und alle Nachbarn, die auch Ställe bauen wollten, kamen zu ihm und guckten sich ab, wie er es gemacht hatte, denn einen besseren Stall gab's weit und breit nicht. Aber nach einer Zeit hatte der Bauer Kummer mit seinem Stall, denn das Vieh wollte darin nicht gedeihen und einiges starb sogar.
1: Da hat der Bauer irgendwie einen neuen Stall gebaut, weil der alte schon kaputt war. Aber unten war eine Trollhöhle und dann wurden die Tiere krank und wurden tot. Und
2: da war eine kranke Kuh
1: und eine ist gestorben.
0: Da fuhr er zur Stadt und holte einen Viehdoktor, aber der konnte nicht helfen. Da ließ er weiße alte Frauen und Gesundbeter kommen, aber mit dem Vieh wurde es nicht besser.
1: Am nächsten Morgen war ein uralter Mann in den Stall. Ein Troll. Der war lieb.
0: Der Bauer, der sich immerhin ein bisschen mehr vorkam als seine Nachbarn, weil er doch den schönsten Stall hatte, grüßte jedenfalls und der Alte grüßte zurück. Und weil der andere nicht maulfaul war, machten sie einen ordentlichen Schnack zusammen und da hörte der Bauersmann, wie es kam, dass sein Vieh nicht gedieh. Der seltsame Alte erzählte nämlich, dass er ein Bergtroll sei und mit den Seinigen genau unter der Felsbank wohne. Und wo der Stall stehe, hätten seine Töchter und seine Frau ihr Zimmer. Ja, und das wäre ja nun nicht gerade schön, sagte er, weil doch der Berg nicht ganz dicht sei. Es sickere nämlich vom Stall aus durch und meistens geradewegs auf den Tisch, der mitten unter der Jauchegrube stehe. Na, das konnten die Bergtrolle natürlich nicht aushalten, wie jeder verstehen kann. Und deshalb ließen sie es eben geschehen, dass alles Vieh im Stall siech und krank wurde. Da war guter Rat teuer für den armen Bauern, denn es würde viel Geld kosten, den neuen Stall an einer anderen Stelle wieder aufzubauen.
2: Der hat dann ein bisschen Geld gegeben.
1: Dann hat ein Troll gesagt, ich gebe dir viel Geld, damit du den Stall umsetzen kannst.
0: Und dann versprach er auch noch, ihm dabei zu helfen, wenn erst einmal der Grund gelegt sei. In 4 Tagen war nun ein neuer Platz bestimmt und der Steingrund wurde gelegt.
1: Dann am nächsten Morgen stand ein neues Haus da. Nur noch ein Brett war übrig. Der hat den Stall neu gebaut. Na, der Troll ganz allein in den Stall gesetzt und der Bauer hat das Geld behalten.
0: Jede Kuh und jedes Ferkel stand an seinem Platz und alles war so wie an der alten Stelle. An der Stalltür aber stand der uralte Troll, mit dem der Kätner gesprochen hatte.
2: Die Trolle haben ihn zum Essen dann eingeladen. Da war ganz viel festlich geschmückt und so.
1: Der hat sich das Haus vom Troll angeschaut. Und, da war es noch so, dass der ist mit dem Troll durch die Trollhütte und es waren 3 Tage und dann hat Bauer dachte erst, es sind 3 Stunden rum, dann ist er nach Hause gegangen und die haben sich ganz doll gefreut. Weil sie dachten, der kommt nicht wieder.
0: Weil nun der Bauer den Stall für so gut wie nichts gebaut bekam und auch das viele Geld behalten durfte, das er zuerst von dem Alten gekriegt hatte, da war er viel reicher als vorher. Außerdem war er zu so einem feinen Essen eingeladen worden und da wollte er, versteht sich, etwas dagegen setzen.
2: Und dann hat der Bauer viele Leute eingeladen und da haben sie ein Fest gefeiert.
1: Da sind alle Trolle gekommen und ein Troll hat sich in ein Mädchentroll verliebt.
2: Und die Schwestern von den Trollen, die haben dann noch geputzt und so bei denen.
0: Und sie hatten alles Vieh gestriegelt, dass es nur so glänzte, und das Futter bereitet und schließlich noch den Stallboden gefegt. Und dann folgten sie dem Bauern in die gute Stube. Aber sie alle, ach, wie waren sie fein und schön. Und die Jüngste war die Beste von allen. Und der einzige Sohn des Bauern verliebte sich auch gleich in sie. Und sie verliebte sich in ihn, dass es eine Lust war.
2: Kein Troll, weil er war eine Prinzessin.
0: Aber um sie kriegen zu können, sollte er ihren Namen raten.
1: Und die Prinzessin hat dem Troll den Namen gesagt. Ja, Sissa.
0: Und da war es natürlich nicht mehr schwer, ihren Namen zu sagen. Und so wurde etwas aus den beiden. Zuletzt bekam der Sohn noch zu wissen, dass sie gar kein wirklicher Troll sei, sondern eine Prinzessin, die in den Berg gebracht worden war, als sie ein Kind war.
2: Da haben die geheiratet.
0: Später aber übernahm der Sohn den Bauernhof. Und seine Frau und er lebten glücklich als Bauern ihr Leben lang. Und kein Tier im Stall wurde jemals mehr krank.
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0: Ich habe Marion-Hélène Weber am Telefon, die Dramaturgin des Stückes. Schön, dich zu hören.
1: Hallo, schönen Tag.
0: Jetzt am Mittwoch findet die Premiere statt von Cassandra Coming of Age at the End of the World. Ganz grob natürlich, ohne zu viel zu verraten, worum geht es denn in der Inszenierung?
1: Wir beschäftigen uns mit Cassandra aus der griechischen Mythologie. Aber was der Unterschied ja schon verrät, wir haben so ein bisschen eine Coming-of-Age-Story daraus auch gemacht. Also wir beschäftigen uns sehr viel mit der jungen Cassandra und mit dem Aufwachsen und mit der Stadt Troja und der Gemeinschaft in Troja.
0: Muss man sich dann nochmal in die griechische Mythologie nach Troja einlesen?
1: Also wir haben sehr darauf geschaut, was bauen zu wollen, was man ohne Vorkenntnisse der Mythologie schauen kann. Ich finde es sehr wichtig, gerade bei so etwas wie einem Sommertheater, was draußen ist, was irgendwie Stadtraum einnimmt, was zu bauen, was wirklich niedrigschwellig ist. Das heißt, ich glaube, man braucht kein Vorwissen. Und gleichzeitig hatten wir ja schon Testpublikum drin und wir hatten auch Testpublikum drin, was mythologisch sehr bewandert war. Und die halt meinten, für die war es dann nochmal total interessant zu sehen, was wir anders gemacht haben. Also, dass man gemerkt hat, wir haben die Beschäftigung mit der Mythologie und wir haben die Essenz, ich sag jetzt mal, gegriffen und haben uns dann die Freiheit genommen, Sachen ein bisschen zu drehen. Von daher glaube ich, ist es interessant, wenn man die Mythologie gut kennt, aber es ist wirklich kein Muss und man kann auch wirklich leer reinkommen.
0: Ihr habt unfassbar viel Zeit und Herzblut vor allem in die Inszenierung reingesteckt und bei dir ist es natürlich vor allem in die Dramaturgie geflossen. Was ist denn dein persönliches Highlight an dem ganzen Stück?
1: Es war natürlich total spannend, einerseits auch diesen Text zu schreiben. Wir haben heute früh eine sehr, sehr frühe Szene geprobt, wo es auch wirklich um Cassandras Geburt geht. Und ich habe selber erst vor einem Jahr ein Kind gekriegt und einfach die Auseinandersetzung damit textlich war eine absolute Freude. Gleichzeitig als Dramaturgin arbeite ich ja nicht nur am Schreibtisch und die Probenbegleitung ist ja auch Teil meiner Arbeit. Und mit so vielen Menschen arbeiten zu können und mit einem Chor aus der Stadt arbeiten zu können und mit 30 Menschen arbeiten zu können und das dann jetzt die letzten Tage zum ersten Mal auf dem Platz zu sehen in Kostüm und Licht, ist einfach wirklich berührend.
0: Das kann ich mir vorstellen. Du hast gerade schon gesagt, ihr seid 30 Personen, die da vor allem mit dabei sind. Auch selbst in der Inszenierung durch den Chor sind natürlich viele Leute mit dabei. Gab es denn Hürden, die ihr bewältigen konntet in der ganzen Zeit der Probe?
1: Naja, das alleine schon mal. Also es ist ja auch, ich sag mal, interdisziplinär. Wir arbeiten ja auch mit einer Liveband und wir arbeiten mit ZirkusartistInnen und interdisziplinär klingt immer erstmal total toll und man freut sich total drauf. Und dann merkt man in der Zusammenarbeit aber schon, dass das Hürden macht, dass einfach Vokabular anders ist und Leute sich unterschiedlich ausdrücken oder unterschiedlich Fugen legen. Und das jetzt einfach alles zusammenzubekommen, ist einfach herausfordernd. Und fürs Wetter, wir sind draußen und wir schwanken hier irgendwie zwischen na, Wind und es weht uns halt eine Gaze von der Bühne und dann am anderen Tag, wo wir halt die komplette Probe nach drinnen verlegen konnten, mussten, weil man bei über 30 Grad im Schatten natürlich einfach nicht in der Sonne sein kann.
0: Habt ihr eine Möglichkeit, auch wenn es jetzt wetterbedingt schwierig werden sollte, weil es gibt ja jetzt nicht nur die eine Aufführung jetzt am Mittwoch, sondern noch mehr, auszuweichen auf einen anderen Ort?
1: Das nicht, aber wir basteln, also es käme immer darauf an, wie sehr es regnet, nieselt es oder schüttet es und wir basteln gerade an einem Regenplan, was sich in welcher Wetterbedingung machen lässt. Also Ausweichmöglichkeiten, reduzierte Möglichkeiten findet man eigentlich immer.
0: Auf jeden Fall. Wir sind ja natürlich auch nicht aus Zucker. Ich habe es gerade schon gesagt, am Mittwoch ist die Premiere natürlich 20 Uhr. Wie oft kann man denn noch die Inszenierung überhaupt sehen? Und vor allem, gibt es noch Karten?
1: Also es gibt insgesamt 5 Aufführungen, also nach der Premiere noch 4. Die letzte ist am Sonntag. Die Premiere ist meines Wissens Stand heute ausverkauft, aber für die späteren Aufführungen gibt es noch Karten. Aber nicht mehr so viele.
0: Also man sollte schnell sein. Genau, wie ist es nochmal? Ihr startet ja 20 Uhr. Ab welchem Alter würdet ihr denn sagen, ist es interessant, sich das anzugucken?
1: Kinder sind krass unterschiedlich, deswegen finde ich das sehr schwer vorzuschreiben. Alleine die Uhrzeit ist ja, glaube ich, für manche Kinder vielleicht schon ein Hindernis. Wir haben gesagt, unter 10 eher nicht. Ab 10 kommt es auf das Kind drauf an, aber finde ich vorstellbar, weil natürlich, es geht irgendwie um den Trojanischen Krieg in der zweiten Hälfte, aber wir haben einen lustigen Abend gebaut mit viel Gemeinschaft und mit viel Zug Und es gibt keine, ich sag mal, keine Darstellung von Brutalität auf der Bühne. Deswegen würde ich sagen, dass es ab 10 denkbar ist.
0: Alles klar. Guti, dann danke ich dir fürs Gespräch und dann wünsche ich ganz viel Erfolg für die Premiere.
1: Vielen Dank.

0: Oh, Entschuldigung, ich
1: Anna,
0: bin...
1: Anna, das Fahrrad war verboten.
0: Oh, ich bin...
1: Das heißt, sie verdammt nochmal. Und mich einfach auf Scheiße an.
0: Ich habe auch nicht gesehen. Ist der mit dem Schirm da?
2: Ja, ich bin mit dem Schirm zu in sich speichern.
0: Oh, Gott.
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Let's go. Jetzt würden wir euch gerne einer unseren Lieblings-Superhelden Iron Man vorstellen. Iron Man wurde von Stan Lee, Larry Lieber, Don Heck und Jack Kirby 1963 erfunden. Der milliardenschwere amerikanische Unternehmer Anthony Edward Stark, meistens auch Tony Stark genannt, ist einer der einflussreichsten und intelligentesten Menschen der Erde. Als er in Vietnam neue Waffen ausprobiert, wird er von dem Warlord Wong Chu gefangen genommen. Seinen ersten Kampffahrzeug baut Stark nicht nur um zu fliehen, sondern auch um sein Überleben zu sichern. Ein Granatsplitter steckt in gefährlicher Nähe seines Herzens. Als Avenger ist er ein notorischer Weltverbesserer. Tony Stark selber hat im Gegensatz zu anderen klassischen Superhelden keine Superkräfte. Er ist eher auf den Iron Man Suit angewiesen. Genauer gesagt Suits. Denn Stark stellte mehrere unterschiedliche Suits mit verschiedenen Eigenschaften her, sodass er in fast jeder Situation zurechtkommt und fast jeden Gegner, außer seinen Kollegen und die ganz starken Schurken, auseinandernimmt. Was seine Fähigkeiten betrifft, hat er viele. Er ist hochintelligent. Er kann selbst komplizierteste Aufgaben und Programme ausrechnen und ist der Techniker bei den Avengers. Seine Erfindungen und Apparaturen haben die Welt mehr als einmal gerettet, aber auch mehrfach fast vernichtet. Er ist ein guter Kämpfer. Auch ohne den Anzug kann er ordentlich austeilen. Er hat eine unbezwingbare Wille. Tony denkt selten aus dem Bauch heraus und besiegt Schurken oft dadurch, dass er ihre jeweiligen Schwachstellen mit skurrilen Werkzeugen attackiert. Was die Schwächen betrifft, ist Alkohol sein größter Feind. Er kam insgesamt in 10 Filmen vor und wurde von Robert Downey gespielt.

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1: Für aufmerksame HörerInnen dürfte Henning Hans ein Begriff sein. Der studierte Linguist und Indie-Rock-Künstler begeisterte uns bereits Anfang Mai mit der Single »In den Zonen«, einer anklagend anmutenden Rockhymne. In den Zonen, die man uns schenkte, reden wir über Asyl. Wenn die Antwort auf die Frage Sinn und Widerspruch vereint, sind wir die falschen Menschen zu einer glücklicheren Zeit. Und schließlich, ich bin Utopist, ich sage nichts, sind nur einige lyrische Perlen, die Vorwurf mit Resignation verweben. Entstanden sind Akkorde und Text dieses Songs schon vor 12 Jahren. Beachtlich haben sie doch kaum an Aktualität eingebüßt.
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1: Henning Hans, mit bürgerlichem Namen Henning Oskamp, lebt, wie könnte es anders sein, in Berlin und veröffentlicht seit 2018 seine Musik. Nicht nur die Songlyrics, sondern auch die Titel der Singles, EPs und Alben verweisen dabei auf seinen sprachwissenschaftlichen Hintergrund. So erschien 2021 sein Debütalbum mit dem schönen alliterativen Titel »Ich hatte mein Handy, hätte man mich gebraucht«. Dieses wiederum wurde mit den Worten »Gab es jemals Zeilen, die eine größere Traurigkeit in sich trugen« vom Musikexpress quittiert. Melancholie und Sprachgewalt prägten damals wie heute Oskamps musikalisches Schaffen. Und durch die Adern singt ein Wind ist sein zweites Album. Unterstützt wurde er in der Produktion von Joe Joachim, der auch schon Künstler wie Tristan Brusch, Muff Potter oder Annen Mai Kantereit abmischte.

Doch worum geht es in Und durch die Adern singt ein Wind eigentlich? Da ist der Song Etwas in mir, in dem Henning Hans mit schleppender Stimme und gleichzeitig treibenden Beats über Einsamkeit singt. Oder Du verlässt mich im Sommer, ein bitterer Break-up-Song, der die sommerliche Traurigkeit in Bilder fasst. Du verlässt mich im Sommer, du verlässt mich im Gehen, du verlässt mich zum wirklich seltsamsten Zeitpunkt und ich muss verstehen. Der Song 24 Sekunden, der aus 24 Sekunden Regengeräuschen besteht, mündet erst in dissonante Störgeräusche und dann nahtlos in Jeden Herbst finde ich es komisch. Ja, wieder ein Jahreszeitentrack. Dieser erfasst das seltsame Gefühl einer Nähe, die sich bedeutungslos anfühlt und dem Herbst als inkonsequenten kleinen Bruder des Winters, Depression inklusive. Schließlich ist da noch Kratz mich aus, ein experimenteller Track, der das Thema Tod halb zynisch, halb verzweifelt berührt und Die Leute, der Song, mit dem das Album schließt.

Möchte man Henning Hans' neuen Wurf kritisch prüfen, fällt einiges auf. Die Atmosphäre ist stimmig, die Sounds gewaltig und das Album hält auch beim wiederholten Hören neue Eindrücke bereit. Immer wieder bricht der Künstler mit dem einfachen Reimschema, immer wieder verschwinden Satzenden im Genuschel, beenden atzige Gitarrensolos langatmiges Lamentieren. So ist es ein Album, dem es gelingt, die Schwarz-Weiß-Fotografie des Albumcovers in Musik zu übersetzen. Mit Und durch die Adern singt ein Wind kreiert Henning Hans vielleicht nicht den Gute-Laune-Sommer-Hit des Jahres. Ihm gelingt jedoch etwas, das vielleicht viel schwieriger ist. Die Gefühle, Sehnsüchte und Gedanken aufzugreifen, die durch die Hitzewellen wabern und sich in der einen oder anderen etwas zu einsamen Stille breitmachen, trotz Sonnenschein. Genau deswegen ist Und durch die Adern singt ein Wind unser Campus Radio Jena Album der Woche.

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1: Einen wunderschönen guten Morgen. Es ist Dienstag, der 28.07. Der Juli ist fast vorbei. Und wir sind das Campusradio Jena und freuen uns, dass ihr schon eine ganze Stunde entweder entspannt mit uns aufgewacht seid oder vielleicht habt ihr auch jetzt erst

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2: Ja, guten Morgen nochmal an alle, die jetzt erst eingestiegen sind. Wir sind das Campusradio Jena. Es ist 10 nach. Ich bin Beate, ich bin noch alleine im Studio, aber mir wird ganz, ganz bald hoffentlich eine ganz liebe Person joinen. Und wir gehen rein in diese wundervolle Sendung an einem Dienstagmorgen. Wir haben euch ein paar Sachen mitgebracht. Zum einen werdet ihr natürlich um 10:45 von uns nicht in die Mittagspause entlassen, ohne einen kurzen Blick auf das Mensa-Angebot zu werfen. Um 10:15 werden wir ein bisschen was über Dare to Care hören, eine größtenteils ehrenamtlich gestemmte Organisation, die ganz tolle Arbeit leistet. Um 9:45 reden wir ein bisschen über Sport. Es ist nämlich wieder Fußballzeit. Die WM ist gerade vorbei, die Männer-WM. Jetzt geht es aber weiter mit der Regionalliga. Da hat uns Janne, unser Sportreporter, ein bisschen die Infos über den Jena-Verein mitgebracht. Und jetzt gleich um 9:15, wie immer, natürlich unser Album der Woche. Da freue ich mich besonders drauf. Das ist diese Woche, ja, Absilon. Kennen vielleicht ein paar von euch. Das wird auf jeden Fall schön, da gibt es viel zu sagen. Und ansonsten um 9:30, wie immer, das Wetter und die Veranstaltungstipps. Jetzt geht's aber erstmal weiter mit ein bisschen Musik. Eben haben wir gehört Zieh von Van Holzen. Und jetzt kommt von OK Kid Farbfilm.

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1: Ja, das war Okay Kid und ich bin nicht mehr allein im Studio. Guten Morgen, liebe Lea.
2: Guten Morgen, Beate. Ich freue mich.
1: Wie schön, dass du da bist.
2: Ja.
1: Jetzt hast du natürlich die ersten 15 Minuten verpasst, aber ich glaube, das holen wir nach und auf.
2: Das Gute ist, dass der nächste Beitrag von mir eingesprochen wurde. Das heißt, ihr kriegt gleich 7 Minuten mich auf die Ohren. Dann ist es direkt eingeholt.
1: 7 Minuten. Worum geht's denn, Lea?
2: Um das Album der Woche.
1: Okay.
2: Wie immer. Die Ultras werden es schon erraten haben. Diese Woche kommt es von Upsilon und heißt Glanz Null, glaube ich.
1: Ja, Glanz Null. Spannend. Super. Ich glaube, wenn du sowieso gleich 7 Minuten uns erzählst, was es alles zu wissen gibt zu dem Album, ist, glaube ich, nämlich eine Menge, müssen wir gar nicht weiter lang drumherum reden. Wir hören einfach rein in unser Album der Woche von Upsilon, Glanz Null.
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0: Gerade unter Studierenden ist das Problem eines knappen Kontostands oft bekannt. Und gleichzeitig sind die 20er die Zeit des Lebens, in der man am liebsten jede Erfahrung mitnehmen möchte. Dazu zählen für viele auch Konzerte. Doch mittlerweile werden Konzerte immer teurer und auch die Tickets für Apsilons Glanz Null Tour kosten ca. 50 Euro. Anstatt die Augen vor diesem Problem zu verschließen, startete Apsilon im Mai eine Clubtour und trat in 6 Städten kostenfrei auf. Das Ganze ließ er als Warm-up für seine Tour im Herbst laufen und forderte die Rich Kids auf, die Tickets denen zu überlassen, die sich andere Tickets nicht leisten können.
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0: Wer jetzt denkt, freut mich, dass der so eine coole Aktion gestartet hat, aber wer ist das denn überhaupt? Den kann ich beruhigen, denn wir stellen euch den Artist vor. Apsilon, bürgerlich Ada Yolci, ist in Berlin geboren und aufgewachsen. Seine Kreativität entdeckte er schon früh. Bereits mit 14 Jahren begann er, seine eigenen Texte zu schreiben, doch erst ungefähr 10 Jahre später, im Jahr 2021, veröffentlichte er seine Debütsingle Sport/Ich leb. Es folgten weitere Singles und im Jahr 2023 seine Debüt-EP Blei. Und auch neben seinen Veröffentlichungen war er aktiv und so hielt er beispielsweise 2021 einen TED-Talk an der Uni Mannheim zum Thema rassistische Normalität oder trat 2022 beim Splash und 2023 in einer Folge des ZDF-Magazin Royals auf. Dabei sind seine 0-Euro-Konzerte nicht das Einzige, das zeigt, dass ihm die Schicksale anderer nicht egal sind. 2025 trat er beispielsweise beim Soli-Konzert Gemeinsam für Palästina in Köln auf. Und auch in seinen Texten beschäftigt er sich mit den Problemen der Welt. Von Kritik an rechtsnationalen Tendenzen über generationenübergreifende Traumata bis hin zum Weltschmerz ist vieles dabei und so finden Themen Gehör, die viele beschäftigen.
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0: über die Elida macht auf Techno.
1: Ypsilons neues Album Glanz Null beschönigt nichts. Dabei ist dieses Album persönlicher als sein Debütalbum Haut wie Pelz. Während sich dieses vor allem mit den Konflikten der Welt und den äußeren Problemen beschäftigt, sieht das bei Glanz Null anders aus. Ypsilon beschreibt hier in 14 Songs das Innere, den Konflikt zwischen dem Verlust des kindlichen Optimismus und der Suche danach, diesen wiederzufinden. Besonders deutlich wird der Verlust dieses kindlichen Gefühls in seinem Song Sommermärchen. Während der Song anfangs noch von Ypsilons 9. Geburtstag und dem deutschen WM-Hype handelt, wird diese Harmonie plötzlich unterbrochen. Denn im zweiten Part der ersten Strophe erzählt Ypsilon die Geschichte des Dortmunder Familienvaters Mehmet Kubasik, der am selben Tag vom nationalsozialistischen Untergrund ermordet wird. Dabei wird der Kontrast zwischen vermeintlich schönen Momenten und den schmerzlichen Geschehnissen auf der Welt deutlich. Doch nicht alle Songs sind so schwer wie Sommermärchen. Der Song Keiner von euch klingt deutlich mehr nach Rap und klaren Beats und auch im Text steckt eine klare Kritik an der aktuellen Politik. So heißt es zum Beispiel: Ein Bruder will Benz fahren, macht jetzt Deals mit Maske, so wie Jens Spahn. Ich will nicht mit euch vernetzen, ich trink nicht aus euren Bechern. Ihr spendet bei Herz für Kinder, ja, ihr seid jetzt Weltverbesserer. Und nicht nur gegen die Politik wird ausgeteilt. In Ghibli Freestyle teilt Ypsilon zusammen mit Levin Liam und Chili Gonzales gegen die Techno-Rap-Szene aus. So rappt Levin Liam in seinem Part: Ah, die tun mir leid, Geld ist alles, was die haben. 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Neben Levin Liam und Chili Gonzales featuret das Album auch Ikimel, Berg und Summer Jam. Die Zusammenarbeit mit Ikimel entstand dabei ganz spontan und in ihrem gemeinsamen Song Souvenir bekommt man mal eine ganz andere Seite von ihr zu hören. Und nach einem Album voller Songs mit emotionaler Tiefe, die wie eine Reise durch die Probleme der Welt und den inneren Umgang damit wirken, bildet der Song Null einen gelungenen Abschluss. Er wirkt wie eine Zusammenfassung des Albums und dennoch nicht wie eine Wiederholung. Er fasst gut zusammen, wie sich das Leben anfühlt, auch wenn nicht jeder dieselben Erfahrungen gemacht hat. Und statt negativ zu enden, wirft der Song mit den Lines: Alles auf Null, draußen wird es langsam hell, alles auf Null, draußen wird es hell, einen kleinen Lichtblick in den Raum. Knapp 2 Jahre hat die Produktion des Albums gebraucht und wir finden, das hat sich gelohnt. Denn es ist ein Album geworden, das berührt und uns da abholt, wo wir gerade stehen. Und damit ist Glanz Null von Ypsilon auch verdient unser Campus Radio Jena Album der Woche.
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4: Ja, cool. Ich glaube auch. Also ich bin jetzt sehr gespannt auf den ganzen Song, den wir noch hören.
5: Yes, das ist nämlich Souvenir featuring Ikimel. Das vielbesprochene Feature von Ypsilon. Ich rede gar nicht lang drum rum. Wir hören einfach rein.

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3: Da draußen muss alles untergehen. Ich finde, das sind sehr düstere Worte, vor allem für einen Song, in dem Ecky Mel mit dabei ist. Aber sie ist eben auch eine sehr vielfältige Künstlerin. Jetzt haben wir eine Gruppe dabei, einen neuen Song im Programm, der gerade erst rausgekommen ist, von 6,90 Euro. Ich wollte gerade sagen, sehr ähnlich zu Ecky Mel, nur halt nicht so, wie wir sie gerade gehört haben.
4: Ja.
3: Ja, 6,90 Euro, die unseren treuen HörerInnen sollten die auf jeden Fall ein Begriff sein. Wir hatten, glaube ich, auch schon von dieser Gruppe ein Album der Woche dabei. Das ist ein Duo aus Nina und Cat, die beide aus Berlin kommen und seit 2023 Musik machen. Und sie sind so ein kleines bisschen auf Social Media, ich weiß nicht, man sagt immer viral gegangen. Ich habe sie auf jeden Fall da entdeckt. Und die machen vor allem so ein bisschen, mich hat es ein bisschen an Sixten erinnert, also so ein bisschen Deutschrap. Ich weiß nicht, ob es in diese Kategorie Fotzenrap auch fällt. Ich finde auf jeden Fall, es macht immer großen Spaß. Und wir haben jetzt eben dabei für euch von 6,90 Euro Kleiner Mann.

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1: Es wird wieder warm diese Woche, habe ich gelesen. Und das sagt uns auch die klimatologische Messstation der Ernst-Abbe-Hochschule in Jena. Aktuell sind es ungefähr 18 Grad, aber es wird wärmer. Heute klettern die Temperaturen noch auf bis zu 25 Grad. Es wird, je später es wird, desto sonniger wird es. Und heute Nacht kann man vielleicht sogar ein paar Sterne sehen. Es sind nämlich gar keine Wolken angesagt. Heute Abend wird es nochmal so, ja, geht runter auf 14 Grad, kältestens 18 Grad erwartbar am Abend. Also nochmal ein bisschen sommerlich und vielleicht kleiner Spoiler, aber soweit ich weiß, wird es die nächsten Tage nochmal richtig, richtig heiß. 36 Grad stand schon wieder irgendwo drin. Also nutzt das schöne Wetter und genießt den Tag heute. Und was wir alles Schönes machen können bei dem tollen Wetter, das hat Lea jetzt für euch mit.
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2: Ach, wir können heute zur Fahrrad-Selbsthilfewerkstatt des ADFC gehen, wenn wir denken, shit, unser Fahrrad fährt eigentlich schon wieder seit 3 Wochen nicht und ich habe wirklich gar keinen Plan, wie man das repariert. Mein Reifen ist irgendwie platt, aber aufpumpen reicht nicht oder irgendwie, weiß ich nicht, meine Kette muss gewechselt werden, mein Licht quietscht oder irgendwie sowas. Dann könnt ihr heute die ExpertInnen fragen, wie ihr eigentlich selber euer Fahrrad reparieren könnt und dann werdet ihr dabei unterstützt. Das Ganze in der ADFC Fahrradwerkstatt im Spitzweidenweg 107 findet ihr das. Um 16 Uhr geht's los. Dann könntet ihr heute in die Kulturarena. Da läuft heute der Film Michael und der ist, wie der Titel schon erwarten lässt, ein Biopic über den King of Pop, über Michael Jackson und wie eigentlich sich sein Leben so gestaltet hat. Vieles weiß man vielleicht schon, einiges weiß man vielleicht auch noch nicht. Und es wird so quasi seine Karriere ein bisschen verfolgt und es kommt natürlich auch ganz, ganz viel Musik von ihm drin vor. Allein dafür könnte es sich schon lohnen. Heute Abend in der Kulturarena um 21.30 Uhr startet der Film, ab 20.30 Uhr ist Einlass und die Tickets kosten 10 Euro im Vollpreis und 8 Euro ermäßigt. Und dann könntet ihr heute zum Schluss, weil dann doch das Wetter ja heute irgendwie wieder ganz schön wird, im Botanischen Garten vorbeigucken. Da findet ihr gerade die Skulpturenausstellung Gewachsen und Gegossen. Das sind so kleinere Skulpturen von der Bildhauerin Beate Debus und die werden vom Jenaer Kunstverein dort ausgestellt. Und ich glaube, also der Botanische Garten sowieso auch immer schön, bisschen mal der Straße entfliehen und bisschen in die rein in die Natur, aber ganz stadtnah. Und dann auch noch so ein paar Kunstwerke angucken. Auch das könnte sich lohnen, wie gesagt, im Botanischen Garten. Der hat den ganzen Tag geöffnet und kostet 5 Euro für Vollzahler, 3 Euro ermäßigt. Aber zumindest Studierende der FSU kommen mit der Tosca auch kostenlos rein. Also falls ihr ein bisschen mal irgendwie raus wollt und durchatmen, dann schaut auch da gerne vorbei. Ansonsten gilt natürlich, wie immer, egal was ihr tut oder lasst, das Campusradio Jena wünscht euch viel Spaß dabei.
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1: Ja, da haben wir ja einiges im Programm, was man heute Schönes machen kann. Man kann natürlich auch einfach ein paar Rad chillen. Aber ich finde gerade Kulturarena, Open-Air-Kino ganz toll. Mhm. Und auch, wir haben vor ein paar Tagen den Trailer dazu gesehen. Und der sieht sehr vielversprechend aus. Hast du den Film schon gesehen, Michael?
2: Nee. Ich glaube aber, also warum ich glaube, ich finde, dass sich das bestimmt lohnen kann, ist, dass die ja richtige Boxen haben. Also die haben ja, da werden ja auch Konzerte gespielt und die haben ja so die Audiotechnik, dass so ein Musikfilm da, glaube ich, auch ziemlich fetzen könnte.
1: Ja, also auf jeden Fall ein guter Tipp. Gar nicht schlecht. Gute Tipps. Ich habe wirklich keine gute Überleitung. wir haben die nächste Musik.
2: Wir machen einfach weiter, damit es jetzt nicht so unangenehm wird, wenn Beate sich hier durchstottert.
1: Danke, Lea.
2: Spielen wir jetzt einfach Hurricane.
1: Genau.

Ich reiche eine Überleitung nach. Und zwar im Botanischen Garten, da ist es so schön, da muss man sich gar nichts schön trinken. Hier ist schön trinken von Leanne Delia.

0: Also es sind nur 1,92, Leute. Ich muss das ein bisschen rausnehmen.
1: Ich enthalte mich. Ich sag da überhaupt nichts mehr zu. Wirklich, also da fehlen mir wirklich die Worte. Hast du mich sprachlos gemacht, hör mal. Mit deiner Flunkerei nämlich.
0: Warte, jetzt sind deine Worte bei mir oben angekommen. Das dauert immer so kurz, bis das die 25 cm wandert.
1: Ja, die Lufthöhenmeter bei Jana sind wirklich gigantisch.
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3: Lea, jetzt. Wir wollen Jena. Wir wollen Jena.

0: das wunderschön.
1: Wow. Ich bin begeistert, beeindruckt und ergriffen auch. Es hat tief in mir, es hat wirklich, ich glaube, es löst mehr in mir aus, wenn ich in einem Stadion stehe. Aber das war auch,
0: danke,
1: wow.
0: Danke.
1: Danke. Danke
0: viel
1: dir.
0: Geübt, viel geübt für diesen Moment.
1: Das freut mich. Hast du dich schon dein Leben lang so immer so dir so gedacht, ja, und wenn mich dann irgendjemand ein paar fragen sollte, so wie wenn man sich so vorstellt, man wird in so einen Tanzkreis geschubst und dann muss man so performen. Oh. Hast du dir das so vorgestellt und dir gedacht, ja, irgendwann fragt mich jemand, kannst du die FCC-Hymne singen? Und dann, ja, ist dein Moment da und dann...
0: Natürlich.
1: Ja, und jetzt ist der Traum wahr geworden.
0: Selbstverständlich, ja. Ich kann das jetzt abhaken von meiner Lebens-To-Do-Liste.
1: Oh, wow. Das Krass. Ist spannend. Vielleicht frage ich dich heute noch, was da noch so draufsteht. Kannst du ja nochmal überlegen, so in der nächsten Stunde. In der nächsten halben Stunde. Ja, Lebens-To-Do-Liste finde ich krass. Bei euch steht bestimmt auf der Lebens-To-Do-Liste mal wieder ins Stadion gehen. Und spätestens jetzt, wo ihr Leas engelsgleichen Gesang gehört habt, müsstet ihr eigentlich alle losstürmen. Es wird nämlich wieder losgestürmt.
0: Ja, und es war passend dazu, also die Regionalliga und die zweite Bundesliga gehen jetzt wieder los. Das heißt, unsere Teams sind wieder am Start, am Spielen, und dafür durfte natürlich diese Saisoneröffnung nicht fehlen. Die hat vor 2 bis 3 Wochenenden stattgefunden und unsere Sporteule Janne war dabei und hat euch berichtet, was das für eine bunte Party im Ernst-Abbe-Sportfeld war.
1: Ja, wir hören einfach mal rein.
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3: Alles neu beim FC Kaisers Jena? Vielleicht nicht alles, aber vieles. Die neue Spielzeit steht für den Club in Verbindung mit ein paar übergeordneten Zielen. Sportliche Weiterentwicklung über alle Abteilungen hinweg, finanzielle Stabilisierung und Schärfung der eigenen Marke in Verbundenheit mit den Werten. Im Grunde heißt das also, dass die jung aufgestellten Teams oben angreifen sollen und dabei natürlich die unbedingte Unterstützung der Fangemeinschaft erfahren. Bei letzterem sollen die neuen und durchaus schicken Trikots helfen, mit denen sowohl die Männer als auch die Frauen auflaufen werden. Mit dem Claim Jena Fundament soll vor allem das Auswärtsshirt eine ganz neue Verbundenheit mit dem Verein schaffen. Bei der Saisoneröffnung waren die Outfits bereits ein Verkaufsschlager. Viele Fans fanden über den Sonntag den Weg zum Stadion, wo sich ein erster Eindruck verschafft werden konnte. Das Frauenteam von Trainer Florian Kästner musste vor etwa 2 Monaten den Gang in die zweite Liga antreten. Damit ging ein weitläufiger Kaderumbruch einher. Viele Leistungsträgerinnen nahmen Angebote von der Konkurrenz an. Die dadurch entstandenen Lücken wurden mit Neuzugängen gefüllt, die einen passenden Mix aus Erfahrung und Talent mitbringen. Gerade auf U19-EM-Teilnehmerin Elira Terakai sollte man ein Auge werfen. Den ersten Test absolvierte die neu formierte Mannschaft gegen Liga-Rivale Viktoria Berlin. Zur Pause stand eine 2:0-Führung auf der Anzeigetafel, die durch ein aufmerksames defensives Stellungsspiel und die effiziente Chancenverwertung in Ordnung ging. Mit viel neuem Personal erarbeiteten sich die Gäste in der zweiten Hälfte zwar den Ausgleich, der Eindruck auf der FCC-Seite trügte aber nicht. Das Team wirkt ausgeglichen und begegnet den neuen Aufgaben zuversichtlich. Und auch bei den Männern sollen die Weichen für ein erfolgreiches Saisonfrüh gestellt werden. Der Kader kam mit wenigen Abgängen aus, wurde dafür aber mit Rückkehrer Elias Löder, Ex-Hertha-Talent Luca Wollschläger und einigen Jugendspielern verstärkt. Auf der Trainerposition gab es ebenfalls einen Wechsel. Volkan Uluc verließ den Verein nach einem starken Saisonendspurt. Dafür übernahm Marco Grote, der anders als viele seiner Vorgänger noch wenig mit dem ostdeutschen Fußball in Berührung kam. Den ersten Härtetest für den FCC gab es beim heiß erwarteten Freundschaftsspiel gegen Erstligist Union Berlin. Doch ein Klassenunterschied machte sich fast nie in dieser Partie bemerkbar. Elias Löder brachte die Jena nach etwas mehr als 10 Minuten nach einem tollen Antritt in Führung. Weitere Nadelstiche und abgewehrte Torchancen änderten aber nichts am Ergebnis zur Pause. Wie groß der FCC Vorfreude ist, wurde durch die mehr als 7000 anwesenden Fans bei bestem Wetter eindeutig bestätigt. Der zweite Durchgang brachte etwas weniger fußballerische Spektakel. Jena stand überwiegend gut, konnte selbst aber kaum noch Chancen herausspielen. Aufgrund vieler Wechsel auf beiden Seiten war Spielfluss in dieser Phase Mangelware. Eine Gelegenheit ergab sich für den mutig aufspielenden Regionalligisten dann aber noch. Kevin Langford nutzte viel Platz und schloss ein Dribbling hervorragend ab. Das 2:0 war das Endergebnis, nicht aber thematischer Schlusspunkt. Denn der bittere Wermutstropfen an diesem sonst rundum gelungenen Tag war die späte Verletzung von Büffel Maxim Hessel. Bei einem Zweikampf im eigenen Strafraum verdrehte er sich das Knie und musste unter Schmerzen mit einer Trage in die Kabine gebracht werden. Leider hat sich ein langwieriger Ausfall mit dem Riss im linken vorderen Kreuzband bestätigt. In der Mixzone drückte Kapitän Nils Butzen sein Mitleid aus. Wenn das wirklich, und so sieht es leider aus, etwas Böses ist, dann ist das richtig scheiße. Auch Trainer Grote sendete natürlich nur die besten Genesungswünsche an seinen Schützling. Abgesehen von diesem Schock zeigt er sich aber sehr zufrieden mit dem Auftakt und hofft, sich ein gutes Gefühl für den offiziellen Pflichtspielstart in 2 Wochen mitzunehmen. Für den FC Kaiser Siena war dieser Tag auf jeden Fall ein Versprechen für eine aufregende Saison.
1: Ich bin entrüstet. Janne hat einfach das Wort Scheiße verwendet.
0: Oh mein Gott.
1: In einem Beitrag. Ich verstehe aber in dem Zusammenhang, in dem Kontext, ist das tatsächlich wirklich Mist, wenn man so eine doofe Verletzung hat. Wir wünschen auf jeden Fall gute Besserung und allen Fußballbegeisterten und die es noch werden wollen, ganz viel Spaß im Stadion am Sonntag. Lea?
0: Ja, ich habe rausgesucht.
1: Sag mal.
0: Also leider haben wir dieses Wochenende ein bisschen Pech, nämlich sowohl die Herren als auch die Damen spielen auswärts, die Frauen spielen in Mönchengladbach am Sonntag und die Männer spielen in Babelsberg, ist es ein Ort? Ich glaube schon.
1: Ja.
0: In Babelsberg am Freitag. Aber nächste Woche haben wir Glück, am 8.8. um 14 Uhr geht's los für die FCC-Frauen gegen die SKS Essen. Und die Herren spielen am 4.8. sogar noch davor auch zu Hause. Also rein da. Nächste Woche wird Stadionwoche.
1: Sehr, sehr cool.
0: Muss ich schon kein Abendessen planen, kann ich einfach. Grillwurst.
1: Oh. Gibt's die inzwischen in vegan?
0: Nö. Grillkäse gibt's.
1: Grillkäse gibt's.
0: Na, immerhin.
1: Na, immerhin,
0: guck
1: ja.
0: Mal.
1: Ich hoffe, du bist nicht alleine im Stadion nächste Woche.
0: Ich hoffe auch.
1: Und wenn doch, dann kannst du ja einen Riot of One starten.
0: Oh.
1: So heißt nämlich auch unser nächster Song.
0: Stark.
1: Von der Chris Barras Band. Riot of One.

0: So will ich dich im Stadion am Rioten hören, Lea. Ich will, dass du. Wir waren ein paar Mal letzte Saison bei den Damenspielen und es ist wirklich schade, dass da so wenig Stimmung ist.
1: Wir wollten, oh mein Gott, wir wollten doch einen Fanclub gründen.
0: Stimmt.
1: Lass mal Trommeln kaufen.
0: Ja. Ja, lass, ich glaube, ich finde, das ist es. Könnt ihr uns ja auch mal schreiben. Was braucht man für die Gründung von einem Fanclub? Trommeln kaufen wäre so, also finde ich spannend, dass das so deine erste Assoziation ist, so wir machen einen Fanclub. Was brauchen wir? Wir brauchen Trommeln. Aber ich checke, das macht total Sinn.
1: Ich glaube, was viel mehr Sinn machen würde, wäre so, also erstmal ein Megafon oder irgendwas. Wo, toll. Also so, weil ich kann keinen Fanclub anführen, weil ich kann nicht so laut Sprüche rufen. Mm. Also so, ich kann die rufen, aber das hört halt dann drei Reihen weiter schon wieder niemand.
0: Ja, deswegen auch die Trommel. Einfach, damit wir uns so ein bisschen hörbar und bemerkbar machen.
1: Ja,
0: cool.
1: Ja.
0: Haben wir schon einen kreativen Namen?
1: Noch nicht.
0: Ich will irgendwas mit Saale machen. Ich glaube, vielleicht kann man da so...
1: Mhm.
0: Ich weiß, ich habe gerade nicht...
1: Die Trommler von der
0: die Saale. Die Saale-Trommler.
1: Lieber nicht.
0: Ja, lieber.
1: Es muss noch eine Fußballnote drin haben.
0: Wir denken nochmal drüber nach.
1: Ja.
0: Würde ich sagen. Wenn man ein Ride of One macht, dann hat man zumindest kein Moshpit-Problem. Moshpit-Problem heißt nämlich jetzt der nächste Song. Ist eine Neuvorstellung. Weißt du, weil man ist ja dann alleine. Ja, du bist ja dann nicht in einem Moshpit.
1: Junge,
0: krass. Witze, wenn man sie erklärt, auch immer schlecht. Schwierig. Naja. Moshpit-Problem von PA69. Ich lieb's ja. Wir hatten jetzt schon 6,90 €. Jetzt kommt PA69 irgendwie. Zahlen sind gerade in. Ich glaube, Zahlen waren schon immer in. Wie alt ist die Mathematik? Alt.
1: Ja.
0: Ich stelle dir Fragen. Ne?
1: Römer.
0: Ja.
1: X.
0: Griechen bestimmt auch.
1: Früher waren Zahlen sogar so in, dass man sie mit Buchstaben sogar geschrieben hat, damit man nicht nur Zahlen hat, sondern auch Buchstaben.
0: Oh, stimmt.
1: Junge, war das.
0: M, X, V, I, I. Sage ich da nur. ich weiß gerade gar nicht, wie man römisch 69 schreiben würde. Was ist denn die 50? Also 10 ist X
1: gerade auch nicht.
0: Und 9 ist ja dann IX.
1: Mhm.
0: Aber die 50 ist es. Nee, L ist.
1: Ist L 100?
0: M ist 1000 wegen Millennium. Und ich glaube C ist 100 wegen Cent. Vielleicht ist es L. Tut mir leid.
1: Es ist L. C ist 100.
0: Also wäre PA69 in, also PALXIX?
1: Ja.
0: Vielleicht. RömerInnen unter euch können mich ja berichtigen. Zurück zum Moshpit. Ich glaube, Moshpits ist was, das kommt immer häufiger auf Konzerten vor. Ich muss gar nicht so viel reden eigentlich. Ist eine coole Band, da geht's immer ab. Auf deren Konzerten sind auf jeden Fall auch viele Moshpits, nicht so langweilige Schlagerstrudel, wie sie jetzt irgendwie... Oh, jetzt kriege ich bestimmt Ärger. Wenn unter euch Schlagerstrudel-Fans sind, dann tut's mir leid. Bei einem PA69-Konzert ist auf jeden Fall kein Schlagerstrudel, da ist ein richtiges Moshpit. Und dass es da aber auch zu Problemen kommen kann, darüber singt die Band, die es seit 2020 gibt, in ihrem neuen Song Moshpit-Problem, glaube ich. Ich habe ihn selber noch nicht gehört. Ich freue mich aber. Ich finde die sehr cool. Die machen so ein bisschen, ich habe dir vorhin gesagt, die sind so eine Mischung aus KIZ und Menasmos. Ist so mein Vibe, den ich so immer kriege von denen.
1: Ich bin so gespannt.
0: Aber jetzt. Eben irgendwie auch sehr feministisch in a way. Stellen sich auf jeden Fall auch offen gegen Sexismus und Faschismus und spielen zum Beispiel auch in München am 21.8. Flinter-Only-Konzert, was ich ja sehr toll finde. Ich habe lange überlegt, ob ich hingehen soll. Mhm. Die ist aber jetzt auch schon ausverkauft. Vielleicht kennt ihr auch die drei Rapper. Bei Live-Auftritten sieht man sie immer an rosa Sturmhauben. Hier ist auf jeden Fall ihr neuer Song Moshpit-Problem von PA69. Ganz viel Spaß.

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1: Hier wird sowas von der Rhythmus variiert. Hm. Das eben war Moshpit-Problem von PR69. Und es ist kurz nach 10. Wir sind das Campusradio Jena. Guten Morgen, guten Vormittag an alle, die jetzt erst eingeschaltet haben. Ich bin Beate. Ich bin heute im Studio mit der wunderbaren Lea.
2: Guten Morgen, Beate. Ich freue mich so.
1: Ich freue mich auch. Lea, wie groß fühlst du dich gerade?
2: 1,85.
1: Stark.
2: Ja,
1: ein bisschen
2: größer, als ich eigentlich bin. Und du?
1: Ich fühle mich auch groß.
2: Ja.
1: Es kann am Koffein-Intake liegen, es kann an der fetzigen Musik liegen, die wir hier spielen. Mhm. Vielleicht liegt es auch an dir, aber
2: bestimmt liegt es ausschließlich an mir.
1: Ja, ich habe richtig Bock. Wir haben noch ein bisschen Musik für euch, wir haben noch ein bisschen coole Gesprächsthemen, Talking Points und natürlich um 3/4, was es in der Mensa zu essen gibt. Und jetzt geht's aber erstmal mit Rock Music weiter. Ich weiß gar nicht, ob der so rockig ist, der Song. Er heißt auf jeden Fall Rock Music von Charlie XCX. Ich hab Bock. Schön, dass ihr alle da seid. Schön, dass du da bist, Lea.
2: Schön, dass du auch da bist.
1: Auf geht's, ab geht's.

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1: Wir haben so viel neue Musik dabei, deswegen spielen wir jetzt noch eine Neuvorstellung. Sektor 5 heißt die Band, Middle of You, der Song. Sektor 5 ist eine Band aus Berlin, machen melodischen Gesang und Rap, also auch eine sehr coole Mischung, wie ich finde. Sie haben sich 2008, als sie sich gegründet haben, erstmal The Wildcats genannt.
2: Glaubst du wegen High School Musical?
1: Die Frage habe ich gestern auch gestellt. Und dann konnte sie mir keiner beantworten, weil hier dann nur noch als Information aufgelistet ist, dass sie inspiriert wurden vom Nirvana-Album Nevermind.
2: Vielleicht und nicht High School Musical.
1: Hat das Nirvana-Album Nevermind was mit Wildcats zu tun?
2: Vielleicht, wahrscheinlich.
1: Wenn ihr das wisst, dann sagt mir gern Bescheid. Das ist eine Frage, die mir seit gestern unter den Nägeln brennt. Wir hören doch einfach mal rein, wie diese Mischung

0: Also ich konnte nicht direkt was finden zu deiner Frage, Lea. Es tut mir leid. Vielleicht bleibt es ein, vielleicht schreiben wir einfach nochmal dem Label und sind so, was hat es damit auf sich?
1: Wo ist High School Musical?
0: Warum Wildcats? Was hat es mit Nirvana zu tun?
1: Ich würde so gerne.
0: Was ist so ein großes Mysterium? Vielleicht hat ja auch jemand von euch eine Idee. Ich kann ja immer mal, ist das Publikumsjoker?
1: Ja.
0: Wir setzen den Publikumsjoker. Schreibt uns auf Instagram.
1: Bitte.
0: Ja.
1: Gut, wir gucken mal, was wir so spielen wollen noch in dieser Stunde.
0: Ja, es ist nämlich so, ich bin ja auch viel auf Instagram unterwegs. Du jetzt ja gar nicht mehr, du bist auf Entzug, habe ich gehört. Und was mir gerade reingespült wurde, ist, dass das die Top 10 vom Jugendwort des Jahres da sind.
1: Oh mein Gott.
0: Und da müssen wir drüber reden. Das ja. ist leider so relevant und präsent und zeitkritisch auch, dass das jetzt den Rest der Sendung bestimmen wird. Nein, so schlimm wird es nicht. Aber um Viertel nach werden wir uns dem ein bisschen widmen. Ja, und dann um 45?
1: Da sagen wir euch noch schnell, was es zu essen gibt.
0: Und ansonsten um halb wie immer das Wetter und die Veranstaltungstipps.
1: Ich habe jetzt noch einen Songwunsch. Also es ist vielleicht kein expliziter Wunsch, aber ich habe mir jetzt so gedacht, die letzte halbe Stunde haben wir so sehr viel so laute, rockige Musik gespielt. Deswegen würde ich jetzt gerne was hören, was so richtig, wo du so richtig so fast weinen musst, weil es so, weil es so tief in dich rangeht.
0: Ja.
1: Und zum Beispiel ganz cool wäre dafür Märchen von Alice Stark. Das hatten wir jetzt aber auch die letzten Tage schon sehr häufig. Ich weiß nicht, hast du noch eine andere Idee? Ich meine, I Lieber geht auch wirklich immer
0: dafür. Geht wirklich dafür. Immer. Was, wo man fast weinen muss, was so ergreifend ist.
1: Wo du so die ganzen Gefühle einfach fühlst.
0: Alle
1: kurz.
0: Gefühle.
1: Oh. Nicht, dass ich die jetzt, also ich werde jetzt nicht weinen, weil ich bin gerade nicht traurig genug.
0: Richtig.
1: Aber so, weißt du diese Art von Song?
0: Mhm. Ich meine, ja, ich weiß diese Art von Song. Ich glaube, ich muss noch ein bisschen drüber nachdenken und in mich reinfühlen und in meine, die Playlist meines, des Musikanbieters meines Vertrauens gucken.
1: Mhm.
0: Weil ich so, das ist immer wie, wenn man jemanden so fragt, so, was ist dein Lieblingsbuch? Und dann denkt man sich so, ich habe noch nie ein Buch gelesen in meinem ganzen Leben nicht. Ich kenne keine Bücher. Was ist dein Buch? deswegen habe ich jetzt gerade nichts, aber du hast gerade Märchen angesprochen von Alice Stark. Vielleicht starten wir einfach mal damit. Ich fühle noch mal ein bisschen in mich rein.
1: Ja.
0: Und dann schauen wir.
1: Ich fühle noch einen.
0: Dann schauen wir einfach, was noch kommt.
1: Ja, perfekt.
0: Perfekt. Na dann ganz viel Spaß mit Märchen von Alice Stark.

0: Lea, weißt du, woran mich dieser ganze Song ab der ersten Sekunde erinnert?
1: Sag mal.
0: Dieses, ich weiß nicht, ob es Riff ist, die Musik. Es klingt ganz genauso wie dieser Song. Hör mal. Na gut, ich dachte, oh. Es geht besser ineinander.
1: Aber also, wir sind doch nicht.
2: Du hast mich lang nicht mehr.
0: Ach, schon der gleiche Vibe, oder?
1: Der Anfang halt.
0: Der Anfang ist es. Naja, gut, jetzt sind wir drin.

0: Sirenen.
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3: Ja, okay.
4: Naja, gut. Irgendwie habe ich mir das ein bisschen mehr satisfying vorgestellt.
3: Ich dachte auch, das geht so.
4: Weil so, also Beate und ich, wir stehen hier ja jetzt auch nicht das erste Mal in den letzten 5 Tagen. Und wir haben so Märchen gehört und diesen Anfang. Und wir haben direkt angefangen, halt dich an mir festzusehen.
3: Also beide auch, unabhängig voneinander. Ja, weil das so gleich klingt, aber offensichtlich ja doch nicht so.
4: Vielleicht müssen wir das mal off-mic einfach nochmal nebeneinander legen und dann gucken, wie viel da so wirklich so.
3: Vielleicht müssen wir auch einfach selber ein Mashup. Vielleicht nehmen wir nächstes Mal die Gitarre mit.
4: Oh mein Gott.
3: Und dann machen wir einfach live Mashup. Dann passt es auch zusammen ineinander. Ich will nicht zu viel versprechen.
4: Naja, das ist auf jeden Fall jetzt alles ein großes Durcheinander und ein bisschen quatschig auch.
3: Aber es ist perfekt.
4: Was auch für unwissendes Publikum ein großes Durcheinander und ein bisschen quatschig ist, sind natürlich die Jugendwörter, die es immer so gibt auf dieser Welt. Da gucken wir doch mal rein, oder?
3: Ja, ich gucke gerade, ob ich einen coolen Jingle habe, der dazu passt. Vielleicht diese.
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3: das Jugendwort des Jahres 2026, beziehungsweise die Top 10. Die Top 10 sind raus.
4: Lea, warte, ich muss mich festhalten.
3: Hast du ein bisschen mitverfolgt, was so im Rennen war?
4: Also ich habe es wirklich gar nicht mitverfolgt, glaube ich. Ich kenne nur Wörter, die Leute in meinem Umfeld sagen und da wird viel Check benutzt, viel Schere und ich glaube, die könnten aber, also ich glaube, die sind beide aus letztem Jahr.
3: Mhm.
4: Deswegen weiß ich wirklich gar nicht, was mich erwartet. Aber ich sag, also es sind 10, oder?
3: Es sind 10. Es sind die Top 10. Dann wäre es schlecht, wenn es nur 9 wären.
4: Ich sag, ich habe 5 schon mal gehört. 1 bis 2 benutze ich aktiv, ohne es zu wissen.
3: Okay.
4: Und von den anderen 5 habe ich noch nie gehört.
3: Ich glaube, du kennst mehr. Wir machen jetzt Blindflug.
4: Ja.
3: Du darfst mir jetzt auf einer Skala von 1 bis 10 jeweils immer sagen, nee, von einem Ranking von, also du, quasi die Idee ist, 10 Begriffe werden dir genannt und du musst aber blind von vornherein überlegen, auf welchem Platz du das Wort tust. Ja, genau. Sag das doch. War Kartoffel auf die 1? War Kartoffel auch Jugendwort? Kandidat?
4: Ja, ich glaube schon.
3: Ich weiß es gerade gar nicht. Okay, wir fangen an. Es geht direkt stark los, Lea. 6-7.
4: Oh mein Gott. Jesus. ich bin versucht, das höher zu ranken, aber ich würde jetzt einfach mal 6 sagen.
3: Man muss einfach halt ein bisschen,
4: weil,
3: ne?
4: Ja,
3: check ich. Es fällt auch schon ein bisschen alt. Also ich glaube, der 6-7-Hype ist so ein kleines bisschen vorbei. Aber ich will auch nicht, war lange nicht mehr in einem Klassenzimmer. Who knows? Wir haben vielleicht, wenn du dieses Wort hörst, dann gehst du auch direkt Crash Out. Also Crash Out ist das Wort.
4: Ist das Wort.
3: Wo kommt Crash Out hin?
4: Das sind ja echt gut, das mache ich auf die 4.
3: Auf die 4. Stark.
4: Mhm.
3: Dann haben wir schon wieder, immer noch, ich bestimmt seit 15 Jahren in dieser Liste.
4: YOLO,
3: Knorke. Alles tolle Vorschläge, Lea, aber ich glaube, du bist nicht so am Zahn der Zeit, es ist Digger. Spannend aber in der Schreibweise. Wie würdest du Digger schreiben?
4: D-I-G-G-A-H.
3: Ja, hier ist nämlich kein H. Und ich weiß nicht, ob das an ndr.de liegt, wo ich gerade diese Liste rausziehe. Ich müsste nochmal Susanne Daubner fragen wahrscheinlich auf dem Tagesschau-Account. Aber ich glaube, also Digger ohne H, wo kommt es hin?
4: Also ich glaube, ich benutze es manchmal, aber ich würde es auf die 7 setzen, weil ich hoffe, es kommt noch was Cooleres.
3: Okay. Das nächste ist, finde ich, spannend. Ich finde, Jugendwort sollte eigentlich ein Wort sein, aber manchmal sind es ja ganze Phrasen. Und das nächste auf der Liste ist, du bist gut genug. Wirklich.
4: 9.
3: 9. Kein Bock.
4: Kein Bock.
3: Nicht okay. Ja, das nächste checke ich, glaube ich, nicht. Ich glaube, dafür bin ich zu alt. Das nächste ist gute Käse.
4: Gute Käse. Check ich gar nicht, was auch immer das bedeutet, aber ich würde das auf die 3 setzen, weil ich es lustig finde.
3: Okay. Wirklich, das ist das bis jetzt am höchsten gerankte.
4: Ja.
3: Digga, 6-7, alles okay. Da gehe ich jetzt gleich Crash Out. schön auch, mag ich auch ein bisschen, Macker. Dein Macker. Ruf mal deinen Macker an, dass er uns abholen kommt.
4: Ja. Aber... Also ja, ich mag es als Wort, ich glaube aber, ich verwende das halt abwertend, deswegen würde ich es jetzt mal nicht so hochsetzen, sondern auf die 5.
3: Okay. Das nächste Wort ist vielleicht tatsächlich Peak. Es ist nämlich tatsächlich Peak.
4: Peak, Peak finde ich gut. Peak setze ich auf die 2.
3: 2? Also es ist quasi fast Peak.
4: Das ist fast Peak.
3: Fast Peak.
4: Ich habe jetzt Angst.
3: Ja.
4: Vor den letzten 3.
3: Ich wollte gerade sagen, wir haben noch Ragebait.
4: Ragebait. Shit. Ragebait finde ich gut eigentlich.
3: Grundsätzlich.
4: Grundsätzlich. Grundsätzlich finde ich das Konzept von Ragebait ein bisschen lustig.
3: Mhm.
4: Ich setze es trotzdem jetzt einfach mal auf die 8, weil es kommt mir am ungefährlichsten vor.
3: Dann haben wir noch, du hast es gerade angesprochen, Schere.
4: Schere auf die 1.
3: Schere auf die 1.
4: Nein. Oh, nun ja, doch. Schere auf die 1. Und was ist jetzt
3: okay.
4: Hilfe? Was ist das Letzte?
3: Das Letzte ist jetzt Super.
4: Ja, perfekt. Das kenne ich eh nicht. Wie schreibt man denn das?
3: S-U-P-E-R ist wohl türkisch für super. Und er wurde bekannt durch ein virales Video eines Ultramarathonläufers, der nach seinem Lauf auf die Frage, wie geht's dir, einfach mit super antwortete. Seitdem sagt man super, super, wenn irgendwas richtig gut gegangen ist.
4: Ich glaube, ich bin halbwegs zufrieden mit meiner Liste.
3: Okay, willst du sie von oben nach unten vorlesen? Oder willst du einen Satz formulieren, in dem die Wörter in der Reihenfolge, in der sie auf deiner Liste stehen, vorkommen? Das ist jetzt deine Aufgabe.
4: Schere, das tut mir aber leid für Peak-Oldies, die gute Käse gerne mögen und Crash-Out gehen, wenn ihre Macker nicht verstehen, was 6-7 heißt. Digga, so ein Ragebait, was soll das eigentlich? Aber nein, halt, stopp. Du bist gut genug, ist doch das Motto. Das ist super, wir haben uns alle lieb.
3: Stark!
4: Weiß ich ja nicht.
3: Ich bin beeindruckt. Es geht weiter mit Musik. Genug geredet. Klassiker. Der ist bestimmt schon ein paar Jahre alt.
4: Alter, das ist auch gut. Jugendwort und was kommt jetzt?
3: Altenheim. So fühlt ihr euch vielleicht, wenn ihr diese Wörter alle nicht kanntet. Aber ich hoffe, es ist schön warm in eurem, ich lasse es einfach warm im Altenheim vom Lumpenpack. Ganz viel Spaß.

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0: Altenheim.
1: Juhu.
0: Auf ja, juhu. Geht's. Noch mehr neue Musik, juhu. Überleitungen.
1: Überleitungen.
0: Heute nicht meine Stärke.
1: Heute ist Frühling. Für immer Frühling heißt auch ein Song. Es ist überhaupt nicht Frühling,
0: es ist ja direkt gebombt.
1: Es ist wirklich Sommer.
0: Ich habe Frühlingsgefühle, wenn ich hier mit dir stehe.
1: Oh ja, weiter damit machen.
0: Du siehst ganz fantastisch aus, nämlich. Ich bin ganz aufgeregt. Nein, für immer Frühling. Wenn ich Frühling höre, dann denke ich immer direkt an diesen Song.
1: Mhm.
0: Ich glaube, das ist so mit vielen Liedern, die so im Kopf sind, da macht es einfach Klick und dann ist er da von Sophie. Und wir haben jetzt noch mehr neue Musik, auch von Sophie, die hat nämlich auch mehr als ein Lied geschrieben.
1: Mhm.
0: Und zwar, Lea, was haben wir denn dabei?
1: Wir haben dabei Du bist kaputt, ihr neuester Track, der ja, ich weiß ehrlich gesagt nicht, um was es da geht, aber ich bin gleich sehr gespannt, weil wir können ja alle auf die Lyrics hören. Sophie macht Indie-Pop, ist aus Baden-Württemberg und studiert auch aktuell hat studiert auch in Baden-Württemberg an der Pop-Akademie. Das finde ich immer besonders toll, wenn KünstlerInnen da studiert haben. Ich habe da nämlich mal gewohnt direkt nebenan und dann habe ich die immer so gesehen und das war meine Bushaltestelle. Das ist ein Schwank aus meinem Leben, um mich soll es wirklich gar nicht gehen. Hauptfigur in diesem nächsten Song ist nämlich Sophie. Wir hören doch jetzt einfach mal rein und können uns dann vielleicht freuen, weil im Oktober auch ein ganzes Album von ihr erscheinen soll.
0: Du bist kaputt von Sophie.

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1: Es ist halb und wir haben für euch das aktuelle Wetter. Es ist, wie Lea gerade schon gesagt hat, nicht Frühling. Aber es ist, hat Frühlingstemperaturen, würde ich sagen, 20,5 Grad aktuell laut der klimatologischen Messstation der Ernst-Abbe-Hochschule. Jena, Tendenz steigend. Es wird warm. Heute geht es nur hoch, nur bis 25 Grad, größtenteils sonnig. Am Nachmittag klart es noch ein bisschen weiter auf und dann erwartet uns eine sternenklare Nacht mit Temperaturen. Es wird nochmal kühler unter 20 Grad, dann kann man besser schlafen. Ich fürchte, es ist in den nächsten Tagen die kälteste Nacht, ist heute Nacht und dann wird es eher warm. Es wird nämlich die nächsten Tage wieder richtig heiß.
2: 36 Grad und es wird immer heißer.
1: Oh, den müssen wir auch noch reintun. So viel gute Musik, die man spielen kann, ganz assoziativ. Wir haben es ja heute mit unseren assoziativen Musikideen. Ja, und was man Schönes alles machen kann bei nicht 36, sondern heute Abend zum Beispiel 18 Grad. Das hat Lea für euch.
2: Ja.
0: Die Aussicht.
2: Wir können in die Fahrradwerkstatt gehen, wenn unser Fahrrad einen platten Reifen hat oder eine knirschende Kette oder ein kaputtes Licht oder sonst irgendwelche Schwierigkeiten, die wir nicht selber lösen können, dann hilft uns heute der ADFC. Die haben heute ihre Fahrrad-Selbsthilfe-Werkstatt geöffnet. Die findet ihr im Spitzweidenweg 107 ab 16 Uhr. Und egal, ob ihr euch übel doll auskennt und anderen Menschen helfen wollt oder ob ihr einfach keinen Plan habt, wie eigentlich euer Fahrrad funktioniert, einfach rein da und dann geht's eurem Fahrrad und dadurch vielleicht auch direkt euch einfach heute Abend schon ein bisschen besser. Alternativ könntet ihr in die Kulturarena fatzen bei fluffigen 18 Grad heute Abend. 21.30 Uhr läuft da nämlich der Film Michael und der ist, wie der Name schon anteasert, ein Biopic über Michael Jackson, den King of Pop. Und da geht es ein bisschen um sein Leben, wie er so irgendwie, wie sich das gestaltet hat. Manches weiß man vielleicht schon, anderes vielleicht auch nicht. Und natürlich ist das Ganze auch musikalisch begleitet von all seinen Banger-Hits. Thriller oder Bad zum Beispiel wären da zu nennen. In der Kulturarena heute Abend, 20.30 Uhr ist Einlassbeginn, um 21.30 Uhr geht es los mit dem Film bzw. mit den Trailern. Und der Eintritt kostet 10 Euro im Vollpreis und 8 Euro ermäßigt. Und wer heute Nachmittag oder irgendwann sonst am Tag heute ein bisschen das Wetter genießen will, der könnte sich zum Beispiel einfinden im Botanischen Garten. Da haben wir heute oder aktuell auch eine spezielle Ausstellung des Jena Kunstvereins. Die stellen da nämlich im Botanischen Garten gerade Skulpturen der Bildhauerin Beate Debus vor. Und das ist eine der bedeutendsten Bildhauerinnen Thüringens. Und die Ausstellung heißt Gewachsen und Gegossen. Da könnt ihr einfach mal vorbeischauen und euch angucken, was das eigentlich in Skulpturensprache umgesetzt bedeutet. Und auch ansonsten ist ja der Botanische Garten ganz schön und ein recht angenehmer Naherholungsort. Den ganzen Tag hat der Botanische Garten heute geöffnet. Tickets kosten 5 Euro im Vollpreis, 3 Euro ermäßigt oder für Studierende der FSU zumindest kostenlos mit dem Kulturticket. Ansonsten, egal was ihr tut oder lasst, das Campusradio Jena wünscht euch viel Spaß dabei.
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1: Und mit guter Musik geht's auch direkt weiter. Lea, du hast es so schön angesungen. Und wenn es okay ist für dich, würde ich aber jetzt nicht dich den ganzen Song singen lassen, sondern vielleicht einfach Zweiraumwohnung, von denen 36 Grad auch tatsächlich ist. Du kannst aber gerne mitsingen.
2: Ja.
1: Also ich würde das Mikro ausmachen.
2: Mhm. Aber du hörst es dir gerne an.
1: Aber ich höre es mir richtig gerne an.
2: Ja, das ist doch ein Deal.
1: Das klingt doch super. Hier ist 36 Grad von Zweiraumwohnung, passend zum Thema.

0: und eine geschmorte Kaninchenkeule mit Möhren und Kartoffeln. 5,70 Euro. Sorry, aber wann denkt man sich das denn? Naja, gut.
1: Vor allem noch mit Möhren. So nah und doch so fern für das Kaninchen. Schade.

0: groovy, fand ich. Der Song gerade eben Cotton von Vince Staples. Und ich weiß nicht, wie dein Hungergefühl ist, aber...
1: Es drängt nicht, aber es existiert.
0: Okay, dann schauen wir doch einfach mal rein.
2: 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Guten Hunger.
1: Ich fange einfach mal an, oder?
0: Yes.
1: In der Mensa an der Karl-Zeiss-Promenade, oben bei der EAH, da haben wir Gemüse-Chop-Suey mit geröstetem Sesam und Basmati-Reis, 2 Euro vegan. Vegetarisch könnten wir haben gekochte Eier in Frühlingssoße, dazu Kartoffeln für 3,20 Euro. Und dann hätten wir im Angebot Seelachsfilet mit Senf, Dillsoße und Kartoffeln. Und das Ganze für 4,20 Euro bekommen wir oder für 5,20 Euro Kalbsgeschnetzeltes mit Pasta.
0: Am Ernst-Abbe-Platz erwartet euch der Buchweizenbratling mit Karotten, Kohlrabi, Gemüse und Reis für 2 Euro in vegan. Außerdem hausgemachte Spinatknödel, oh lecker, mit buntem Salat und Kräuterdip für 2,50 Euro. Ihr könnt ein Hähnchenschnitzel essen mit Reis und mediterranem Gemüse in Tomatensauce für 3,20 Euro. Und ansonsten das Plant-Based Butter Chicken mit Ingwer-Couscous, auch schick, auch vegan, für 4,20 Euro. Wird richtig aufgekocht heute. Mhm. Außer, also in, ich hatte so eine gute, weißt du, ich wollte so sagen, wird richtig aufgekocht in den Mensen, außer in der Mensa am Philosophenweg. Und dann habe mich leider verschluckt.
1: Ah, nee.
0: Es ist nämlich so, die Mensa am Philosophenweg hat zu.
1: Oh.
0: Also nicht lang. Aber bis 14.8. einschließlich.
1: Wir müssen jetzt ganz stark sein. Aber es macht auch Sinn. Also es ist wahrscheinlich wenig aktuell los. Es
0: sind Semesterferien.
1: Alle sind im Urlaub.
0: Ich bin nicht im Urlaub. Hm. Also zum Philosophenweg, wenn ihr da heute hinlauft, dann steht ihr vor verschlossenen Türen. Aber zum Glück ist die Mensa im UHG dann nicht weit. Da gibt es heute?
1: Da gibt es heute ein Bauernfrühstück mit saurer Gurke und Rotkohlsalat und einem Apfel für 3,70 Euro mit Fleisch. Und als vegane Alternativen hätten wir die Frühlingsrolle mit Glasnudelsalat für 3,20 Euro oder das Gemüse Chop Suey mit geröstetem Sesam und Basmati-Reis für 2 Euro.
0: Lecker.
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0: Lea, ich habe schon wieder einen assoziativen Liedwunsch.
1: Ja,
0: sag mal. Wir können nicht über Chop Suey reden, ohne System of a Down zu spielen. Ich bin gespannt. Du kennst ihn nicht, sagst du?
1: Wirklich gar nicht.
0: Ich frage mich, wie der an dir vorbeigegangen ist. Vielleicht hatten wir eine unterschiedliche Jugend. Wahrscheinlich.
1: Vielleicht, ja. Ich sag teile gleich meine Gedanken mit dir.
0: Okay, wir hören auf jeden Fall rein. Chop Suey von System of a Down.

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1: Ich ziehe zurück, ich kannte doch.
2: Du kanntest doch, das denke ich mir auch. Da kommt man auch, also ich bin da nicht dran vorbeigekommen. Mhm. Ich mag ihn aber auch, ist ein Banger.
1: Ja.
2: Ja.
1: Bisschen, hast du dann auch Head gebankt?
2: Geheadbankt, glaube ich, ja. Bestimmt mal. Aber ich finde, ach, das ist halt so ein Song, der ist so zwischen Headbang und Moschen und so. Mhm. Und aber es hat ja immer wieder diesen schönen Chorus und ich, also ich bin
1: Du hast
2: alles.
1: Einfach, weißt du, was du gemacht hast? Du hast ein Riot of One gemacht und im Moshpit geheadbankt.
2: Genau.
1: Alleine einfach.
2: Ja.
1: Und alle standen im Kreis um dich rum.
2: So gesehen echt der perfekte Song, um diese Sendung auch langsam abzuschließen. Aber es ist noch gar nicht der letzte Song. Wir haben noch zwei
1: Gott sei Dank.
2: Für euch. Zum Glück. Wir müssen uns aber verabschieden langsam.
1: Oh nein. Time to falsche Tonlage.
2: Alles okay. Lea, wir haben jetzt gar nicht mehr weiter über deine Lebens-To-Do-Liste gesprochen. Mhm. Vielleicht vertagen wir dieses Gespräch auch. Was ist denn deine Tages-To-Do-Liste? Ja, bitte.
1: Kurzschluss. Ich habe doch vorhin schon gesagt, was ich noch machen will. Ich wollte noch arbeiten gehen, glaube ich.
2: Ja.
1: Ja. Ich mache bestimmt auch noch was Schönes.
2: Bestimmt.
1: Vielleicht rausgehen. Ja, und du?
2: Das klingt ganz super.
1: Oh mein Gott, du bist schon in Sportsachen. Hat
2: ich bin
1: was
2: schon
1: auf sich?
2: In Sportsachen. Das ist, ja. Ich bin jetzt gleich zum ersten Mal seit sehr langer Zeit fürs Gym verabredet. Und gehe da mal hin und dann gucke ich mal, was ich noch kann.
1: Mhm.
2: Wahrscheinlich nicht besonders viel. Es ist auch eher warm draußen. Wird wahrscheinlich eine eher entspannte Session.
1: Entspannt
2: aber wer weiß, gut. Vielleicht entfessel ich heute auch beflügelt von dieser Sendung irgendwelche magischen Kräfte und dann
1: safe.
2: Werden alle Maschinen outgemaxed. Ich glaube nicht.
1: Ja.
2: Ja.
1: Vielleicht.
2: Genau. Jetzt habe ich aber noch ein ganz arges To-Do, nämlich noch einen neuen Song vorstellen.
1: Ja.
2: Aber eigentlich will ich, dass du den vorstellst, weil du kennst den viel besser und es ist doch deine Musik.
1: Der Artist-Name ist You, der Track-Name ist Venedig und ich kann euch schon mal verraten, es ist ein Banger. You macht Rock, Pop, Rap, alles klingt ein bisschen wie Alligator und der Song, der erzählt von zwei Menschen, die längst wissen, dass sie sich gegenseitig nicht gut tun, die aber trotzdem irgendwie nicht voneinander loskommen. Wir hauen den mal rein, dann spielen wir noch einen letzten Song für euch. Jetzt kommt Venedig von You und wir sagen Tschüss.
2: Tschüss.

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11: So, damit wünsche ich auch ein gesundes neues Jahr. Hier ist der Wochenstart von 15 bis 17 Uhr. Und ja, seit einem Jahr immer mit Gästen. Und heute auch ein wunderbarer Gast. Multi-Instrumentalist, Entertainer, Sänger, Schlagzeuger, Keyboarder, Producer. Ich begrüße recht herzlich im Studio aus Chemnitz, Matze Wiesner.
12: Hallo, einen wunderschönen guten Nachmittag.
11: Ja, und wir kommen in den zwei Stunden völlig drauf zurück auf sein ganzes Schaffenswerk und was da so ist. Und wir laden alle recht herzlich dazu ein. Und parallel streame ich das Ganze auch noch auf Facebook. Wer zugucken will, auf meiner Seite Thomas Philipp. Facebook kann man das Ganze sehen.

0: ich könnte ganz genau sagen, du bist 20 Jahre jünger, ja.
1: Siehst du? Das ist ja keine 35.
0: Nee, 20 Jahre jünger.
1: Siehst du? So schlimm ist das alles gar nicht.
0: Ja, aber man ist schon anders sozialisiert. Also ich meine, ich habe ja auch irgendwie mit Musik zu tun gehabt oder so. Aber du, mal abgesehen davon, dass du ja absolut virtuoser, vielseitiger, talentierter bist in vielen Sachen und ja auch sehr hoch angebunden bist, aber du hast schon eine ganz andere Herangehensweise. Obwohl du ja mit älteren Leuten auch angefangen hast, Musik zu machen, ja.
1: Das stimmt. Ich habe mit meinen, also was heißt angefangen, aber zumindest zwischendurch, zu meiner Abi-Zeit, habe ich mit meinem Papa Musik gemacht.
0: Mit Papa erstmal? Ja. Okay. Aber dann hat.
1: Und dann auch mit Dirty Voice. Das war der eine Band mit Juri und Ute, den kennst du auch.
0: Und,
1: noch.
0: Und die meinte ich ja, Dirty Voice. Ja. Das ist dein Papa weiß gar nicht, Dirty Voice. Bei Dirty Voice und dann auch bei Graubnis,
1: ja? Ja, bei Andreas spiele ich heute noch ab und zu.
0: Auch? Ja, ja, ja, klar. Wunderbar. Grüße. Andreas Grommels. Für alle, die nicht wissen, wer Andreas Grommels ist, das ist der Herr Weitersagen, beziehungsweise der Sänger von, ach, wie hießen sie mit Günther?
1: Das Trio. Dreifuß.
0: Dreifuß, danke dir. Ja, ein Unikum aus, eigentlich auch aus Dresden kommt und Weimar und jetzt in Magdeburg lebend und in Berlin zwischendurch. Genau. Die Westernhagen schon mal. Ja, da warst du eigentlich als Keyboarder, oder?
1: Ja, das ist eine ganz kuriose Geschichte.
0: Ja, das ist schön, das kuriose Geschichten sind immer gut.
1: Also ich weiß, wir haben mit Dirty Voice bei Andreas im Laden gespielt, im Szenario in Weimar.
0: Ach, schön. Ja.
1: Und da,
0: genialer Laden.
1: Ja, sensationell. Super Pizza hatten die auch.
0: Ach, das war egal, das war eigentlich ein Treffpunkt. Das ist, ich habe immer die Spaghetti Aglio Scampi gegessen.
1: Aber da weißt du, ob eine Küche was kann. Ja, hat man gelernt.
0: Ja, die Köche waren ja auch wechselnd da immer. Das ist ja egal. Ja, erzähl weiter.
1: Auf jeden Fall haben wir mit Dirty Voice da gespielt. Und damals habe ich Schlagzeug gespielt, ein paar Songs gesungen und dann eben sonst Backings. Und wir haben, ich glaube, ein oder zwei Westernhagen-Nummern hat er sich nicht nehmen lassen, als da. Also er kam ja auch immer so rein, wie wir das gestern haben persönlich, ne? Immer eine Show.
0: Nee, Andreas, muss man sagen, das ist ein Thema für sich. Schön, wenn er da reinkam. Leute, ich weiß, ihr glaubt es mir wieder nicht, aber ich muss ja erst sagen, im Nachhinein, das waren immer schöne Geschichten.
1: Absolut.
0: Das war herrlich.
1: Absolut. Wir haben dann eben gequatscht und da war ich ja noch relativ jung, sagen wir mal 18, 19 so, die Dreher. Ja, und dann irgendwie hat da mal ein Keyboarder gefehlt bei der Weitersagen-Band.
0: Nein, jetzt die Frage mal so, Schlagzeug, Gitarre, Keyboard, wie hast du das dir alles beigebracht, gelernt? Ich meine, Schlagzeug spielen tue ich auch, aber die ganzen anderen Sachen, oder beziehungsweise Keyboard, ist klar, dein Vater ist ja Keyboarder gewesen, ja?
1: Ja, genau.
0: Da hast du schon die erste, und das andere hast du dir alles selber beigebracht, die ganze Virtuosität und Fertigkeit, oder hast du irgendwelche Musikschulen besucht?
1: Nee, tatsächlich nicht. Also ich habe sehr oft bei meinem Vater einfach über die Schulter geschaut, um zu gucken, wie das funktioniert und mich dann selber hingesetzt, das einfach nachgespielt. Also audiovisueller Typ und so habe ich eigentlich jedes Instrument versucht, für mir selber beizubringen. Ich war halt intrinsisch extrem motiviert.
0: Ah, Fremdwörter kommen auch noch, ja, das ist schön. Ja.
1: Weißt du, also von innen heraus kam das alles.
0: Ja, ja.
1: Und da hatte ich einfach das Schweineglück, dass mir das alles leicht gefallen ist,
0: ja,
1: muss man sagen.
0: Ist mir aber aufgefallen, in deiner Generation, also in meiner Generation, so, da gab es gute Virtuosen auf ihren Instrument und dann vielleicht noch Gesang dazu und das war's dann aber auch. Aber ich sag mal so, deine Generation schon fällt mir auf, dass viele da so mehrere Instrumente auf einmal spielen und können. Mir fällt es noch auf bei beim Sohn vom Huberts da, der ist auch, der ist jetzt Dirigent da.
1: Ja.
0: Der kann mehrere Sachen, oder Basti Tischer von DIN A4,
1: ja, ja.
0: Keyboard, Schlagzeug. Also das ist schon sehr, oder Ali von Heffenschall-Birn, das ist auch, das ist so, ein Vogue wäre das falsche Wort, aber das fällt mir auf, dass viele sind so auf mehreren Instrumenten.
1: Kennst du
0: so,
1: Charlie Klauser?
0: Ja.
1: Die ist ja auch
0: aus
1: der Generation.
0: Die ist aus der Generation, die ist ja noch verschärfter. Die hat ja. Auch, ich glaube, Blasinstrumente macht sie nicht, aber
1: na, Geige
0: sowieso, Geige, Schlagzeug sowieso.
1: Also im Grunde fast alle Seiteninstrumente, die es so gibt.
0: Ja.
1: Taste,
0: na, Charlie Klauser ist ganz verschärft. Und was ich noch nicht begreife, die ist bei vielen in der Band drin, also als Begleitung. Und die macht ja auch ein Solo-Projekt. Aber das ist nochmal ein anderes Step, dann wie sie selber.
1: Ja, klar.
0: Das ist Wahnsinn. Obwohl sie mit allen Leuten ringsherum zu tun hat. Ja, das ist.
1: Aber du siehst immer, daran liegt es eben dann nicht. Ne?
0: Nee, aber es ist schon ein schönes Gespräch und deswegen liebe ich auch meine Sendung, dass man so über allgemeine Sachen sich unterhält. Und anfangen wollte ich mal mit dem Song, welcher mich an deinen Vater erinnert, an den Algo. Da hat er damals bei unter anderem

0: sondern später auch bei Zippels Rockband gespielt. Und Zippels Rockband war Amateur-Rockband des Jahres, muss man sagen. Und das war die Zeit, wo Van Halen so gespielt worden ist. Und mit diesem Song hat auch Zippels Rockband damals angefangen. Und da möchte ich mir erstmal deinen Vater huldigen. Und
1: also sehr gern.
0: Praktisch, wo das alles herkommt, ja. Das ist der Song I Wait von Van Halen.

0: Ja, wunderschön. Ich habe hier zu tun mit meiner Live. Also heute ist wirklich der Wurm drin und da sieht man mich mal wieder in meiner absoluten Chaosität. Aber darum soll es ja jetzt nicht gehen. Es soll gehen um meinen Studiogast. Matze Wiesner ist zu Gast und wir haben es gerade gehabt über die absolute Übervirtuosität und Vielseitigkeit seiner Generation und das, da es so viele Wunderkinder gibt. Und ich wollte gerade mal die Begründung haben. Du hast schon Charlie Clauser erlebt und. Warum das so ist, ja? Dass so viele so gut und so viele Instrumente in deiner Generation kennen. Du bist ja, gehörst ja auch dazu, zu diesen Wunderkindern, sage ich mal. Also in meiner Zeit fällt mir jetzt keiner so richtig ein, ja. Da gibt es absolute Stars auf ihren Instrumenten, ja. Aber das ist gar nicht, das ist irgendwie hat sich das geändert. Ah, jetzt sehe ich auch eine Zuschauerin, die Katrin Frank. Das ist schön, dass wir jemanden haben. Du kannst gerne antworten, während ich hier meine Videoproduktion tapiere.
1: Ja, ich sehe schon.
0: Ja,
1: ja, woran das liegt, weiß ich natürlich auch nicht, ehrlich gesagt. Das ist aber interessant, dass es so ist.
0: Ja, es ist schön, dass es so ist, aber
1: ich glaube, du musst die Kamera nochmal wechseln, dann jetzt klappt es.
0: Ja, ja. Ich höre dir noch zu, beachte mich gar nicht.
1: Es fällt schwer, dich nicht zu beachten.
0: sag das mal. Aber du, ja. Ja, ich erzähl. Es ist lustig für alle, die jetzt nicht, ist ja egal. So, jetzt steht die Kamera, man kann auch zugucken. Ich finde es immer gut, wenn man das auch visuell beobachtet werden kann. Wenn auch einer aus einer ziemlich schrägen Perspektive, aber ist ja egal. Wir machen ja hier kein Fernsehen, wir machen hier Radio.
1: Eben.
0: Ja, du hast jedenfalls keine Antwort darauf. Das ist, das ist so, wenn du so willst, eigentlich die Überschrift von mir. Also früher war es so, man hat sich so irgendwie etabliert auf sein Instrument. Man war entweder ein guter Virtuose, hat einen tollen Bands gespielt, und hat auch in einer Band teilweise Jahre gespielt und davon gelebt und dann vielleicht mal die Band gewechselt. Dann kam auch die Zeit, wo viele Musiker dann gebucht worden sind für viele Bands, das ist ja jetzt so, dann sich die Litschis geben und spielen mal bei der und bei der Band mit und sind einfach Virtuosen, die funktionieren. Das war eben damals nicht so und was mir noch aufgefallen ist, damals sind auch Leute zu Bands gegangen, wenn ein Instrument, ein Bassist oder von mir aus ein Schlagzeuger oder auch ein Keyboarder teilweise, wenn der bei der einen Band mal mitgespielt hat, man muss zu der Band gehen, weil der Keyboarder da spielt. Das ist heutzutage eben auch nicht mehr. Das ist mir nur so aufgefallen. Das ist so ein Gedankengang, der bei mir im Kopf jetzt rumschwirrt. Kannst du das irgendwie verfolgen oder aufnehmen, mein Gedankengang oder den Unterschied?
1: Ja, wobei ich schon denke, dass es gibt, dass heutzutage, aber es ist auch nur meine Wahrnehmung, das ist ja immer nur, hat ja immer was mit Wahrnehmen zu tun. Ne? Dass tatsächlich so ist, dass es schon noch so, sagen wir mal, Musiker Musik gibt. Zum Beispiel ein Kollege von mir aus Dresden, Flo Negli, grandioser Gitarrist, weiß nicht, ob der was sagt.
0: Nee, ich hab jetzt echt noch nie gehört. Siehst du mal, allein schon die Leute zu wahrzunehmen, die genialen Genies, das gibt so viele Genies, also, das kriegt man manchmal gar nicht mehr mit.
1: Es ist halt Phänomen, sagen wir mal, über die Social Media Plattform wirklich wahnsinnig viele Follower quasi generiert und also wirklich ein absoluter Virtuose auf seinem Instrument und tourt jetzt auch quer durch Europa mit einer Band. Und die Leute gehen dann dorthin, um den halt spielen zu sehen. Ne? Wahnsinnig schnell. Wer sich für Gitarre interessiert, sollte Flo Negli unbedingt mal auschecken.
0: Schon okay. Irre. Ja, es gibt ja auch viele Instrumentalisten. Da gibt es ja auch den Typen, wie heißt denn der auch viele Instrumente spielt und dann das Publikum mehrstimmig mitsingen lässt, dieser ganz dünne. Weißt du, wen ich meine?
1: Ja, ja.
0: Ach, verdammt. Den gibt's ja auch, ja.
1: Das ist sensationell, da muss man auf jeden Fall mal hingehen. Ich habe mich immer gefragt, wie der das schafft, dass die Leute, dass der Chor auch klingt.
0: Ja klar, vor allem, da singen die Töne vor und die ziehen das absolut. Nee, aber da gibt es schon, also jetzt vielleicht nicht in der Boulevard-Wahrnehmung, aber so in der Live-Szene und Leute, die sich dafür interessieren, die wirklich extrem viele Leute akquirieren, wie das so ist. Also das ist jetzt so dieses Phänomen, was mir so auffällt. Also da gibt es einige, wie gesagt, der Herr Negel.
1: Jacob Collier heißt er.
0: Ich habe gewusst, dass es das, ja.
1: Es ist, ich hasse das, wenn das da hieß, liegt irgendwo, dann muss das raus.
0: Aber Matze, kommen wir zu dir als Aufhänger. Du bist ja auch neben den ganzen Bands, wo du gespielt hast. Wollen wir mal, ich will es ganz schnell chronologisch mal machen. Also das war eben dann bei Weitersagen, Dirty Voice. Dann bist du auch mal eingestiegen später bei High Voltage.
1: Genau, da war ich mal der Trommler. Die haben einen neuen Trommler gesucht.
0: Ja.
1: Und da habe ich noch bei Dirty Voice gespielt und ja. Andreas, also Weitersagen-Show. Und da war für mich die Entscheidung, stand an, weil das Ganze ja sozusagen nur so semi-professionell war. Macht man es jetzt komplett professionell. Damals haben sie ja, übrigens Uli Plake.
0: Ja.
1: Sensationeller, guter Bassist hier aus Jena übrigens. Ja. Liebe Grüße gehen raus, falls das da irgendwann mal hört.
0: Ja, pass auf, wir können es kurz machen. Sag's mir einfach, ich habe am Samstag bei dir Probe.
1: Ach, wirklich? Ne? Dann, ja. Dann sag Uli bitte ganz liebe Grüße von mir.
0: Ja,
1: Uli ist mehr oder minder, was heißt schuld, aber verantwortlich dafür, dass ich zu High Voltage gekommen bin. Denn er hat, glaube ich, in Weimar in der Musikschule unterrichtet und hat einen Flyer von High Voltage mir mitgebracht. Sondern hier ist eine Band, die hat 120 Gigs im Jahr, die suchen neue Schlagzeuger.
0: 120 hatten sie ja nicht gehabt.
1: So, damit haben sie geworben. So weißt du, wer das ist. Also Marketing muss immer ein bisschen übertreiben. Ne? So, und am Anfang, als ich da eingestiegen bin, also die hatten eigentlich schon einen Trommler, haben sich dann aber nochmal umentschieden, als ich vorgespielt habe. Dann haben sie nochmal Kriegsrat gehalten und haben sich dann doch für mich entschieden.
0: Ach ja, naja. Das war doch auch die Zeit, als da der Pfarrer Gitarre gespielt hat. Das war da einer Pfarrer, der auch Gitarre...
1: Christian Rebisch, das war aber der Gitarrist von Weitersagen und bei Dirty Voice.
0: Ah, und bei Dirty Voice, manchmal, da war ja auch da. Also ja. Schon, ja, ich spiele mit Uli in einer Band, wenn sich der Kreis jetzt...
1: Ist das großartig. Ja. Oh, was macht ihr denn?
0: Naja, das ist eine normale Tanzband. So. Aber Uli ist schon länger in dieser Band. Er macht ja auch dann beim Zani, bei der anderen,
1: Marius.
0: Marius und auch bei Wutke Bernd macht er auch mit. Ja, und die Band macht er schon eine ganze Weile mit und ich bin seit April, also eine Tanzband. Und so. Das ist,
1: wow. Also, ja, aber es ist doch, wir machen zusammen Musik, ist doch
0: ja,
1: cool.
0: Das ist ja auch das Coole. Uli ist ja auch ein cooler Typ. Und Uli kenne ich ja übrigens. Uli, also als wir, meine Generation, anfingen Musik zu machen, da gab es Schülerbands so und da gab es eine Band, die hieß Extrem aus der Nordschule. Mhm. Und Uli war mit dem Henning, der jetzt bei Rosa spielt, ja. Die waren in einer Band und die waren die erste Schülerband eigentlich die durch Jena getourt sind und da schon Uli und die waren damals schon musikalisch dermaßen verschärft drauf gewesen. Das war also, deswegen ziehe ich ihn jetzt auch ein bisschen hoch. Mensch, ich spiele jetzt mit dem Bassisten von Extrem in einer Band.
1: Das finde ich ganz toll. Für mich war das damals, als ich bei Dirty Voice eingestiegen bin, also ein Ritterschlag. Ich meine, ich habe damals in Eisenberg und Umgebung gespielt, zu meinen damaligen Anfangszeiten. Mit meiner ersten Band, die Sibirischen Wölfe.
0: Das interessiert mich jetzt, das ist ein geiler Name erstmal.
1: Ja, ja, es war im Grunde, es sollte Deutschrock sein, war aber, wenn du mich fragst, aus heutiger Sicht eher Punkrock.
0: Das ist ja gar nicht deutscher Punkrock, so wie viele gab, ja.
1: Genau, also es war schnell, war laut und wir wollten gegen alles rebellieren, was uns auf den Sack ging. So.
0: Ja, das ist ja ganz normal.
1: Also à la Tote Hose Ärzte, sowas, wenn man so
0: musikalisch eingrenzen will. Dann eben eigene Sachen so.
1: Genau. Richtig, damit hat es angefangen und dann kam Dirty Voice um die Ecke, die hatten halt einfach schon Gigs und die waren bezahlt. Das war vielleicht eine Sensation für mich. Man kann mit Musik Geld verdienen, Neuerung.
0: Ja, also bei uns war das eigentlich so gewesen, wir wollten spielen, haben in den Schulen gespielt und da, die Möglichkeiten gab es noch. Und dann, die Unkosten sollten wenigstens reinkommen, das waren teilweise manchmal 150 Mark, mehr waren es nicht, aber dann, ich sag mal so, bei euch in der Punk-Szene war es ja mehr oder weniger so, gibt es einen Kasten Bier, lasst uns in eurem soziokulturellen Zentrum
1: wunderbar
0: spielen.
1: Wunderbar, genau so war es.
0: Das ist fertig.
1: Und wir haben auch teilweise Konzerte selbst veranstaltet bei uns in der Schule und haben dort, ich weiß noch, in der Mensa alle Tische zusammengeschoben, unten zusammengeklebt, weil das eine Bühne war für uns, weißt du, eine Erhöhung, die hatten ja keine Bühne, da haben wir uns selber eine gebaut.
0: Eine Bühne war scheißegal, aber wir haben uns
1: wir wollten immer eine Bühne haben. Also ich wollte immer eine Bühne haben. Das muss eine Erhöhung sein.
0: Die Geschichte Erhöhung, das war bei uns damals so, wir haben uns mit der Art des Schlagzeugprotests dann gebastelt. Das war dass das zumindest erhöht war.
1: Genau. Ja. Aber es muss schon sein.
0: Bühne nicht gleich.
1: Also sagen wir mal, dieses Showmanship-Zeug, das war mir auch schon von Anfang an schon immer wichtig.
0: Showmanship-Zeug, was heißt das übersetzt wieder?
1: Naja, also dass man nicht nur irgendwie auf derselben Etage Musik macht.
0: Ja, das sowieso.
1: Sondern dass man den Leuten auch eine gewisse Art von Show bietet, weißt du? Ich liebe es, wenn man theatralischen Vorhang zum Beispiel fallen lässt oder sowas.
0: Sowieso. Wobei ich
1: Spannung
0: sage, so gebastelte Bühnen, die sind zwar schön, man ist erhöht, aber das engt dann teilweise einen manchmal schon ein. Das habe ich festgestellt. Am Anfang wollte ich auch mal Bühne, man ist oben, das war cool. Aber man muss auch gucken, von der Räumlichkeit her hat das jetzt auch also mein Eindruck nur so wirklich Sinn.
1: Ja, in der Eckkneipe brauchst du das sowas natürlich nicht, aber sagen wir mal so, In gewissen Situationen ist das schon nicht ganz verkehrt.
0: Ja. Was ich schöner finde, was ich absolut cool finde, dass man vor dem Auftritt eigentlich so sich gar nicht unter das Publikum mischt, dass man erst wirklich kommt, dass ein Intro läuft, dass die Bühne vorher leer ist. Und das finde ich immer sau wichtig. Das finde ich immer so interessant. Bloß so in der Folgezeit, wenn man jetzt so ist, das interessieren sich viele Kollegen da überhaupt nicht dafür. Dass so,
1: nee, das ist mir schon immer sehr, sehr wichtig gewesen. Tatsächlich. Und wird auch, wenn es irgendwie umsetzbar ist, manchmal funktioniert das ja nicht bei, sagen wir mal, wenn du irgendwie im Stadtfest, Gewitter oder in einer Festivalsituation bist. Aber was ich trotzdem eisern einhalte oder versuche einzuhalten, ist, dass es immer ein Bühnenoutfit gibt und also dass man nicht schon im Bühnenoutfit rausgeht und aufbaut.
0: Das, ja.
1: Das machen viele Kollegen und das nimmt mir schon den Zauber. Das ist
0: schlimmer. Schade. Als ich dann mal eine Weile bei der Zweitband von Rosa gesungen hatte, TC5, also das war so ein Rock'n'Roll-Zeug, da war ich Sänger. Da kam ich auch für die Jungfrau zum Kind dazu. Also mehr als Entertaining kann ich ja und so. Und dann fing es an, ja, wir brauchen so ein bisschen Bühnenoutfit, Klamotten. Und da waren wir meistens, na, wir können uns ja jetzt schon umziehen. Und da hab ich gesagt, Mensch, das ist doch total sinnlos, jetzt schon, wartet doch nur. Das haben viele nicht so richtig im Kopf drin. Mir ist übrigens auch aufgefallen, gute Musiker, die wirklich auch schon Erfahrung auf Bühnen haben und sonst was immer, dass die da so gar keinen großen Wert drauf legen. Auf Dramaturgie,
1: Das ist schade.
0: Das ist schade, ja.
1: Zum Beispiel ein Ding, was ich an Andreas sehr, sehr schätze. Ich meine, der kommt ja auch aus der Theaterszene, hat ja auch ein bisschen Theater gespielt. Und das ist schon wichtig. Also ich finde auch, wenn du irgendwo was auch immer bespielst und du bist halt der Act des Abends, um den es da geht, es nimmt halt den Zauber komplett weg.
0: Ja, freilich. Das ist dieser Feenstaub, der da auch so wichtig ist. Was mich jetzt noch ärgert, irgendwie geht heute nicht mehr die Live-Übertragung auf Facebook. Das ist irgendwie doof. Wir werden uns auf jeden Fall... Ich werde mich darum kümmern, aber wir kommen jetzt erstmal zu. Nach 24 Minuten jetzt spiele ich jetzt den ersten Titel von meinem heutigen Gast. Das muss man erstmal bringen. So viele Themen hat man schon zum Unterhalten. Du bist als Matze Wiesner unterwegs.
1: Ja.
0: Ich wollte mal sagen, du hast schon parallel damals Dirty Voice, da hast du schon angefangen, eigene Sachen zu machen.
1: Ja, im Grunde waren die ersten Gehversuche ja schon mit meiner ersten Band. Also seit 1999 schreibe ich Songs. Wenn du so willst.
0: Und was hat dich dazu gebracht? Ich meine, du warst gut eingebettet als Musiker, aber das hat ja nicht gereicht. Du hast schon die Inspiration zu eigenen Titeln, dann Songs schon.
1: Genau. Also es waren halt, weiß nicht, so massenhaft in den Anfängen, aber es hat angefangen. Ich weiß, der erste Song hieß Die Fiddle. Hatte eine wahnsinnig tolle Hook.
0: Die Fiddle?
1: Die Fiddle, ja. Da ging es um einen Wandersmann, der mit einer Fiddle durch die Lande zieht und sich gegen Räuber, Gendarme und so weiter behaupten muss und die Liebe findet, die ihn leider nicht erwidert wird. Und naja,
0: und hast du da auch
1: am Ende geht die Fiddle kaputt und dann, naja,
0: die ist Fiddle.
1: Das Herz ist gebrochen und so weiter.
0: Ja, aber das ist so das Thema Fiddle für so einen Jungen aus der Punkrock- und Rockszene kommende, das ist doch mehr so ein Mittelaltermarkt.
1: Naja, wir waren immer mal im Rudolstadt und haben Tanz- und Folk-Festival besucht.
0: Nachtigall, ich hatte Trapsen.
1: Verstehst du? Und
0: dann
1: war ich da irgendwie wahrscheinlich inspiriert. Ich weiß nicht warum.
0: Wie viel Wandersmann, komm heran, zeig mir deine Fiddle und spiele ein Little.
1: Genau. Also es war schon gut.
0: Also gut. Also die Fiddle war das Lied, aber dann fingst du an und das hat sich ja richtig entwickelt gehabt.
1: Also es war halt ein Prozess von Learning by Doing, ne? Also auch die ganzen Sachen mit Produktion und sich mit Aufnahmen beschäftigen, was macht Sinn, an Mikrofonie so irgendwo dran zu hängen und was nicht. Das hat halt, sagen wir mal, die ersten paar Jahre war das einfach sich durchwursteln und eigentlich habe ich mich immer nur aufs Gehör verlassen und auf das Gefühl, ist das jetzt cool, fühlt sich das gut an, hört sich das gut an für dich, dann lassen wir es jetzt so.
0: Ja, das ist ja auch eine Frage von Möglichkeiten und Kosten oder wie es
1: haben. Ja, wir haben damals, ich weiß, wir sind den ganzen Sommer arbeiten gegangen als Band und haben uns damals so ein Roland, was war das, CD1660 oder sowas gekauft, also so eine digitale Mehrspur auf Maschine, wenn du so willst, wo man auch mastern konnte und dann CDs pressen und so ein Scheiß. Das war schon besonders.
0: Ja, ich sag mal, aber so abmischen, das war ja so, man hat ja damals auch, das mit dem Digitalen kam ja erst gerade so auf, man hatte teilweise zu meiner Zeit, so Ende der 90er, da wurde halt teilweise noch auf Bändern aufgenommen damals. Das ist ja auch eine Frage von monetärer Möglichkeit, also es gab absolut ja Studios, die musste auch bezahlt werden, das war schon interessant, da musste ja eins ins andere greifen. Also ich habe es ja dann auch gemacht, ich habe ja auch mein Solo-Zeug damals 2003 angefangen. Zum Glück kannte ich ja ein paar Leute und die es auch dann mehr oder weniger dann, ich habe es mit der Existenzgründung bezahlen können, dass man da so reinkommt. Das, ja, wie gesagt, dann hat man diesen ganzen Prozess, dann wenn wir fertig werden und wie gesagt, man hat auch nicht die Zeit und das Geld dann so bis zum Ende auszukosten, klingt das nun cool, dann ist eine Produktion, dann ist die Produktion erstmal okay, dann ist das Ding draußen, dann brauchen wir aber auch eine Vermarktung dann des Ganzen, das ist ja...
1: Das ist wieder ein ganz anderes Thema.
0: Ja, aber es gehört dazu.
1: Aber genau, das meine ich ja. Du kannst den geilsten Shit haben, wenn du das nicht vermarktet kriegst, interessiert das auch keine Sau.
0: Ja, das ist...
1: Das ist so. Aber es ist auch ein Learning, was es braucht,
0: ja,
1: auf jeden Fall.
0: Ja. So, ich stelle gerade fest, die Internetverbindung, die spinnt hier ein bisschen. Wir machen jetzt endlich mal einen Titel von dir. Seit Matze Wiesner bist du unterwegs und wie gesagt, vielleicht noch die letzte Frage, seit wann gingst du so ein bisschen richtig voran? Man fängt ja so an zu spielen, so vor Bekannten, so die einen kennen, die da hinkommen. So. Wann wurde das so ein bisschen mehr?
1: Naja, also das erste Mal mehr geworden ist es direkt mit Dirty Voice, als wir hier in, was war das, Traumzeit oder sowas gespielt haben, Erfurt Messehalle, da waren ein paar tausend Leute direkt da, das war natürlich schon direkt eine andere Ansage. Und da habe ich auch erstmal das Schätzen gelernt, wenn man einen guten Monitor-Sound hat.
0: Ja, das ist eine. Aber ich sag mal so, dann die mit eigenen deutschen Sachen zu machen.
1: Das kam dann viel später. Also ich habe ja, wann habe ich angefangen? Knapp vor 10 Jahren. Also 2016 ist die erste Platte rausgekommen, unbenutzt.
0: Okay. Fangen wir jetzt an, spiel mal endlich einen Titel von dir. Ich habe den rausgesucht, den finde ich eigentlich ziemlich groovig, ziemlich
1: hin, wenn es bleibt. Ah, das ist von 2017, das war direkt das zweite Album.
0: Siehst du, das passt ja ganz so. Ja. Wenn es bleibt, Matze Wiesner, heute zu Gast im Studio. Und für alle Leute, die jetzt gerade zuhören und den Matze kennen und sagen, Mensch, was quatscht denn der Moderator die ganze Zeit mit dem heißen Brei? Ne, es sind eben Themen, ich sag mal jetzt, viele werden jetzt sagen, oh, hat der wieder in die Länge gequatscht. Das sind wirklich Themen, die einen interessieren und die interessieren dich ja auch und die gehören ja auch dazu.
1: Deswegen sind wir doch hier, ja, zu quatschen eigentlich.
0: Matze Wiesner, wenn es bleibt.

0: Also ich muss ehrlich sagen, ich höre den Song jetzt bewusst das erste Mal und das sind eigentlich Songs, ich habe ganz früher die ersten, bei Micha Fietz habe ich so ein paar gehört gehabt, die fand ich okay noch so, aber so einfach wie ich kenne, aber der ist stimmig, der ist rund, der ist auch originell, finde ich gut, also ich glaube, das hat sich auch ein bisschen eingebumst, gerade wenn man eigenes, ich hoffe, du weißt, was ich meine.
1: Ja, klar.
0: Dass so ein bisschen eine Raffinesse im Refrain noch war, so ein Schlenker, der das ganze Lied so ein bisschen auch interessant macht. So, das war 2016, 2017, da ging es so ein bisschen los. Du hast parallel zu dem, wo du bei anderen Bands, und das waren eigentlich immer coole Bands, wo du gespielt hattest, das habe ich so aus dem Augenwinkel verfolgt, war da immer so neidisch, mal Keyboard, mal singen, mal dies und das, der feine Herr hat es geschafft. Das war so.
1: Der feine Herr.
0: Nee, das war ja auch, ja, das ist ja dein Talent, das, du hast einfach mal drauf. Man war schon ein bisschen, ich habe auch eigentlich gesagt, so ein bisschen, auch so Quereinsteiger mit eigenen Sachen, man ist ja schon ein bisschen neidisch, wie das alles so läuft, aber das liegt auch daran, dass wenn die Gegebenheiten da sind, also sprich Talent, Aura und Kreativität und natürlich das Umfeld auch stimmt. Die ganzen Faktoren müssen ja schon stimmen.
1: Also wichtig ist auf jeden Fall, dass du auch Connections hast, ne? Das ist nach wie vor A und O, auch heute noch.
0: Naja, ich sag mal so,
1: gutes Netzwerk ist die halbe Miete.
0: Es gibt viele, die Studios machen, und als du jetzt Friedhof erwähnt hast, Friedhof stand schon für mich immer so richtig, so ein bisschen für Coolness. Da hat ja schon damals Fast Food Cannibals hat er gespielt, später bei Northern Lights.
1: Heute noch?
0: Ja. Das ist so das. Und aber das waren schon immer coole Sachen da. Also, ich meine ja auch Akustiker nicht zuletzt. Ich bin absoluter Fan von. Also wenn man so will, also ich wollte eigentlich immer so. Ich wollte immer sowas machen wie Akustiker. Also Butzemänner, also als ich sie gegründet hatte, eigentlich wollte ich das so wie Akustiker machen, muss ich ehrlich sagen. Das war so, das war die, also wir haben ja auch damals eigene Sachen gemacht bei Butzemännern, das war ja so der Anspruch damals am Anfang. Aber ich sag mal so, die richtige coole Art und Weise, das war Akustiker. Und Akustiker gibt es in dieser Art immer noch und ist keine stadtfest Partyband geworden, obwohl sie auch Party machen, aber eben auf eine andere Art. Und das finde ich eben cool. Und das sind auch die cooleren Typen, die das sind. Also was ich noch sagen wollte, Friedhof war auch dabei, hat sich aber getrennt von Akustiker, produziert viel, hat die letzte Karat-Platte, glaube ich, auch gemacht.
1: Genau,
0: ja. Ja, und zu dem bist du gekommen. Ich glaube, das war vielleicht auch ein Glücksgriff, dass der dich noch so ein bisschen...
1: Ja, ich habe damals 2014 war sie noch, ich habe in Erfurt studiert, um das quasi den Bogen ein bisschen rund zu machen. Da habe ich einen sehr, sehr guten Sänger kennengelernt. Philipp Körber heißt er, nennt sich selbst Philipp Kea. Oder okay. Kea. Macht so mittlerweile, ja, ich würde sagen, so Singer-Songwriter-Sachen.
0: Das ist immer so ein weites Feld, Singer-Songwriter, das ist so der Begriff seit den letzten 20 Jahren.
1: Ja, aber eher so
0: bist
1: in diesem...
0: Du, bist
1: in diesem,
0: du ja auch, wenn du so willst.
1: Ja, aber eher so in diesem American...
0: Amerikaner,
1: ja, genau, ja, dankeschön. Ja. Das ist der richtige Begriff.
0: Konnte ich mal.
1: Genau. Und wir haben damals eine EP aufgenommen mit ihm, 8 Songs, und da bin ich bei Friedhof quasi im Studio gelandet und habe dann beschlossen, okay, gefällt mir hier. Ja, ich hatte jetzt hier einen Beutel voll Songs und dachte, ich muss das irgendwie mal anfangen, sonst mache ich es nie. Da war ich so knapp 30 oder um die 30 und habe dann 2015 im Oktober mich dort eine Woche eingemietet.
0: Ja, ach, da brauchen wir auch.
1: Ich mein, und bin da alleine hin und habe das innerhalb von einer Woche da reingeprügelt, die erste Platte.
0: Bei Friedhof im Studio alleine?
1: Allein.
0: Echt? Wow.
1: Also halt wirklich sandwichmäßig, ganz klassisch. Erst Schlagzeug, dann Bass, dann Gitarren, Overdubs mit Keyboards, ja, Gesänge.
0: Na, ich sag mal so, ich habe ja auch bei meiner Scheibe, aber wenn man Schlagzeug alleine macht, man braucht auch irgendwas dazu zum Orientieren. Hast du nur aus dem Kopf gegen das Klick gespielt oder was? Oder? Also du hast das Lied im Kopf. Crazy, ja.
1: Ich habe das dann natürlich von Aufnahme zu Aufnahme ein bisschen verfeinert. Ich habe mir dann für 2017 für die Platte, habe ich mir dann sozusagen Guide-Tracks gebaut, weil das ein bisschen schneller gehen sollte alles. Oder musste, sagen wir mal so. Da habe ich mir halt Guide-Tracks gebaut mit Schellenkranz und Percussion, weil ich nur Klick finde ich nicht sehr organisch, mag ich nicht zum Spielen. Es geht, aber es ist, ich mag es, wenn man irgendwie, wenn Bewegung sozusagen da
0: ist. Ja, Dynamik auch, ja.
1: Genau, und dann halt eine Gitarrenspur mit einem Gesang. Ganz simpel, ganz rudimentär, aber das hat gereicht, um halt anders Schlagzeug zu spielen.
0: Das ist ja, das wäre ja meine Frage gewesen. Also, wenn man alles alleine macht, dass man das Schlagzeug zumindest erstmal da einen Anfang findet. Alles andere kann man sich ja draufschichten, ganz einfach, um das eben so ins Blaue zu spielen. Und da hast du den Friedhof einfach gefragt oder du hast bezahlt und Friedhof hat gesagt, okay, wenn du mir bezahlst, kannst du machen, was du willst. Oder wie kam das zustande?
1: Naja, ich glaube, Friedhof hat die Art und Weise hat er jetzt auch nicht jeden Tag gehabt, dass da ein Typ kommt und eine ganze Platte einmacht. Also
0: das fand er schon mal cool, glaube ich. Weil Friedhof ist auch so ein Künstler. Ja.
1: Das fand er ganz gut. Da haben wir uns auch sozusagen haben wir noch zwei Platten zusammen gemacht. Oder noch eine Live-Platte, Nackte Seiten hieß sie. Genau. Und das war im Grunde bis 2020 haben wir da zusammengearbeitet.
0: Das war eigentlich so, wenn du so willst, also mit Friedhof fing es an, so ein anderes Niveau zu bekommen, das Ganze.
1: Naja, dadurch, dass er hat natürlich auch eine wahnsinnige Expertise, ne? Ist klar. Das hat natürlich den Vorteil gehabt, während des Produzierens einfach noch ein paar Sachen einfach noch besser auf den Punkt zu bringen. Sagen wir mal so noch. Der hat auch eine gewisse Soundästhetik, das ist schon super.
0: Ja, ich weiß nur, du hast vorher schon was produziert. Ich weiß es noch, weil der Michael Fietz hat auch mal was produziert von dir. Also der hat mir so,
1: ja, mit Michael, genau. Waren so erste Gehversuche, ein paar Sachen festzuhalten. Ja,
0: das wollte ich noch sagen. Das war eine Gehversuche. Und das, wenn man so will, also wie ich es auch so jetzt mitbekomme, und ich glaube, es wird auch so sein mit Friedhof, da war schon auch mal eine Synergie da.
1: Absolut, die, ja.
0: Ja. Ich habe ihn so richtig persönlich kennengelernt beim Northern Light Konzert die letzten Sommer. Beziehungsweise er hat mich angesprochen, er kannte mich auch so ein bisschen. Ich habe damals als der Philipp mal Vorprogramm von Akustika gespielt mit meinem deutschen Hobbyrock und er hat sich aber erinnert. Und ich weiß, kam was ironisch von ihm rüber, aber er hat sich an mich erinnert. Fand ich schon cool, weil ich habe ihn schon bewundert damals. Fast Food Cannibals und auch Akustika, wie gesagt. Und Northern Light ist nicht so meine Musik, aber die sind sehr erfolgreich, sollen sie machen.
1: Ja, die haben ja auf jeden Fall treues Stammpublikum. Das ist
0: ja,
1: super.
0: Ja, nein, gar keine Frage. Das ist im, eine Form von Depeche Mode-Musik. Es gibt absolut viele Fans davon, ja. Friedhof ist cool. Ich will jetzt vielleicht einen Song machen, der dir am Herzen liegt, den ich vielleicht mal raussuchen sollte. Wir müssen das alles erst auf iTunes machen. Das ist halt alles ein bisschen
1: aber
0: heiß gestrickt.
1: Dann, du hast ihn schon ganz gut. Also ich würde sehr gerne, ich muss bloß die richtige Version finden.
0: Ah,
1: irgendwann schon. Auf unbestimmt, weil es gibt eine, die geht nicht ganz so los. Warte mal, jetzt muss ich mir ganz doof fragen. Hier, wir nehmen mal den.
0: Okay, das kannst du alles schon optisch sehen.
1: Ja, irgendwann auf unbestimmt heißt die Nummer.
0: Ja, ich glaube, die hatte ich schon.
1: Und das ist quasi ein Song geschrieben für meine Mama.
0: Das geht ja schon los. Ach, für deine Mama ist es ja.
1: Ja, die ist kurz nach Weihnachten 22 verstorben. Und da habe ich das Lied im Januar 23 direkt geschrieben und dann produziert.
0: Da haben wir was gemeinsam. Meine Mutter ist auch 22 gestorben. Ja. Okay.
1: Und dann hören wir mal.

0: ja, sehr persönlicher Song jetzt irgendwie. Jetzt muss ich habe jetzt aufgepasst, dass es das, weil ich muss nur dazu sagen, meine Mutter ist auch 2022 gestorben. Das war der einzige Bezugspunkt, den ich noch hatte. Deswegen das ist vielleicht bitte was anderes, aber sowas ist ja immer dann eine Sache, gerade wenn man ein Lied dafür schreibt. Und du hast aber erwähnt, das ist nochmal anders produziert. Das ist in Hamburg produziert worden. Dann kann man sagen, du hast einen Deal.
1: Nee, du hast keinen Deal.
0: Ich hab keinen Deal. Du hast Geld. Geld und Connection.
1: Nee, das kam tatsächlich durch was anderes zustande. Und zwar, ich war ja 2021 Corona-bedingt mal bei The Voice. Und,
0: Hat The Voice gespielt, ja?
1: Hab ich von Grönemeyer am Klavier Halt mich gesungen. Mhm. In den Blind Auditions. Da war damals in der Jury, oder die Coaches, so heißt das ja dort.
0: Ach, Voice of Germany war also ich war jetzt bei Dirty Voice.
1: Nee, da war ich auch.
0: Ja. Deswegen war ich jetzt irritiert. Du hast aber auch Dirty Voice gesagt, deswegen war ich jetzt irritiert.
1: Okay.
0: Also du warst bei Voice of Germany.
1: Ja. Genau. Ja. 2021.
0: Ja, da muss man auch erstmal genommen werden. Das ist ja auch nicht so selbstverständlich.
1: Ich hätte es auch nie gemacht im normalen Kontext, weil das war, also was habe ich bis zu 200 Shows gespielt, wäre gar nicht möglich gewesen, das noch reinzuschieben. Aber deswegen. 21, es war halt Corona, weißt du, da hatte
0: nee, aber auch fast, wenn du so von 200 Gigs und ich könnte es ja, aber das ist so mit einer Selbstverständlichkeit, sagst du, also die Probleme hätte ich gern.
1: Das waren ja keine Probleme, es war ja selbst geschafftes Leid, in Anführungsstrichen.
0: Ja, das ist ja das, was man will, letztendlich. Ja. Das ist doch das, dafür macht man es doch.
1: Aber ich habe damals wirklich alles gespielt, was irgendwie ging.
0: Naja, ich meine, das, was du gespielt hast, war ja auch nicht uncool. Ich sag mal, du hast bei dieser Rod-Show.
1: Genau, Mr. Rod.
0: Bist du noch dabei? Oder nur
1: ja. Seit Anfang an.
0: Aber ihr seid auch so irgendwie so Brüder im Geiste.
1: Marco ist ja im Grunde, war ja bei High Voltage auch der Sänger.
0: Ja, klar. Ja. Kann ich noch eine Geschichte erzählen? High Voltage, als ich im Radio anfing, haben die sich angemeldet. Da waren, glaube ich, 16, 17 aus Kosten. Das war so niedlich und ich habe das so als ich habe ja schon Bands gehabt und dann, was sie sich vorgenommen hatten, diese Rock, also genau die Sache, die auf ich stehe, erstmal, die waren viel jünger und so. Mhm. Ich sage, davon wollen wir leben und das ist das Ding, das Leben. Und ich sage, ja, viel Spaß. Und so. Und das Ende von das hat aber geklappt, die Säcke. Und dann der Marco, muss ich sagen, da kam er, das ist so überfreundlich, übernetz. Da habe ich mir nur gesagt, Mensch, das ist doch kein Rock'n'Roll, aber als ich auf der Bühne erlebte, ist ein wohl reflektierter der auch kalkuliert seine Show macht und auch, der weiß absolut, was er macht. Also,
1: absolut, ja.
0: Da kam man nur so extrem nett rüber und so die Rock'n'Roller so aus meiner Zeit mit einer großen Fresse und die waren so ein bisschen. Er war schon dann die andere Generation wiederum. So bescheiden, zurückhaltend, das war schon mal das Ding. Und die waren nett. Und da haben sie auch noch so eine CD, die war so richtig so mit Mühe gemacht, das war so richtig zum Aufklappen und dann irgendwie noch mit so einer Kordel. Das fand ich so richtig niedlich. Also da waren die bei mir im Studio und das war auch ein schönes Gespräch und dann dachte ich mir so, also, naja, viel Spaß und so mein Zeug. Ich fand das schon nett und niedlich und aber Respekt, was draus geworden ist. Das war ja, das lief ja auch richtig, auch zu Stadtfesten, genau mit dem Konzept, alle Achtung, ja.
1: Nee, das lief ganz gut. Also von.
0: Also ich muss mich nochmal entschuldigen, was ich in meinem Kopf hatte. Das war also Marco, weil er so freundlich und nett war und so bescheiden war. Ich sage, naja, so wie er es sich vorstellt, aber pass auf, es ist aufgegangen. Marco, ich ziehe nochmal meine Perücke vor dir.
1: Das werde ich ihm ausrichten.
0: Ja.
1: Da wird er sich freuen.
0: Ich auf jeden Fall. Ja, da hast du Schlagzeug gespielt. Also wie gesagt, du warst in High Voltage und er hat auch seinen Weg gegangen. War ja auch im Fernsehen bei der
1: The Tribute. Genau. Da war Bertram Engel übrigens in der Jury.
0: Ja, das ist ja toll.
1: Hast du das gesehen?
0: Ja, ich habe es nur einmal gesehen. Unfassbar. Ja, Bertram Engel ist schon. Ich wollte letztes Jahr zur Lesung und da habe ich bei der Lesung in Halle. Und kurz davor.
1: Im Steintor?
0: Und da wurde es mir schlecht. Und ich habe ja schon meinen Herzinfarkt gehabt. Und das waren die ähnlichen Symptome. Ich raus und zusammengebrochen. Ich konnte jeweils nicht. Da war es auch so eine Magen-Darm-Kolik, so Norovirus war es letztendlich. Jedenfalls konnte ich die Lesung, die ersten 10 Minuten habe ich gesehen. Ich musste dann abbrechen, musste dann mit dem Zug nach Hause fahren. Das ist eine andere Geschichte. Wollte ich mal kurz einbinden. Bertram Engel, ja, unser aller großer Gott. Du kennst ihn bestimmt auch persönlich, ja?
1: Tatsächlich, ja.
0: Das war mir doch vollkommen klar.
1: 2011 das erste Mal. Pass auf,
0: jetzt
1: die Geschichte kann ich aber erzählen. Ja. Die sei jetzt mal, weil es ist ja schon verjährt, aber die muss man mal erzählt haben. 2011 bin ich das erste Mal zu ihm gefahren.
0: zu ihm gefahren?
1: Ja, der hat in Wesel in so einem Hotel hat er unten seine Rhythm and Art Sache gemacht. Das heißt, seine Frau hat Kunst verkauft.
0: Ja, weiß ich, ja.
1: Und er hat unten Schlagzeugunterricht gegeben, so Masterclass-Sachen für wahnsinnig damals teures Geld. Also für mich, also dachte ich, wow, dass man für eine Stunde 400 Euro verlangen kann, nicht schlecht. So,
0: das ist Bertha am Engel, hallo.
1: Ja, bla bla, das ist schon klar. Aber pass auf, das Geile kommt ja. Ich begegne ihm, also ich wollte ihn eigentlich auch nur treffen. Mir ging es gar nicht darum, dass er mir was beibringt. Weil wir haben dann gespielt, also sag mal von den 2,5 Stunden, die wir unten verbracht haben an den Sets, haben wir vielleicht, also wenn es eine halbe Stunde Musik war, war es viel, die wir da was gemacht haben. Der Rest ist nur Gequatsche gewesen. Und das war gut.
0: Ja, klar.
1: Also hast du im Grunde seine Zeit gekauft, wenn du so willst. Und dann hat er noch 2 Stunden mit mir noch länger gequatscht. Das ist einfach, Chemie hat gestimmt.
0: Übers Budget hinaus.
1: Ja, genau. Da wollte auch nichts mehr haben. Das war sensationell. Und dann war ich 2 Jahre später nochmal bei ihm. Und zwar ist er dann umgezogen nach Österreich mit seiner Frau. Ja. Und es hat dann bei Maffay im Studio. Ich habe Red Russo Studios den Unterricht gemacht. Da war ich damals auch. Und jetzt kommt's. Damals habe ich ihm die CD gegeben, die erste, die ersten Demos, die dann später, 2015, auch aufgenommen worden sind. Jetzt kommt der Oberknaller. Ich denke, er sagt schon zu mir, ja, och, na, wenn ich hier jedes Mal, wenn mir irgendjemand Musik gibt, anhöre.
0: Ja.
1: 2 Wochen später, ich habe diese Nachricht bestimmt, also solange es geht, habe ich sie nicht von meinem damaligen Handy nicht gelöscht. Ich hatte Voicemail drauf. Und dann hat er mich 2 Wochen später angerufen und sagte hier, hier ist Bertram Engel. Matze, wir müssen unbedingt telefonieren. Das ist ja, was ist denn das für eine geile Scheiße, die du mir da gegeben hast?
0: Echt, ja.
1: Der ist ungelogen. Der ist zu Warner, der ist zu Sony, der ist zu BMG, der ist zu allen hin, zu Universal. Hat das, vor allen Dingen in dem Zustand, der kannte die ja alle. Und sagt, hier, den Jungen, den müsst ihr nehmen, den. Und da kam aber überall eine Absage zu Oldschool-Musik.
0: Das ist es ja eben, ja. Ja.
1: Und da hat er dann natürlich auch die Lust verloren und sagte, oh, scheiße. Und das habe ich gedacht, okay, wenn er das schon so sagt, dieses typische Plattenlabel-Gelaber geht mir so auf den Sack von dieser Industrie. Die erkennen die Perlen nicht. Wie auch immer, aber das war meine Begegnung 2013 und er hat das auch Maffay vorgespielt und hat Peter wohl gemeint, auf der Couch gelegen, hat Frei sein gehört. Den Song können wir gerne mal noch reinlegen, wenn du magst.
0: Ja.
1: Das ist vom ersten Album Unbenutzt. Hat er Peter gesagt, wenn der Junge in dieser Qualität weitermacht, es wird ein steiniger Weg, aber er wird es machen. Irgendwie sowas, ich weiß es nicht. Aber es war sehr, war schon cool. Und jetzt schließt sich der Kreis. Letztes Jahr habe ich ja eine Einladung bekommen von Peter, mit ihm in Schwarzenberg.
0: Mit Peter, ja.
1: Auf der Bühne zu stehen.
0: Ich kenne seine Freundin, die, als sie bei Joe Eimer gesungen hatte, andere Geschichte, erzähl ich dir im On.
1: Okay. Henrike.
0: Meinst du? Ja, die Blonde, ja.
1: Ja. Und so haben wir uns letztes Jahr quasi wieder getroffen, nach 12 Jahren. Und er hat mich, erstmal hat er ja blöde geguckt, weil ich hatte ja eine Gitarre um. Er wusste ja nicht, dass ich Gitarre spiele. Für ihn war ich ja nur der singende Schlagzeuger.
0: Ach, Bertram, ja?
1: Ja, das war der Oberknaller. Er guckte so rüber und irgendwie, er wusste erstmal nicht. Und als der Name fiel, und im Backstage haben wir dann sozusagen Reunion gefeiert. Das war sehr, sehr lustig.
0: Und da konnte sich alle, du hast...
1: Komplett, der wusste noch alles.
0: Alles, genau.
1: Alles.
0: Und ich, wenn ich es so erlebe, der Bertram, ich weiß es nur, er hat auch in Schmölln in den 90er Jahren schon beim Wicher Musikclub, hat er auch so Drumkliniken gegeben. Und wie gesagt, und wenn man mit ihm spricht, und er ist aber auch, ich habe auch erlebt, auch mit Frank Penker hat er auch schon ein Interview gemacht. Aber wenn er erzählt, er ist sowas von da und so euphorisch und der ist...
1: Aber der lebt das.
0: Der lebt das. Und wenn du die richtigen Themen anhast, da ist der auch da und anders.
1: Absolut.
0: Also ich habe ihn nicht persönlich kennengelernt, nur so gehört. Jetzt die Frage, ob wir jetzt den Song finden.
1: Da ist er.
0: Ja.
1: Guck mal.
0: Frei sein. Und dieser Song, das war der Maffay beeindruckt hat.
1: Ja, genau. Warte, das ist jetzt schon zu weit. Warte. So. Jetzt.
0: Ja. Das war wann?
1: 2015 aufgenommen. Aber die Rohversion habe ich schon 2013 gehört.
0: Okay.

0: Yeah, frei sein aus dem Jahr 2016, ist es richtig?
1: Genau, 2016 veröffentlicht.
0: Schlagzeug klingt geil, das klingt fett. Ich weiß gar nicht, ob das Schlagzeug jetzt so, ob man das so abmischt. Das ist so ein bisschen, also voluminöser, eher so Ende 80er, 90er Jahre, aber es klingt geil.
1: Ja, für die Platte war es gut damals, ja.
0: Die Frage ist nur, macht man das noch so jetzt?
1: Ich glaube nicht. Die Frage, die habe ich mir tatsächlich nie gestellt, ob man das so macht. Oder, sondern ich habe immer entschieden, ich will das so.
0: Ja, ja.
1: Und es ist mir dann tatsächlich immer scheißegal gewesen, ob man das so macht. Das war nie ein Kriterium für mich.
0: Ja, siehst du,
1: und das hat Friedhof übrigens auch gut gefallen.
0: Nee, ja, das glaube ich, das ist ja auch so für unsere Generation. Das ist, und dann kommt immer die Scheiße, macht man das so, ist das noch so? Und
1: was nicht heißt, dass eine gewisse, wie sagt man, Entwicklung ja. Auch Soundentwicklung und Ästhetik verändert sich immer permanent. Das ist alles gut. Deswegen ist das ja auch immer nur eine Momentaufnahme. Ich würde den Song heute wahrscheinlich auch anders produzieren. Aber nee, für damals ist es halt.
0: Nee, pass auf, ich hab's gehört, das Schlagzeug ist geil. Also warum muss das anders sein? Es ist für mich jetzt genau gut so. Und ich habe nur so gedacht, ja,
1: dann lassen wir es auch so.
0: Und so, wie gesagt, du bist Fan von Deutschrock. So. Ich habe das Konzert auch mal erlebt auf dem Markt. Da erwähnst du auch deine ganzen Heroes. Wolf Mann war nicht dabei.
1: Nee, tatsächlich nicht.
0: Ja, ja und zur Strafe, zur Abwechslung, weil ich mal kurz den Raum
1: will. Zur Strafe?
0: Nein.
1: Das ist keine Strafe. Ich habe den live gesehen in Weimar mal.
0: Ja.
1: Und war tatsächlich positiv überrascht. Aber es hat einfach schlicht was damals zu tun. Ich hatte keine Berührungspunkte mit der Musik.
0: Ja, das war auch.
1: Ja, also nicht, weil ich das nicht mochte, sondern ja, ich habe es einfach schlicht und einfach gar nicht gehört. Ich hatte es nicht auf dem Schirm.
0: Das ist ja eben, du bist eben auch später geboren und dann ist man beschäftigt sich nicht so damit. Aber ich muss ja sagen, damals in den 80ern war für uns Grönemeyer, Westernhagen, also für uns war Wolf Mann der coolste. Also der war für uns die Number One von dem ganzen Deutschland.
1: Okay.
0: Vielleicht noch Klaus Lager, der war auch ganz cool. Der macht ja auch noch und das ist auch eine geile Stimme. Also für mich der deutsche Huey Lewis. Ja, also Westernhagen und Grönemeyer, ja, die hatten ja erst so, also die Ö war von Grönemeyer, keine Frage, es ist eine geile Scheibe und die Ö und in die Bochum, aber eigentlich war Wolf Mann der coolste damals, da hat auch, das muss ich mal so sagen, ist bloß eben jetzt nicht mehr so eine Wahrnehmung. Grönemeyer und Westernhagen, die haben es geschafft.
1: Ja, die haben halt Stadien gefüllt, ne?
0: Ja, sogar Heinz-Rudolf Kunze ist präsenter, ja. Ist immer so. Deswegen spiele ich mal ganz aus.
1: Aber mach gerne mal.
0: Ja,
1: spiel doch mal was von Wolf.
0: Der Grund ist auch, es ist keine Strafe, nur weil ich auch mal auf Toilette muss.
1: Ja.
0: Deswegen, Deutschrock, wir bleiben im Thema.
1: Sehr gut.
0: Jetzt habe ich wieder Mist gebaut. Jetzt habe ich ganz einfach mal. Ich muss das Ganze. Ich weiß nicht, welchen Fehler ich jetzt gemacht habe. Das ist das Schöne. Das Schöne oder auch nicht Schöne an der Sendung. Ja, ich kann es.
1: Da ist er doch.
0: Ich kann sagen, ich wollte die Präsentation ganz anders machen. Das ging jetzt wieder tierisch in die Hose. Deswegen bereite ich das Ganze nochmal vor. Und den Song werde ich jetzt noch. Ja, das ist immer so das Schöne. Bei mir, wenn ich es immer so schön prätentiös und cool machen will, dann klappt das immer nicht. Aber das Ganze macht es ja auch menschlich.
1: So ist es.
0: Ich kann auch erklären, warum das war. Ich habe ganz einfach den falschen Regler hoch gemacht und deswegen kam mir das Ganze nicht rüber. Ich gehe mal kurz auf Toilette und lass dich jetzt mal mit Wolf Mann und noch ein bisschen mit Stoppock alleine.
1: Wunderbar.
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0: In den 70er, wir kommen jetzt vom On ins vom Off ins On. Wir sind jetzt im On. Ich war jetzt kurz eine Rauchen. Wir hatten nur kurze Momente gehabt, das Rest verblieb noch ein bisschen zu unterhalten, waren jetzt im Gespräch. Ich will noch die Antwort weitergeben. Ja, ich war bei Cliff 1990 bis 91, ja. Und in den 70er Jahren habe ich schon bei Trampmusik gemacht mit Benno Singer. Benno Singer war in der Band, aber zu meiner Zeit hat Tommy Bornstein gesungen. Kennst du den vielleicht noch, Tommy Bornstein?
1: Naja.
0: Ja, mit dem habe ich in der Band gespielt, Gunter Steiger. Und da hat man auch so Survivor, Gary Moore, so ein Zeug, so auch eigene Sachen gemacht. Da war ich auch in der Sonderstufenband, weil, ja. Und ja, und das mit meiner Begrenztheit. Ich muss ehrlich sagen, ich habe angefangen, 81 Schlagzeug zu spielen. Und mit den Grooves und was ist, dabei ist es geblieben, was so Breaks angeht, Double Bass, das ist, aber da habe ich mich irgendwie so durchlaviniert über die ganzen Jahre. Und für damals hat es noch irgendwie so gereicht. Und ja, das war nochmal zu meiner kurzen wieder mal was zu erzählen. Ja.
1: Auch spannend, siehst du, das wusste ich nicht. Also, aber Wanze kennst du ja auch.
0: Ja, ne? Klar, der hat mich ja abgelöst dann. Das ist ja. Ja, ist so. Und Wanze ist natürlich weiters versiert da im Schlafzeug gewesen. Das war schon ein richtiger Crack damals gewesen. Dann war, ja, so war das damals bei Cliff. Wir müssten doch nur einen Faden nicht verlieren jetzt.
1: Gibt's denn einen?
0: Nee, eigentlich nicht, aber das Schöne ist ja, dass der große Geist der Musik, der Szene und des Lebens ja mitschwingt und die Biografien. Und du bist ja heute der Gast und der Aufhänger. Ich muss nochmal aufpassen, dass ich nicht zu viel von mir erzähle, manchmal bei so Sachen. Aber es ist ja auch ein Ping-Pong-Spiel letztendlich.
1: Eben.
0: Deswegen finde ich es ja auch interessant.
1: Weißt du, das Witzige ist, dass ich auf Wanzes Schlagzeug das erste Mal getrommelt habe.
0: Echt, ja.
1: Damals war in Eisenberg, kleines, also da bin ich aufgewachsen. Kleines Städtchen. Also in Jena geboren. Ich darf mich Jenenser nennen, hat man mir gesagt, weil ich hier geboren bin.
0: Darf ich noch was sagen?
1: Ja?
0: Ist
1: das falsch?
0: Nein, aber das Interessante ist, dass ich, und davon weiß ich nicht mehr, dass ich in Jena geboren bin, aber das erste Jahr in Eisenberg aufgewachsen bin. Plus davon weiß ich nichts mehr. Das ist.
1: Die wissen die selten, also die wenigsten wahrscheinlich.
0: Ja.
1: Aber siehst du mal.
0: Ja, ja.
1: Siehst du? Da sind wir, sind wir quasi uns näher, als man denkt. Also das ähnliches Spiel, in Jena geboren, in Eisenberg zumindest ein Jahr aufgewachsen, ein bisschen länger gebraucht.
0: Ja.
1: Genau. Und bei Wanze, wir haben, ich glaube, das war auch, das könnte ich durchaus sagen, dass das 92 war, da gab es irgendeine Festivität mit Geiger und was weiß ich, wie die alle hießen. Da war auch Rosa da. Du warst garantiert auch da.
0: Weiß ich nicht.
1: Ja, ja.
0: In Eisenberg?
1: Mit Polyphon und wie die alle hießen.
0: Ja, Polyphon war ich ja nicht.
1: Ich rede von gestern. Da waren ganz

0: ganz viele Bands da. Da haben alle mehr oder minder sich abgewechselt im Kulturhaus.
1: Solche Festivitäten gab es öfters, aber in Eisenberg war ich, glaube ich, da nicht dabei, aber wie auch immer.
0: Das war Anfang der 90er Jahre irgendwann. Da war ich ein kleiner Stift, vielleicht von 8, 9 Jahren oder so. Dann habe ich das erste Mal auf Wanzes Schlagzeug getrommelt, das weiß ich noch.
1: Ja, ich weiß noch, ich war mal dabei als Tramp mal so ein Geburtstag hatte. Da war ich noch dabei und da hat so auch Zippel. Aber bei der Festivität war ich nicht dabei, ja. Sowas gab es öfters, ja. Ja, Wanze ist ein toller Schlagzeuger, so auch ein Allrounder. Er hat ja damals in der Zeit, glaube ich, mit Freddie McCorky, mit Alfred, so das genau. Sein Trio gemacht. Das
0: hat, mit hat Geffert noch.
1: Geffert dann später Mandoline gespielt. Das ist, ja, Wanze ist auch ein Allrounder, also auch mehr. Da hat ja auch Firmen gehabt, Tür- und Fensterfirmen. Also, Wanze ist so ein Energiebündel, ein geiler Schlagzeuger. Absolut. Das ist noch scheiße, wegen ihm bin ich rausgeflogen bei Cliff. Und das Blöde ist auch jetzt, Wanze macht ja immer noch Schlagzeug und die ganzen Bands, wo ich eventuell so mal, da ist er immer schon schneller drin. Ich hatte sogar mal ein Angebot zur Corona-Zeit bei Café Dingsbums aus Saalfeld und das habe ich auch gesagt, das lohnt sich nicht, wegen Geld verdienen und so. Das habe ich mal gehört, aber das sind eigentlich geile Songs, die spielen für wenig Geld, aber Wanze ist jetzt drin und der Job ist jetzt auch weg. Café Royal oder was die Band so. Was ich sagen wollte, Wanze ist bei jeder Band, die jetzt so ein bisschen was macht, als Wanze da die Nummer 1 und da habe ich keine Chance, da ranzukommen. So, das war jetzt erstmal ein Ausflug in die Vita von damals. Wir haben auch noch viele Songs von dir, die dir auch wichtig sind, die dir von den ganzen Alben auch.
0: Ja, wir können gerne noch ein bisschen was hören. Und zwar, pass auf, ich als nächstes Mal.
1: Rundi ist gerade, kennst du Rundi, Trommler aus?
0: Natürlich.
1: Ja, Rundi ist da. Guck gerade zu.
0: Ein wunderbarer Trommler.
1: Ja. Hat mich bei Putzemännern abgelöst.
0: Siehst du, das war der Tag der Ablösung. Nicht Abrechnung, Ablösung.
1: Ja, aber Brüche gehören ja auch so eine Vita dazu.
0: Naja, ja. Genau. Ja. Genau. Sehr gut. Also pass auf, da passt doch der nächste Song wie Arsch auf Eimer, denn er heißt tatsächlich auch Am Arsch vorbei.
1: Okay. Startest du dich mal auf Marsch schon mal hoch, ja?

0: Weg.
1: Yes, that's real rock and roll am Arsch vorbei. Das ist ja, das ist so dieser Duktus, den wir so mögen. So, wo ich auch aufgewachsen bin, dieses Rotzige, das auch rauslassen. Ja, und wie gesagt, die Produktion, ich höre die Songs teilweise auch zum ersten Mal. Ich habe schon einige von dir gehört. Ich war auch schon mal beim Konzert von dir.
0: Wirklich?
1: Nie nach auf dem Markt.
0: Ah.
1: Oh, und ich muss sagen, da spielen ja viele Bands immer so. Und ich muss ja echt sagen, ich weiß gar nicht, wer einen Ton gemacht hat, aber das hat echt gegroovt. Das ist ja der Unterschied. So Deutschrocker gibt es viele, die auch ihre Sachen so präsentieren, aber das war schon sehr stimmig. Auch die Crew, die das, Martin trommelt sogar, ich bin auch neidisch auf Martin, dass er jetzt bei dir
0: trommelt. Ich soll dich lieb grüßen.
1: Oh, ganz lieb, ja.
0: Ich war nämlich auf dem Weg hierher und bei Martin
1: ist auch ein ganz lieber
0: ein Käffchen getrunken.
1: Cooler Typ.
0: Grüße gehen raus,
1: Martin. Grüße gehen, wohnt er noch in Burgau?
0: Ist das Jena Priesnitz?
1: Ja, Jena Priesnitz, ja, da.
0: Jena, ja. Dann ja.
1: Ich habe gerade am Samstag einen Frühschoppen in Groß-Löbichhausen, Geburtstag, das ist Nachbarort.
0: Ja.
1: Da fährt man immer vorbei und so, man weiß aber gar nicht, wie heißen die Orte. Ja. Schön, Martin, finde ich schön, dass Martin bei der Trommel, das ist, glaube ich, auch menschlich, so eine Sache. Das ist,
0: absolut coole Socke, ja.
1: Ja, klar.
0: Ja, klar.
1: Martin, ist schon eine coole Socke, ja. Darf ich nicht vergessen, den Faden. Wo waren wir stehen geblieben?
0: Du wolltest gerade wissen, also deine Frage kurz zu beantworten, das war unser eigener Tonmann, der den Ton hat. Das ist mir auch sehr wichtig.
1: Ja, der ist auch gut.
0: Am Ende des Tages ist das, wenn man so will, immer der sechste, siebte, wer auch immer, wie viele Musiker, der halt unten steht, ne, mit deinen Ohren.
1: Aber selber auf der Bühne, man weiß ja nicht, wie es unten ist, aber es muss schon ein Typ sein, der sich identifizieren kann und der es auch rüberbringt. Also ich könnte es ja selber nicht, das sind so viele Sachen, so viele Parameter zu beachten und dann, wie es klingt, das ist schon eine ganz interessante Sache. Aber die ganze Band, die da hatte, ich kannte bis auf Martin kannte ich niemanden, aber das waren auch, die haben auch alle schön gegroovt und die waren vor allem, die waren auch alle dabei. Die haben nicht ihren Job abgeliefert, die waren auch richtig heiß drauf, die wollten
0: alle mitmachen.
1: Das ist dir wichtig, aber sowas kann man nicht einfach so herstellen. Bezahlen ist das eine, aber auch dann Leute zu haben, die auch auf der gleichen Welle mitschwingen, das ist mir noch aufgefallen, ja.
0: Ja. Nee, aber wollte ich gerade sagen, das ist mein großes Glück, immer Leute gefunden zu haben und weiterhin zu finden, die auf das Projekt so viel Bock haben. Und das ist nicht vordergründig, natürlich werden die alle bezahlt, das ist
1: überhaupt
0: nicht
1: der Punkt.
0: Aber mir ist tatsächlich wichtig, dass es menschlich halt an erster Linie hinhaut.
1: Das ist ganz auch nicht so einfach.
0: Wenn die Chemie stimmt, dann funktioniert der Rest auch, wenn man sich natürlich auch wirtschaftlich dann einig wird, das ist alles gut.
1: Ja, ich wie gesagt, ich kannte außer Martin kannte ich gar keinen auf der Bühne und mir ist nur aufgefallen, zumal es ja eigene Sachen sind. Man hört die Songs zum ersten Mal und das ist das ganz Entscheidende. Groove das, ist es tight gespielt oder der eigene Geschmack ist ja auch eine Sache, wenn es reicht. Ja, aber da war schon vieles da und das war, ich sag mal so, das war ein Konzert, das war auch sehr erfolgreich. Das waren ja auch, die Leute kannten die Songs, nehme ich mal an, zu 80% nicht auf dem Markt oder ich weiß nicht, ob da auch viele Fans von euch dabei waren. Aber das,
0: ein paar waren da. Tatsächlich sind.
1: Das ist ja immer gut. Da reichen schon 20%, das ist manchmal ganz wichtig. Ja, das ist schon.
0: Aber sagen wir mal so: der letzte Song, den wir gespielt haben, das hat ja lange nicht aufgehört. Also, das war super. Das wurde noch
1: da
0: weit.
1: Da war ich nicht mehr da. Also wenn man so einen Schluss hat, das ist ja das, was man haben will.
0: Das ist großartig. Also wir waren schon von der Bühne, Leute sangen weiter, das war gut.
1: Ja,
0: war
1: das ein tolles ist ja, Ding. Aber das hast du auch so geplant gehabt, das soll so sein.
0: Das ist immer wieder bei der Dramaturgie, Philipp, weißt du?
1: Ja, wie gesagt, und ich bin, das ist das Blöde, wenn ich mal ganz kurz so, ich will das immer irgendwo reinbringen und viele kapieren das gar nicht. Das Blöde ist sogar bei meiner eigenen Band, der Philipp und Olympic Manewitz, gute Musiker, Mike Wetzel und Roger und dabei.
0: Wow.
1: Ja, da habe ich auch. Ich habe ja auch eine Live-Platte. Also der Philipp, ich habe auch vier Platten als der Philipp rausgebracht. So. Nur mal ganz kurz. Aber was noch schwierig ist, die waren nun, sind musikalisch höher dotiert und ich habe teilweise kein Standing gehabt in der eigenen Band, obwohl es um meine Songs ging. Ja. Und mit Mike, muss ich erstmal sagen, ist ein toller Musiker auch, so ein Workaholic, alles schön gut, aber wenn du in seiner Autorität unterschwellig ein bisschen woanders bist, da ist es schon schwierig, auch da solche Sachen zu transportieren, gerade was auch Dramaturgie angeht und so, das ist, das war eben sehr schwierig, ja. Haben wir auch schöne Konzerte gemacht mit Mambo Court auf der Cebit zum Beispiel, mal ganz kurz. Jetzt läuft das Gespräch so ein bisschen ins Leere, ist ja auch egal. Ja, wir waren dabei, in seiner Band Leute zu finden, die genauso brennen und hier die an das ist, wie gesagt, nicht selbstverständlich. Ja. Und das auch zu transportieren zu können. Also ich sag mal so, wenn jetzt das Monetäre da ist, wenn man sagt, du kriegst in die Summe, du machst das, was ich sage, aber du bist in der Autoritätshierarchie auch so ein bisschen drüber, da geht das ganz gut. Auch wenn man so eine Freundschaftsbasis und wir machen so eine Band und wenn das nicht so mitschwingt, ist es schwierig zu transportieren teilweise. Und da kommen wir wieder zum Thema, dass Musiker und gute Virtuosen öfters mal das Gesamtblick nicht im Auge haben. Wenn das Leute haben, wie bei dir, dann ist es eben gut. Also viele sehen ihr Instrument und das Groove, und machen ihre Sache richtig, aber das Große und Ganze, wann kommt was und wie ist das, das ist bei vielen, ist mir aufgefallen, bei vielen guten Musikern oder Auftragsmusikern öfters mal nicht so. Das ist, muss ich sagen.
0: Die sind dann halt in anderen Sachen virtuos, aber sind...
1: Virtuos und totale Genies, aber... Ja. Dramaturgie, und das interessiert sie eigentlich auch nicht teilweise. Sie sagen nur, ich muss alles richtig, muss musikalisch stimmen, aber das darüber hinaus. Und das, um jetzt mein Gequatsche abzuschließen, das ist auch scheiße. Ich weiß noch nicht, wenn jetzt deine Fans zuhören, die werden sagen, bei wem warst du denn da im Studio? Da hat er wieder gequatscht und
0: bla bla. Guck mal, Martin schreibt, Grüße Martin, zurück, ihr Lieben.
1: Hey, Martin, Grüße nach Frauenpriesnitz. Jena
0: Priesnitz Wogau. Was ist es denn? Schreib mal, was ist denn das ist nur richtig,
1: es ist,
0: wenn du es hörst?
1: Eigentlich Jena Priesnitz, sag ich mal. Wogau Jena Priesnitz ist, glaube ich, ein Ort mittlerweile. Das ist so wie Castrop-Rauxel ein Ort mittlerweile.
0: Ah ja, okay.
1: Martin, wie heißt es richtig? Schreib's mal.
0: Jena Priesnitz Wogau. Wogau Jena Priesnitz.
1: Und ich hab noch einen Fehler dazu gesagt. Ich habe jetzt Frauenpriesnitz gesagt. Das kann man jetzt drei verschiedene
0: Sachen. Ich hatte mal eine Freundin aus Frauenpriesnitz.
1: Ja. Wie ist es eigentlich so? Bist du jetzt fest liiert? So?
0: Ich bin glücklich verheiratet seit 2020.
1: Mit der Artistin?
0: Mit einer Tänzerin, ja.
1: Da haben wir uns mal getroffen in Binz, weißt du?
0: Ja, stimmt, du hast recht. Ja, ich erinnere mich.
1: Toll. Das sind wir mehr mit einer Tänzerin. Also ich, ja. Wie gesagt, du hast ja auch Sachen, die tragisch sind in deinem Leben, haben wir schon angedeutet, aber auf der anderen Seite bist du absolut auf der Sonnenseite, auf der Habenseite. Das ist gut, wenn man das hat, dass die Waage dann da
0: ist. Das ist immer ein gutes Yin und Yang in meinem Leben.
1: Ja, es ist ja, es ist blöd, aber dieses Tragische im Leben zu spüren, ist dann aber wiederum das...
0: Jena Priesnitz, der schönste Ortsteil von Jena. Ja. Zwinker. Ja. So ist es. Es gibt doch guten Kaffee dort.
1: Ich habe in Jena Priesnitz 1983 schon mal gespielt auf dem Tanzsaal.
0: Das müsste ja Martin fast noch wissen.
1: Nee. Das war mit der legendären Band Piranha. Da haben wir viel Police gemacht. Also das war schon 1982, 83.
0: Ach, Stuart Copeland ist auch eine Maschine.
1: Ja, und ich habe...
0: Völlig unkonventionell, ne?
1: Ja, freilich. Das war nur, ich habe gesagt, wir spielen Police und mir war das scheißegal. Ja, ich habe es damals so wie ich es empfunden habe. Und wir hast du frage, bin auch showmäßig aufgestanden. Damals schon, Show war es schon mal richtig. Es war eigentlich, ja, aber das Schöne war die Naivität, die man hatte. Wäre ich noch weiter eingetaucht, wie der eigentlich richtig traumatisch sein lassen. Das wir grüßen Martin, den Schlagzeuger von deiner Band. Wir wollen jetzt weitermachen. Ich habe dich live erlebt gehabt auf der Bühne und dass du eine coole Band hast. So. Und, in meiner Frage, wie oft spielst du da so im Band-Kontext? So?
0: Das ist unterschiedlich. Es gibt ja, da ist die Frequenz ein bisschen höher. Das ist dann so im besten Fall, es kommt immer darauf an, was man dann so alles mit dazu zählt. Wenn ich die Dinner schon mit dazu zähle, sind das schon mal 30 bis 50 Shows mit dem eigenen Zeug.
1: Bei der Dinner-Show macht ihr auch nur eigene Sachen, ja? Und die Leute akzeptieren das.
0: Wir haben dieses Jahr tatsächlich zwei Nummern, also man muss das ja auch inszenieren, das Ganze, ne? Ja. Das geht ja nicht nur um Musik, sondern das ist ja ein Teil des ganzen Gesamtkonzepts mit einem Vier-Gänge-Menü, Weltklasse-Artisten, die ganzen Musiken, da kannst du natürlich nicht nur eigene Sachen machen, du musst schon immer...
1: Das wollte ich jetzt sagen, ja.
0: Da musst du schon ein bisschen flexibel sein, aber ich kriege jedes Jahr Spots für meine eigene Musik und dieses Mal auch zwei, tatsächlich in zwei großen Hauptteilen. Wir haben eine riesen LED-Wand, haben wir sogar ein Video produziert dafür. Das ist schon eine dicke Sache.
1: Und was kommen da so für Leute zu Dinnerstadt? Ich meine, das wird vorher, dann muss das dann bezahlt und gebucht werden. Was sind das? Gesellschaften sind das?
0: Das sind von Privatleuten bis zu Firmen, ist da alles dabei.
1: Also ja, aber das ist schon dann auch teilweise Firmen, die das schon als geschlossenes so bringen.
0: Wir spielen ja von Ende November bis Mitte Januar. In Dresden und das wird auch gerne einfach als Weihnachtsfeier dann sozusagen genommen.
1: Ja. Als Package Weihnachtsfeier. Mhm. Wenn man so will, ist es ja, im Grunde ist eine Industriemucke letztendlich auch so. Kann man das so?
0: Nee, so würde ich das nicht bezeichnen. Also da habe ich.
1: Es geht ja andersrum. Die Industrie nimmt das gleich wahr als Angebot, so wie es ist. Es ist ja nicht so, dass die euch buchen, wir haben eine Firmenfeier, sondern wir wollen eine Feier machen und dann nehmen wir das gleich an. Da können ja auch mehrere Firmen dann bei diesem.
0: Ach so, meinst du das?
1: Ja,
0: dann ist es auf jeden Fall ein Firmen-Event.
1: Ja. Nicht vordergründig, aber das ist so. Aber die Leute haben halt das Geld, das ist ja wichtig. Und dass man dann natürlich auch eine runde Sache anbietet und die dann auch, ich sag mal, gefällig ist das falsche Wort, aber natürlich hochprofessionell und dann gestylt daherkommt und vielleicht im besten Fall dann noch individuell überraschend für die Leute, die teilweise das ja gar nicht gewohnt sind. Die gehen dann nur zu ihren Bands, die sie kennen, zu Rammstein, zu Unheilig, zu Santiano und dann hören sie mal was anderes.
0: Ja, das ist ja gut. Im besten Fall gefällt's und dann ist es ja auch schön, wenn sie auch mal zu einem Solo-Konzertabend kommen. Wie zum Beispiel. So, jetzt komme ich ja immer mein Bogen.
1: Ja, genau. Wunderbar.
0: So, genau. Also, wer Lust hat, am 19. September diesen Jahres.
1: Ist noch ein Stück hin, ne?
0: Ist noch ein bisschen, aber ja, du weißt ja, wie das ist. Mach lange im Vorlauf. Mhm. Immer schon ein bisschen Werbung. Sieht auch schon ganz gut aus. Die ersten Tickets sind verkauft. Wir spielen 10 Jahre Matze Wiesner und Band. Dieses Jahr sind 10 Jahre rum, Philipp.
1: Oh, es war schon 10 Jahre.
0: 10 Jahre Jubiläum. Das ist ein Ding, das habe ich bisher mit keiner Band erreicht. Tatsächlich.
1: Du wirst lachen, so 10 Jahre mit einer Band, also das ist das längste war.
0: Also sag mal, eine Band, die ich mitgegründet habe.
1: Ja, nee, auch innerhalb einer Band. Deswegen muss ich sagen, also innerhalb einer Band, das längste, was war, das war mit dem Foss. Das waren 9 Jahre, John Foss. Der da mit 30 Jahren gestorben ist. Das war ich. Das lief auch immer so nebenbei her, so dieses Glamrock-Projekt zu zweit.
0: Ah, ja. Wart ihr nicht auch mal in Eisenhower in diesem Pub da? Wie hieß denn das nur?
1: Ja, da waren wir auch mal, aber das Slaughterhouse, da waren nicht viele Leute da.
0: Slaughterhouse meine ich nicht, ich meine noch eine andere Kiste. Oder war das mit Schmeli? Warst du da mit Schmeli?
1: Schmeli war ich da, ja, aber das war Ende der 90er, Anfang der Nuller. Ja, da war ich mit Schmeli. Das war eine andere Geschichte. Mit dem Forst, das war so Glamrock. Der war übrigens bei Racy Rock und bei Racy Rock hat dann, um den Bogen zu spannen, dann ganz kurz mal der Schlagzeuger von High Voltage dann getrommelt, als er raus war. Also das war dann
0: nur, stimmt, aber wie hieß er denn gleich? Markus.
1: Ja, so ein kräftiger, so ein. Der war, glaube ich, Fleischer.
0: Fleischer? Ich weiß es nicht mehr.
1: Ist ja egal, ja. Ja, nur um den Bogen zu schließen, ja. Auch mal im Weglassen besteht die Kunst. Ich überlege jetzt wirklich nur, wie wir angefangen hatten jetzt das Gespräch. Es ging du hast für den 19. Werbung gemacht, September. 10 Jahre Matze Wiesner.
0: Genau. Wenn ihr Bock habt, kommt rum. Es gibt eine Station, da wohne ich nun mal aktuell, deswegen habe ich mich entschlossen, dort auch das Konzert zu geben. Da muss man, da muss man schon hinfahren dann auch.
1: Man muss es wollen.
0: Man muss es wollen. Also es ist eine bewusste Entscheidung. Finde ich aber gut in dieser Zeit, dass man sich auch mal bewusst für etwas entscheidet. Und,
1: mich erschreckt so, wenn ich 10 Jahre mal ziemlich schlecht. Du hast doch für mich gerade erst vor kurzem angefangen.
0: Das ist doch gut.
1: Da merkt man nur, wie alt man wird. Und vielleicht noch in welcher Location wird das stattfinden? In welchem Rahmen?
0: Es war früher die Stadthalle Chemnitz und jetzt ist es Karlowitz Kongresszentrum. Ich sage immer noch Stadthalle Chemnitz, der kleine Saal.
1: Okay.
0: Mit 550 Sitzplätzen.
1: Ist ja auch, willst du Sitzplatzkonzert machen?
0: Ja, was heißt wollen? Es ist erstmal so angedacht, wir werden so anfangen und was am Ende passiert, werden wir dann sehen.
1: Da werden bestimmt auch Gäste auf der Bühne sein. Wird Bertram Engel kommen? Wird Charlie Klauser kommen?
0: Man weiß es nicht.
1: Man
0: weiß es nicht.
1: Also.
0: Oder vielleicht auch jemand ganz anderes, man weiß es nicht.
1: Ja, ob der noch kann. Achso, der kann noch, ja.
0: Der kann noch sehr, sehr gut.
1: Peter ist gut, ja.
0: Der kann wirklich
1: Peter, Respekt vor ihm, bloß. Er hat auch eine geile Band um sich rum, muss man sagen. Plus, ich darf jetzt mal meine Meinung sagen, Peter hat alles richtig gemacht, plus er kann nichts dafür. Wenn er halt singt, ist es halt Schlager. Tut mir leid, ist meine Meinung. Aber jetzt habe ich Blasphemie geschrieben. Das ist nur meine Meinung.
0: Nee, das ist ja deine Meinung. Ist ja Gott sei Dank noch ein freies Land, da kann man das noch sagen.
1: Jetzt ernte ich böse Blicke. Großer Künstler. Wollen wir nicht noch ein Lied von dir spielen?
0: Lass uns noch ein Lied spielen.
1: Hier ist Frank Benke. Er hat schon Bertram Engel, Steffi Stefan bei sich im Auto gehabt.
0: Ah, hallo Frank.
1: Das ist also, ja nur, ja.
0: Und du meinst, ich soll denn, er sollte mich auch mal ins Auto einladen, ja?
1: Ja, Frank, also ich bin nicht so gut. Er ist ein Richter, ihn musst du in dein Auto ran.
0: Warum rollen ich kann Geschichten
1: er,
0: erzählen.
1: Liebe Freunde, warum rollen wir das oder er? Sind wir so? Wir spielen einen Titel jetzt aber von Matze Riesner.
0: Wir spielen jetzt, was spielen wir denn? Ich habe Bock auf den Song, komm, ich ziehe in mein Leben ein, das
1: ist
0: gut.
1: Das ist aber auch ganz schön narzisstisch. Ich habe Bock auf meinen Titel.
0: Nee, auf den.
1: Ein Spaß.
0: So, ein Sack. Unfassbar. Unfassbar. Mach auf die Schiene hier. Komm, mach auf.
1: Ja. Okay.

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0: jetzt haben wir gequatscht, der Titel lief so ein bisschen nebenbei. Da war ein bisschen anders produziert, ja, vom Sound, wollte ich sagen. Das ist, war eine andere Platte, eine andere Zeit, oder ist das?
1: Nee, ist dieselbe Platte wie von Am Arsch vorbei.
0: Okay, klang ein bisschen anders. Klang sogar ein kleines bisschen wie Zöllner, so vom Kurf her, ein bisschen funky, ein bisschen.
1: Das weiß ich nicht, als das, ob ich das als Kompliment nehmen soll.
0: Nein. Darf ich? Jetzt ist wieder, also ich bitte dich.
1: Lass mich doch mal einen Scherz machen, Mensch.
0: Du kennst von Zöllner nicht so viel, ne? So, das kann das sein.
1: Ich kenne ein paar Sachen. Ich kenne den Trommler. Der trommelt nämlich jetzt gerade bei mir. Natürlich.
0: Steppe ist ja, also ist ja ein. Steppe muss ich ehrlich sagen, das ist für mich persönlich, es ist ein Gott. Schlagzeuggott. Siehst du das als selber Trommler?
1: Naja, es gibt nichts, was der nicht kann.
0: Ja, der kann, das ist sicher, der kann alles.
1: Aber das Geile ist, er kann auch einfach nur schlicht und ergreifend grooven und das liebe ich ja total. Ja. Also simples
0: Steppe ist, simplen Beat, der ist so cool und so, da setzt sich hin, der kann, wirklich, also ist meine Meinung, der kann alles, das ist, und da kann auch komplexe Sachen, der merkt, der spielt auch bei vielen Sachen, allein die Abläufe muss man sich auch merken, so, das macht er aber auch so mit Links und alles so. Ich habe ihn zuletzt erst beim Weihnachtssingen im Dynamo-Stadion gesehen, ja. Da war auch dabei.
1: Ja, da hat er vorher noch mit uns die Dinnershow gespielt, wir haben ja zwei Trommler sozusagen, Steppel und Marcel. Ja. Ich darf mit guten Leuten Musik machen, das freut mich.
0: Der feine Herr.
1: Der feine Herr macht immer mit guten Leuten Musik.
0: Ich bin jetzt einfach nur beeindruckt. Was soll ich jetzt dazu sagen? Kennst du die Doreen Mascher? Ja, das ist schön, guck zu. Die, also ist bei mir selten im Stream drin. Ich dachte, hätte nur sein können, dass es vielleicht ein...
1: Doreen? Ach so, Doreen Mascher.
0: Ja, nee, ich hab gesagt Doreen Mascher.
1: Ich habe den Vornamen nicht richtig verstanden.
0: Doreen. Okay. Doreen.
1: Hallo Doreen.
0: Wer ist das?
1: Doreen Mascher. Mehr Informationen habe ich auch nicht. Ah, also kennst, offensichtlich
0: kennst,
1: eine Frau.
0: Ach, du kennst sie auch nicht.
1: Nicht persönlich.
0: Was ich nur meinte, es könnte doch sein können, dass es Fan vielleicht...
1: Vielleicht.
0: Ja, eine Sympathisantin deiner ja. Musik, ja, Anhängerin.
1: Ich müsste das Bild sehen tatsächlich, weil vor allem vom Namen
0: klickelt jetzt nicht. Kann man jetzt noch nicht machen. Ist aber schön. Also die ist
1: also, selten bei mir Doreen, umstehen. Bitte sieh es mir nach, wenn ich jetzt dir Unrecht tue. Bei mir klickt es gerade nicht.
0: Der Matze ist noch zum Anfassen. Der Matze ist noch einer von uns in der Würde.
1: Ja, genau.
0: So, am 19. 10 Jahre Matze Wiesner. Was machst du bis dahin? Ich meine, das Jahr ist ja noch...
1: Also jungfräulich.
0: Ja, jungfräulich. Und da musst du ja... Dinnershows liegt an.
1: Das läuft noch bis zum 18.01. Genau, dann... Und pass auf, dann spiele ich... Ich muss ein bisschen andersrum anfangen. Denn Ende Januar ist noch eine große Eisgala, wo ich Musik geschrieben habe. Serena 2. Also das ist schon das zweite Ding, was wir machen. Mit Robin Solkowi. Das ist so ein, also in der Szene ein absoluter Star. Fünffacher Weltmeister mit Iona.
0: Ich verstehe erstmal gar nicht. Ich kann es nur, also Eislauf-Revue jetzt. Oder? Das
1: ist eine Eisgala.
0: Das habe ich jetzt, eine Eisgala. Da hast du eine Musik gemacht und die findet natürlich in einem Eisstadion statt, oder?
1: Genau. In der Jutta Müller Eissporthalle.
0: In Chemnitz.
1: In Chemnitz.
0: Toll. Und
1: zwei Shows.
0: Spielt ihr dazu live ja. oder als Band? Das ist ja natürlich. Ist ja wie im Zirkus früher.
1: Also, naja, die Musiken sind ja für die ganzen Choreografien gemacht. Beziehungsweise ja. anders gesagt, es gibt eine Story. Ein Kollegen, René B. Werner, Grüße an dieser Stelle, der hat ein Buch geschrieben mit Serena. Mhm. So, da handelt es quasi, die Geschichte spielt in Chemnitz. Hat dafür einen Preis bekommen. Mhm. Wir haben das letztes Jahr aufs Eis gebracht. Mhm. Das heißt, er liest, dann habe ich die Songs gemacht und Robin die Choreografien.
0: Also das ist wirklich eine Revue übers Eislaufen hinaus. Ja. Also wird Eis gelaufen und dann die Band ist live vor Ort.
1: Ja. Spielt live und er liest auch.
0: Eishalle ist schwierig mit dem Sound, aber heutzutage kriegt man das hin. Gell?
1: Wir haben einen sehr guten Techniker, der das hingekriegt hat, Gott sei Dank.
0: Ja, das ist gut. Es ist ja auch, ich sag mal.
1: Sprachverständlichkeit ist schwierig.
0: Physik ist Physik, das wollte ich sagen. Also alles kann man nicht ausschließen, denn das ist immer so. Also ich kann nur sagen, in Erfurt in der Messehalle, ich habe nie einen guten Sound gehört. Zum Beispiel.
1: Ich habe, doch, einmal hatte ich einen guten Sound, das war. Nee, zweimal, Entschuldigung. Einmal bei Joe Cocker. Oder ich stand halt immer gut. Und bei Bryan Adams. Das waren die einzigen beiden Acts.
0: Bryan Adams war ich auch bloß, das war so voll gewesen. Ich komme ja immer so kurz vorm Drücker dann letztendlich. Das war so voll, da war ich bei denen. Fand ich okay, es war bloß das war eben so voll gewesen, dass ich nicht weit weg von der Tür kam. Das war schon okay, bloß es war nicht so entspannt für mich zum Zugucken. Da gehe ich immer mal raus und mal rein. Und da bin ich nicht so dabei. Okay. Ich glaube, der Sound war auch gut so. Wir waren, also jetzt die Revue ist noch im Januar, Februar.
1: Ende Januar, genau. Und dann bin ich allerdings schon die Woche nach Moments bis Mitte Februar eher so im Mainzer Raum unterwegs.
0: In Hesse.
1: Genau, weil da ist nämlich Karneval.
0: Ich bin bei Karneval dabei.
1: Ich habe eine kleine Kunstfigur, die heißt Harry Strupp.
0: Oh was, ist verrückt, der Harry Strupp.
1: Mhm. Und der macht, der ist aber nur einmal im Jahr kommt er raus, der hängt, den kannst du ja im Schrank und dann aber für den einen Monat kommt er raus und macht quasi Karneval. Das sind immer Sitzungen, ich habe so ein 20-Minuten-Programm. Und dann husche ich von Sitzung zu Sitzung.
0: Ach, da bist du auch noch drin?
1: Ja, ja.
0: Also machst du so... Das
1: sind auch aber nur eigene Sachen, tatsächlich.
0: Machst du Songs, eigene Songs? Mhm. Da bist du noch in der Karnevalszene in echter Mainse.
1: Das ist absoluter Zufall gewesen, weil ich den Kollegen, mit dem ich das zusammen gemacht habe, wir haben einmal so eine Show gemacht und er hat mich bloß gefragt, sag mal, ich habe keinen Bock da nur zu lesen, er ist Literaturcomedian, komm doch mit, wir machen das zu zweit, wir teilen uns die Gage, die war sehr gut. So, okay, mache ich. Und dann, das hat jemand gesehen und sagt, ey, hast du eigentlich jemanden, der das ist so gut, das könnte mehr sein? Das war vor, wann war das, zwei Jahren. Und seitdem, jedes Jahr.
0: Da machst du auch noch Comedy, du sagst, ich dachte, das war mein einziges Alleinstellungsmerkmal, jetzt kommst du noch in meine Gefilde.
1: Nee. Das ist ja eine Inselbegabung, in Anführungsstrichen, weil Harry gibt es auch nur dort.
0: Ja.
1: Ne? Er ist ja, beinahe Musiklegende, Harry Strupp. Er hat es fast immer geschafft, aber dann.
0: Ach, du sprichst so in der dritten Person jetzt von dieser.
1: Das ist großartig, ich liebe Harry. Das macht so viel Spaß.
0: Und das bist auch nicht du, das ist
1: meine Kunstfigur.
0: Das ist die Kunstfigur und da kommt der Harry Strupp, also das ist ja auch der Harry Strupp. Das ist ja wie David Bowie, da kommt der Major Tom, der hat auch damals rausgeholt. Da bist du echt in Mainz dabei, du, bei den ganzen Sitzungen. Ich wäre verrückt, du. Ja. Du redest nicht so hessisch dann.
1: Nein, Harry ist schon eher so hoch. Also manchmal drückt es mich schon in den Dialekt, weil das einfach...
0: Ja, das macht einfach Spaß. Das macht Spaß in dem Dialekt.
1: Absolut.
0: Ja, erzähl mal jetzt. Jetzt müssen wir noch mehr erzählen. Was singst du da für Lieder? Was
1: unter anderem Hauttyp transparent. Weil Harry hat eine... Also, Lichtschutzfaktor 50 reicht bei dem nicht aus. Weißt du? Das braucht ein Marke Neoprenanzug.
0: Ach, du redest wirklich in der dritten Person von dem.
1: Naja, das hat ja mit mir nichts zu tun. Es ist ja.
0: Na, du hast doch geschrieben.
1: Es hat das mal zu wissen, hat das nichts zu tun. Das ist alles nur der Harry.
0: Also für mich machst du, also im Mainzer Kanal trittst du auch in einer Figur auf und machst das auch noch so. Also bist du da ganz allein auf der Bühne?
1: Ganz allein. Ich habe ein Klavier und eine Gitarre und ein Mikrofon, das war's.
0: Machst du noch kleinste, also machst du noch einen auf Bodo Wartke, du sagst, das ist ja
1: irgendwie den. Nee, da, also so weit reicht die Liebe nicht, weil Bodo ist wirklich genial. Das ist wirklich, Bruno, also auch wortgewandt, das ist ja klar, Wahnsinn.
0: Klar.
1: Ich meine, also, die Sachen, die ich da mache, die sind witzig, die sind animierend und so, das ist alles cool, aber das mit Bodo würde ich das nicht vergleichen.
0: Nein, ich wollte nur sagen. Ja, ich wollte noch sagen.
1: Aber gut, weiß schon, was du willst, also um mal eine Schublade aufzumachen von mir aus.
0: Ja, aber, okay. Ja, pass auf, das ist ja noch so, man fühlt sich angesprochen, weil das einzige Alleinstellungsmerkmal, weil ich mal dachte, ich bin irgendwo witzig, ich mache ja seit...
1: Bist du doch.
0: Das war jetzt gut. So, also du bist auch im Mainzer Karneval unterwegs. Also ich habe mit Schmelli da gespielt. Ich finde das so geil. Da haben wir auch ein Lied gemacht. Das habe ich so gar noch beim Putzmännern kombiniert. Das heißt, du brauchst kein Monokel, du brauchst keine Brille. Schön, wenn die Frauen das ab 3 Promille.
1: Ja, und schon hast du es.
0: Ja. Alter Hähnchenhumor, 90er Jahre. Nee, das finde ich nur, da waren wir da zur Bierbörse gespielt. Und da haben die auch alle mitgesungen, das Lied. Und das Lustige. Ich fange immer so an, wenn die das mitsingen im Dialekt, den einen.
1: Ist großartig,
0: so,
1: oder?
0: Du brauchst kein Monokel, du brauchst keine. Also, wenn die das so. Die
1: und das gibt ja den eigenen Schwein, das ist ja sensationell.
0: Ich fand das völlig geil. Ich als Ossi singe ein Lied von mir und du brauchst wo, du haben die echt im echten Mainzer Dialekt das mitgesungen. Das
2: ist
0: sicher, das ist was.
2: Sicher El, gell? Sicher El.
0: Jetzt tanzt du wie Henny Nachtsheim, sogar richtig vom Tempo. Du sprichst wie Henny Nachtsheim, du hast die Stimme.
1: Also ist auch eine kleine Leidenschaft von mir.
0: Handy Nachtsheim ist schon. Ja, Fasching machst du auch noch Dinner-Shows, also du bist völlig ausgebucht. Also das ist erstmal Februar bis März. Du bist völlig on the road, völlig. Mhm. Und das passiert. Was passiert ab früher? Ab.
1: Dann werden wir mal wieder ins Studio uns zurückziehen, mal ein paar neue Songs machen.
0: Ja, wie bei Genesis.
1: Es gibt ein paar Sachen, die wir dann vorbereiten müssen. Dann gibt es natürlich auch noch Live-Konzerte. Sehr, sehr viele dieses Jahr. Das sind gerade alle noch hier und da in Vertragsverhandlungen. Ich habe eine neue Deutsch-Rock-Show.
0: Oh no.
1: Ja, damit werden wir ein bisschen auf Tour gehen.
0: Also da schlüpfst du dann in mehr Rollen?
1: Nee, das ist keine, also nicht so eine, so ich schlüpfe in die Rollen, sondern ich präsentiere das. Ich habe gemischt das auch mit meinen Songs, die aber dazu passen.
0: Ja, ja.
1: Aber es geht um meine Four Heroes, ja.
0: Ja, du präsentierst deine Heroes, deine eigenen Songs und auch deine Heroes gehst damit. Also das, genau. Das ist ja auch letztlich gut für eine Breite verkaufen.
1: Genau, und das hat also jetzt schon eine sehr gute Nachfrage. Erstaunlicherweise, was mich natürlich extrem freut, dass das so ist. Mal gucken. Wollen wir im Herbst damit auch noch eine kleine Tour machen?
0: Ich war jetzt gerade schon, hast du noch ein Lied parat jetzt hier?
1: Ja, ich würde noch eins machen. Und zwar, pass auf, ist das alles? Ist doch eine gute Geschichte.
0: Ja, stellst du erstmal ein, wir können dann noch weiter quatschen. Ich würde, wenn du das Lied erstmal auf Halde hast.
1: Gut. Hab ich.
0: Ja, hast du. So. Das Lied gibt es dann auch ab Frühjahr zu hören. Also du bist dann mehr oder weniger ab Frühjahr bis Sommer so mit als Matze Wiesner unterwegs gewesen.
1: Das auch. Keine, ich bin mit Roddy viel unterwegs noch, also mit Mr. Rott.
0: Mit Marco.
1: Mit Mr. Rott, genau. Ich bin mit Schmitz und Jürgens auch auf Tour. Das ist ein Kollege, der macht Udo Jürgens sensationell gut.
0: Trommelst du?
1: Ich habe da alles schon gemacht. Aber in der Formation sind wir jetzt, glaube ich, im Trio unterwegs. Also da bin ich sowieso Multiinstrumentalist mit Fuß, geil, Trommeln, geil, verschiedenen Gitarren, Klavier, geil, Akkordeon. Naja, was halt so übrig bleibt.
0: Wiesner, du wirst mir unheimlich.
1: Na, echt? Ach komm.
0: Ja. Respekt. Also wirklich.
1: Du wirst mir unheimlich. Komm, schieh hoch, die Scheiße. Das ist ein Song.

0: geil. Ja, schön, du kannst sogar noch meine Jobs übernehmen, die Regel rauf. Also, was du alles, du kannst gleich die Sendung hier völlig übernehmen. Wir haben noch ein bisschen Zeit und weil du jetzt, ich habe ja auch ein paar Titel bei mir da, weil du sagst, du bist in Mainstar unterwegs, da spiel ich mal einen Titel, weil du ja Deutschrock-Fan auch bist, ja. Die Rotkamunde tun. Sagen die dir was?
1: Ja, klar.

0: So ist richtig.
1: Genau mal, so. Mal keinen Song von Matze Wiesner. Aber schön. Das
2: ist geil. Also glaub, mega das ist, geiler Song. Das ist,
1: und kommt dies, auf die Playlist. Diese Songs werden eben, das ist eben das, wenn es um die 80er Deutscher geht, dass viele Songs eben nicht so gespielt werden. Das sind so schöne eingängige Songs. Warum? Die hätten es eigentlich verdient, mehr in der Wahrnehmung zu sein. Ne?
2: Absolut. Also.
1: Und die Rottgers spielen eigentlich nur noch in der, was ich so mitkriege, nur noch in der Umgebung da von Darmstadt und wo sie da wohnen. Und ich habe, muss ich ehrlich sagen, ich habe Rottger Monotons, ich habe die nie live, physisch live selber erlebt. Das ist so mein, das habe ich verpasst.
2: Aber wenn sie noch spielen, dann musst du mal nach Mainz kommen.
1: Ja, in der Mainz, dann muss ich mir die Zahl drauschen, Geld, dass man da hinfährt. Ja. Ich bin nicht so
3: oft. Nur mal rüber hier.
1: Ich bin nicht so oft wie du. Du
3: Mensch, der Philipp, du kannst nur mal rüber hier.
1: Ja, aber ich hab nicht
3: so. Schau mal nicht so hier. Was ist denn los hier?
1: Philipp, dann musst du mal rüberkommen hier. Headbanger, erzähl nicht so Scheiß. Ich hab nicht so solche Connection wie du nach Mainz und Umgebung. Bin ich so oft da. Ja, wir haben noch 7 Minuten, jetzt wird es aber knapp. Jetzt können wir so langsam so gegen Ende so die letzten Worte, was du der Welt noch sagen willst. Was
2: man hier
1: noch nee, jetzt in der Sendung zumindest so.
2: Last words you have to say. So?
1: Ja, also du hast dieses Jahr, ich habe das gar nicht so richtig jetzt so zusammengebracht, was du alles machst. Du machst jedenfalls verschiedenste Projekte auf, ich sag mal so First Class Entertainment, so also so ziemlich, ja, also du spielst in keinen Dorfsälen oder sonst was, noch welche Kneipen, die Zeiten sind vorbei. Das sind alles, was guckst du jetzt so böse?
2: Nee, ich guck nicht böse, ich guck nur interessiert, was noch kommt.
1: Ja, nee, ich versuche es nur zusammenzukriegen. Das sind schon alles gut angebundene Sachen, also auf einer ziemlich professionellen Stufe und auch saubere Mucken, gut bezahlte Mucken und arrivierte Sachen. Du hast dieses Jahr keine Probleme. Wir brauchen eigentlich gar keine Werbung zu machen für die Sachen, die du machst. Das ist ja alles Sachen, die gebucht sind, die auch gut bezahlt sind. Oder gibt es da noch ein paar Sachen, die immer noch...
2: Ich würde den 19.09. nochmal in den Ring schmeißen.
1: Ja, also Matze Wieser geht's ganz gut. Bis auf den 19.09. Denn da feiert er sein 10-jähriges Jubiläum.
2: Es gibt doch nur eine Show. Es gibt nur eine. Die geht nicht auf Tour, die gibt es nur einmal.
1: Und die da ankommt, das sind die Waren. Das sind die wahren Insider, diesen Inner Circle, die das wahrnehmen. An diesem einen Tag.
2: Wenn es voll wird. Zeichnen wir auch alles auf, das kann man sich dann
1: auch das auch noch.
2: Kann man sich dann auch noch mal.
1: Auch noch, und dann gibt's auf DVD. Auf DVD nicht,
2: aber Blu-ray. Das,
1: Blu-ray.
2: Oder auf Schallplatte.
1: Ja.
2: Genau.
1: Der 10 Jahre Matze Wiesner am 19. Was ich, oh, ganz kurz noch, ja. Wir schaffen es gar nicht mehr was zu spielen, weil ich dann das Outro spielen will. Du kommst aus Chemnitz, kennst du da so ein bisschen die Leute aus der Szene im Umfeld, so die Jüngeren hier, Blond zum Beispiel.
2: Ja,
1: ja. Und dann gibt es auch noch so eine
2: Mädchen. Kopacabana-Stadt kenne ich auch. Kennst du die?
1: Ich kenne so eine Band.
2: Sehr lustige Band.
1: Drei Mädchen und ein Schlagzeuger, die waren jetzt, die kommen auch aus Chemnitz. So eine Bassistin, die singt da, das ist die Frontsängerin, so eine kleinere. Ich weiß nicht, wie die Band heißt. So. Weißt du jetzt auch nicht. Jeweils Blond, die finde ich sau cool. Das sind, die haben schon Fauste Kinder in Ohren, also ganz cool. Intelligent, Indie und also das ist überhaupt so präsentieren, so avantgardmäßig, cool, mit Coolness. So, das ist so.
2: Auf jeden Fall ein Kopf, der gut versteht, mit den heutigen Medien gut umzugehen. Das ist schon gut.
1: Ja, Blond, ich meine, die Ideen schon zu haben, das ist wirklich unkonventionell und einfach auch mal cool. Hast du noch eine schnelle, den du unbedingt spielen willst?
2: Eine schnelle Nummer. Wie viel haben wir noch? Ja, komm,
1: die schaffen wir noch. Ja, ich habe ja noch mein Auto, muss ich noch reinmachen. So.
2: Klar.
1: Aber ich sag mal, sonst versöhnliche Worte, die vielleicht ordnen jetzt auch zum Volk hinten raus.
2: Aber wir
1: können ja spielen und dann auch noch drauf reden. Genau. Ja.
2: Du kannst das auch hinten raus wegmachen, das ist immer dasselbe. Ne. Du weißt ja, wie das heutzutage ist mit den Songs.
1: Was hältst du eigentlich für Max Giesinger?
2: So, ich möchte mich bedanken bei dir für die Einladung.
1: Danke für die Antwort.
2: Ich kenne den noch gar nicht.
1: Ich auch
2: weiß
1: nicht.
2: Es doch nicht. Er ist ein bisschen ein netter Typ, aber es ist nicht meine Musik. Sagen wir es mal so.
1: Ich würde das auch
2: so sagen. Ist das okay?
1: Ich würde das auch so sagen.
2: So, komm. Ja. Also schicke ich dir jetzt das hier noch.
1: Ja.
2: Und bedanke mich recht herzlich für die Einladung, Philipp. Das hat wirklich Spaß gemacht.
1: Schöne Musik zum Rausgehen. Das ist wirklich sehr atmosphärisch. Hm? Radio kannst du auch noch.
2: Zur Not.
1: Jetzt haben wir keinen Song, damit könnte man auch beim ZDF Sommergarten auftreten.
2: Und wer das nicht will, der kommt einfach am 19.09. nochmal nach Chemnitz.
1: Hatten wir es nicht eben von Max Giesinger irgendwie?
2: Ich weiß es nicht.
1: Heute war Marc Matze Wiesner zu Gast. Ich bedanke mich recht herzlich, er war da und ja, Grüße gehen raus an alle die, die interessiert zugeschaut haben, zugesehen haben.
2: Zugehört, genau. Und vielen Dank.
1: Wenn du jetzt noch was zu sagen hättest, hier in Jena und die Umgebung, der Einzige, den man grüßen könnte, der uns hört, ist Martin, ne?
2: Nee, also natürlich liebe Grüße an Martin und ja Leute, nehmt das Leben nicht ganz so ernst, liebt euch.
1: Ja, sagst du so einfach. Mit 61 ja, ist das schwierig.
2: Ey, es ist so.
1: Ja.
2: Na, mehr Liebe, mehr Freundschaft. Mal ein Bier zusammen trinken, mal sich hinsetzen. Und mal, ja. Weißt du, was auch wichtig ist? Lass das Telefon mal beiseite und seid mal im Moment. Das gebe ich gerne mal mit.
1: Ja, pass auf, es ist noch so, dann wenn du rausgehst hier in Jena, versuch mal jemanden zu treffen. Jemand, das ist, ich glaube, da treffe ich in Eisenberg oder Gera mehrere Bekannte.
2: Wirklich?
1: Ja, es ist wirklich, ich bin fremd in der eigenen Stadt. Das ist, jetzt kommt das Thema ganz anders. Können wir uns ja nachher noch kurz unterhalten.
2: Alles klar,
1: ja.
2: So machen wir es.

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0: geglückt.
1: Liebe Zuhörerinnen, liebe Zuhörer, hallo und herzlich willkommen zu Radioaktiv, der Sendung des Schiller-Theaters Rudolstadt und der Thüringer Symphoniker. Herzlich willkommen zur letzten Sendung unserer Spielzeit.
2: Doch keine Sorge, die nächste kommt bestimmt und schon Ende August sind wir wieder für Sie da. Und natürlich nehmen wir Sie auch heute noch einmal mit hinter die Kulissen. Wir, das sind meine Kollegin Josefine Tietze und ich, Ingo Löser-Beuny.
1: Und in der heutigen Sendung stehen drei Menschen aus unserem Theater im Mittelpunkt. Gregor Resch ist nicht nur Schlagwerker bei den Thüringer Symphonikern, sondern auch Solist im vierten Schlosskonzert. Und er wird uns heute aus seiner Arbeit berichten.
2: Außerdem wurde traditionell zur Premiere des Sommertheaters erneut der Caroline-Preis für herausragende schauspielerische Leistungen vergeben. Ausgezeichnet wurde die Schauspielerin Franka Anne Kahl, die heute hier mit uns im Studio ist. Schon mal ein herzliches Hallo, liebe Franka.
3: Hallo.
1: Außerdem werden wir gemeinsam mit unserem Intendanten Steffen Mensching auf die erste Saison des Schiller-Theaters zurückblicken und auch dir ein herzliches Willkommen im Studio.
4: Hallo.
2: Viele spannende Gespräche und Themen, bleiben Sie also dran. Wir starten in unser erstes Thema. Dazu gibt es wie üblich zuerst mal Musik. Viel Freude. Musik.

Liebe Zuhörerinnen, liebe Zuhörer, das war ein Ausschnitt aus dem zweiten Satz aus den Bachianas Brasileiras Nummer 9 von Heitor Villa-Lobos. Es spielte das Nashville Symphony Orchestra unter Kenneth Schermerhorn. Im letzten Konzert der Spielzeit 2025/26 stellen die Thüringer Symphoniker zwei Welten einander gegenüber, die auf den ersten Blick so

0: Nerosauro hat eine Verbindung zu Deutschland. Sein Sohn hat an der Musikhochschule in Würzburg Schlagwerk studiert und für dessen Abschluss hat Rosauro extra ein Konzert für Marimba und Streichorchester komponiert, das Gregor Resch im 4. Schlosskonzert für Sie und uns spielen wird. Und wie er bei der großen Fülle der Instrumente, die er bedienen muss, einen klaren Kopf behält und was er über Rosauros Werk denkt, hat er meinem Kollegen im Interview erzählt.
1: Wie bist du denn überhaupt dazu gekommen, Schlagwerker zu werden?
2: Das hat bei mir ganz klassisch begonnen zu Hause bei der Oma auf Töpfen und Pfannen. Ganz naheliegend irgendwie. Und dann haben meine Eltern irgendwann mal beschlossen, okay, der muss in die Musikschule. Und haben mich dann für Klavier und Schlagwerk angemeldet.
1: Naja, wahrscheinlich, dass sie dich dann mal los waren bei dem ganzen Traum auf den Töpfen.
2: Wahrscheinlich.
1: Und dann hast du deine Ausbildung da gemacht und bist Orchester-Schlagwerker geworden. Und für alle, die das vielleicht nicht so unbedingt wissen, als Schlagwerker hat man ja eben nicht nur ein Instrument zu betreuen, sondern ja einfach unglaublich viele, die dann da aufgebaut werden und zwischen denen man dann ja auch hin und her springen muss. Kannst du so ungefähr sagen, wie viele Instrumente musst du denn beherrschen in deinem Job?
2: Ja, das ist eine gute Frage. Also wenn ich jetzt mal beim klassischen Orchesterinstrumentarium anfange, Pauke, große Trommel, Becken, kleine Trommel, Triangel, Xylophon, Glockenspiel, Vibraphon, Marimbaphon mittlerweile auch im klassischen Instrumentarium, kleine Instrumente wie Tamburin, also da sind wir jetzt schon mal bei mindestens 10, die wir regelmäßig spielen im Orchester. Und dann kommen natürlich nur unzählige zusätzliche Effektinstrumente dazu, die was wir nicht jeden Tag üben, aber die wir doch in einer Spielzeit bedienen müssen. Also
1: wie schafft man es denn da immer up-to-date zu bleiben? Also du musst ja dann in dem Moment, in dem du da stehst, schon auch liefern. Und stehst du dann auch manchmal an Instrumenten, wo du denkst, oh, das hatte ich jetzt aber wirklich lang nicht in der Hand?
2: Ja, bestimmt. Also da ist es natürlich ratsam, wenn man sich das Programm mal anschaut, was in den nächsten Wochen auf einen zukommt und dann schon mal sich ein bisschen drauf einstellt. Und wenn dann wirklich Techniken gefragt sind, die was man üben und vorbereiten muss, dann holt man sich das Instrument in den Überraum im Theater und beschäftigt sich dann mit dem Stück.
1: Jetzt ist ja so ein, sagen wir mal, Xylophon und eine Pauke, das sind ja schon zwei extrem unterschiedliche Instrumente. Gibt es irgendwas, was du am liebsten spielst?
2: Das ist eine schwierige Frage. Aber wahrscheinlich sind es das Marimbaphon und das Vibraphon, weil die einfach am vielseitigsten sind und man darauf auch Bearbeitungen von Bach-Suiten spielen kann und einfach drauf schön musizieren kann.
1: Bereust du das manchmal, dich dafür entschieden zu haben? Und jedes Mal, wenn es darum geht, ach Gott, jetzt habe ich irgendwie wieder 5 Instrumente, die ich vorbereiten muss, wie schön wäre das denn, wenn ich einfach eine kleine Piccolo aus dem Rucksack zöge und das war's dann? Bereust du es manchmal?
2: Natürlich gibt es Momente, wo es fordernd ist, wenn man in einem Programm sehr viele Techniken abliefern muss. Aber bereut habe ich es eigentlich noch nie, dass ich jetzt mir wünschte, ein anderes Instrument gewählt zu haben. Also ich finde meistens gerade diese Abwechslung einfach am spannendsten. Und einfach als, ja, das Schlagzeug immer noch das coolste Instrumentarium im Orchester. Das hat sich nicht geändert.
1: Du hast ja gerade schon gesagt, dass du dich wahrscheinlich auf den Mallets irgendwie am meisten wohlfühlst. Das spielt dir ja in die Karten, weil du darfst jetzt als Solist eben auf der Marimba spielen, ein Solokonzert für Marimba und Streichorchester in dem Fall. Was macht denn dieses Instrument für dich so besonders?
2: Also einerseits mal der Klang, den finde ich einfach wunderschön. Dieser warme, runde, volle Klang, weil die Marimba geht ja über 5 Oktaven. Das heißt, man hat da einen viel größeren Spielraum als jetzt am Glockenspiel oder am Xylophon. Das macht es auch möglich, dass man eben Stücke von Bach an der Marimba spielt.
1: Kannst du so ungefähr erklären oder beschreiben, wie ist denn so eine Marimba aufgebaut? Wie kann man sich das vorstellen? Woher weißt du, wo du hinschlagen musst?
2: Also im Prinzip ist es wie eine Klaviertastatur. Nur dass der Klang direkt aus den Platten kommt. Also jetzt nicht wie beim

0: Klavier über eine Mechanik dann, wo Saiten angeschlagen werden. Und die Abstände sind natürlich viel größer, was es um ein Vielfaches schwieriger macht, natürlich im Vergleich jetzt zum Klavier Stücke zu spielen. Und wir sind auf auch gewisse Anzahl von Schlägeln natürlich oder Mallets begrenzt. Also die meisten Stücke sind dann für vier Mallets.
1: Das heißt, du hast in jeder Hand zwei
0: Genau.
1: Schlägel, mit denen du parallel spielen musst. Wie kriegt man die denn eingestellt?
0: Dann nimmt man einen Schlägel, also es gibt verschiedene Techniken. Die Technik, die ich spiele und gelernt und studiert habe, der nimmt man einen Schlägel quasi mit dem Ring und dem kleinen Finger und den zweiten Schlägel nimmt man mit Daumen, Zeigefinger und Mittelfinger.
1: Und dann muss man die immer so auseinanderspreizen, je
0: Genau.
1: nachdem. Ah ja, das heißt, also ich kann theoretisch vierstimmige Akkorde gleichzeitig
0: Genau.
1: spielen und anschlagen.
0: Genau.
1: Ja, nicht
0: Das ist
1: schlecht.
0: natürlich auch die Challenge dabei.
1: Die dann auch alle vier zu treffen
0: Ja.
1: wahrscheinlich. Ja. Du spielst das Marimba, das erste Marimba-Konzert von Neyro Sauro. Neyro Sauro kommt aus Brasilien. Merkt man das in seinem Konzert?
0: Das könnte gut sein, ja, dass man das in der tänzerischen Musik zum Beispiel merkt. Es gibt ja auch einen Satz, der heißt Danza. Und dass man sich da vielleicht ganz gerne zubewegen möchte, auch wenn man die Musik hört.
1: Kannst du das mal beschreiben? Mit was für einer Musik hat man es denn da zu tun überhaupt?
0: Ich würde sagen, eine sehr ausdrucksstarke Musik. Also da muss man nicht viel dran analysieren, dass man irgendwie die Emotionen dahinter spürt. Also direkt, wenn der erste Satz losgeht, irgendwie mit der sehr kräftigen Bassmelodie oder Bassstimme und dann die Oberstimme in der rechten Hand dazukommen, da geht es eigentlich schon richtig zur Sache gleich.
1: Was für besondere Techniken musst du denn beherrschen, um das Konzert zu spielen?
0: Gute Frage. Auf der einen Seite mal natürlich Unabhängigkeit zwischen den zwei Händen, weil ich glaube, es ist der zweite Satz, der langsame Lament, wo in der linken Hand ein One-Hand-Roll, also ein Wirbel mit einer Hand, erklingt über eine Quint und in der rechten Hand dann verschiedene melodische Einwürfe stattfinden. Das heißt, das ist schon mal eine Schwierigkeit, dass die linke Hand da regelmäßig am Wirbeln bleibt, während die rechte Hand andere Dinge macht. Und dann sind auch Sachen wie eine Melodie wird in Oktaven geführt. Das ist natürlich auch eine Challenge, weil eine Oktave hat, naja, vielleicht 50 Zentimeter auf der Marimba in den oberen Oktaven, dass man da dann die Töne immer trifft. Und wenn man natürlich alle Dynamiken und Tempi ganz ausreizen will, dann ist das natürlich schon eine technische Herausforderung auch, das Stück.
1: Jetzt stehst du da als Solist vor dem Orchester. Ist es was, was du schon mal gemacht hast? Ist es neu für dich oder bist du da eigentlich schon in deinen jungen Jahren ein alter Hase sozusagen?
0: Als einziger Solist vor Orchester jetzt nicht. Ist jetzt mein erstes Marimba-Konzert. Weil sonst habe ich halt mit Schlagzeugensemble oder so viel gespielt. Genau, nee. So in der Hinsicht ist es schon was Neues oder eine Herausforderung, ja.
1: Und dann ja gleich auch in einem ganz besonderen Setting, wie ich mir vorstellen könnte. Du bist jetzt seit einigen Monaten bei uns im Orchester und jetzt dann vor den ja noch relativ frischen Kolleginnen und Kollegen zu stehen, ist das für dich ein besonderer Stressfaktor?
0: Ja, man macht sich natürlich vielleicht mehr Druck, wie wenn man jetzt nicht neu gerade in einem Orchester ist mit vielen neuen Kollegen. Aber es ist natürlich auch eine große Freude irgendwie. Und ich habe mich auch gefreut, als ich das Angebot bekommen habe, weil man hat nicht irgendwie jedes Jahr die Möglichkeit, als Solist vor einem Orchester zu stehen. Und wenn es dann irgendwie mit Kollegen ist, von denen auch einige schon halt eigentlich als Freunde zählen, dann ist das umso schöner.

0: Liebe Zuhörerinnen, liebe Zuhörer, das war mein Kollege Ingo Löser-Beuny im Gespräch mit Gregor Resch, unserem Solisten im 4. Schlosskonzert. Musik von Vila Lobosch und Rosauro gibt es hier zu erleben, aber natürlich auch noch einiges mehr, wie Sie gerade an dem zweiten Satz aus Joseph Haydns Sinfonie mit dem Paukenschlag, den uns die Berliner Philharmoniker unter Karajan präsentierten, gehört haben.
1: Die steht nämlich ebenso auf dem Programm wie Musik von Sigismund Ritter von Neukomm. Der war nicht nur Schüler von Joseph Haydn, sondern auch ein Kosmopolit durch und durch. Wo es Haydn nach dem Tod seines Dienstherren Esterhazy immerhin in die Musikmetropole London geschafft und dort unter anderem die Sinfonie mit dem Paukenschlag komponiert hat, ging sein Schüler Neukomm doch erheblich weiter. Er war Kapellmeister in St. Petersburg, Hauspianist in Paris und schließlich Kapellmeister am Kaiserhof Johanns des VI. In Rio de Janeiro. Er exportierte seine eigene Musik sowie die Werke Haydns und Mozarts, die er beide sehr verehrte, nach Südamerika.
0: Und auch diese beiden Komponisten stehen im 4. Schlosskonzert auf dem Programm, zu dem wir Sie ganz herzlich einladen möchten.
1: Kommen Sie zum allerletzten Konzert der Spielzeit 2025-26 am 10.7. um 19.30 Uhr in die Schlosskapelle in Saalfeld und am 11.7. um 18 Uhr im Rudolstädter Löwensaal bringen die Thüringer Symphoniker ein klassisch-brasilianisches Programm mit Werken von Vila Lobosch, Rosauro, Neukomm und Haydn zu Gehör. Es dirigiert der brasilianische Dirigent André Brandt. Als Solist ist Gregor Resch aus den eigenen Reihen der Thüringer Symphoniker zu erleben.
0: Und wir machen nun mit unserem nächsten Thema und unseren Studiogästen weiter. Wie die erste Spielzeit im neu eröffneten Schiller-Theater gelaufen ist, darüber wollen wir gleich mit unserem Intendanten Steffen Mensching und der diesjährigen Caroline-Preisträgerin Franka Anne Kahl sprechen.

0: Das war The Fling von Michael Nyman hier bei Radioaktiv, der Sendung des Theaters Rudolstadt, des Schillertheaters und der Thüringer Symphoniker. Heute bei uns im Studio sind unser Intendant Steffen Mensching und die diesjährige Caroline-Preisträgerin Franka Anne-Kahl. Herzlich willkommen euch beiden. Wir wollen nun mit euch gemeinsam ein bisschen die vergangene Spielzeit Revue passieren lassen.
1: Ja, und lieber Steffen, bevor wir darauf schauen, was in der vergangenen Spielzeit so alles passiert ist, eine Aufwärmfrage zum Einstieg. Was war denn so dein Highlight der vergangenen Spielzeit?
2: Na, ich bin ja klug genug oder lange genug in diesem Amt, um mich da nicht festlegen zu wollen. Das würde ich nicht machen. Es wäre unfair. Meine persönliche Meinung spielt da auch eigentlich nicht so sehr die Rolle, finde ich. Wir hatten sehr, sehr interessante, schöne, aufregende und gut gemachte Inszenierungen im Schauspielbereich. Wir hatten schöne Musiktheaterproduktionen. Wir können über Einzelne sicherlich reden, aber ich würde nichts hervorheben. Das Leben ein Traum war bestimmt eine besondere Produktion, ganz klar, durch die Verbindung von Orchester und Schauspiel in einer sehr eigenwilligen Art und Weise den Calderón auf die Bühne zu bringen. Gar nicht das erfolgreichste Stück, glaube ich, unserer Saison, aber schon für mich, klar, sind diese Begegnungen von Schauspiel und Musik, Orchester immer was ganz Besonderes.
0: Versuchen wir es mal bei dir, liebe Franka. Kannst du uns ein Highlight rauspicken?
3: Also ich erinnere mich an eine Probe zu Don Carlos. Das war wahrscheinlich im August, noch bevor das neue Theater eröffnet wurde. Und da herrschte noch ziemlich viel Chaos und viele Menschen konnten sich auch im Haus, konnten sich eigentlich nicht vorstellen, dass wir dann die Eröffnung Mitte September machen, und wir haben auf der Bühne geprobt, nebenbei wurde gebohrt und gearbeitet, und es war eine Mannschaft von Leuten im Zuschauerraum unterwegs, die haben dort sauber gemacht und haben im Prinzip auf Knien die Stühle bearbeitet und so weiter, und wir auf der Bühne haben Don Carlos eine Szene geprobt, und es gab einen Moment, da sah man dann die Köpfe vor Luken hinter den Stuhl rein, weil sich die Leute, die da sonst eigentlich zum Sauermachen da waren, doch für das interessiert haben, was wir da gerade auf der Bühne geprobt haben. Und das war ein unglaublich schöner Moment, abgesehen davon, dass es auch wirklich toll war, das erste Mal dann auf der Bühne dort zu stehen.
1: Ja. Das ist eine wunderbare Überleitung zu unserer nächsten Frage. Natürlich wollen wir auch darüber reden, über die Eröffnung des neuen Schillertheaters. Und also wir haben jetzt nun das neue Haus endlich in Besitz genommen. Wie lautet denn dein Fazit und ist die Wiedereröffnung denn geglückt, deiner Meinung nach, Steffen?
2: Na, letztendlich entscheiden das die Zuschauer, und die haben, glaube ich, entschieden. Die sind in Scharen zu uns gekommen. Wir haben super Zahlen, super Auslastungen hingelegt. Hatten wir eigentlich in den vergangenen Jahren immer, aber das hat in diesem Jahr doch nochmal zugenommen. Die Prozente, die uns dort erreicht haben. Wir sind teilweise im Schauspielbereich bei 90% angelangt, und das ist schon doch sehr erstaunlich. Ich bin glücklich, dass das so gut gelaufen ist, vor allen Dingen, weil, was Franka schon angedeutet hat, dieser Einstieg ins neue Haus, alle Wissens, die dabei gewesen sind, das war eine Sturzgeburt. Wir haben auch im Nachgang, nach der Eröffnung, ja immer noch große Komplikationen gehabt, was technische Dinge angeht. Viele Sachen haben nicht funktioniert, wir mussten nachbessern und so weiter. Und wie da alle mitgezogen haben am Haus, das ist, glaube ich, ganz entscheidend. Nicht nur die auf der Bühne stehen, die Musikerinnen und Musiker und Schauspielerinnen und Schauspieler, sondern das gesamte Haus, die Technik, alle Gewerke, das konnte nur funktionieren, weil wir, glaube ich, doch ein Laden sind, der mit allem Stress, den es immer wieder mal gibt, sehr gut zusammenhält und sich kennt und sich vertraut. Und vielleicht ist von diesem Geist, den wir im Haus versuchen, glaube ich, auch etwas übergestrahlt auf unser Publikum. Auch da ist ein großes Vertrauen, eine große Nähe von den Leuten, die uns besuchen. Und die wissen, dass wir wirklich für die Menschen in unserer Region versuchen, Kunst und Kultur anzubieten. Und insofern war das ein sehr glücklicher Start. Wir sind froh und wir sind auch glücklich, dass wir diesem Namen Schiller ehrenvoll, glaube ich, gerecht geworden sind. Denn die Latte, die wir da hingelegt haben, liegt schon ganz schön hoch.
0: Liebe Franka, du hast ja das Theater auch in seiner Interimsspielstätte kennengelernt, jetzt dann zurück ins Schillertheater. Wie hat sich das für dich denn angefühlt, jetzt auf einmal in dieses Haus also einziehen zu dürfen, da jetzt auf der Bühne stehen zu dürfen und das mitzuerleben?
3: Also man muss ja dazu sagen, dass ich das alte Haus nicht kannte. Ich war vorher nicht in Rudolstadt. Ich kannte wirklich nur die Interimsspielstätte. Und jetzt habe ich auch die Bauphasen natürlich mitverfolgt. Und das war wirklich ein ganz toller Moment, auf der Bühne zu stehen. Oder dieser Tag der offenen Tür, als wir das eröffnet haben. Ich kann mich noch an diesen Moment erinnern, als Steffen oben stand und gesagt hat, jetzt dieses Haus ist geweiht und es wurde enthüllt, Schiller-Theater. Also das habe ich mit einem Video aufgenommen und gucke mir das manchmal an, weil es mich wirklich, weil das ein wirklich toller Moment war.
0: Steffen, du hast es schon angedeutet, es war ja am Anfang auch noch nicht alles ganz fertig, noch nicht alles im Reinen. Man hat ja doch auch immer noch so ein bisschen gezittert. Es wurde eröffnet und es lief jetzt eine ganze Spielzeit. Gab es schon den Moment oder wann war der Moment, an dem du gesagt hast, jetzt sind wir wirklich angekommen, jetzt sind wir hier wirklich eingezogen?
2: Ja, für mich war klar, mit der Eröffnung und natürlich dann auch mit der ersten Premiere war der Start da. Aber diese Momente, die Franka beschrieben hat, dass da Arbeiterklasse und Kunstgewerke sozusagen so zusammenkamen, das war wirklich was Besonderes, weil man gemerkt hat, dass es was ungeheuer Bewegendes, dass sich Arbeitende gegenseitig schätzen, obwohl es völlig fremde Arbeiten sind. Ich habe in diesen vielen Jahren, das waren ja wirklich viele, eine Menge gelernt über Handwerker, über Leute, die ihre Arbeit mit Leidenschaft machen, mit Intelligenz, mit Kreativität, die sich reinstemmen, wenn man sie ernst nimmt, einen auch selber ernst nehmen. Und die haben, glaube ich, auch eine Menge mitbekommen über uns, dass wir unseren Job eben auch versuchen, so gut wie möglich zu machen und mit viel Engagement und Liebe. Und das ist ein schönes Gefühl, finde ich, dass man da bekommt, dass sich Leute, die aus ganz verschiedenen Ecken kommen und die sicherlich auch ganz verschieden ticken und andere Dinge im Leben wichtig nehmen, schätzen können, weil sie mit Engagement für andere etwas herstellen wollen. Und insofern kann ich gar nicht so einen Zeitpunkt benennen. Mitunter ist es auch immer noch, wir sind immer noch im Fluss. Wir werden immer noch Dinge verändern. Und klar, wir merken jetzt auch nach einem gewissen Abstand, was man vielleicht hätte anders, besser machen können. Und wir werden versuchen, das noch so gut wie möglich hinzukriegen. Aber wir sind drin und der Start hat wunderbar funktioniert. Und vor allen Dingen, dass die Leute das angenommen haben. Die waren ja wirklich am ersten Tag, haben sie das Haus, was vorher auch kritisch beäugt wurde. Ja, ich habe ja auch negative Stimmen. Sieht aus wie ein Parkhaus und ein neuer Supermarkt wird hergestellt. Und dann immer gleich die Frage, ja, das hat so viel gekostet und sieht nach nichts aus. Und als dann die Leute drin waren, haben sie gemerkt, mit welcher Leidenschaft wir das auch innen eingerichtet haben. Zusammen natürlich mit dem Architektenbüro und der Firma Sigma Plan und so weiter. Und allen, die da was reingegeben haben. Und dann haben sie gesagt, ja, das ist ein schöner Raum, wir fühlen uns hier wohl, das ist unser Haus.
0: Wie sehr ist dir da denn ein Stein vom Herzen gefallen, als du dann gemerkt hast, es funktioniert wirklich?
2: Naja, die Steine, war ja nicht nur ein Stein, die Steine, die mir da vom Herzen gefallen sind, habe ich dann irgendwann mal gesagt, mit denen könnte man gleich ein neues Theater bauen. Klar war das eine große Last. Aber wir haben auch alle gemeinsam, muss ich sagen, immer die Nerven behalten. Wir sind nicht panisch geworden. Wir haben es gab auch Leute, die gesagt haben, wir müssen nochmal verschieben. Ja, wir haben ja sehr oft verschoben. Und ich habe dann gesagt, nein, wir verschieben jetzt nicht mehr. Wir machen das. Im September wird das Ding eröffnet, was auch immer passiert. Man muss sich irgendwann bestimmte Grenzen setzen und dann arbeiten, glaube ich, auch alle so hart, dass es funktioniert. Und das funktionierte, glaube ich, auch wirklich nur, weil alle an einem Strang gezogen haben und irgendwie locker geblieben sind und nicht verkrampft in so einer Situation.
1: Ja, und bevor wir jetzt weiter über die erste Spielzeit im neuen Schiller-Theater reden, wollen wir jetzt ein bisschen Musik hören. Und zwar gibt es jetzt Tschaikowskis zweites Klavierkonzert.
0: Das erste natürlich.
1: Nein, das erste. Entschuldigung. Okay, das erste Klavierkonzert oder ein Ausschnitt davon.

0: Liebe Zuhörerinnen, liebe Zuhörer, Sie hören Radioaktiv, die Sendung des Theaters Rudolstadt. Und gerade eben lief ein Ausschnitt aus dem ersten Satz des ersten Klavierkonzerts von Tschaikowski. Und es spielten die Berliner Philharmoniker mit Alexis Weisenberg unter Herbert Karajan. Und Sie fragen sich vielleicht, wie das Stück in unser Gespräch mit Steffen Mensching und Franka Anne-Kahl passt. Vielleicht finden wir es im Laufe der Sendung ja noch raus, wo eigentlich heute unsere Musikauswahl herkommt.
1: Es wurden wirklich viele große Produktionen auf die Bühne gebracht. Don Carlos, Buddenbrooks, Das Leben ein Traum, Dieses Stück geht schief, Tschaikowskis Oper Jolanta und noch viele, viele mehr, die alle doch ihre unterschiedlichsten Qualitäten und auch Herausforderungen mit sich gebracht haben. Liebe Franka, in vielen Sachen standest du ja natürlich selbst mit auf der Bühne, aber es waren ja, wie wir es gerade gehört haben, eine ganz, ganz große Zahl an unterschiedlichen Produktionen. Kann man da als Schauspielerin auch einen Liebling haben, von dem man erzählen darf? Und hast du im Theater auch Momente, wo du einfach mal wirklich nur Zuschauerin sein darfst und das genießt, was da passiert auf der Bühne?
2: Meinst du einen Liebling, den ich selber auf der Bühne gerne sehe?
1: Beides gerne.
2: Aha. Also bei uns im Theater oder überhaupt?
1: Bleiben wir doch für den Anfang mal bei uns.
2: Ach, es gibt immer Kollegen, bestimmte Momente, wo man Kollegen gerne zuschaut. Also es kann auch sein, dass man selbst mitspielt und einen Moment, wo man weiß, ach, das hat der Kollege das letzte Mal so gemacht, heute, glaube ich, macht das ein bisschen anders und so. Und das ist so eine Wachheit, die, da gucke ich gerne schon hin. Und das muss man ja, man muss ja miteinander spielen und das Partnerspiel ist ja das A und O. Insofern, also zum Beispiel weiß ich, dass in dem Zwei-Personen-Stück, da ist man ja besonders aufeinander angewiesen, der Videobeweis im Schminkkasten, da macht es mir jedes Mal große Freude, mich auf meinen Partner Thomas Maximilian Held einzulassen, weil ich weiß, dass er jedes Mal das ein bisschen auch anders spielt und wir uns gegenseitig da auch herausfordern und ein bisschen überraschen mit durchaus einem etwas neuen Angebot oder dass so eine anarchistische Spielfreude, die im Moment entsteht, die nicht immer ganz so genau so fixiert ist und das macht es sehr lebendig. Also das ist zum Beispiel so ein Punkt, der mir jetzt einfällt. Und was war die andere Frage?
1: Ob du ein Lieblingsstück hast unter all denen, die wir rausgebracht haben, glaube ich. Das war die andere Frage.
0: Genau. Oh, nee, also gar nicht unbedingt, was du selber gespielt hast.
1: Ja. Steffen hat uns ja schon verraten, dass er keine Lieblinge haben darf. Auch vielleicht kommen wir da später, können wir noch ein bisschen bohren.
2: Irgendwie kann ich das auch ganz schwer beantworten, weil ich das nicht so richtig habe. Jedes Stück hat so seine eigene Charakteristik und braucht etwas anderes, auch vom Spieler oder vom Team. Und deshalb finde ich, hat man zu jeder Inszenierung eine ganz besondere Beziehung, aber ich will die nicht gegeneinander aufwiegen.
0: Ja, und wir haben natürlich auch nicht nur große Schauspielproduktionen oder Opernproduktionen, die wir jetzt schon so ein bisschen angesprochen haben, sondern es gibt ja auch Theater für Kinder und Jugendliche, was wir immer anbieten, aber dieses Jahr eben auch, also vom Weihnachtsmärchen über die Kinderliederkonzerte bis hin zum Dreikäsehoch, was wir alles schon kennen. Aber es gab eben diese Spielzeit auch neue Formate, die ausprobiert wurden, wie zum Beispiel das Welle-Projekt mit Schülerinnen und Schülern vom Heinrich-Böll-Gymnasium Saalfeld und des Friederizianums in Rudolstadt. Steffen, erzähl uns doch mal, was ihr da gemacht habt und was das Neue vielleicht an diesem Projekt war und wie es gelungen ist oder ob ihr das vielleicht wieder mal machen wollt.
3: Ja, wir haben dieses Stück Die Welle nach einem amerikanischen Roman, der basiert auf einem pädagogischen Experiment aus den Mid-60er Jahren vergangenen Jahrhunderts. Von einem Lehrer, der mit seinen Schülern über den Nationalsozialismus Unterricht gestaltet und dann auf die Idee kommt, mal die Klasse durchführen zu lassen, wie das eigentlich ist, wenn man in einer ganz strengen diktatorischen Hierarchie sich bewegt, wenn man mit Symbolen agiert und Befehle befolgt und so weiter. Der Plot ist, glaube ich, bekannt. Das Ding droht aus dem Ruder zu laufen und ist, glaube ich, ein gutes Stück, was mit Jugendlichen darüber nachdenkt gemeinsam, was ist Freiheit, wie ist Freiheit gefährdet, wo werden Regeln, die man braucht im Leben, zu Zwangsjacken, die einen unfrei machen und so weiter. Wie schnell wird man verführt, einer solchen Massensuggestion hinterherzulaufen? Und wie schnell schlägt da auch Gewalt um gegen andere, die sich nicht beteiligen? Und wir haben das, Anne Kies, Markus Seidensticker und ich und unsere Theaterpädagogin Alexandra Badua mit den zehnten Klassen, glaube ich, habe es schon vergessen, der Gymnasien gemacht. In sehr kurzer Zeit. Wir hatten also, ich glaube, von Dezember haben wir angefangen. Wir hatten 3 Monate oder so. Einmal in der Woche haben wir uns getroffen. Am Ende wurde dann die Luft dünn. Dann haben wir es etwas intensiviert. 2-mal in der Woche für wenige Stunden, 2 Stunden. Alles mit Laien und relativ wenig Zeit und auch jetzt großen Support von Leuten, die uns da geholfen haben. Und das war toll, das war wunderbar mit diesen jungen Menschen, weil man gemerkt hat, wie wichtig das ist, wie sie sich da reingekniet haben. Und klar, mit den Unsicherheiten, mit der Nervosität bei den Aufführungen und auch mit den Grenzen, die jeder Einzelne irgendwie dann eingebracht hat und wo Leute über sich hinausgewachsen sind. Und trotzdem natürlich ist es Laientheater, ganz klar. Aber ich glaube, es war eine ganz wichtige Erfahrung für die Kids, aber auch für uns. Wir uns dreien, vor allen Dingen Anne, Markus und mir, hat das, glaube ich, eine Menge gegeben. Und ja, wir würden sowas gern wieder machen. Es ist natürlich viel Arbeit, die auch von unserer Seite zusätzliche Arbeit zu unserem normalen Programm da reingesteckt wurde. Aber in dem Fall hat sich das, glaube ich, wirklich gelohnt. Und zwar nicht nur, weil man irgendwie an Kunst, Theater rangekommen ist. In dem Falle muss ich wirklich sagen, weil man gemeinsam darüber nachgedacht hat, was für eine Gesellschaft wollen wir eigentlich? Und was muss man tun, damit eine Gesellschaft wirklich offen und lebenswert für alle bleibt? Insofern bin ich sehr dankbar, dass wir das angegangen sind. Und ich glaube, alle drei von uns sind da sehr berührt gewesen. Und ich glaube, auch die Kids haben eine Menge mitgenommen und die Lehrer, die dabei waren.
0: Ja, und so ein wichtiges Thema auf diese Weise aufzuarbeiten, also nicht nur die Schülerinnen und Schüler zu Zuschauenden zu machen, sondern zu Akteuren, also selber wirklich auf der Bühne zu stehen, ist, glaube ich, nochmal eine ganz andere Herangehensweise und ein ganz viel intensiverer Prozess, als wenn man nur irgendwie von der Schule verpflichtet wird, man geht jetzt ins Theater und guckt da 1,5 Stunden irgendwas. Genau.
3: Klar, und wenn ich jetzt immer zum Job gehe früh morgens, dann grüßen mich immer die Kids, ja. Und man ist sich sehr vertraut geworden in dieser relativ kurzen Zeit. Und das ist auch sehr schön, finde ich.
1: Hast du den Eindruck, dass jetzt viele von denen vielleicht auch eher mal ins Theater gehen würden, nachdem sie die Erfahrung gemacht haben? Also hatte es nicht nur diesen gesellschaftlichen Effekt, dass man gemeinsam über sowas nachdenkt, sondern auch einen ganz praktischen für das Haus?
3: Das hoffe ich. Und ich glaube, ja, einige sind auch, glaube ich, zu Inszenierungen gekommen. Einige werden, glaube ich, auch vielleicht bestärkt durch diese Erfahrung in künstlerische Richtungen sich stärker orientieren. Von einigen bin ich überzeugt, dass das passieren wird. Ist aber eigentlich nicht so wichtig, finde ich. Wichtiger ist, glaube ich, dass man neben dem inhaltlichen Auseinandersetzung, neben der Nähe zur Kunst auch etwas erfahren hat, was man vielleicht in der Schule zu selten erlebt, dass man zusammen als Gruppe etwas macht, etwas auf die Beine bringt. Das haben die Kids uns beschrieben, dass ihre Klasse in dieser Zusammenarbeit mit dem Theaterprojekt zusammengewachsen ist. Und das finde ich toll. Also, weil die haben plötzlich Seiten von ihren Mitschülerinnen und Mitschülern erlebt, die sie denen ja nicht zugetraut hätten. Ja? Und alle hatten ihre speziellen Aufgaben, die einen die größeren Aufgaben, die anderen die kleinen. Und trotzdem wurden alle ernst genommen und mitgenommen. In dem Plot der Story spielt ja auch Mobbing eine Rolle, ja? Jemand, der immer ausgegrenzt wird und so. Und ich glaube, da ist bei denen gerade in so einer wichtigen Zeit, so 15, 16, eine Menge passiert, ja. Und insofern sind solche Theater-, Kunstprojekte natürlich etwas ganz, ganz Wichtiges für Bildung, für Entwicklung von jungen Menschen, ja. Umso trauriger und bedauerlicher, dass das in unseren Lehrplänen leider viel zu wenig Platz hat.
0: Naja, vielleicht finden wir mal wieder Platz dafür.
1: Die Thüringer Symphoniker sind ja natürlich auch zurückgekommen in das Schillertheater mit Oper, mit Musiktheater, mit Ballett, zurück aus Saalfeld nach Rudolstadt. Wie wichtig war dieser Umzug für das Orchester, würdest du sagen?
3: Ja, der war sehr wichtig, dass wir die Zusammenarbeit mit dem Theater Nordhausen wieder dahin führen, wo sie vor einigen Jahren war, nämlich dass wir ordentliches Musiktheater anbieten können, nicht nur so abgespeckte konzertante Formen, die wir im Meininger Hof durchführen konnten, worüber wir glücklich waren, dass wir diese Möglichkeit überhaupt hatten. Aber dass jetzt wieder Musiktheater in unserem Haus stattfindet, ist ganz wichtig, dass wir einen Graben haben, dass wir wieder mit Kostüm, mit Szenenbild arbeiten können, mit Licht viel stärker auch beeindrucken können, als das im Meininger Hof einfach technisch bedingt möglich war. Ganz, ganz wichtig. Andererseits sehr gut natürlich, und dazu stehe ich auch, dass wir die Sinfonik im Meininger Hof belassen haben, weil der Raum ist, glaube ich, als Konzertsaal wirklich der bessere. Klammer auf, obwohl sich die Akustik in unserem neu gestalteten Haus durchaus verbessert hat, Klammer zu. Und ich weiß auch, dass manche Rudolstädter ja damit hadern, dass wir nicht mehr hier in Rudolstadt Symphonik aufführen. Wir versuchen das mit Sonderformaten zu ergänzen. Wir haben die Schlosskonzerte, wir haben andere Extraprogramme auch für die Symphoniker in Rudolstadt und versuchen ein bisschen auszugleichen. Und ansonsten ja, wird dieses Theater und auch Orchester natürlich von Saalfeld und Rudolstadt mitfinanziert und vom Landkreis und vom Land, aber eben auch von den beiden Städten. Und insofern ist es auch völlig richtig, finde ich, dass wir diese Beziehung zwischen Saalfeld, Rudolstadt und jetzt auch Blankenburg, Bad Blankenburg verstärken, dass wir eben für dieses Städtedreieck stark da sind und nicht nur für eine Stadt.
0: Ja, wie du schon sagst, das Sommertheater ist ja bekanntlicherweise nach Bad Blankenburg oder musste nach Bad Blankenburg umziehen. Wie groß war denn die Sorge da, dass man das Publikum überhaupt dahin bekommt oder hinlockt, oder überhaupt eine Sorge da, dass das irgendwie nicht angenommen wird? Und wann war denn klar, dass es funktioniert?
3: Die Sorge war groß, weil das wirklich unberechenbar war. Nicht, weil wir Bad Blankenburg für ein kulturfernes Gebiet halten, sondern weil wir natürlich wussten, wie sehr die Heidecksburg ein beliebter Platz war für dieses Sommertheater und eine ganz besondere Kulisse, die man eigentlich wirklich nicht ersetzen kann. Und trotzdem haben wir mit der Landessportschule einen Ort gefunden, der auch seine Schönheit hat, also auch in der Eingebettetheit in die Natur, in die Landschaft. Wir haben dort Partner gefunden, die wunderbar mit uns zusammenarbeiten. Darüber sind wir sehr glücklich. Der Ort hat im Vergleich zur Heidecksburg auch wirkliche Vorteile, ja, ganz praktische. Also das Catering hat viel mehr Raum und Möglichkeiten. Die Leute können wirklich in Ruhe trinken, essen. Das war auf der Heidecksburg immer sehr improvisiert. Ja, die Sanitärgeschichte ist progressiv. Die Parkplatzsituation, all diese pragmatischen Dinge sind aber auch wichtig. Ja, die Leute kommen einfacher ran, wenn sie nicht mehr ganz gut zu Fuß sind und so weiter und so fort. Man sitzt etwas geschützter in diesem parkähnlichen Bereich. Aber vor allen Dingen ist die Zusammenarbeit mit der Landessportschule hervorzuheben, auch mit der Stadt Bad Blankenburg, die sich da auch sehr engagiert hat. Ich finde es auch schön, dass die Städte dadurch wieder mehr zusammenrutschen und noch enger zusammenarbeiten. Das ist ein gutes Zeichen für die Region. Und ja, wir haben natürlich da auch reingepumpt mit dieser Produktion, König der Narren. Ja, also wir haben das musikalisch aufgepeppt und ich glaube, das war ein wunderbarer Start auch. Und wir hoffen, dass das weitergeht mit Bad Blankenburg. Und die Resonanz unseres Publikums ist doch ganz deutlich positiv für das, was wir machen, aber auch, wo wir es machen und wie wir es mit der Landessportschule zusammen machen.
0: Ich kann auch aus eigener Erfahrung sagen, auch die klimatischen Bedingungen sind viel besser da. Glaubst du, dass wir dadurch auch mehr Bad Blankenburger jetzt als Publikum dazugewonnen haben? Oder sind das trotzdem unser altes Theaterpublikum, was da immer kommt?
3: Der Engländer sagt for sure. Ja, also ich bin ganz sicher. Klar, schon deswegen, weil wir natürlich auch bei unseren Komparsen, die mitspielen, Bad Blankenburger dabei haben. Die ziehen natürlich. Ja, manch einer, selbst Bad Blankenburger waren teilweise nie in dieser Sportschule. Weil da irgendwie doch, man denkt, das ist irgendwie ein besonderes Gebiet und plötzlich kann man da rein und sieht, ja, haben ja einige erzählt, Mensch, hier ist ja ein Pub, da kann man ja sitzen und essen und trinken, ja, und das ist ja offen. Ich glaube nicht, dass sehr viele Rudolstädter abgeschreckt wurden. Also die treuen Sommertheatergänger, die immer auf die Burg kamen, die sind, glaube ich, auch dahin gefahren. Aber wir ziehen, glaube ich, auch mehr Leute aus anderen Regionen. Das hängt natürlich auch damit zusammen, das hat sich rumgesprochen, das ist ein freches, groteskes und abenteuerlustiges Stück, was wir da aufführen, mit vielen Anspielungen und Witz. Und die Leute wollen sich unterhalten. Die ernste Welt haben sie jeden Tag. Und manchmal ist es auch wichtig, irgendwie die auf die Schenkel klopfen zu können. Und wenn es dann auch irgendwie doch mit unserer Welt zu tun hat, ist das, glaube ich, ein ganz guter Weg.
1: Liebe Zuhörerinnen, liebe Zuhörer, ihr hört immer noch radioaktiv die Sendung des Theaters Rudolstadt. Wir sprechen gleich noch weiter, machen vorher aber eine kurze Pause mit Musik. Hier ist Depeche Mode, Strange Love.

0: Liebe Franka, wie du vielleicht schon bemerkt hast, haben wir heute Musik aus den verschiedenen Inszenierungen gespielt, in denen du diese Spielzeit dein schauspielerisches Können unter Beweis stellen konntest.
1: Ja.
0: Ja, du wurdest für deine enormen Leistungen mit dem diesjährigen Caroline-Preis des Theaterfördervereins und der Kreissparkasse Saalfeld-Rudolstadt ausgezeichnet. Ja, denkst du bei deiner Arbeit ab und an mal an den Preis, der da womöglich kommen könnte?
1: Nee, daran denkt man nicht. Also ich nicht. Die Arbeit, da geht es um andere Sachen. Also ich will mich unabhängig machen von äußeren Urteilen, sondern es muss in mir eine Begründung geben, warum ich mich für diesen Beruf und für diese Arbeit, die ja manchmal auch doch recht schwierig ist und bestimmte Entbehrungen fordert, auch in privatem Leben und so. Ich muss wissen, warum ich das machen will und warum das einen Sinn für mich ergibt. Und das ist so eine intrinsische Begründung, die darf nicht, also so ist meine Wert, sind meine Werte, die darf nicht so im Außen liegen. Und deshalb ist es auch so, dass wenn es manchmal, es gibt ja auch, die Geschmäcker sind verschieden und manchmal kommt ein Urteil von außen, was einen auch erschüttern kann, was mich auch irritiert und aus der Bahn bringt. Aber trotzdem denke ich, wenn ich mich so abhängig mache, nur von dem Urteil von außen, dann bin ich ja wie so ein Spielball. Nee, ich muss das in mir wissen, was ich erkunden will, was ich rausfinden will über eine Figur und in einer Arbeit, was ich da erfahren möchte. Und wenn ich das nicht habe, dann wäre es für mich irgendwie, würde sich das nicht richtig anfühlen.
2: Du hast ja sehr viel gespielt, auch diese Spielzeit. Du warst zum Beispiel die Herzogin von Olivares in Don Carlos. Du gibst der Konsulin in den Buddenbrooks ihre ganz eigene Farbe. Du spielst die dievenhafte Großmutter Inge in Ach, diese Lücke, diese entsetzliche Lücke und zeigst uns dein komödiantisches Talent in der Videobeweis. Du hast es gerade schon gesagt, es braucht diese intrinsische Motivation dazu. Hattest du jetzt bei diesen Figuren aber so das Gefühl, dass dir das jetzt besonders leicht gefallen ist? Hast du irgendwie gemerkt, da ist jetzt was ganz Besonderes, diese Spielzeit? Oder war es eigentlich alles wie immer und wurde jetzt halt glücklicherweise belohnt mit diesem Preis?
1: Nee, das ist, jede Figur ist anders und ist eine andere Herausforderung. Und jede Figur, die ich gerade erprobe, ist meine Lieblingsfigur. So geht es mir immer. Es kann auch so eine kleine Figur sein wie die Olivares. Da war für mich die Aufgabe so, da hatte ich mir gesagt, okay, das ist eine sehr kleine Figur, die hat eine kleine Szene am Anfang und ansonsten ist die eigentlich nur, hat die nur stumme Auftritte. Und ich habe mir zur Aufgabe gemacht, wie mache ich daraus eine Figur, die im Gedächtnis des Zuschauers bleibt und wo er denkt, da war so eine komische, skurrile ältere Dame, was hat die da eigentlich immer gemacht? Also da wollte ich so ein Geheimnis draus zaubern. Und die Konsulin in den Buddenbrooks, da war für mich die Herausforderung, eine Figur zu schaffen, die ja, es geht ja, ist ja, der Roman geht ja über mehrere Jahrzehnte und es wird so der Abbau in der Familie erzählt über die Geschwister und wie so eine Veränderung so einer Figur von einer klugen Taktikerin, die in der Familie so das Oberhaupt im Hintergrund ist. Und dann aber, das hat Steffen, die Formulierung, die fand ich so schön, die dann ihren pietistischen Starrsinn zeigt, in dem Moment, wo sie die Aufgabe verliert, weil der Konsul verstorben ist und wo, also so eine Veränderung einer Frau über Jahrzehnte, das so zu zeigen und dieser die Freude an so einem anarchistischen Spielwitz bei Videobeweis und jetzt bei Inge in die Lücke, diese entsetzliche Lücke, da war für mich das größte Interesse, so eine expressive, so eine exaltierte Figur, fast Diva-esque, ne, weil sie mal selber eine Künstlerin, eine Schauspielerin war und trotzdem eine Verletzlichkeit dieser Figur zu zeigen, weil sie eben zwei Figuren, wir haben ja diesen Roman adaptiert und den Fokus etwas verschoben auf die Trauer. Wie gehen zwei Figuren, also Joachim, der Enkel und die Großmutter, beide haben sehr liebe Menschen verloren, haben diesen Tod zu verarbeiten, machen das aber ganz verschieden. Joachim bohrt sich in seinen Schmerz rein und Inge übergeht den einfach. Die switcht einfach um und will darüber nicht reden. Am Ende macht sie es dann doch aber und zeigt, was da Verletzliches im Untergrund ist. Also und das, es gibt zu jeder Figur eine ganz, ja, was ganz Besonderes zu erkunden.
0: Ja, Steffen, du hast ja Frankas Arbeit über die gesamte Spielzeit erlebt und auch die Laudatio zur Preisverleihung gehalten. Was macht denn Franka zu einem ganz besonderen Ensemblemitglied und warum ist genau sie die richtige Preisträgerin?
3: Wir haben immer richtige Preisträgerinnen und Preisträger. Das macht ja die Arbeit so schön, die ich dazu leisten habe. Ja, Franka und ich, wir kennen uns lange, viel länger als sie an diesem Haus ist. Das macht es für mich schon besonders und ich bin sehr glücklich, dass sie über eine Gastrolle, wo wir sie angefragt haben, hierher gekommen ist und dann konnte ich irgendwann die Frage stellen, Franka, willst du nicht bleiben? Und sie hat dann ja gesagt, sie war eigentlich schon, das kann sie auch selbst erzählen, eigentlich schon auf einem ganz anderen Weg. Sie hat eine Ausbildung gemacht und wollte sich da erweitern, auch beruflich, intellektuell. Und dann hat sie gesagt, wenn ich dich jetzt richtig interpretiere, ich mache das, oder? Ja,
1: ja, ja.
3: Und ja, ich bin sehr glücklich, dass sie da ist. Sie ist eine tolle, vielseitige Schauspielerin. Es gibt ja auch Schauspieler, die sind mehr auf eine, sagen wir mal, eine Charaktereigenschaft fixiert und sind auch große Schauspieler. Franka hat eine große Möglichkeit und spielt auch gern verschiedene Temperamente, ja, von tragisch ernsthaft bis zu subtil und grotesk. Und das ist schön, das ist für Regisseure, glaube ich, auch eine große Möglichkeit, sie zu besetzen, sie einzusetzen, weil sie das kann und weil sie auch den Mut und die Leidenschaft hat, sich in solche Dinge hineinzubegeben. Sie ist sehr kritisch gegen sich selbst. Es gibt auch Schauspieler, die sind nicht ganz so kritisch gegen sich selbst. Sie steht sich damit unter fast selbst im Weg, wenn sie zu viel über sich nachgrübelt. Also ich habe deswegen die Laudatio auch gern schreiben können, weil sie mir viel Stoff angeboten hat, sie zu zeichnen. Und das hat dann gar nicht ausgereicht, dieser Platz für die Laudatio. Nein, ich bin sehr froh, dass sie den Preis gekriegt hat. Völlig gerechtfertigt, finde ich. Und ich bin vor allen Dingen sehr glücklich, dass sie hier mit uns gemeinsam arbeitet und ja, am Haus ist. Das ist schön.
2: Leider reicht für noch mehr auch unser Platz hier in der Sendung gar nicht mehr aus. Deswegen müssen wir schon zum Schluss kommen. Ich würde trotzdem gerne noch eine abschließende Frage an euch beide geben, weil das einfach was ist, was jetzt nicht unbedingt an diesem Haus, aber generell in der Welt viel zu wenig gemacht wird. Wir stehen am Ende dieser Spielzeit. Wem wollt ihr mal ganz besonders Danke sagen am Ende?
3: Ich habe es vorhin schon gesagt. Ich bin dankbar, mit Leuten, mit 160 Leuten hier zusammenzuarbeiten an dem Haus. Dankbar über jeden, der da mitzieht. Und das ist wirklich fast jeder. Und selbst die, die manchmal vielleicht ein bisschen sich zurücknehmen, werden von dem Eifer der anderen angesteckt. Das ist etwas ganz Seltenes und viele Kollegen, Kolleginnen, die zu uns kommen aus anderen Theatern, also Gäste, Regisseure, Ausstatter, kommen hier zu uns ans Theater und sagen, also ältere Hasen vor allem, und sagen, hey, bei euch ist die Welt irgendwie noch, ja, vielleicht nicht in Ordnung, aber ziemlich im Rahmen und in den Fugen und das ist schön, dass es sowas noch gibt. Und das hängt damit zusammen, dass wir über diese Jahre, wir sind ja auch ein Ensemble und eine Belegschaft, die lange im wesentlichen Kern zusammengehalten hat, dass wir hier ein eingespieltes Team geworden sind. Man kennt sich sehr gut, die meisten sind per Du. Und dafür bin ich sehr dankbar, dass ich das so lange Jahre mit genießen konnte.
1: Ich würde gern das wiederholen, was ich auch an dem Abend zur Preisverleihung gesagt habe, weil mir das wirklich wichtig ist. Ich finde, es ist ja, Theater zu machen, ist immer eine Teamarbeit, ist eine arbeitsteilige Arbeit an so einem großen Haus, wie wir das haben, und ist eine gemeinschaftliche Arbeit zugleich. Und der Einzelne, der kann nur leuchten, wenn die Gemeinschaft ihm die Freiheit dafür gibt. Und was ich damit sagen will, es gibt eben viele, viele Menschen, die gar nicht sichtbar sind auf der Bühne an dem Abend, wenn das Publikum da ist. Eben die Technik, die Gewerke und auch die Öffentlichkeitsarbeit, die Dramaturgie, die Regie, also alle, die da an dem Abend beteiligt sind, Licht, Ton und so weiter. Und denen zu danken, dass die, die auf der Bühne sind, wir Spielenden, sich dann wirklich nur um das kümmern, was wir eben am besten können, die Verwandlung und das Spiel. Und das zu wertzuschätzen, finde ich, ist unglaublich wichtig, dass das, ja, dass das in so einem Betrieb wie hier möglich ist.
2: An der Stelle können wir auch nur Danke sagen, dass ihr heute mitgekommen seid in die letzte Sendung dieser Spielzeit, dass ihr mit uns zurückgeblickt habt. Und wir sind nämlich jetzt leider schon am Ende. Es war die 401. Sendung von Radioaktiv, die wir gemacht haben. Liebe Zuhörerinnen, liebe Zuhörer, und natürlich wollen wir auch dieses Mal noch ein paar letzte Veranstaltungstipps loswerden.
0: Ja, unser Sommertheater, Der König der Narren, eine Komödie mit Musik nach dem Danny Kaye-Film The Court Jester, können Sie noch genau zweimal sehen. Und zwar am 26. und 27. Juni, jeweils um 20 Uhr, in der Landessportschule Bad Blankenburg. Es gibt leider nur noch ein paar wenige Restkarten, also seien Sie schnell.
2: Auch die Thüringer Symphoniker sind Open Air unterwegs. Die größten Hits der Filmmusik hören Sie zu unseren Movie Nights am 27.06. um 18 Uhr im Freibad unter Wellenborn. Und die schönsten Melodien aus Oper und Operette gemeinsam mit der Hochschule für Musik aus Weimar am 28.06. um 20 Uhr ebenfalls in Bad Blankenburg oder am 4.07. um 20 Uhr auf dem Hohen Schwarm in Saalfeld.
0: Die Thüringer Symphoniker laden zum letzten Konzert der Spielzeit ein. Unter der Leitung von André Brandt gibt es im 4. Schlosskonzert Musik von Villa-Lobos, Rosauro, Neukomm und Haydn. Und am 10. Juli um 19.30 Uhr in der Schlosskapelle in Saalfeld und am 11. Juli um 18 Uhr im Rudolstädter Löwensaal.
2: Die neue Spielzeit wirft natürlich bereits ihre Schatten voraus, also merken Sie sich am besten gleich schon mal den Termin des ersten Schlosskonzertes vor. Am 4. und 5. September gibt es hier nicht nur eines, sondern gleich zwei Solokonzerte und außerdem Händels berühmte Wassermusik.
0: Und nun sind wir wirklich am Ende unserer letzten Sendung von Radioaktiv in dieser Spielzeit. Wir wünschen Ihnen einen wunderbaren Sommer. Vielen Dank fürs Einschalten und Ihren Besuch bei uns im Theater. Und wir freuen uns schon sehr darauf, Sie ab August alle wiederzusehen und zu hören. Bis dahin, machen Sie es gut.
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Hallo, einen wunderschönen guten Tag und herzlich willkommen zu einer neuen Underground Hour. Mein Name ist Andy Köhler und heute gibt es Reggae und Dub für euch da draußen zu hören. Und bevor die Sendung losgeht, wollte ich nochmal Danke sagen an eine Person, die mir regelmäßig schreibt und mir sagt, wie toll unsere Sendung ist und dass sie sich da immer ganz gut entspannen kann, ihre Beine hochlegt und dass so ihre Auszeit ist in der Woche. Und das ist die Diana. Und die schreibt mir auch ab und zu, sie schreibt mir auch ab und zu und sagt mir, teilt mir ihre Gefühle mit und hat mir auch geschrieben, dass es ihrer Mutter zurzeit nicht so besonders gut geht und dass sie sich da kümmern muss. Und da muss man schon schlucken. Und wir sind ja jetzt auch in dem Alter, da ist das nicht mehr so einfach. Da sind die eigenen Eltern auch schon in dem Alter, wo man auch mal helfen muss und helfen soll und das auch gut so ist, gegenseitig sich zu helfen. Und ich hoffe, dass es der Mutter bald wieder besser geht. Und da wollte ich einfach nochmal Danke sagen, dass sie sich immer die Zeit nimmt und einfach mal der Underground Hour lauscht. Und das ist ja auch nicht so selbstverständlich bei diesen Massenangeboten heute, die es so gibt. Und da wollte ich einfach nur nochmal Danke sagen, Diana, an dich. Auch wenn du das vielleicht erst am Sonntag hörst, zur Wiederholungszeit, das ist ja so deine Zeit, wollte ich das einfach jetzt schon mal tun und dir Danke sagen. Und ich hoffe, dass es deiner Mutti bald wieder besser geht und du wieder lächeln kannst und einfach keine Sorgen mehr hast. Und da trage ich jetzt auch ein bisschen mit der Musik dazu bei. Und dann kann man einfach an andere Dinge denken und mal abschalten vom Alltag. Viel Spaß mit der Zeit wünsche ich dir und den anderen Zuhörern natürlich auch. Viel Spaß mit der Musik. Reggae und Dub präsentiert von mir Seitenrausch. Yeah.

Das war die Underground Hour für heute. Mein Name ist Andy Köhler und da habt ihr gehört Dub und Reggae. Alles präsentiert von mir, Seitenrausch mit Vinyl. Alles Musik vom Plattenteller. Und wem diese Stunde gefallen hat, der darf gerne am Sonntag wieder einschalten von 19 bis 20 Uhr zur Wiederholungszeit oder am Dienstag eine neue Sendung hören von 14 bis 15 Uhr. Und dann nochmal danke an die Diana im Nachhinein nochmal nach dieser Stunde. Und da denke ich schon oft dran, dass es Menschen gibt, die sich auch für diese Zeit interessieren. Und da will ich nochmal ganz lieb Danke sagen. Und hört einfach das nächste Mal wieder rein. Lasst es euch gut gehen. Und seid nett zueinander. Tschüss, bis zum nächsten Mal. Euer Seitenrausch.

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1: Am Samstag findet in Erfurt der Bundesparteitag der AfD statt. Neben den inhaltlichen Debatten rückt auch das Datum in den Fokus. Welche historische Bedeutung der 4. Juli hat und wie sich die Inhalte des Parteitags aus historischer Perspektive einordnen lassen, darüber spreche ich jetzt mit Jens Christian Wagner, dem Direktor der Stiftung Gedenkstätten Buchenwald und Mittelbau DORA. Guten Morgen, Herr Wagner.
2: Einen schönen guten Morgen.
1: Ja, Herr Wagner, der AfD-Bundesparteitag findet am 4. Juli statt, fast genau 100 Jahre nach dem NSDAP-Parteitag von 1926 in Weimar. Welche historische Bedeutung hat denn dieses Datum?
2: Ja, tatsächlich nicht nur fast genau 100 Jahre später, sondern ganz genau 100 Jahre später. Der NSDAP-Parteitag fand am 4. Juli 1926 in Weimar statt. Es war der erste Reichsparteitag nach der Wiederzulassung der Partei. Die war ja nach dem gescheiterten Hitlerputsch im November 1923 verboten worden. Hitler saß bis Ende 1924 im Gefängnis, war also gerade erst ein halbes Jahr wieder auf freiem Fuß, als in Weimar der Reichsparteitag abgehalten wurde. Es war ein Reichsparteitag, der deshalb in Weimar stattfand, weil in Weimar seit 1924 eine bürgerlich-konservative Minderheitsregierung an der Macht war, die auf die Tolerierung der Nationalsozialisten bzw. einer Tarnliste der Nazis, der völkischen Liste, angewiesen war. Und hier in Thüringen breitete man den Nazis gewissermaßen den roten Teppich aus. Das heißt, es wurde extra für den Parteitag der NSDAP die Satzung des Deutschen Nationaltheaters geändert. Eigentlich waren dort politische Veranstaltungen nicht erlaubt. Nun durfte die NSDAP im Deutschen Nationaltheater ihren Reichsparteitag abhalten. Und das war natürlich hochgradig symbolisch, denn dort hatte ja gerade erst 5 Jahre vorher die Nationalversammlung die erste Verfassung, die Verfassung des ersten der ersten Deutschen Republik verabschiedet. Und diese Republik wurde von den Nazis gehasst. Sie sollte abgeschafft werden und dann ausgerechnet an diesem Ort den Parteitag zu veranstalten. Das hatte natürlich eine große symbolische Bedeutung.
1: Sie sagten das ja auch gerade, ein Datum mit einer hohen geschichtlichen Relevanz und sehr symbolisch. Und Sie beschäftigen sich ja seit vielen Jahren mit der Erinnerungskultur. Und warum ist es wichtig, bei solchen historischen Bezügen genauer hinzuschauen?
2: Naja, also vor 100 Jahren war es so und auch jetzt ist es so, dass Politik immer sehr stark symbolisch aufgeladen ist. Und jede Partei überlegt sich sehr genau, wann sie wo einen Parteitag macht. Und wenn die AfD jetzt genau zum 100. Jahrestag des NSDAP-Parteitags ihren Parteitag in Thüringen veranstaltet, dann kann ich daran keinen Zufall glauben. Eigentlich hätte die AfD einen Parteitag in Mecklenburg-Vorpommern oder in Sachsen-Anhalt veranstalten müssen. Das sind zwei Länder, in denen jetzt Landtagswahlen ansteht. So macht man das eigentlich. Nein, man ist nach Thüringen gegangen. Und das gehört sozusagen zu

0: einer langen Reihe von Tabubrüchen und auch von notorisch vorgetragenem Geschichtsrevisionismus, den wir aus der AfD immer wieder erfahren müssen. Der Geschichtsrevisionismus, der zeigt sich zum Beispiel ganz, ganz massiv im Parteiprogramm der AfD für die Landtagswahl in Sachsen-Anhalt. Das ist wirklich das Radikalste, was in dieser Richtung bislang aus der Partei gekommen ist. Dagegen ist Björn Höcke, sieht er fast schon aus wie ein Waisenknabe. Da ist von der Verewigung eines Schuldkomplexes die Rede, von Nationalmasochismus, fehlendem Selbstbewusstsein und so weiter. Die sogenannte Vergangenheitsbewältigung wird gewissermaßen als das Grundproblem Deutschlands bezeichnet, aus dem sich alle anderen tatsächlichen oder angeblichen Probleme ableiten. Das heißt, erst wenn die sogenannte Vergangenheitsbewältigung, die Entnazifizierung der 50er, 60er Jahre abgestellt wird, erst dann können wir unsere eigentlichen Probleme lösen. Und wie Sie sich das vorstellen, das sagen Sie, selbstbewusste deutsche Identität, Heinrich den Ersten, Luther, Bismarck, Nietzsche wollen Sie in die Ahnenreihe stellen. Man will das Bauhaus aus Sachsen-Anhalt vertreiben, weil es angeblich entwurzelt sei. Überhaupt die Begriffe von entwurzelt und kulturfremd ist da immer die Rede. Die Nazis haben das entartet und artfremd genannt. Leider Gottes muss man sagen, dass dasselbe damit gemeint ist. Ich würde nicht behaupten, dass die AfD die NSDAP 2.0 ist. Da gibt es auch Unterschiede. Aber gerade in der Kulturpolitik, die von der AfD ja für ganz zentral gehalten wird, weil das ist das Konzept der sogenannten Metapolitik, das Ihnen Kubitschek und Co. aus dem Institut für Staatspolitik vorgegeben haben. Gerade in der Kulturpolitik zeigt das Parteiprogramm der AfD starke Parallelen zum Nationalsozialismus. Und deswegen ist es so wichtig, dass die Zivilgesellschaft, dass die Menschen im Lande, die sich für Demokratie, für die Würde des Menschen, für das Grundgesetz einrichten, dass die beim Parteitag der AfD als Gegendemonstranten am Wochenende Präsenz zeigen.
1: Und wir haben ja gerade auch über die Hintergründe gesprochen, über die Erinnerungskultur, über den Begriff Geschichtsrevisionismus und auch darüber, wie wichtig es ist, diesen Tag auch als Diskussionsgrundlage zu nutzen und über Werte zu sprechen und den Tag an sich. Und Sie werden ja auch vor Ort sein. Und ich hätte mal eine Frage, wie ist es denn als Historiker, worauf achten Sie denn am Samstag beim Bundesparteitag selbst und warum?
0: Naja, ich finde, jeder sollte versuchen, aus seiner Expertise heraus, sich das Phänomen der AfD, das Problem der AfD anzusehen. Das heißt, ich werde tatsächlich am Samstag vor der Messe bei der Hauptkundgebung gegen die AfD sprechen. Und ich werde nicht über die Rentenpolitik der AfD sprechen, auch nicht ihre Wirtschaftspolitik, sondern ich werde als Historiker vor allen Dingen natürlich über den Geschichtsrevisionismus der AfD sprechen, ihren Versuch, die deutsche Geschichte umzuschreiben, den Nationalsozialismus mit seinen Verbrechen kleinzureden, zu verharmlosen, zu relativieren oder gar zu leugnen. Ihren Versuch, aber auch positive Bezüge zum Nationalsozialismus herzustellen, was sie immer wieder macht. Zum Beispiel, wenn die Generation Deutschland in Bayern, also die AfD-Jugendorganisation, jetzt gerade erst vor 2-3 Tagen, die Legende des Dolchstoßes aus der Zeit nach dem Ersten Weltkrieg in die Welt hinaus posaunt hat und behauptet hat, wir müssten befreit werden von der Knechtschaft der globalen Eliten und der Systemparteien. Systemparteien ist ein NS-Begriff, damit haben die Nazis die demokratischen Parteien der Weimarer Republik bezeichnet und sie sagen jetzt nicht Juden, aber wenn die AfD und andere Extremrechte von globalistischen Eliten sprechen, dann sind die Juden gemeint. Das sind so Chiffrebegriffe in die Szene, wie überhaupt aus der AfD sehr viel Dog-Whistling betrieben wird. Also Sie kennen das Phänomen der Hundepfeife. Normale Menschen verstehen das Signal nicht, aber der Hund bzw. hier die Szene, die wissen, was gemeint ist. Und auch den Parteitag der AfD zum 100. Jahrestag des NSDAP-Parteitags abzuhalten. Das ist auch sowas wie Dog-Whistling. Es ist ein Signal in die offen neonazistische Szene, die von Höcke als das patriotische Vorfeld bezeichnet wird. Ihr seid bei uns willkommen.
1: Und Sie haben sich auch öffentlich für die Prüfung eines AfD-Verbotsverfahrens ausgesprochen. Was hat Sie denn zu dieser Einschätzung bewogen?
0: Das ist eine Einschätzung, die mir alles andere als leicht gefallen ist. Ein Parteiverbot, wie überhaupt repressive Maßnahmen, können in einer Demokratie ja wirklich nur die absolute Ultima Ratio sein. Und auch der Blick auf die Geschichte sagt uns, dass Parteiverbote immer mit großer Vorsicht zu betrachten sind. Die Nazis sind ja nicht umsonst unter anderem mit dem Verbot anderer Parteien, zunächst der KPD, dann der SPD, dann der bürgerlichen Parteien, fest in den Sattel gekommen 1933. Aber der Blick in die Vergangenheit sagt uns eben auch, dass es falsch ist, wenn eine Demokratie einer Partei die Möglichkeit gibt, sie mit den Mitteln der Demokratie abzuschaffen. Und das ist mit der NSDAP gemacht worden. Es war ein riesiger Fehler, dass die NSDAP 1925 wieder zugelassen wurde. Wenn man das Verbot, wenn das Verbot Bestand gehabt hätte, dann wäre der ganzen Welt und wäre auch Deutschland unglaubliches Leid erspart geblieben.
1: Ja, da knüpft sich direkt die Frage an, wie protestiert man denn eigentlich? Also Sie haben sich kritisch zu den Blockaden des Parteitags geäußert. Warum halten Sie diese Form des Protests für nicht zielführend?
0: Nicht zielführend ist das richtige Wort, weil grundsätzlich muss ich sagen, dass ich zivilen Ungehorsam gegen eine Partei, die erwiesenermaßen verfassungswidrige Zwecke verfolgt, grundsätzlich für legitim halte. Aber hier halte ich es nicht für zielführend. Höcke und Co. reden seit Wochen gewalttätige Auseinandersetzungen bis hin zum Bürgerkrieg. Solche Worte wurden ja in den Ring geworfen, auch im Landtag, herbei. Sie sehnen sich das herbei, weil sie es für ihre Propaganda brauchen, der angeblich gewalttätigen und gewalttätigen linken Zivilgesellschaft. Und diesen Gefallen, in dieses Narrativ zu stützen, sollte man ihnen nicht geben.
1: Ja, das war Jens Christian Wagner, Direktor der Stiftung Gedenkstätten Buchenwald und Mittelbau Dora zur historischen Einordnung des AfD-Bundesparteitags in Erfurt. Vielen Dank für die Einblicke und das Gespräch, Herr Wagner.
0: Danke Ihnen.

We Will Give You Hell. Ein Fantasy-Roman von der Flensburgerin Lina Frisch, der erst vor kurzem, nämlich im März diesen Jahres, erschienen ist. Ja, worum geht's in diesem Buch? Helea, oder auch Hell, 19 Jahre alt, kommt immer wieder in Situationen, in denen sie von Menschen, von denen sie dachte, sie würden sie lieben, vermeintlich zurückgelassen wird. Ihr Vater, ihre Mutter, ihre besten FreundInnen. Bei einem gemeinsamen Besuch in Schweden beginnt sie mit einer besonderen Spurensuche. Während sie sich mit ihren Freundinnen und Freunden auf Ausflüge begibt, begegnet sie dabei in der historischen Wikingerstadt Birka zum ersten Mal einer Frau in einem weißen Laienkleid, Astrid. Nach einem für Helea aufwühlenden Gespräch unternimmt sie Recherchen über ihren Vater, aber auch über sich selbst und kommt dabei zu einigen Schlüssen, die ihren weiteren Weg in dem Buch bestimmen werden. So kommt es, dass sie eines Tages durch die Wälder Schwedens streift, bis sie nach einer Ohnmacht unter dem Weltenbaum Yggdrasil aufwacht. Hier trifft sie nicht nur Astrid wieder, sondern gleich eine ganze Gruppe von Frauen. Und so viel werde ich euch schon einmal verraten. Hel beschließt, eine Zeit an diesem wunderlichen Ort zu verbringen. Sie begegnet einer Reihe von Frauen, die Unterdrückung, Machtmissbrauch und Gewalt durch Männer erfahren haben und neben Gefühlen der Hilflosigkeit auch Wut empfinden. Was sie eint, ist die Hoffnung, dass sie eines Tages das patriarchale System umstürzen können. Und zwar mit Hilfe einer Macht, die durch Wut und daraus entstehenden Zorn entfesselt wird. In We Will Give You Hell geht es also um Wut, aber auch natürlich um Liebe, Freundschaft, Zugehörigkeit und Zusammenhalt, verwoben mit nordischer Mythologie. Und es geht um eine junge Frau, die in den Wäldern Schwedens zu ihrer wahren Stärke findet und lernt, nicht mehr dazugehören zu wollen, sondern weiterhin ihren eigenen Standpunkt zu vertreten und mit den einhergehenden Konsequenzen umzugehen. Zur Kritik. Ich fange an dieser Stelle mal direkt mit der negativen Kritik an, denn was mich leider manchmal echt genervt hat, waren die vielen Missverständnisse, unausgesprochenen Gedanken und Fragen. Und ich dachte mir, okay, die Hälfte der Probleme wären vermutlich gar nicht erst entstanden, wenn alle Menschen in dieser Geschichte offener gewesen wären und sich gegenseitig mitgeteilt hätten. Ich denke, das ist auch eine Sache, die wir selbst immer wieder erfahren, dass Kommunikation einfach vor vielen Missverständnissen schützen kann und das Leben um einiges leichter macht. Als ich vor 2 Wochen im Buchladen war, habe ich dieses Buch relativ schnell entdeckt und vor allem hat mich zuerst der Titel angesprochen. Als ich dann aber die Story gelesen habe, wusste ich, dass ich dieses Buch unbedingt kaufen muss. Ich finde nämlich die Debatten um weibliche und männliche Wut ziemlich spannend. Während nämlich die Wut von Männern gesellschaftlich mehr Anerkennung erhält, werden wütende Frauen als hysterisch bezeichnet oder es wird gesagt, sie sollen sich doch mal nicht so anstellen oder nicht übertreiben. Und wenn sie ihren Mund aufmachen, dann wird häufig versucht, sie mit allen möglichen Mitteln zum Schweigen zu bringen. Und so hatte ich das nicht nur beim Lesen, sondern auch während ich halt einfach darüber spreche und gerade darüber nachdenke, dass mich dieses Thema Wut auch einfach schon wieder wütend macht. Ich denke nämlich, dass Wut auch ein Motor ist, um auf Missstände hinzudeuten und Veränderungen herbeizuführen. Wut ist dadurch nicht einfach nur eine negative Emotion, wie es oft dargestellt wird, sondern kann auch positiv wirken. Damit will ich jetzt nicht sagen, dass ich es in Ordnung finde, wenn, egal ob Frauen oder Männer, cholerisch werden, wild durch die Gegend schreien und versuchen, andere Menschen klein zu machen, sondern dass ich es gut finde, wenn Wut als Kraftressource für sich selbst genutzt wird. Außerdem wurden in dem Buch auch wichtige Fragen gestellt. Ist es zum Beispiel erstrebenswert, so zu leben, dass Frauen zwar die Macht haben, aber dafür Männer unterdrückt werden? In einem Beispiel nämlich wird davon gesprochen, dass nicht nur Frauen die Leidtragenden des bestehenden Systems sind, sondern auch Männer Gewalt durch Frauen erfahren. Abschließend kann ich zu diesem Roman nur sagen, dass Lina Frisch es geschafft hat, mit We Will Give You Hell ein wichtiges gesellschaftliches Thema in einem Roman mit leichten Fantasy-Einschlägen zu verarbeiten. Ich kann das Buch auf jeden Fall jugendlichen Lesenden empfehlen, da ich mir vorstellen kann, dass sie sich am besten mit der Hauptfigur und allen anderen Figuren identifizieren können. Und somit beende ich diese kurze Rezension mit einem Zitat aus dem Nachwort. Da Fantasie nicht retten kann, bleibt nur eins: Zusammenhalt. Das klingt banal, bewirkt aber mehr, als wir uns vorstellen können. Denn kollektive Wut ist schwerer zu ignorieren als die einer

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13: Ich weiß, dass Schildkröten Plastiktüten fressen und das verstopft bei den Schildkröten den Magen. Ich weiß übrigens, wieso die Plastiktüten fressen die Schildkröten, weil die aussehen wie durchsichtige Quallen. Und die Schildkröten, wenn die ganze Plastiktüten essen, dann ist der Bauch voll und es ist kein Platz mehr für echtes Essen und die Schildkröten müssen dann mit dem Plastik im Bauch verhungern. Es ist mal ein Tanker untergegangen und dann sind tausende Liter Schweröl ins Wasser gekommen und ganz viele Tiere sind umgekommen.

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1: Seit wann ist denn jetzt die KI im Einsatz, beziehungsweise wie kam überhaupt die Idee dazu?
2: Die Sicherheit unserer Gäste hat für uns absolut oberste Priorität und mit diesem neuen System setzen wir auf modernste Technik, die unser Personal unterstützt. So gewinnen wir im Notfall einfach viel Zeit. Das System ist ab 8. Oktober installiert worden, 2025. Und ja, ab dem Zeitpunkt läuft das System. Es sind 12 Kameras über dem Hauptbecken. Diese Kameras überwachen und registrieren ausschließlich Bewegungen und Positionen, die so als kleine Punkte dargestellt werden. Somit ist einmal maximaler Datenschutz gewährleistet, auch für die Gäste, die wir mehr oder weniger mit dem KI-System überwachen.
1: Wie wurde denn dieses System ausgesucht? Gibt es schon andere Städte, die das benutzen?
2: Also es gibt andere Städte in Deutschland, die das benutzen. Wir sind allerdings die erste Stadt in Thüringen, die das benutzt.
1: Und wenn Sie jetzt auf die letzten 10 Monate sind es ja dann zurückblicken oder schauen, das vergleichen mit Vorfällen, Unfällen in Situationen, wo die KI das System noch nicht in Einsatz war, wie kann man das jetzt vergleichen?
2: Also die KI hat den Vorteil, dass sie tote Winkel überwindet, mehrere Schwimmer gleichzeitig erfasst, sowohl über Wasser als auch unter Wasser. Sie haben also einen Rundumblick, der nur mit Aufsichtspersonal nicht möglich wäre. Wir hatten einige Alarme, allerdings muss man sagen, die KI lernt dauernd anhand von Bewegungsmustern und verbessert, sage ich mal, ihre Reaktion. Und in dem Fall waren es Alarme, die durch ungewöhnliche Bewegungsmuster ausgelöst wurden. Aber es war noch kein Ernstfall bis jetzt.
1: Also sehen Sie es auch eher als positive Hilfe, als dass jetzt Fehler passieren, die dann doch vielleicht ein bisschen mehr Aufwand kosten?
2: Also wir haben die KI mehrfach getestet, auch mit einem Fernsehteam. Die KI reagiert sofort, also wenn sich zum Beispiel jemand länger als 25 bis 30 Sekunden ungewöhnlich verhält, das heißt unter Wasser liegt oder auf dem Wasser ohne sich zu bewegen, also im Endeffekt sind es definierte Kriterien, die da mehr oder weniger beobachtet werden. Die KI reagiert da sehr zuverlässig. Natürlich ist es eine intensive Zusammenarbeit. Die KI ersetzt ja nicht unser Personal. Die KI ist eher ein reaktives Instrument. Unser Personal agiert präventiv. Das heißt, das Aufsichtspersonal beaufsichtigt das Verhalten der Badegäste. Natürlich auch, wenn es jemandem nicht schlecht geht oder ein Verhalten besonders auffällig ist, kann das Personal da präventiv agieren, damit nicht erst mal überhaupt etwas passiert. Die KI reagiert dann, wenn jemand in Schwierigkeiten bereits geraten ist, sodass da eine optimale Zusammenarbeit ist zwischen, sagen wir, unseren Aufsichtskräften und der KI. Wobei die KI niemals unser Aufsichtspersonal ersetzen kann.
1: Wie genau sieht da diese praktische Zusammenarbeit aus? Also es gibt Armbänder, also so Smartwatches, auf denen man Details zum aktuellen Stand sieht. Wie funktioniert das?
2: Ja, das funktioniert sehr einfach. Und zwar haben die Aufsichtskräfte eine Smartwatch am Handgelenk. Und wenn ein Notfall eintritt, kann die KI genau lokalisieren, wo der Notfall ist, sodass auch eine sofortige örtliche Orientierung für die Aufsichtskraft gegeben ist und die sofort an diesen Ort gehen kann. Das spart natürlich sehr, sehr viel Zeit und ermöglicht damit noch effizientere Erste-Hilfe-Maßnahmen.
1: Und Sie haben ja schon gesagt, die Menschen werden praktisch als Punkte dargestellt und aufgezeichnet.
2: Genau.
1: Also gibt es auch keine Bedenken wegen Datenschutzes?
2: Also wir haben im Vorfeld zur Anschaffung zusammen mit unserem KI-Gremium und den Datenschutzbeauftragten der Stadtwerke Jena das System prüfen lassen und haben da sehr hohe Anforderungen erfüllt. Und das haben wir gemacht, bevor wir das System angeschafft haben, sodass sichergestellt ist, dass das System mehr oder weniger sich an höchste Ansprüche von Datenschutz und IT-Sicherheit hält.
1: Wenn Sie jetzt in die Zukunft schauen, denken Sie, dass Sie das noch irgendwie weiter ausbauen wollen oder vermehrfacht einsetzen wollen?
2: Also wir sammeln im Moment Erfahrung und werten aus, an welchen Standorten der Einsatz einer KI sinnvoll wäre und prüfen dann, ab wann wir KI auch an anderen Standorten einsetzen.
1: Gibt es da eine Vernetzung in Thüringen auch mit anderen Bädern?
2: Also es gab Kollegen, die sich unser KI-System angeschaut haben und im Prinzip, um das in ihre Entscheidungsfindung mit einzubeziehen.

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5: Radio OKJ, Tim wie zurück am Apparat. Guten Tag, was kann ich für Sie tun?
6: Genossen.
5: Oh, was wollen Sie denn?
6: Ist es denn wirklich so, dass wir jeden Dreck, der vom Westen kommt, nur kopieren müssen?
5: Worauf wollen Sie hinaus? Das verstehe ich nicht.
6: Ich denke, Genossen, mit der Monotonie des Je-Je-Je und wie das alles heißt, ja, sollte man doch Schluss machen.
5: Na, dann kommen Sie doch vorbei und machen selber. Also ich... Hä, hallo?
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9: Herzlich willkommen zur Deutschstunde mit Kalle und
10: Lars. Wir stellen euch heute 9 verschiedene deutsche Künstler vor. Viel Spaß beim Zuhören.
9: Eine der auffälligsten Stimmen der aktuellen deutschen Rap-Szene ist die Berliner Rapperin Nicki Mel. Die Künstlerin mit dem bürgerlichen Namen Melina Gabi Strauß wurde vor allem durch ihre provokanten Texte und ihre ungewöhnliche Mischung aus Rap, Hyperpop und Techno-Einflüssen bekannt.
10: Seit ihrer ersten Veröffentlichung im Jahr 2022 hat sich Nicki Mel schnell eine große Fangemeinde aufgebaut. Ihre Texte sind bewusst provokant, oft satirisch und sorgen regelmäßig für Diskussionen. Gleichzeitig wird sie für ihre Wortspiele und ihren eigenständigen Stil geschätzt.
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Mit Songs wie Kid und Krawall und Kooperation mit Künstlern wie Chiago erreichte sie auch ein breiteres Publikum. Heute zählt Iggy Mel zu den bekanntesten Vertreterinnen einer neuen Generation deutscher Rapmusik.

0: SSIO zählt seit vielen Jahren zu den markantesten Persönlichkeiten im Deutschrap. Der in Bonn aufgewachsene Rapper mit afghanischen Wurzeln wurde vor allem durch seinen unverwechselbaren Stil bekannt. Humorvolle Texte, präzise Wortspiele und eine Mischung aus Straßenrap und Selbstironie.
1: Seinen großen Durchbruch feierte er mit dem Album Bumsen, bevor er 2016 mit 0,9 einen weiteren Meilenstein seiner Karriere veröffentlichte. Das Album erreichte Platz 1 der deutschen Charts und festigte seinen Ruf als einer der kreativsten Künstler der Szene. Songs wie Hasch Hasch oder 0,9 gelten heute als moderner Deutschrap-Klassiker.
0: Nach einer längeren Veröffentlichungspause meldete sich SSIO 2025 mit dem Album Alles oder Nix zurück. Der Titel verweist auf das Label und Umfeld, das seine Karriere entscheidend geprägt hat. Musikalisch bleibt sich SSIO dabei treu. Markante Beats, humorvolle Geschichten und ein Stil, der ihn seit vielen Jahren von anderen Künstlern unterscheidet.

0: Ein weiterer bekannter Künstler der deutschen Szene ist Zartman. Durch Indie-Rap-Songs hat er sich eine sehr große Fanbase innerhalb der letzten Jahre aufgebaut. Meinen die uns markiert hierbei einen Meilenstein seiner Musikgeschichte.
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Wir sind Helden, eine große deutsche Band, die Anfang der 2000er gegründet wurde, hat auch heute noch hohe Relevanz mit Liedern wie Nur ein Wort.

0: Ein weiteres sehr bekanntes Lied der Band heißt Denkmal.
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1: Zum ESC 1966 war Udo Jürgens der erste deutschsprachige Sänger. Ein bekanntes Lied von ihm, Griechischer Wein.

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3: Willkommen zurück. Ihr hört immer noch die Deutschstunde. Sie startete ihre Karriere bereits im Kindesalter als Schauspielerin und spielte ab 2008 im Alter von 7 Jahren die Hauptrolle der Marie Krogmann in der bekannten ARD-Kinderserie Die Pfefferkörner. Hier ist Nina Chuba mit Mangos mit Chili.

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Durch ein Nachbarskind, welches seine Geschwister vor ihnen warnte, wurden die bösen Onkels auf ihren Bandnamen aufmerksam. Ein bekanntes Lied von ihnen, Auf gute Freunde.

Nicht nur als Solokünstler, sondern auch als Headsänger der Band Seed wurde Peter Fox bekannt. Hier das bekannteste Lied Augenbling.

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1: Unter anderem ein sehr erfolgreicher Song von ihm erschien 2015 und wurde mit 610.000 verkauften Einheiten zu einem seiner erfolgreichsten Songs.

0: Das war unsere Deutschstunde. Wir hoffen, ihr hattet Spaß beim Zuhören und wir konnten Mario Vogts Deutschwünsche erfüllen.
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9: Herzlich willkommen, ihr hört bei unserer Sendung Stimmen. Immer am Dienstag um 17 Uhr. Stimmen ist ein Format, wo man sich immer Menschen aus dem Alltag oder aus der öffentlichen Welt hier ins Studio holt und ein bisschen tiefer quatscht, wer diese Menschen eigentlich sind.
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9: Ja, hallo und herzlich willkommen im Studio 1, ganz live. Hier ist die Julia für euch und mein Studiogast ist der Jörg Sommer. Hallo Jörg.
12: Hallihallo.
9: Ich freue mich, dass du heute da bist, weil wir haben ja so verschiedene Projektsendereien, zumal dieses Jahr auch noch so ein bisschen unter dem großen Überbegriff Ehrenamt hier auch das Thema sein soll. Also der Bundesverband Bürgermedien, der hat das Thema so auserkoren und ich finde das eh auch immer wichtig, weil selbst das Radio OKJ ja nicht funktionieren würde ohne ehrenamtliche Radiomacherin. Genau, du bist ehrenamtlich tätig, das ist das eine. Das zweite ist, dass ich mich seit einiger Zeit ja auch mit so gewissen SeniorInnen-Themen beschäftige. Also und ja auch das Erzählcafé mache mit unseren Seniorinnen hier im Radio OKJ. Und das ist ja auch etwas, was du machst, also ehrenamtliche Tätigkeit mit SeniorInnen. Wir kommen gleich drauf. Und das Dritte, was ja auch noch irgendwie ein bisschen damit zu tun hat, ich bin ja hier als Medienpädagogin eigentlich im Radio OKJ und du machst auf jeden Fall auch was mit Medien. So, also drei lustige Dinge, die mich dazu geführt haben, dich mir einzuladen. Aber eigentlich lief die Einladung so um drei Ecken, nämlich über das Seniorenbüro Jena.
12: Ist ja bei Senioren nicht wichtig.
9: Genau. Es geht ganz genau darum, dass du in einem Mediencafé tätig bist, ehrenamtlich. Genau.
12: Richtig.
9: Also, wäre jetzt so ein bisschen meine erste Einstiegsfrage. Wie komme ich denn als Seniorin, also ich wäre eine Frau als Seniorin. Wie käme ich denn dazu, so in ein Mediencafé zu gehen? Warum geht man da vielleicht hin?
12: Also ganz konkret, unser Mediencafé ist ein Smartphone-Café. Und es ist damals entstanden aus der eigentlich, vom Seniorenbüro initiiert, aus der Beobachtung heraus, dass eben im Alter genauso diese Probleme mit Handy und Technik existieren. Aber da an der Stelle, soll ich es, okay, sonst wächst, dass also im Alter genauso die Probleme mit dem Handy da sind, dass dann am Ende auch die Ratlosigkeit oder die Verzweiflung da ist und dafür ein Anlaufpunkt geschaffen werden sollte. Also dass im Prinzip für diese großteils Alltagsfragen, die so auftreten, irgendwie die Senioren einen Anlaufpunkt haben, wo sie diese Fragen loswerden können. Und das ist im Prinzip genau auch unser Konzept, dass wir uns regelmäßig, ganz konkret alle 14 Tage treffen, dort eine Anlaufstelle einfach bieten, wo jeder, der Interesse hat, gerne hinkommen kann und seine Frage einfach mal uns präsentieren kann.
13: Und das haben wir jetzt nun erfolgreich schon mehrere Jahre durchgestanden. Es immer wieder mit so Auf und Ab. Also vor allen Dingen im Prinzip ist das Ab meist der Sommer. Und wenn die Leute einfach im Garten sind oder sowas, das ist insofern auch bei uns keine irgendwie Anwesenheitspflicht. Wir sind jetzt nicht irgendwie drauf aus, dass die Leute da Mitglied werden müssen oder sowas. Wenn sich eben Interesse zeigt, wenn man im Prinzip die Möglichkeit hat, dann kommt man gerne. Und wenn es nicht passt, dann passt es eben nicht und sowas. Also es ist wirklich insofern eine offene, eine lockere Runde.
9: Also ich stelle mir das so vor, dass du, oder Mediencafé ist ja angekoppelt an die Seniorenzentren, die es in Jena eh schon gibt, ne, richtig? Und das sind ja immer Angebote, die die machen für alle, die eigentlich Lust haben und sich zu Hause ein bisschen langweilen, einfach mal vorbeizukommen in so einem Seniorenzentrum. Ja. Und wenn man sich gar nicht so richtig auskennt, kann man immer sich auch beim Seniorenbüro melden.
13: Genau, das ist im Prinzip der Anlaufpunkt Nummer eins. Die kennen die ganzen Angebote in der Stadt, was auch das, wo ich mit teil.

0: Möglichkeiten und auch hier vorne in der Dampfstraße, also Jena Ost.
1: Direkt bei uns eben an.
0: Ja, richtig, einen kleinen Steinwurf entfernt.
1: Genau, ich habe ein Part vom Mediencafé hier beim Deutschen Roten Kreuz auch schon kennengelernt. Das ist eine junge Dame namens Johanna, die ist wirklich sehr nett. Und sie hat auch gesagt, sie macht das total gerne.
0: Ja, richtig. Also kann ich auch nachvollziehen. Es macht Spaß und es fordert vor allen Dingen auch dafür, dass ich ja vom Beruf her Techniker bin und auch lange, lange, lange die ganze Technik mache, sind dort auch immer wieder Fragen und knifflige Dinge dabei, bei denen ich auch erstmal suchen und gucken muss. Genau, also man lernt, also selbst ich als Mentor lerne auch noch dazu.
1: Na, das ist ja auf jeden Fall so die bestmögliche Situation, finde ich. Also mir geht es ja genauso als Medienpädagogin, dass man hinterher auch sagen kann, oh, ich habe halt wieder was gelernt.
0: Ja.
1: Aber lass uns nochmal zurückkommen. Also wenn ich jetzt wirklich ein älterer Mensch bin und vielleicht doch auf die Idee komme, jetzt muss ich mir endlich mal ein Smartphone anschaffen. Wahrscheinlich haben mittlerweile auch schon alle eins, weil du ja bestimmte Dinge gar nicht mehr ohne tun kannst. Kommen wir wahrscheinlich auch noch mal im Laufe der Sendung drauf. Dann, aber ich habe jetzt ein Problem, was sich nicht einfach so lösen lässt. Wir jungen Menschen würden sagen, wir googeln mal oder gucken uns irgendein YouTube-Video an, so ein DIY-Video und haben vielleicht auch jemanden im Bekanntenkreis, den wir fragen können.
0: Genau.
1: Das fällt jetzt den älteren Menschen vielleicht nicht gleich ein. Da kann man sich zum Beispiel beim Seniorenbüro mal erkundigen, wo das nächstgelegene Mediencafé ist, aber das ist vor allen Dingen in den Begegnungszentren. Und da gibt es dann halt regelmäßige Termine, die man ja finden kann, telefonisch oder auch im
0: Also,
1: Internet googeln kann. Müssen wir jetzt nicht. Merken sich die Leute, glaube ich, nicht. Und wie ist das, wenn ich da wirklich noch nie gewesen bin in so einem Mediencafé? Manchmal traut man sich dann ja nicht, da vorbeizugehen. Wie
0: genau.
1: funktioniert das?
0: Hingehen. Das ist einfach das Wichtigste an der ganzen Geschichte. Ernst, wirklich keine Angst haben, keine Sorge haben, dass man irgendwie eine dumme Frage stellt. Es gibt an der Stelle keine dummen Fragen. Die Fragen, die man hat, die sind für ja wirklich ernsthaft. Es war bei uns noch nie jemand, bei dem wir den Eindruck hatten, dass er uns veralbert oder ja, der irgendwie in Spaß treiben will, sondern die Leute, die kommen und man muss wirklich sagen, es geht bei solch einfachen Dingen los. Was ist eine App? Wie funktioniert, wie komme ich an eine App? Was ist ein QR-Code? Und lauter solche Begriffe, mit denen man dem ganzen Alltag bombardiert wird oder eben auch gefordert wird, dass im Fernsehen plötzlich so ein QR-Code auftaucht. Und ja, wie weiter? Und das sind einfach alles wirklich solche Fragen, die bei uns auf den Tisch kommen, die man dann besprechen kann. Und dafür ist einfach das Erste, was man hat, hingehen. Eben, oder wahrscheinlich ist noch der leicht, der Schritt Null in dem Sinne, einfach mal im Seniorenbüro anrufen und sich dort einfach erkundigen, dass man dort einfach, wo alles Angebote in der Stadt sind, also wo konkret und eben wann die sich treffen. Und dann auch tatsächlich einfach nur hingehen. Wir haben auch Leute, die sitzen einfach, also die kommen, um zuzuhören.
1: Okay.
0: Es ist einfach auch mit die Sache, man lernt ja so viel einfach dadurch, dass der Nachbar sagt, ich habe das und das. Und dann fällt einem auf, ach ja, das geht auch einfacher oder sowas. Und auf diese Art und Weise lernt man einfach nur durch das Dabeisein.
1: Okay, also, wenn jetzt jemand da
0: Genau.
1: draußen denkt, die Stimme vom Jörg, die finde ich ganz sympathisch und ich würde da gerne mal
0: Genau.
1: zu dem hingehen, wo findet man dich denn dann genau, in welchem Begegnungszentrum und wann?
0: Genau, also ich bin zu finden vorwiegend in der Goethe-Galerie, in der, das ist, wenn man unten auf der unteren Ebene ist, in den Seitengang nach links.
1: Also, wo das Seniorenbüro auch quasi ist,
0: Genau,
1: ne?
0: ja, das ist ein bisschen schwierig zu finden, das ist halt ein bisschen schade.
1: Versteckt.
0: Ja, daher muss man ja wirklich im Prinzip sagen, also im Seitengang hinten in der Ecke ist ein Fahrstuhl nach oben, zweite Etage. Um die Ecke richtig rum und dann sieht man es. Also dann ist man angekommen. Und dort ist ein schöner großer Besprechungsraum, in dem wir dann uns immer hinsetzen, eine Tasse Kaffee im Prinzip mit auf den Tisch stellen und dann ist es einfach Dasein. So.
1: Wann treffen wir oft trefft ihr euch schon wann?
0: Wir treffen uns alle 14 Tage und zwar immer am Mittwoch um 14 bis 16 Uhr.
1: Okay.
0: in den ungeraten Kalenderwochen. Also es wäre rein theoretisch morgen ein Treffen, aber aufgrund der Hitze haben wir das abgesagt.
1: Ah, ja.
0: Das sind im Prinzip noch so ein paar Ausnahmen,

0: wo wir sagen, bei Temperaturen von über 30 Grad oder auch im Winter bei Schnee und allem, dann lassen wir das ausfallen. Es muss keiner sich irgendwie genötigt fühlen, sich da im Prinzip durch widrige Wetterungsbedingungen zu kämpfen.
1: Okay, also dann erst wieder in 14 Tagen.
0: Genau, in 14 Tagen ist dann wieder geplant und dann wird es auch wieder eine offene Runde geben. Das heißt also, es kann jeder am Tisch seine Fragen stellen, die er so hat. Das ist einfach so ein buntes Hin und Her. Ich bin da nicht alleine, sondern wir sind dann mittlerweile an den Terminen auch zu viert. Im Idealfall, wenn alle von uns kommen, dann ist da noch die Gabriele da, dann ist der Konrad und die Marlena mit da und dann gehen wir halt so mit rum am Tisch und beantworten so die Fragen. Wo es interessant wird, machen wir das dann im Prinzip so als eine allgemeine Erklärung, weil eben auch vielfach Fragen, die der eine hat, genauso zwei Plätze weiter existieren oder die insgesamt lohnenswert sind, in der Allgemeinheit zu besprechen. Und wenn es dann mit den Temperaturen wieder etwas besser wird, also ich sage mal wahrscheinlich in September rein, werden wir dann auch wieder zu unserem normalen Rhythmus übergehen und machen bei dem Eintreffen eine Vortragsrunde. Das heißt, wir präsentieren irgendein Thema und versuchen dann mit allen gemeinsam die App zu installieren, das dann so schön Stück für Stück durchzugehen und versetzt dazu dann beim nächsten Treffen wiederum in eine offene Runde. Dass wir dann ganz normal einfach mit diesen Alltagsfragen, dass wir also auf diese Art und Weise immer wieder ein Angebot haben, einerseits ein Thema setzen und ja eben verschiedene Dinge einfach da besprechen, also auch praktisch ausprobieren. Das ist ja am Ende das Problem, dass man das tatsächlich mal vollziehen muss, dass man das Erlebnis hat und die tatsächlichen Fragen dann da sieht und dann vielleicht, also eben besser zu Hause das Ganze nochmal nachvollziehen kann, dann besser da nochmal das für sich selber hat. Ja, und wenn dann im Prinzip trotzdem Fragen geblieben sind oder was einem so im Alltag immer noch wieder mit begegnet, das sind genau die offenen Runden. Mhm.
1: Habt ihr dann so auch Stammgäste, die immer wieder kommen, weil es so schön ist? Und, oder ist das wirklich, also auch so als soziales Angebot zu sehen ein bisschen?
0: Ja, wirklich. Ja. Also es ist wirklich so, wir haben, also es hat über die Jahre hin hat sich jetzt auch ein bisschen verändert, aber es gibt eigentlich immer so einen harten Kern, der so gut wie immer kommt. Also da muss eben dann wirklich mal der Schnee 2 Meter hoch liegen oder sowas. Und ja, mit dem man da auch schon per Du ist und die auch mit anpacken und Geschirr und alles mit hin und her räumen. Also was dann einfach das Ganze auch zu einem lockeren, das ist uns vor allen Dingen wichtig, dass das kein irgendwie steifes Lehrer-Schüler-Verhältnis ist, sondern dass es wirklich eher darum geht, dass man auf einer angenehmen Art und Weise die blöden Fragen, also bei den Fragen, bei denen man sich blöd fühlt, dass man die auch einfach loswerden kann.
1: Was sind denn, also du hast gerade gesagt, ihr macht so Vorträge, ne? Zum Beispiel hast du gesagt, so eine App installieren, stelle ich mir jetzt vor, Deutsche Bahn ist zum Beispiel so eine App, die wahrscheinlich viele gebrauchen können, weil Deutschlandticket zum Beispiel ja ohne die App fast gar nicht oder ist eigentlich nicht möglich ist zu nutzen, ist nutzbar.
0: Also der Jenaer Nahverkehr bietet auch die Plastikkarten an.
1: Wusste ich noch gar nicht. Aber egal. Also ihr habt dann quasi so eine App als Thema zum Beispiel.
0: Kannst
1: du ja mal ein Beispiel bringen.
0: Das war schon im Prinzip richtig, was du jetzt gesagt hattest, dass wir einfach sagen, wir besprechen mal die Deutsche Bahn App und dann geht es halt als erstes mit dieser großen Frage los, wie komme ich daran? Wie installiere ich die Deutsche Bahn App? Wenn ich in dem Sinne beim Play Store danach suche, was ist denn dann die richtige Bahn-App? Und das sind halt im Prinzip lauter solche Fallen, die einem im Prinzip passieren kann oder die Unsicherheiten, mit denen man dann konfrontiert ist. Dann im Prinzip, wenn ich die App starte, was kommen dann alles für Fragen? Das geht meist los mit diesem Datenschutz. Wir speichern Ihre Cookies und fressen sie hinterher und solche Sachen. Diese Sachen, die einen natürlich eben vor allen Dingen auch diese ganzen Datenschutzsachen, die sind natürlich auch juristisch bedeutend und sowas, wie die dann immer daherkommen. Und das ist eine Unsicherheit. Das ist ja letztendlich auch dieses Problem, wenn ich im Netz unterwegs bin, auf einer Webseite klatscht mir das auch entgegen. Was soll ich dann machen? Ja, nein. Und das sind genau also solche Fragen, die wir versuchen damit zu erklären. Dann die Deutsche Bahn App erstmal, was weiß ich, wie sieht die Oberfläche aus, was gibt es da für Menüsachen, dann wie mache ich eine Suche für einen Zug, was kann ich denn da alles einstellen. Und da geht das wahnsinnig in die Tiefe, das gibt es total schräge Funktionen, die man da auch in der Deutschen Bahn App mit sich konfigurieren kann und sowas. Also selbst ich habe da eben neue Sachen wieder also entdeckt. Und da versuchen wir im Prinzip den Leuten einerseits so ein bisschen die bunte Vielfalt zu zeigen, was ist eigentlich alles möglich mit so einer App, also das Ganze ein bisschen schmackhaft zu machen und eben dann am Ende natürlich auch sie irgendwie in die Situation bringen, dass sie loslegen können. Also da ist im Prinzip vor allen Dingen dieses Üben, ich reise von Jena nach Hamburg, ich reise von Jena nach irgendwo hin, bis hin auch diese ganz einfachen Sachen. Die Deutsche Bahn beherrscht ja auch die Suche von Fahrten innerhalb von Jena. Bis hin vielleicht jetzt hier so eine kleine Geschichte. Die Tickets in der Deutschen Bahn sind günstiger als die am Automaten.
1: Ach wirklich?
0: Ja. Die Deutsche Bahn gibt dir im Prinzip die Einzelfahrt zum Preis von dem Vierfahrten-Ticket raus. Ob du im Prinzip kein Vierfahrten-Ticket buchst. Und am Automaten zahlst du im Prinzip den vollen Preis. Und solche Sachen.
1: Interessant.
0: Ja, genau.
1: Also die kaufen quasi dann ganz viele Vierfahrten-Tickets und
0: Ich habe keine Ahnung, wie das hinkommt, okay, das im Ausschild wird.
1: Genau, anderes Thema. Ich hätte dich jetzt gefragt, was zum Beispiel das nächste Thema ist, was ihr vorbereiten tut für so eine Vortragsreihe. Habt ihr noch nicht?
0: Nee, haben wir noch nicht. Das ist auch insofern, dass wir da in die allgemeine Runde fragen.
1: Okay.
0: Was sind so die Interessen?
1: Was weißt du so, wo es hingehen könnte vielleicht, was die Interessen sind?
0: Also sehr häufig wird angefragt Bilder, vor allen Dingen eben auch das Thema Bildsicherung. Also wie kriege ich die Bilder vom Handy auf den Laptop, um mindestens, davor versuchen wir auch im Prinzip immer wieder mit dieser Aufmerksamkeit zu erzeugen, Backups. So ein Handy, das kann einen früh auch tot angucken. Die Technik ist nicht irgendwie ewig. Und wenn da halt schöne und wichtige Erinnerungen drauf sind, dann ist es ein bisschen ärgerlich.
1: Da fällt mir Apple ein, die machen dann ja immer Cloud-Laden.
0: Richtig.
1: Oder so. Oder macht das ja wahrscheinlich sogar fast automatisch, wenn du es nicht ausstellst.
0: Genau, das passiert ja im Prinzip auch bei Android, dass da im Hintergrund die Foto-App die Bilder alle in die Cloud bringt und ab einer gewissen Speichergrenze steht dann das Ding da und meckert, der Speicher ist voll.
1: Ich finde das aber, also wir kommen jetzt in die Tiefe, aber ich finde das trotzdem auch interessant, dass es das einfach so macht. Es sind ja irgendwie auch immer noch meine Bilder und dann ist es aber in der Cloud von Samsung, Apple, Huawei oder so. Was machen die damit, frage ich mich dann. Also diskutiert ihr sowas auch?
0: Nee.
1: Ist das geschäftsmodellmäßig so abgesichert, dass den Bildern, die da lagern, nichts passiert?
0: Also es ist eigentlich nicht so das Publikum, dass man da richtig technisch in die Tiefe steigen kann. Klar, wir beschäftigen uns...
1: Jetzt mit den SeniorInnen.
0: Ja, genau. Wir beschäftigen uns auch mit dieser Frage, was ist überhaupt Cloud? Was ist in dem Sinne Mobilfunk? Was ist WLAN? Und all diese komischen Dinge, die einen da immer entgegenkommen. Das sind zum Beispiel auch solche Themen, dass wir hatten auch mal eben so einen Thementag, wo wir erklärt haben, eben Mobilfunk, WLAN, wann kostet was Geld, was funktioniert, wie läuft eine SMS, was ist eine WhatsApp-Nachricht, warum ist der WhatsApp-Anruf, kostet kein Geld oder also läuft nicht über die Telefonrechnung. Kann ja wahnsinnig verwirrend sein, wenn man dieses ganze Gebilde einfach nicht durchsteigt. Und eben mit solchen Hintergrundspielchen, dass mal meine Bilder, meist stimmt man schon am Anfang zu, dass diese Cloud-Geschichte aktiviert wird. Aber das ist einer von 2000 Knöpfen, die man drückt. Ja, also deswegen ist es auch eher die Standardeinstellung. Das ist nicht so dieses Opt-in, sondern man muss erst das abwählen, wenn man es nicht haben will. Und dementsprechend, es ist so, wie du jetzt gesagt hast, ohne groß Zutun sind dann meine Bilder im Internet. So. Aber wie die dann verschlüsselt werden, welche Sicherheitsmechanismen dann dort drüber liegen und sowas, das ist dann viel zu detailliert. Also das technisch bis hin, dass ich es auch nicht weiß.
1: Ja, aber da kommen wir ja dem Ganzen ein bisschen näher. Also hier ist so eine Grenze erreicht, wo es auch für uns überfordernd wird. Und dann denkt man sich, also ich habe das ähnlicher zu tun mit Kindern, auch selbst mit Erwachsenen, also mit den Eltern und so, kommt man an eine Grenze, ne? Bei bestimmten Fragen, die ich jetzt hier gar nicht unbedingt auftun möchte. Also es ist eine überfordernde Sache und deswegen ist es ja verständlich, dass es diese Angebote, wie ihr sie mit dem Mediencafé macht, dass es die überhaupt gibt. Also und dass man sich deswegen natürlich auch unbedingt da hinwenden sollte, wenn man ein Problem hat und sich nicht schämen muss. Überhaupt gar nicht. Also
0: genau,
1: wir richtig. Alle tun ja immer so, als wären wir so ganz toll und können mit allem super umgehen. Am Ende, wie du gerade gesagt hast, kommen wir ja auch tatsächlich an unsere Grenzen und geben es vielleicht am Ende gar nicht unbedingt zu immer, ne?
0: Ja, und zum Teil sind die Grenzen auch wesentlich schneller schon erreicht, eben bei solch ganz einfachen Fragen. Um die Gruppe der Senioren ein bisschen jetzt einzugrenzen, es ist einfach der Punkt, als Kind oder so, als Jugendlicher ist man in der Schule. Man hat da inhärent einfach den Kontakt mit Leuten, wo man den Austausch, wo man eben gewisserweise technikaffine. Auf Arbeit, im Berufsleben hat man dann immer noch irgendwie einen Administrator oder sowas, wo man solche technischen Fragen, aber wo dann im späteren, also das ist im Prinzip ja wirklich der Anlaufpunkt, selbst wenn ich interessiert bin, wenn ich gewillt bin, wohin denn? Und das ist genau eben auch die Lücke mit, die wir halt füllen wollen, dass wir gezielt einen Anlaufpunkt bieten wollen, um diese Alltagsfragen mit, die man eben vielleicht sonst beim Kollegen oder / beim Administrator in der Firma losgeworden wäre. Die Möglichkeiten hat man ja eigentlich nicht.
1: Verstehe ich total. Eigentlich müssten dann ja die SeniorInnen euch überrennen, so, wenn man sich das mal so überlegt.
0: Also, das würde ich aber auch, oder? Ja. Genau. Also es ist jetzt nicht, dass wir im Prinzip dort untergehen oder sowas, aber es ist über die Zeit hin und so, also wir hatten so in diesen kleinen Räumchen hatten wir schon vollgepackt, so eben Vorträge mit 15 Leuten drin, was zu viel war. Und das hat sich einfach auch über die Jahre hin echt gebessert, weil einfach überall in den Stadtteilen noch solche Angebote entstanden sind. Dadurch verteilt sich das eigentlich schön, sodass nicht alles im Prinzip an einem hängt. Genau. Aber der Bedarf ist definitiv da und was mir auch immer wieder mit begegnet, wenn ich irgendwo jemanden davon erzähle, dass der sagt, davon wusste ich gar nichts. Das also wirklich auch das und danke dafür in dem Sinne heute für diese Einladung hier, dass ich die Werbetrommel rühren kann, im Prinzip für dieses Angebot. Das ist tatsächlich einfach, dass das auch in die Breite gestreut wird, dass auch der Enkel, der Oma oder so erzählt, dass es diese Möglichkeiten gibt, bis hin, ich sag mal gemein, oder das ist einfach auch häufig der Fall, dass viele innerfamiliär nicht mehr diese Erklärlust haben und dementsprechend sind dann die Leute bei uns willkommen.
1: Da können wir ja gleich nochmal drüber reden, warum das so ist. Finde ich interessant irgendwie als Frage. Aber was mich jetzt gerade nochmal, tatsächlich nochmal der andere Aspekt, den du angesprochen hast, interessiert mich ja auch. Woran das liegt, dass halt diese Angebote zwar da sind, aber vielleicht ja eigentlich noch viele Leute das gar nicht wissen, dass es das gibt. Woran das wiederum liegt, meine Meinung ist ja als Medienpädagogin, das ist ja, weil die Information so auf vielfältigen Kanälen halt auch verloren geht. Ne?
0: Genau.
1: So, dann benutzt man halt kein Insta, aber über Insta hätte man es vielleicht erfahren oder sowas. Ne? Und in der Zeitung ist halt jeder halbe Jahr vielleicht mal ein Mini-Artikel drin oder so, in dem man überliest oder sowas. Kann ich mir gut vorstellen.
0: Genau, also das ist das, man kann einfach nicht alles wissen und man kann auch nicht an allen Kanälen irgendwie dranhängen. Vieles ist halt einfach Glück, dass man es erfährt. Ja, es ist leider so, dass man im Prinzip irgendwo mal was davon hört. Und das ist, sagen wir mal, unsere Aufgabe mit, dass wir das halt streuen, dass wir in dem Sinne auch Zettel auslegen in der Jena-Information oder in der Ernst-Appe-Bücherei, dass wir da im Prinzip mit auf das Angebot aufmerksam machen. Aber klar, also steht der Tropfen höhlt den Stein, dass man das Ganze wirklich in die Breite trägt und möglichst viele Leute darüber erreicht. Ja. Und der eine, der es vielleicht eben morgen nutzen muss oder sowas, hört heute schon davon und sowas.
1: Genau. Ich habe gedacht, wir haben schon ganz schön lange geredet. Wir machen mal eine kleine Gedankenpause. Dann können sich die Zuhörerinnen überlegen, wer vielleicht einen Mediencafé gebrauchen könnte und der Person davon zu erzählen. Ja.
0: Gerne.
1: Also, auf jeden Fall. Ich denke auch, dass es eine gute Gelegenheit ist. Und dann hören wir so lange in kleine Musik von Bruce Springsteen.

0: So, wir sind zurück. Der Jörg Sommer sitzt hier immer noch neben mir und engagiert sich total fleißig und engagiert ehrenamtlich in dem Mediencafé in der Goethe-Galerie. Wie kommst du denn überhaupt da drauf, sowas zu machen, ehrenamtlich auch noch?
1: Ja, ehrenamtlich ist, glaube ich, jetzt nicht ganz so
0: ich rühre da immer ganz gerne rum, weil es gibt auch viele Leute, die das nicht auf die Idee kommen.
1: Ja, also ich hatte damals Zeit. Ich war damals einfach zu Hause und habe eine Anzeige eben vom Seniorenbüro entdeckt.
0: 2019 war das, ne?
1: 2019, genau. Eben genau Leute, also Mentoren gesucht haben, die Leute unterstützen. So. Und da habe ich mich gemeldet und da habe ich dann angefangen, Einzelberatungen zu machen. Also das wäre erstmal ganz normal so ein Zweiergespräch immer und da die Fragen geklärt haben. Und uns, haben mehrere mit mir angefangen und wir haben damals relativ schnell gesagt, hey, eigentlich wäre es schön, wenn wir im Prinzip einen festen Termin haben und eben so ein Café aufbauen. Und da ist das Ganze dann auch im September 2019 gestartet. Da hatten wir dann unsere erste Runde, haben klein angefangen und das Ganze ist dann auch so Stück für Stück ins Laufen gekommen. Und für mich war eigentlich nicht die Frage, ob ich das jetzt abkassiere oder, es fängt im Prinzip ja wirklich, wenn man es deutsch, juristisch, ordentlich angeht, dann wäre das ein Arbeitsvertrag oder wenigstens ein Honorarvertrag. Mhm. Und ja, also dafür, dass es Spaß macht, das ist einfach das, was mir wichtig ist, kann ich da auch im Prinzip diese 2 Stunden alle 14 Tage gerne dafür freiräumen.
0: Du hast ja gesagt, du nimmst ja auch was mit, also du lernst ja auch was. Was zum Beispiel?
1: Richtig. Also für mich war einfach auch der Anfang, ich war ja damals Programmierer, wirklich, also ich stand auf der anderen Seite, auf der, ein bisschen, sage ich es mal, auf der bösen Seite und war einfach derjenige mit, der solche Programme entworfen hat. Und hier habe ich dann tatsächlich die Probleme erlebt, die Anwender damit haben, die im Prinzip tatsächlich damit konfrontiert sind, diese Ideen, die sich eben ein Programmierer ausgedacht hat, auszubaden. Und das war für mich einfach auch echt erhellend, weil das mit solch banalen Sachen losgeht wie Schriftgröße, was eben vor allen Dingen im Alter dann auch mit eine Frage ist. Solche Sachen wie Kontrast, solche echt schwierigen Dinge wie Sprache.
0: Mir fällt gerade ein, das Wort Usability, ne? Also die Anwendungsfähigkeit.
1: Genau, richtig, genau.
0: Genau. Und das ist ja auch ein englisches Wort.
1: Ja, das ist nämlich genau der Treffer. wahrscheinlich jetzt, ich würde jetzt noch nicht mal unbedingt sagen, alle Älteren, die zuhören, denn dieses Älter können wir, glaube ich, schon bei 30 ziehen.
0: Meinst du?
1: Ja.
0: Aber mit Englisch.
1: Aber dieser Begriff Usability ist, glaube ich, nichts, was du im Schulunterricht hattest.
0: Genau, das ist wahrscheinlich wirklich ein Fachbegriff. Ich habe ja zugegebenerweise auch irgendwas mit Medien studiert und das mal gelernt. Das muss man nicht unbedingt wissen, aber trotzdem gibt es ja unglaublich viele Anglizismen jetzt in der Verwendung mit Computer,
1: mit einem Smartphone.
0: Smartphone ist schon ein englisches Wort. Hm. Handy ist ja eigentlich auch schon ein englisches Wort.
1: Genau.
0: Ja.
1: Und den Café Togo, den man dann irgendwo mitnimmt, das ist im Prinzip wahnsinnig viel, ist dieses ganze Englische und im Computer ist das noch mehr, was uns da einfach um die Ohren fliegt. Und das ist natürlich wirklich auch, also statt Usability kann ich doch genauso gut auch sagen Bedienbarkeit und sowas. Also es finden sich für viele Dinge auch wirklich adäquate deutsche Begriffe. Klar, ich muss jetzt nicht anfangen und versuchen, den Computer in ein deutsches Wort reinzuprügeln. Das ist nun mal einfach ein Fachbegriff und der ist eigentlich auch so geprägt. Aber an vielen Stellen hätte ich als Entwickler, als Softwareentwickler, die Möglichkeit, mich eben für was Verständliches zu entscheiden oder, was eben sehr häufig passiert, irgendwas Hippes, Cooles, wo man möglichst viel abhängt. Und das sind im Prinzip tatsächlich dann die Erkenntnisse, dass wo ich auf so eine App, auf so einen Bildschirm gucke und sage, ja, klick doch dorthin und sowas. Mhm. Und für denjenigen, diese nicht klar ist, dass ein Login eine Anmeldung ist. Mhm. Und viele solche Dinge. Und das ist so wirklich auch mit einer Frage, also eben weit gegangen bis hin in Inklusion. Also dass man im Prinzip tatsächlich alle Leute mitnimmt. Denn, also ich hatte beim letzten oder vorletzten Treffen war einer dabei, ja, wenn es in Russisch wäre. Und das kann ich völlig nachvollziehen.
0: Dann wäre es aber noch komplizierter.
1: Nee, ja. Das ist einfach eine Generation, die es hat im schlimmsten Fall 12 Jahre Russisch gehabt und ist da drin einfach flüssig, also kommt damit noch eher weiter.
0: Und übrigens, ich bin der letzte Jahrgang, der noch Russisch lernen musste in der Schule.
1: Ach krass.
0: Fünfte Klasse musste ich noch, war noch vor der Wende.
1: Oh, okay.
0: Also das heißt, das betrifft alle, die im Grunde älter als ich sind.
1: Ne? Genau, ja. So. Und so die hatten im Prinzip auch nicht das Englisch in dem Ausmaß, wie es heutzutage in der Schule gelehrt wird oder auch wie heutzutage, ich sag mal, Jugendliche da Zugang haben und sowas. Und da ist das eine also es ist eine Barriere, es ist eine Sprachbarriere einfach, die eben den Zugang zu solchen Hilfsmöglichkeiten, die den Alltag wahnsinnig erleichtern können, aber die das im Prinzip verbauen. Und das sind eben so Dinge, bei denen ich als einer, der das schafft, der das kreiert, die Entscheidung treffe, wie viele sind dabei am Ende. Mhm. Und das geht im Prinzip in der Spitze dann so weit Farbgestaltung, dass man für Leute, die tatsächlich irgendwelche Beeinträchtigungen haben, Möglichkeiten vorsieht, dass sie sich ein anderes Farbschema zum Beispiel wählen können. Mhm. Oder dass das Zoomen in Apps überhaupt noch funktioniert. Dass man also eine Chance hat, irgendwie die Texte größer zu machen. Mhm. Genau. Und das ist wiederum etwas, was ich dann halt mitnehme, wo man erstmal drauf gestoßen wird, was denn tatsächlich alles Dinge sind, über die man eigentlich mal ein bisschen nachdenken sollte. Um jetzt im Prinzip diesen Fachbegriff UI, UX da reinzuwerfen, das ist tatsächlich ein Themengebiet in der Entwicklung, wenn es um die Webseitengestaltung geht und lauter solche Sachen. Aber der Standardentwickler hat es eigentlich bei sich nicht auf dem Tisch liegen.
0: Ich muss gerade daran denken, dass ich aber auch letztens, das war eigentlich sehr niedlich, weil du sagst jetzt Webseite und App, das sind ja auch nochmal Unterschiede, aber hier saßen zwei ältere Damen und haben so mit mir sich unterhalten. Die waren für eine Radiosendung eingeladen und es war noch ein bisschen Zeit. Und dann haben die gemeint, ach, das Radio OKJ, das höre ich gar nicht. Haben Sie da eine App?
1: Ach, klasse.
0: Ja. Und ich so, na, leider nicht, weil wir ja im Grunde, nee, wir haben, es gibt keine App bei uns.
1: Aber die allgemeine?
0: Wir haben halt eine Webseite, wo du einen Livestream hast und eine allgemeine Radio-App, ja, eventuell.
1: Genau, aber über TuneIn kriegt man euch.
0: Genau, ist aber auch nochmal kompliziert zu erklären. Findest du nicht? Ich sehe es dir im Gesicht. Nee, aber ich wusste in dem Moment, was sie meint, ne? Dass man einfach so ein Symbol auf der Oberfläche hat, den klickst du drauf und dann hörst du uns.
1: Ja, genau.
0: Ja, also schon, es ist, dahinter liegt ja auch eine coole Sache eigentlich, wenn man das versteht alles und bedienen kann.
1: Genau. Ja. Und es ist tatsächlich eben auch so eine Verfügbarkeitsgeschichte. Mhm. Das haben ja auch mittlerweile mal die deutschen Großmedien, also die ARD, ZDF, weiter ausgebaut, dass man sowas im Prinzip nachhören kann. Mhm. Also dass man auch der Videorekorder, das ist ja nichts mehr, also den braucht man ja heute nicht mehr. Es gibt dafür die Mediathek. Mhm. Aber überhaupt, dass man an die Mediathek ranzukommen.
0: Ja, ist eine Hürde.
1: So, ja. Genau.
0: Ja.
1: Und das ist etwas, als jüngerer Mensch ist man da etwas naiver, da ist der Spieltrieb einfach größer, da drückt man mal hier, da probiert man mal jenes aus, da landet man plötzlich den Treffer, da hat man im Prinzip das Ziel erreicht. Mit dem Alter kommt einfach das Wissen, aber das ist einfach, man lernt einfach dazu, was alles passieren kann und dementsprechend vorsichtiger wird man und bedachter. Was aber wiederum eben an dieser ganzen Computertechnik ein Problem ist. Also man kann was kaputt machen, ja klar, aber im Normalfall, also in 95% der Fälle, kann man problemlos auf irgendwie eine App draufdrücken und wenn die gelöscht ist, dann installiert man sie halt wieder und solche Sachen. Es ist nicht in dem Sinne wie eine brennende Wohnung, wo hinterher der große Schaden ist und sowas.
0: Viel schlimmer, wenn man das Handy voll hat mit Apps, oder?
1: Ja, aber auch das, nee, das ist auch ein Thema bei uns. Das ist auch, dass ganz häufig die Frage kommt, wie, wofür brauche ich diesen ganzen Kram? Was ist Facebook? Was ist Instagram? Und das kriegt man zwangsinstalliert, also das hat man mit dem Kauf des Gerätes drauf und hat überhaupt keine Ahnung, was das sein soll. Und das differenziert sich in die ganzen Microsoft Office-Programme aus, wo dann auch selbst Jüngere nicht unbedingt erklären können, was ist der Unterschied zwischen einem Google Drive, einem OneDrive und im Zweifelsfall eben der iCloud.
0: Wo wir wieder beim Cloud-Service sind.
1: Ja.
0: Genau, da will ich jetzt nicht nochmal mit dir reingehen oder hochfliegen in die Wolke. Genau, ich habe mir aber auch aufgeschrieben, wir haben ja noch so ganz spezielle, du hast ja jetzt schon ein paar genannt, eben Herausforderungen, die es gibt.
1: Ja.
0: Wir hatten vorhin, fällt mir ein, das würde vielleicht auch dazu passen, das mal kurz aufgeworfen, warum es vielleicht interessanter ist oder besser ist, in ein Mediencafé zu gehen und euch zu fragen, als zum Beispiel die Kinder oder Enkelkinder.
1: Ja. Also das ist, wo ich auch die andere oder wo ich genau das Gleiche sehe bei mir im Rahmen der Nachhilfe zwischen Eltern und Kindern. Also wenn es bei mir eben um die Mathematik geht, da kann ich mich eventuell mit den Eltern darüber unterhalten. Ich kann mit den Kindern reden, aber Eltern und Kinder, da gibt es was auch immer da eingebaut ist.
0: Mathematikschranke.
1: Nee, grundsätzlich, Kinder lassen sich von den Eltern einfach mal nichts sagen. Das ist einfach per Definition so. Und ja, das ist halt immer die Frage, wie man das aufbaut. Aber die Pubertät ist dafür gemacht, dass man rebelliert und nicht unbedingt den Eltern glaubt. Und da ist es günstiger, einfach einen Dritten zu haben. Und das Gleiche beobachten wir auch bei den Senioren, dass die uns sehr, sehr häufig berichten, die Kinder waren übers Wochenende da, da habe ich was gefragt und dann haben die mich wieder ganz genervt angeguckt und so. Mhm. Oder, weil du vorhin die Frage aufgeworfen hattest, wie kommt man überhaupt zum Handy? Mhm. Typisches Beispiel ist, ja, meine Enkel waren da und haben jetzt ein Handy da gelassen. Was soll ich denn damit?
0: Okay.
1: Und das ist tatsächlich einfach, klar, der Einstieg in diese ganze Geschichte, so kommt man halt relativ leicht an Geräte ran, aber wie dann weiter? Und viele erzählen uns auch, dass die Kinder und also dass die Familie einfach weiter weg wohnt, nicht weiter jetzt wie Erfurt oder sowas, sondern wirklich weit.
0: Mhm.
1: Also teilweise eben auch Ausland.
0: Hm.
1: Und wenn man noch nicht weiß, wie man mit WhatsApp eine Videotelefonie macht oder sowas, wie will man das fragen? Hm. Und sowas. Beziehungsweise es ist auch einfach schöner, wenn jemand neben einem sitzt und dann zeigt oder wenn einfach diese persönliche da ist.
0: Dass man es mal gemeinsam mit durchspielt.
1: Ja,
0: genau. Aber weißt du, das erinnert mich, als ich angefangen habe mit Computer, wir haben uns auch gegenseitig beigebracht. Also
1: ja,
0: dieses
1: genau.
0: Gegenseitig zeigen und nochmal nachfragen und es nochmal probieren, während jemand daneben sitzt. Genau, das hat schon was. Und vor allen Dingen, wie du sagst, wenn es nicht unbedingt so eine emotionale Bindung dazwischen steht noch.
1: Ja.
0: Und man sich dann am Ende noch die Augen auskratzt oder so. Genau, aber was sind noch so typische Herausforderungen oder Problemlagen?
1: Also es ist einfach im Prinzip diese Aufmerksamkeitsfähigkeit, dass man, also das beobachten wir einfach, dass diese Fähigkeit, komplexe Dinge zu erfassen, nicht mehr so ist. Mhm. Da muss man wirklich schon langsam rangehen und sagen, hier ist die App und das.
0: Also altersbedingt
1: ja,
0: einfach ganz
1: genau,
0: normal.
1: Genau, das ist völlig normal.
0: Mhm.
1: Das ist genau, also es gibt auch, also wir haben auch schon Leute gehabt, wir hatten schon eine Seniorin da, die war 92 und alles tip fit. Also die war einerseits körperlich fit, aber eben auch geistig und sowas. Der war es vielleicht bei uns dann ein bisschen zu langweilig.
0: Okay.
1: Ja, aber es ist im Prinzip auch wirklich mit so eine persönliche, eine individuelle Frage. Aber durchschnittlich würde ich sagen, ist es einfach, dass dann die Fähigkeit nachlässt, schnell auf irgendwas zu reagieren. Das ist nichts mehr, wo man im Prinzip mit einem 2-Sekunden-Takt irgendwie drauf hämmert oder sowas, sondern man will erstmal ruhig bewusst etwas sehen und lesen. Und das ist natürlich das dann, wo wir auch entsprechend drauf eingehen. Und ich sag jetzt mal, das Ganze auch mehrfach einfach erklären. Das ist überhaupt kein Problem. Also das ist auch so eine Sache. Keine Scheu davor, wer im Prinzip zu so einem Treffen hingeht, eine Frage zum fünften Mal zu stellen.
0: Hm.
1: Das ist einfach, diese Bereitschaft ist sowieso von den Leuten dort da.
0: Hm.
1: Und das sind aber im Prinzip so diese Sachen, dass manche kommen im Prinzip mit dem Zettel, die machen sich dann ihre drei Notizen, die malen die Bilderchen ab, wo man im Prinzip der Reihe nach draufklicken soll.
0: Die haben so ihre Methoden quasi schon.
1: Ja, genau.
0: Dabei.
1: Hm. Das, ja, und andere, da erzählt man das im Prinzip mehrfach oder sowas, da geht man die Schritte einfach mehrfach durch. Ja, genau. Also das ist im Prinzip so dieser Aufmerksamkeitsfokus, das ist schon wirklich eher konzentrierter, wo man da hingehen soll. Und wir versuchen auch in dem Sinn nicht die Leute so zu überstrapazieren, dass man, also ich sag's mal, Vorlesungsniveau, knallhart Stoff, 90 Minuten, das schaffe auch selbst ich nicht mehr. Also das ist das ja, wenn man ehrlich ist als, ich sage es mal, 40-Jähriger, dann ist man nicht mehr so leistungsfähig wie eben mit 20. Und das ist eben in 20 Jahren nochmal anders.
0: Klar.
1: Na?
0: Also ich finde, da ist ja immer, weil da ist ja auch schon so viel drin in dem Kopf.
1: Na genau.
0: Ne? Mhm. Diese Erfahrungswerte, die da ja auch noch mit reinfuddeln. Oder was ich immer so spannend finde, wenn man mal zurückdenkt, wie viele Geräte man eigentlich in so einem Leben lernen muss zu bedienen. Das ist der Wahnsinn.
1: Genau.
0: Und immer wieder vergessen, weil dann schon wieder was Neues kommt.
1: Genau.
0: Also das hat keine Generation vor uns machen müssen. Und ich glaube, ich befürchte auch, dass ich selber mal auch an den Punkt komme, wo ich sage, jetzt ist Schluss, jetzt will ich jetzt gar kein Gerät mehr lernen. Stopp.
1: An dem Punkt bin ich auch schon.
0: Du bist ja schon.
1: Ja. Also es gibt ganz einfach so Dinge, TikTok oder sowas, das habe ich mir überhaupt nicht angeguckt.
0: Ich auch also, nicht.
1: Ja, ja. Ich weiß, also eine Freundin hat das gemacht. Und
0: aber dafür können die Kinder keinen Videorekorder bedienen, weil die müssen ja auch nicht mehr, aber die mussten es auch nie lernen oder so.
1: Ja, also ärgerlich mal, ja. ist, dass sie nicht Kartoffeln schälen können, weil das ist aus meiner Sicht wirklich etwas, was man vor allen Dingen handwerklich halt können sollte. Genau. Aber Herrgott, also gut, ein Wählscheibentelefon, das ist relativ intuitiv, weiß ich nicht, müsste man ernsthaft mal probieren.
0: Aber gibt's da nicht auch solche lustigen Videos, dass du in einem Gen Z-Kit so ein Wählscheibentelefon hinstellst und sagst, probier doch mal, und die dann so, ich weiß nicht, was ich machen soll. Wie geht das?
1: Nicht nur das, sondern wir haben ja in Jena dieses Telefonmuseum.
0: Ja.
1: Und da könnte man im Prinzip, also müsste man mal fragen, wie so diese Resonanz ist aus den Schulklassen heraus. Dies in dem Sinne. Aber solch alte Technik ist oftmals noch intuitiv bedienbar. Aber ein Fernsehgerät, also Videorekorder aus den 90er Jahren, den zu programmieren, das war teilweise damals schon überfordernd und ja.
0: Ich erinnere mich.
1: Das sind lauter solche Sachen. Oder noch die schlimmere Frage, was macht man dann mit so einer Kassette, wenn sie sich verheddert hat?
0: Genau, warst du schon immer auch so selbsttechnikaffin? Wenn du sagst, du hast Informatik auch studiert, du hilfst jetzt gerne auch den Eltern, ja?
1: Ja, also ich wurde relativ frühzeitig mit einer Eisenbahn angefixt.
0: Modellbau-Eisenbahn oder
1: genau,
0: was?
1: Genau, richtig, okay. So eine TT. Und wo im Prinzip so dieses, mit Technik Dinge bewegen. Also so ein bisschen im Prinzip gestalten. Und das ist dann natürlich mit dem Computer explodiert. Da sind einfach die Möglichkeiten groß und größer, die man da hat. Und das habe ich halt auch durchgehalten.
0: Wie alt warst du denn mit dem ersten Computer?
1: Mit dem ersten Computer 11 oder 12 müsste das sein. Ja, 11 Jahre.
0: Siehst du, ich habe meinen Sohn, der war 13, und dem habe ich die Aufgabe gegeben, du kriegst den zum Geburtstag, weil er sich den gewünscht hat. Du musst den aber selber zusammenbauen. Das war meine Bedingung.
1: Oho.
0: Naja, weil Lerneffekt.
1: Ja, na klar.
0: Gucken, was ist da eigentlich drin? Wie gehört das zusammen?
1: Genau.
0: Und so diese Sachen auch ein bisschen mitbegreifen.
1: Ja, also was steckt da alles
0: drin? Genau, was steckt da drin?
1: Genau, dass man ein Gefühl dafür hat. Ist natürlich heutzutage auch was anderes als wir damals. Wir haben damals noch die Grafikkarte extra gesteckt und da gab es noch eine Soundkarte dazu. Und du musstest dir überlegen, ob du noch ein CD-ROM-Laufwerk haben willst. Was ist denn das heutzutage? Also
0: ist ein bisschen weniger, aber...
1: Ja. Nee, ich meine jetzt ein CD-ROM.
0: Das hast du nicht mehr, ja.
1: Ja, richtig. Das ist auch das, wo wir ja mit der Computertechnik auch schon viel haben kommen und gehen sehen. Was immer super toll und hype und groß. Und dann irgendwie 5 Jahre später war es gar nicht mehr da.
0: Ja.
1: Und das ist natürlich eben auch so ein Thema, was einfach... ja, also heutzutage drückt die Technik immer mehr in unser Leben rein. So bis Mitte 2000 oder sowas, 2010 rum konnte man sich gut erwehren von dem Ganzen, dass man sich rausgehalten hat. Aber jetzt Smartphone, dann ist irgendwie diese Chip, also die Krankenkassenkarte und alles solche Sachen, da kommt das und fordert einen und eben alle Generationen.
0: Ja, gibt es denn auch so dann erfahrungsgemäß im Mediencafé dann auch SeniorInnen, die dann eben sagen, also ich muss ja jetzt mit dem Handy, weil ich kann dann nur noch das und das nur mit dem Handy machen oder so?
1: Ja.
0: Ich weiß nicht, ich glaube, wir sind so sehr reingerutscht in den ganzen Kram, dass wir das gar nicht mehr so sehr wahrnehmen. Ne? Aber gibt es da so, weil du gerade auch dieses genau. Mit der Krankenchipkarte, da hast du ja die Karte so, aber du sagst, reingucken kann man da auch nur.
1: Genau, das ist im Beispiel. Prinzip jetzt ja diese Umstellung mit dem E-Rezept. Also toi toi toi, Deutschland fängt jetzt auch mal so ein bisschen an mit Digitalisierung und solche Sachen. Aber das ist alles so auf Druck und holter die Polter. Also das ist das, wo man überrannt wird und gar nicht so leicht im Prinzip reinwachsen kann. Von heute auf morgen habe ich kein Rezept mehr in der Hand, wenn ich einen Arzt verlasse. Ich kann also nicht mehr gucken, was hat er aufgeschrieben, ist es das, was ich sonst immer hatte und all solche Sachen. Ich brauche dafür eben heutzutage eine App, um das E-Rezept angucken zu können. Solche Sachen. Es gibt einige, die sind schon so weit und machen im Prinzip elektronisches Bezahlen, also solche Sachen auch, wo man im Prinzip Online-Banking, das sind aber eher wenige, aber diese Alltagssachen, die im Prinzip einen im Alter betreffen, halt Ärzte, ist man tatsächlich auch gezwungen. Bis hin im Prinzip in der Sendung im Fernsehen, da wird so ein QR-Code eingeblendet, um an das Rezept ranzukommen und sowas. Also das Kochrezept. Oder auf die Webseite zu kommen und so weiter. Die Bekannten, die schon irgendwie ein Handy haben und es benutzen, wollen einem Bilder schicken. Die Kommunikation mit den Verwandten und sowas alles läuft faktisch alles über Technik. Eben dieses Wählscheibentelefon oder sowas, das hat keiner mehr stehen und dementsprechend heutzutage ist halt Videotelefonie angesagt. Und wie funktioniert das? Wie macht man das? Genau. Also entweder ist man halt so und sagt, oh mein Gott, und ist dann abgehängt. Also dass man sich ernsthaft ausklingt und versucht, das gut, so gut wie möglich von sich zu halten. Oder es erschlägt einen halt einfach mit, ja.
0: Aber so ganz, also ich finde es schon ein bisschen fragwürdig manchmal, dass es halt fast nicht mehr ohne Smartphone geht, ne? Dass man so auch gezwungen ist, einfach das anzuwenden und sich nicht entscheiden kann mehr, weißt du? Und gerade eben als, also ich mache mir da schon meine Gedanken, die jetzt nach uns kommen wahrscheinlich nicht mehr, da ist das ja schon dann durch. Aber ich stelle mir das schon schwierig vor, ne? Gerade so als älterer Mensch, wenn man dann nochmal direkt mit so einem komplizierten Gerät dann eben nochmal irgendwie bei Null anfangen muss. Eben wie herausfordernder sein muss, letztendlich.
1: Genau.
0: Oder eben damit leben zu müssen, dass man abgehängt ist oder so.
1: Genau. Das ist halt so dieses riesengroße Problem. Wir sind halt mit Internet und lauter solchen Sachen schon wesentlich früher und länger in dem Sinne in Berührung gekommen. Was ist Digitalisierung? Was steckt dahinter? Also vor Jahren war dieses Beispiel einfach Facebook-Party mit 10.000 oder 100.000 Leuten, die dann aufgeschlagen sind, weil man einfach im Internet nicht mehr dieses Gefühl hat für Reichweite. Wenn ich mich jetzt auf das Fenster aufmache und rausschreie, kommt alle zur Party, da habe ich ein intuitives Gefühl, wie viele Leute ich da so in etwa erreiche. Wenn ich aber bei Facebook einen Post absetze und sage, hier kommt vorbei zur Party, du, da habe ich mal ruckzuck eben 100 oder eine halbe Million Leute erwischt und von denen entscheiden sich dann entsprechend viele auch zu kommen. Und das ist halt, wo diese digitale Welt eine andere ist als unsere haptische, unsere reale Welt.
0: Das ist immer, ich finde auch, das ist so ein Thema, wo ich total Schwierigkeiten habe zu vermitteln, ne? Dass dieser Internet, wenn man das sich als Raum vorstellt, so unendlich ist wie das Universum und dass du halt in 0,0 verbunden bist mit Leuten in China, in USA und was weiß ich, in Buxtehude, ohne dass du das auch merkst.
1: Ja.
0: Und das ist so erschreckend, wenn man da wirklich mal ganz kurz innehält und so. Und wir sind da manchmal, habe ich das Gefühl, auch ein bisschen naiv durchaus, oder? Kann das sein?
1: Naiv. Also
0: zu navigieren, so blind ein bisschen, habe ich das Gefühl.
1: Naja, es nimmt uns dieses Gefühl dafür. Mhm. Also das ist das, wie du jetzt gerade gesagt hast, man muss sich bewusst machen, was dahinter steckt. Aber wenn man es einfach nur benutzt, also wenn man einfach nur zum Benutzer wird, dann wird man da teilweise einfach durch so eine wollig warme Umgebung gekleidet, wo im Prinzip die Daten dann im Internet liegen und dann kann ich dem dann noch das mitgeben.
0: Bis dann der böse Anruf kommt, der dich verarschen will und abziehen will oder so.
1: Solche Sachen, ja, genau. Also das ist im Prinzip, wir als Gesellschaft hatten gar nicht so richtig die Chance, diese so langsam schrittweise mitzulernen, was sind im Prinzip die guten, die Möglichkeiten und was sind auch die Gefahren des Ganzen. Und das ist natürlich mit einer eingeschränkten Möglichkeit zu lernen, dann nochmal eine größere Herausforderung.
0: Das bringt mich jetzt zum Ende der Sendung nochmal zu dem großen Thema KI. Wo ich ja noch viel stärker das Gefühl habe, dass es uns komplett überrennt. Ist das denn jetzt im Mediencafé auch schon so ein bisschen Thema?
1: Ja. Genau. Das habe ich auch frühzeitig bewusst mit reingebracht als Thema, weil das leider ein riesengroßes Potenzial ist. Das ist, also auch für mich ist es, also es ist ja über die Jahre hin auch besser geworden, aber auch wirklich eine Wahnsinn, was da überall möglich ist. Und da wird man noch mehr abgehängt. Da ist dieser, wenn man einen Moment innehält, muss man leider sagen, dann ist es schon wieder vorbeigerauscht. Und das hatte ich eigentlich auch frühzeitig versucht gehabt, den Leuten den Zugang zu ermöglichen, weil der Zugang ist eigentlich relativ niederschwellig da. Mhm. Aber wir diskutieren auch die Probleme des Ganzen. Also das ist im Prinzip auch, in den Anfangszeiten war es noch schöner zu zeigen, wie man die KI ein bisschen veräppeln konnte und da Fragen gestellt hat, über die sie gestolpert ist. Aber auch im Prinzip dieses Bewusstsein dafür zu schaffen, das ist tatsächlich auch mit bei uns mit ein Anliegen, dass wir versuchen, das jetzt nicht nur die Welt rosa-rot zu malen, sondern eben auch zu sagen, hier, das muss nicht sein oder wenn du das machst, dann kann eben das und das auch passieren oder sowas.
0: Mhm.
1: Genau. Aber also man muss eben leider, also KI bis hin zu diesem blöden Thema Einsamkeit. Also das ist leider und das beobachte ich auch schon bei jüngeren Jahrgängen, dass die KI als einen Ansprechpartner, also tatsächlich als eine Person, also Personifizierung, so ein, Ding halt sehen, mit dem man da abends mal chattet und sowas.
0: Also da machst du ja jetzt ein Thema auf. Uiuiui.
1: Genau, aber das ist natürlich im Alter erst recht eine Frage, weil die Einsamkeit im Alter ist auch ein sehr großes Thema. Ich sage jetzt mal krass, wenn man im Prinzip eine gute KI hätte, die ein guter Gesprächspartner wäre, na, dann wäre das ja wirklich ein Segen. So, aber die einen zum Beispiel ermuntern würde, die einem Angebote näher bringt, die einem zum Beispiel eben von sowas wie dem Smartphone-Café erzählt.
0: Genau. Ja. Die Sendezeit schreitet voran.
1: Ach, schade.
0: Genau. Das ist total spannend. Ich glaube, da kann man nochmal dranbleiben ein bisschen an dem Thema, weil mich das auch sehr interessiert, KI. Mhm. Genau, falls Sie sich da draußen eben auch informieren wollen über das Thema, gerne mal bei einem Mediencafé vorbeigucken.
1: Genau.
0: In der Goethe-Galerie oder in einem von den Seniorenbegegnungszentren.
1: Ja.
0: Genau.
1: Jörg. Also wer irgendwie schon im Internet ein bisschen in der Nähe ist, seniorenbüro-jena.de, da sind die ganzen Kontaktdaten zu finden. Oder halt einfach, ich sage jetzt mal 14 Tagen.
0: Ungerade Wochen
1: am Mittwoch, 14 Uhr.
0: Okay.
1: Genau.
0: Vielen Dank, dass du da warst, Jörg.
1: Na klar, gerne doch.
0: Genau. Und dann sagen wir Tschüss da draußen.
1: Ja, einen schönen Abend.

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13: Viel Spaß beim Zuhören.
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0: Ja.
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15: Christian, wirken wir seriös? Nein,
16: dann definitiv nicht.
15: Mats ab!
16: Ja. Wirken locker, unsouverän.
15: Aber noch nicht hitzegeschädigt, weil hier ist im Dachstuhl...
16: Und schon gar nicht herzlos.
15: Tatsächlich noch erträgliche Temperaturen. Oder ich kann einfach nicht mehr zwischen 30 und 40 Grad temperaturtechnisch, körpertechnisch unterscheiden.
16: Also 30 Grad ist eine angenehme Schwüle.
15: Ja, angenehme Schwüle, schön.
16: So, Freeze-Out am Nachmittag, alle 14 Tage. 14 Tage sind schon wieder rum.
15: Ja, ich kann mich an die letzte Sendung null erinnern. Aber ich kann mich an eine Sache erinnern. Letztens hatte ich ein Telefonat gehabt.
16: Und null, da hat sich, aber, da hat sich, aber eins.
15: Aber eins. Da hat sich jemand mit mir, bei mir mit Schmidt gemeldet. Schmidt, wie die Damentoilette. Da musste ich erst mal ein bisschen überlegen sein. Kannst du das herauseruieren, wie Schmidt? Er das gemeint hat?
16: Schmidt, wie die Damentoilette?
15: Ja.
16: Schmidt.
15: Kannst bitte du mal drüber nachdenken.
16: Löse es bitte jetzt auf.
15: Und zwar wollte er mir seinen Namen Schmidt buchstabieren, aber mit dieser Besonderheit, dass das DT Schmidt am Ende ist, Damentoilette.
16: Ach doch auf.
15: Das hat es ein bisschen gebraucht bei mir, aber es hat sich so eindrücklich eingebrannt, dass ich es dir hier erzähle.
16: Schön. You made my day.
15: Ja, you made my day. Du hast geschludert heute, meinst du, und hast nichts vorbereitet. Wir werden also aus dem Archiven...
16: Also ich glaube auch, wir hören auch langsam auf damit.
15: Neue Musik zu präsentieren? Ach Quatsch, da bist du viel zu musikaffin gesagt.
16: Also jetzt, wo Chinese Black genau in den Startlöchern oder schon richtig aus den Startlöchern raus ist, brauchen wir eine Promo-Plattform.
15: Das du stimmt. Nimmst dir das vorweg. Wir machen heute ein bisschen Archiv und wir werden ein Chinese Black Special.
16: Oh.
15: Da ist ja einiges noch in der Pipeline und einiges auch schon in der Veröffentlichung. Das werden wir einfach heute mal großzügig über Jena verbreiten.
16: Groß promotet haben wir es ja schon.
15: Ja, das stimmt.
16: Oder?
15: Hier und da gibt es ein Like.
16: Like. Nee, ich meine unsere Radiosendung jetzt.
15: Die Sendung an sich, ja. Die hat ja nichts mit Chinese Black zu tun.
16: Nee.
15: Ja, gesagt.
16: Aber jetzt mit Promoten.
15: Diesmal
16: nichts, wollte ich damit sagen.
15: Verstehe. Dann fangen wir einfach mal mit passend zum Sommer mit einem ganz schwermütigen Track an.
16: Zum schweren Sommerloch.
15: Ja.
16: Der Track heißt
15: Work On
16: Loch.

0: Also das ist definitiv ein schönes Lied für so ein
1: Sonntagsnachmittags-Picknick-Gesang.
2: Da stelle ich mir Käsekuchen vor.
0: Ja.
2: Eine Schlagsahne.
0: Eine verkippte Kaffeetasse.
2: Eine verkippte Kaffeetasse.
0: Und ein Prosecco.
2: Prosecco.
0: Wir waren in Odysseus, Christian, aus Versehen gemeinsam, aber nicht geplant.
2: Nicht geplant.
0: Du saßt rechts hinten quasi auf dem Pärchensitz.
2: Ach, da gab es eine schöne Geschichte.
0: Erzähl.
2: Da kamen ja die 10 Mann, ich habe es dir vorhin schon erzählt, jetzt ist so eine Mannschaft von 10 Boys hinten rein. Da dachte ich, was wird denn das, weißt du?
0: Ja.
2: Das wird nur Krach, keine Ahnung, aber es hat sich herausgestellt, dass das wirklich ein paar taffe Boys sind. Der eine hatte gesagt, pass auf, ich hole mir nochmal ein paar Popcorns, ein paar Popkörner. Ja. Dann kam er dann zurück mit so einem Eimer und dann fing er an, oh, dein Kumpel, was hast du dafür bezahlt? Ach, willst du nicht wissen.
0: Willst du nicht wissen.
2: 5 €. Ja, mehr.
0: 7.
2: Was? 7? Hast du da noch eine Altersvorsorge dafür bekommen?
0: Ehrlich.
2: Also der war süß. Der war echt süß.
0: Die Popcornpreise im Kino sind unter aller Sau.
2: Das ist ja nur Reis. Nee, Mais.
0: Ja, und Zucker.
2: Pumps.
0: Zucker ist der Kostentreiber, Christian. Zucker.
2: Benzin ist da drin. So, jetzt.
0: Shines Black Remix, Serotonin. Kommt auch bald.
2: Zuckertonin.
0: Richtig was zum Abgehen.

0: Andreas, die Geschichte ist noch nicht auserzählt.
1: Richtig.
0: Von Ming Xing Lao und Manja Hatting Wo.
1: Wir sehen uns in der Hitparade wieder.
0: Von der kleinen Chula Lu und seinen ihren drei Brüdern. Ming Xing Lao Manja Hatting Wo.
1: Davon handelt der Song.
0: Ja. Von den furchtbaren Lachen. Das Lachen wollen wir nämlich die Welt befreien. Von deiner Türlein, ei.
1: Ich habe das Bedürfnis, dich stumm zu schalten, gesagt.
0: Ja, ich kann.

0: Warum soll ich nachher eigentlich auf Strohballen hüpfen?
1: Christian, hallo.
0: Was ist das für eine Oldschool-Deko?
1: Du musst dir das alles mit Filter vorstellen.
0: Das ist mir vorhin gerade eingefallen.
1: Filter ist das Zauberwort.
0: Na, wenn du Filter hast, warum soll ich denn?
1: Ich wollte dir noch was anderes erzählen, Christian. Jetzt habe ich letztens ein neues Wort gelernt.
0: Schere.
1: Nee, das kenne ich schon.
0: Jugendwort, Schere.
1: Nee.
0: Doch, ist jetzt vorgeschlagen. Ich unterbreche dich.
1: Du unterbrochst mich. Und zwar, weil, also im Arbeitsumfeld hat man ja Kollegen. Sein.
0: Ja, ich ja, du nicht.
1: Du hast ja Kollegen und man hat aber auch Idioten.
0: Ich ja, du nicht. Ja, du bist allein.
1: Aber was hinaus wie eine neue Wortschöpfung aus Kollegen und Idioten ist Kollegioten. Naja, das kannst du dir mal merken.
0: Trink mal weniger mehr.

0: Ja, den, das ist ja dein All-Time-Favorite, der gute Franzose.
1: Ja, der Vidalic. 5-2-2-2-2-7 zum Durchrufen. 5-2-2-2-2-7 zum Durchrufen.
0: In meinem Ohr scheppert's, Chris. Das erinnert mich wieder an Odysseus. Dort war die Lautstärke im Kino. Unmöglich, Chris. Für alte Leute unmöglich.
1: Ja, aber auch alte Leute haben sich beschwert.
0: Ja, dann sind wir nicht alleine.
1: Nee.
0: Naja, unser Tattoo-Song, komm, Chinese Black.
1: Süß. Die Antwort auf Vidalic.

0: So, bitte nicht mehr anrufen. Der Song ist schon 10 Wochen mit drin. Bitte nicht mehr anrufen. Das ist auch nur eine Aufzeichnung. Nicht mehr anrufen.
1: Das ist doch keine Aufzeichnung.
0: Das kann man doch unten lesen.
1: Wo denn?
0: Eine Aufzeichnung. Bitte nicht mehr anrufen. Das ist eine Aufzeichnung. 5222227. Bitte anrufen. Ja.

0: Ja, ihr hört Freeze Out, direkt von der Tomorrowland.
1: Ich wollte gerade sagen, das klingt so ein bisschen wie der Wasteland-Bunker.
0: von der Guten Morgenland.
1: Guten Morgenland-Bunker. Ja. Aufräumen, Aufräumarbeiten beim
0: Wasteland. Es war ein bisschen skurril zerrissen, aber hatte seine Schön.
1: Das ist eine schöne Berechtigung.
0: Wenn man mal über den Rand hinausfühlen möchte, dann hört man sowas.
1: Wo sie schneiden will.
0: Oder ja, wenn man sich schneiden will. Da brauche ich jetzt was straight ist, Christian.
1: Was straight?
0: Was zum Erholen. Da habe ich was von Chinese Black. Kannst du dir das vorstellen?
1: Also wie aus dem Hut gezaubert.
0: Unsere Feature-Sendung.
1: Du zauberst ja erstmal den Hut an sich. Kaninchen.
0: Naja, dann machen wir mal hier Monster Sushi Shop.
1: Soll ich mal den schwarzen Stock rausholen?
0: Lieber nicht.
1: Schwarzen Zauberstock.

0: Sleep. Sleep.
1: Das ist ja ein Abgeher, Chris.
0: Das ist Erholung pur eigentlich. Das ist kurz vorm Schlafengehen. Wenn du jetzt auch mal die Augen zumachen möchtest.
1: Wenn du dich nochmal hochpeitschen willst.
0: Und du dann sagst, die Augen zumachen. Das sagst. Ich gucke nicht ins Kerzenlicht, sondern
1: in die Box.
0: In die LED-Birne, nein.
1: In den Walkman hinein. Ja, genau. Naja, dann müssen wir uns jetzt erstmal wieder ein bisschen beruhigen.
0: Ja, ich beruhige mich. Ich muss mal.

0: Ja, Grüße gehen raus an Instri Confidence und an Heidi, hä, Christian.
1: Ach, Heidi.
0: Die Schneiderin.
1: Da müsste ich auch mal wieder schreiben, dass wir was Neues draußen haben.
0: Achso. Dass
1: wir
0: was Schneider.
1: Dass wir was draußen haben. Gitarristin ja. Von Instri Confidence das und stimmt. Begnadete Schneiderin Berlin. Ja,
0: dann gleich rüber aus Ampi-Festival, was in Köln war.
1: Oh, Scheiße. Ich habe da ja Sachen gesehen, gehört.
0: Das lassen wir.

0: Der Bunkerpreis, Christian. Das ist auch schwer düster. Deswegen wechseln wir jetzt ins Positive.
1: Ich finde das.
0: Hat einen Grund,
1: Musik ist der Keim der Bunkerpreis.
0: Ja, das ist
1: der bringt zusammen. Da bringt zusammen, was
0: zusammengehört.
1: Was man nicht denkt, dass es eigentlich eine gemeinsame Basis hat.
0: Unsere kleine Philosophiesprechstunde.
1: Du musst erstmal platzen.
0: Im Kopf vor allem.
1: Platz.

0: Ja, der Paul, der Kalkbrenner Paul, das kann man machen. Der Extended Mix zieht sich ein bisschen, aber...
1: Ist das schon vorbei?
0: Aber es ist ja jetzt schon vorbei und du kannst dich jetzt auch von deiner Fanbase, von deiner Community sagen, von deinem Followern.
2: Ist schon vorbei.
0: Bleib schön.
2: Ist schon vorbei.
0: Du kannst dann sagen...
2: Ist schon vorbei.
0: Wir hören uns in 14 Tagen wieder und dann auch Autogrammstunde.
1: Sehen können wir uns übrigens am Dienstag vielleicht in Leipzig.
0: Ach genau, dann ist ja Frontline Assembly in der Moritz-Pastei. Hm. Wir überlegen noch, ob wir uns das geben vielleicht.
1: Mach mal laut.
0: Naja, macht's gut.
1: I love you.
0: I love you.
1: I love you. Oh.

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Willkommen zu einer neuen Ausgabe von Metal Cry hier auf Radio OKJ. Und heute, die übrigens 496. Sendung schon, gibt es wieder eine Sonderausgabe. Und zwar möchte ich auf die vielen Metal-Festivals im Land aufmerksam machen. Zum Beispiel hatte ich das letzte Mal das Dying Victims Attack. Diesmal geht es um das Headbangers Open Air, das genau am letzten Wochenende stattgefunden hat. Ja, sorry. Und jetzt gerade haben wir davon eine der vier Warm-Up-Bands gehört, nämlich Turbokill mit ihrem Song Go Your Way. Weiter geht's mit der Band Ruthless und dem Song Suffocating 4.

Ja, uns geht immer noch um das Headbangers Open Air Special. Als nächste Band wollte ich euch Emerald Rage unbedingt vorstellen. Die haben mich tatsächlich dann auch vor Ort am Festival Donnerstag umgehauen. Wäre vielleicht zu viel gesagt, aber sind eine unglaublich kraftstrotzende junge Band. Da hören wir jetzt mal in den Song rein. From Here to Kingdom Come.

Emerald Rage waren das gewesen vom Headbangers Open Air am Mittwoch, wo das, am Donnerstag, sorry, wo das der erste richtige Festivaltag stattgefunden hat in Brandl-Hörnerkirchen. Muss ich noch dazu sagen, zu jedem guten Metal-Festival, gehört die Band Bullet, die immer unglaublich gute Stimmung machen mit ihren Songs, wie jetzt zum Beispiel Full Throttle. Viel Spaß!

Am Festival Donnerstag, ich rede vom Headbangers Open Air, war der Main Act die Band Death Angel. Und wer noch nie von denen was gehört hat, möge jetzt die Ohren spitzen. Es gibt den Song Treasures. Viel Spaß.

So, wir müssen schon schnell weitermachen, denn wir haben noch eine ganze Menge Songs heute auf Metal Cry Radio vorzustellen vom Headbangers Open Air und damit auch Bands, wie zum Beispiel die Franzosen Existence, die am Festival Freitag gespielt hatten. Übrigens könnt ihr alles, also jeden Bandnamen und jeden Song nachlesen, schon jetzt auf Facebook Metal Cry Radio. Wie gesagt, von Existence jetzt der Song Rock'n'Roll.

Hier ist immer noch Metal Cry mit der Sondersendung zum Headbangers Open Air. Und ihr fragt euch vielleicht, was soll das denn? Nächstes Wochenende ist Wacken. Ja, Leute, fahrt doch zum Wacken. Das ist ewig teuer und riesengroß. Und ihr seht sowieso immer nur die wahnsinnig riesen Bands, wenn ihr sie denn seht, wenn ihr jemals von eurem Zeltplatz dorthin zur Bühne findet oder zu einer der vielen Bühnen, wie auch immer. Heute geht es ums Headbangers Open Air. Das war letztes Wochenende und ich mache eine kleine Nachlese. Ihr könnt übrigens alles immer noch auf Metalcry Radio bei Facebook nachlesen oder morgen nochmal die Wiederholung hören. Jetzt kommen wir weiter. Gerade gehört hatten wir die Band Existence aus Frankreich und wie der Zufall es so möchte, ist am Freitag eine weitere Band aus Frankreich aufgetreten, nämlich Sortilège. Da gibt es jetzt den mehr oder weniger in Underground-Kreisen bekannten Song Messenger.

Sortilege waren das gewesen. Mit ihrem Song Messager. Das sind Franzosen, das hat man gehört. Das klingt auch ein kleines bisschen exotisch. Das macht's auch aus auf so einem Festival wie Headbangers Open Air. Und ich kann euch gleich sagen, alle Bands werde ich euch heute nicht vorspielen können. Zum Beispiel Wicked Letter oder Insult, Bronx, Mindwash, Bangalore Choir, Troops of Doom, Tempest, Mod Strike, ja, auch Manos leider nicht, sorry, Praying Mantis, Mark Stories, Lion Shark, Slender, die Bengal Tigers, ja, muss ich leider auslassen. Mal gucken, ob ich die anderen überhaupt schaffe, die ich mir vorgenommen habe. Machen wir mal weiter mit der Band Threshold, ein bisschen größere Band, ein bisschen progressiver. Ich liebe diese Band. Ja, wir hören jetzt mal wieder rein in den Song Slipstream.

Threshold waren es gewesen mit dem Song Slipstream. Und ich habe ja gesagt, ich liebe diese Band. Aber es gibt eine Band, die liebe ich noch viel, viel mehr. Und das werdet ihr regelmäßigen Hörer von Metal Cry sehr genau wissen. Das sind Atlantian Codex und die haben auch gespielt auf dem Headbangers Open Air. Allerdings nicht den Song, den ich euch jetzt vorspielen werde, einfach weil ich diesen gerne mal wieder hören möchte, am besten live im Radio. Und das ist der Song Disciples of the Iron Crown.

Das war ein Atlantian Codex und ihr fragt euch zu Recht, was soll denn jetzt noch kommen? Tja, an dem Festivaltag kam nicht mehr viel. Ja, schon, aber reden wir nicht drüber, ich habe keine Zeit. Es geht weiter mit dem Headbangers Open Air Samstag oder Sonnabend, wie wir hier im Osten sagen. Eine der ersten Bands waren Fatal Embrace Thrasher, ich glaube aus Berlin. Hören wir doch mal rein in einen ihrer Songs, der da heißt Burn with Desire.

von Fatal Embrace zu der auch mega aktiven Liveband und auch sehr, sehr guten Band Ambush, die auch am Samstag beim Headbangers Open Air gespielt haben. Von denen ist mein Lieblingstrack der Band, die Bandhymne, könnte man sagen. Und genau die spiele ich jetzt auch deswegen. Viel Spaß!

Nimbus von ihrem Album, muss ich mal überlegen, Firestorm war das, glaube ich, genau, der Song Ambush. Und die Band Ambush gab es am letzten Wochenende beim Festival Headbangers Open Air. Genauso wie die folgende Band, die allerdings ein kleines bisschen in Dämpfer war, jedenfalls gesanglich. Agent Steel, hören wir doch nochmal rein, wie sowas wirklich zu klingen hat. Ist schon ein paar Jahre her, als Skeptics Apocalypse rauskam. Jedenfalls jetzt von Agent Steel nochmal der Klassiker Agents of Steel.

Agents, die, ja, ist schon ein bisschen her, als der Herr Cyrus mal die hohen Töne getroffen hat. Aber macht doch nichts. Kann man sich ja im Kopf denken, wenn man die Band live hört. Irgendwie geht's schon. Ja, genau. Und deswegen kommen wir leider jetzt auch schon so oder so zum Ende dieser Sendung. Metal-Cry, Sondersendung. Was ist denn Wacken? Headbangers Open Air ist ein nicht größeres, aber vielleicht besseres Festival, was letztes Wochenende war. Nächste Metal-Kreis-Sendung gibt es in genau 14 Tagen. Am 11.8. wird wieder eine reguläre Sendung sein. Und zum Schluss möchte ich allen Menschen, die trotzdem zum Wacken fahren, trotz allem natürlich ein wunderschönes Festival wünschen. Das wird schon werden. Es wird großartig werden. Habt viel Spaß. Als Rausschmeißer ein der Main Acts vom Headbangers Open Air Samstag, Voivod. Viel Spaß mit Insect.

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2: Ja, einen wunderschönen guten Abend, liebe Hörerinnen und Hörer hier beim Radio OKJ. Das ist heute eine ganz besondere Sendung, denn zunächst, der Falk ist mal wieder nicht dabei, wie üblich in den letzten Jahren. Das ist sehr schade, beruflich und privat verhindert. Und das ist für mich immer die Möglichkeit, spannende Gäste einzuladen. Und da ist heute ein ganz besonderer Gast bei uns in der Sendung, und zwar live aus Berlin zugeschaltet. Und zwar ist das Professor Thomas Hildebrand. Professor, also er ist Veterinärmediziner. Er wird sich gleich nochmal in aller Ausführlichkeit selber vorstellen. Aber es ist ein Gast, der mir sehr am Herzen liegt, weil er sich genauso für den Schutz von Nashörnern stark macht, wie ich oder wie das mir wichtig ist. Herzlich willkommen, Herr Professor Hildebrand.
3: Ja, schönen guten Abend, Herr Schröter.
2: Ja, also es gibt ja im Internet eine ganze Menge über Sie zu lesen. Also ich habe Artikel gefunden bei National Geographic, bei Wikipedia, beim Bayerischen Rundfunk, und es sind viele Berichte und auch Videos, Dokumentationen über Sie zu lesen, aber stellen Sie sich doch mal selber vor, was ist Ihre Aufgabe, wofür haben Sie eine Professur? Ursprünglich sind Sie ja Veterinärmediziner.
3: Ja, also mein Name ist Thomas Hildebrand, ich bin Professor an der Freien Universität in Berlin. Habe den Lehrstuhl für Reproduktionsmedizin, und gleichzeitig bin ich Abteilungsleiter am Leibniz-Institut für Zoo- und Wildtierforschung, ebenfalls in Berlin. Und die haben schon gesagt, dass es ein sehr großes Interesse gibt an dem Artenschutz. Das verfolgen wir insbesondere in der jüngeren Generation. Und man kann sich so vorstellen, ich bin ja schon ein bisschen älteres Semester, so eine Art Sprachrohr dafür bin und mit meinem Team viele neue Wege gehe im Artenschutz mit neuen Ideen, mit neuen Technologien, um auch schon aufgegebene Tierarten wie das nördliche Breitmaul-Nashorn diesen Tieren noch eine Chance zu geben. Also beim nördlichen Breitmaul-Nashorn gibt es nur noch 2 Individuen, und man braucht dafür schon sehr viel Fantasie und ein sehr starkes Team, um nicht an dieser Situation zu verzweifeln. Und das ist uns gelungen. Wir sind also ein sehr international operierendes Konsortium, was gemeinsam mit der kenianischen Regierung, dem Kenya Wildlife Service und dem Wildinstitut, welches vor kurzem in Kenia gegründet wurde, eben diese Mammutaufgabe angehen, das nördliche Breitmaul-Nashorn noch zu retten. Wir arbeiten aber gleichzeitig auch an Pandabären oder Elefanten oder Komodowaran oder auch am Grottenolm. Das sind nur einige der Tierarten, wo mein Team und ich in den letzten Jahrzehnten aktiv waren.
2: Sie haben es selber schon gesagt, mit einer gewissen Schwere und auch mit viel Herzblut sind das Projekte, wo auch mit Sicherheit ganz viel Enthusiasmus und auch ganz viel persönliches Interesse dahinter steckt, solche Projekte voranzutreiben. Wir werden uns im Laufe der Sendung werden wir uns darüber unterhalten, wie es dazu gekommen ist, dass Sie auch mit Sicherheit auch gegen ganz, ganz viele bürokratische, finanzielle und globale Widerstände und auch vor Ort, wie sie diesen Enthusiasmus aufbringen, immer wieder auch die Kräfte und auch Ressourcen, um solche Projekte zu verwirklichen. Aber in unserer Sendung geht es ja auch immer viel um Musik. Und das Schöne an der Sendung ist ja, dass die Gäste auch immer eine Liste zusammenstellen mit Musik, die sie gerne hören. Und auch Sie haben das gemacht und Sie lassen mich besonders freut, dass Sie auch klassische Musik darin also erwähnen, nämlich zum Beispiel Vivaldi eben, aber auch Johann Sebastian Bach. Und da hören wir jetzt aus seiner Suite Nummer 3 das berühmte Er. Das würde ich jetzt abspielen und dann reden wir gleich weiter mit und über Professor Thomas Hildebrand aus Berlin.

0: Gast in der Sendung ist, der aus der Ferne zugeschaltet ist. Das ist, normalerweise sind die Gäste immer vor Ort, aber wir sind ja hier eine Live-Sendung und Meister der Improvisation. Das heißt, wir werden heute wahrscheinlich, weil das einfach anders nicht möglich ist, eine ganze Menge Musik weglassen und uns dafür aber über das Thema Artenschutz ganz im Besonderen unterhalten. Und deswegen ist das heute mal eine Sendung, wie es der Chef von Bratio neulich zu mir gesagt hat, deine Sendung ist ja eine Talk-Sendung, wo ich mich immer als Musiksendung verstanden habe. Und deswegen heute ist es im wahrsten Sinne des Wortes eine Talk-Sendung. Ja, Herr Professor Hildebrand, Sie haben gesagt, dass Sie, und wie gesagt, Sie haben das auch mit einem gewissen Schwermut in der Stimme gesagt, eben, dass es eben diese nur noch zwei Exemplare des nördlichen Breitmaul-Nashorns gibt, dass sie sich für Panda-Bären auch engagieren und viele andere Tierarten. Wenn man ganz weit zurückgeht, wie sie aufgewachsen sind, ist da irgendwie irgendwo der Ursprung dafür zu finden, dass heute diese Liebe, dieser Enthusiasmus für die bedrohten Tiere in ihnen brennt?
1: Ja, ich glaube, mein Lebenslauf ist schon etwas besonders verlaufen. Also als ich 6 Jahre alt war, stand der Wunsch fest, dass ich unbedingt Tierarzt werden will. Ich habe aus dem Nest gefallene Vögel aufgezogen. Ich habe mich um Hunde gekümmert, die Auslauf brauchten und wo die Leute schon zu alt waren, um das zu realisieren. Ich habe Aquarien gehabt, Haustiere. Also ich habe meine Eltern schon ganz schön gestresst mit der Tierliebe. Und mir war klar, dass also dieser Beruf nur sehr schwer zu erreichen ist. Deswegen war ich auch sehr gut in der Schule. Und dann später auch in einer erweiterten Oberschule. Da ist aber dann etwas aufgetreten, was also ganz entscheidend mein Leben geprägt hat. Ich war in einem sehr freiheitlich denkenden Haushalt groß geworden. Meine Eltern und mein Bruder sind alles Ingenieure. Wir waren also alles sehr technisch orientiert in der Familie und wir haben, also keiner von uns war in der Partei und ich hatte die Idee, dass man eben politische Missstände auch in der Schule diskutieren kann und dass man, wenn man Leistungen bringt, der Gesellschaft auch was bietet und dass man mit der teilweise Kritik an den Prozessen, wie sie in der DDR abgelaufen sind, ja, vielleicht auch was bewegen kann. Aber das ist völlig anders dann verlaufen. Also ich war für 5 Jahre von der Universität gebannt, also ich durfte nicht studieren, habe eine Melkerlehre gemacht, habe dann tote Tiere aufgeschnitten und wäre fast daran verzweifelt, wenn nicht dieser sehr starke Wille in mir wohnte, unbedingt Tierarzt zu werden. Und dann nach 5 Jahren habe ich Sektionshilfe war und für die Studenten die toten Tiere präpariert habe, damit sie daran studieren können, hat sich dann ein Professor meiner angenommen und hat dann dafür gesorgt, dass ich doch nach diesen 5 Jahren Veterinärmedizin studieren konnte. Und diese lange Wartezeit und dieses immer an sich selbst zweifeln und dann doch durchhalten, führte dazu, dass ich dann das Studium sehr ernst genommen habe und gleich im ersten Jahr Beststudent wurde. Und zu dieser Zeit kamen Vertreter von der Akademie der Wissenschaften in die Veterinärmedizin und suchten nach jungen Talenten für das Institut, damals hieß es Forschungsstelle für Wirbeltierforschung. Es war ein Akademie der Wissenschaften Institut und ich wurde dann als einer der herausragenden Studenten dieser Delegation empfohlen und so habe ich dann mit dem zweiten Studienjahr beginnt meine Doktorarbeit in diesem Institut geschrieben. Und die ging schon um Wildtiere. Da war die Fragestellung, kann man die Eierstöcke von einem Okapi, wenn es stirbt, in ein anderes Tier übertragen und dann daraus Nachkommen produzieren. Und diese Fragestellung habe ich wieder mit Bravour gelöst Bin dann ein Jahr, nachdem ich

0: mein Studium beendet habe, habe ich meine Doktorarbeit mit Summa Cum Laude eingereicht. Dazwischen war ich noch in Mauritius, schon vom Institut für Zoo- und Wildtierforschung geschickt, um in Mauritius an Primaten zu arbeiten und eine Technik für den nicht-chirurgischen Embryotransfer zu entwickeln. Als ich mit 6 Jahren daran dachte, unbedingt Tierarzt zu werden, waren meine Vorstellungen natürlich Landtierarzt, so wie der Doktor und das liebe Vieh. Ich hätte mir nie träumen lassen, dass ich irgendwann mal mit Wildtieren arbeite. Aber eben dieser Wunsch, mit Tieren insgesamt zu arbeiten und auch dieser starke Wille, selbst wenn man hinfällt, wieder aufzustehen und neue Lösungen zu finden und nicht zu verzweifeln, das ist eben sehr schnell, früh in meiner Entwicklungsgeschichte entstanden. Und ich glaube, das hilft auch sehr stark, Probleme zu lösen, wo andere einfach das Handtuch werfen.
1: Jetzt ist es, Sie haben gesagt, Sie sind in einem sehr freiheitlichen, frei denkenden Elternhaus groß geworden. Was haben Ihre Eltern beruflich gemacht?
0: Mein Vater war Ingenieur für Vakuumtechnik, der hat Kondensatorentechnik, Vakuum getrocknet. Meine Mutter war Chemieingenieurin, die hat Kabelummantlungen entwickelt, die termitenfest waren. Also sie hat also Giftstoffe in Kabelummantlungen in die Isolation entwickelt, damit diese Kabel auch nach Kuba exportiert werden konnten. Und mein Bruder hat Halbleiter entwickelt. Er ist Ingenieur für Elektronik. Also bin völlig aus der Art geschlagen.
1: Jetzt ist es aber so, ich weiß, dass nach dem, was ich mich schon im Vorfeld der Sendung beschäftigt habe mit Ihrem Lebenslauf und ich hatte auch mit einem Ihrer Kollegen schon mal eine Videokonferenz und der Kollege hat mir auch erzählt, dass Sie ja für Ihre, also ne, da greife ich jetzt in der Sendung ein Stück vorweg, Sie haben ja eben um Embryonen oder Eizellen des nördlichen Breitmaul-Nashorns zu gewinnen, müssen sie ja an die also an die Eizellen ran. Das heißt, die müssen ja von den Nashörnern, von den Nashornkühen entnommen werden. Und da hat er erzählt, sie haben damals ein Gerät entwickelt, um endoskopisch an die Eizellen der Nashornkuh zu kommen. Das heißt, das Ingenieur Denken liegt ja trotz der Veterinärmedizin, ist ihnen ja auch gewissermaßen ja auch in die Wiege gelegt und nicht ganz abhanden gekommen.
0: Ja, also diese technischen Lösungen, die wir teilweise für die Wildtiere gefunden haben, also begann mit der Untersuchung von Papageien, Papageien sind, die nennen sie monomorph, man kann also Männchen und Weibchen nicht unterscheiden. Zu der Zeit gab es einen genetischen Test, der heute ja sehr weltweit eingesetzt wird, um das Geschlecht der Tiere zu bestimmen. Den gab es damals noch nicht. Und ich hatte die Idee, mit Ultraschall das Geschlecht über die Darstellung der inneren Eierstöcke oder Hoden nachzuweisen. Und dafür habe ich ein Ultraschallgerät gebaut. Das war in den frühen 90er Jahren zusammen mit dem Fraunhofer Institut in St. Ingbert. Das war mein erstes Patent und dann sind noch 6 weitere gefolgt, also von künstlicher Besamungstechnik für Elefanten oder Nashornbesamung oder die Möglichkeit, wie man die Eierstöcke beim Elefanten mit einem ganz besonderen Adapter darstellen kann. Das sind alles technische Lösungen, wo ich sagen muss, dass meine Familie mir da auch sehr geholfen hat, weil sie eben auch ein wesentlich besseres technisches Verständnis hatte, wie man das dann auch umsetzt. Also ich habe die Ideen, wie das auszusehen hatte. Ich hatte gesagt, ich habe tote Tiere aufgeschnitten. Also ich war dann auch noch mal 4 Jahre lang als Mitarbeiter in der Wildtierpathologie beschäftigt. Das verhalf mir zu einem umfangreichen Wissen über den inneren Aufbau von Tieren, der sehr unterschiedlich im Tierreich gestaltet ist. Und damit gelang eben diese Umsetzung von Geräten, die man in Tieren einsetzen kann, ohne dem Tier dabei Schaden zuzufügen. Und das erreichte Ziel zu erreichen, wie eben die Darstellung von Eierstöcken oder den Hoden beim Elefanten, die liegen ja auch in der Bauchhöhle. Oder eben die größere Herausforderung, Eizellen aus einem 2 Tonnen schweren Patienten zu gewinnen, wo die Eierstöcke so circa 2 Meter tief im Tier versteckt sind. Das sind alles Lösungen, die ich auch nicht nur mit meiner Familie, sondern mit einem guten Freund von mir, der heißt Arno Schnorrenberg. Er hatte ein sehr renommiertes Unternehmen in der DDR und dann auch noch in der Bundesrepublik für die Reparatur von humanen chirurgischen Instrumenten. Und wir zusammen haben dann am Wochenende oder abends dann nach technischen Lösungen für solche Gerätschaften gesucht und haben sie dann auch patentiert, damit man also auch den Schutz dieses des Gedankenguts entsprechend sicherstellt.
1: Es ist ja, wir haben ja jetzt sozusagen ein Stückchen auch vorgegriffen schon in der Sendung, Thema Nashornschutz. Also, und Sie haben aber erzählt, Sie waren im Studium, waren Jahrgangsbester, haben mit der Doktorarbeit haben sehr früh begonnen, waren dann auch auf Mauritius. Wie war das im Studium? Sind Sie damals schon auch von Ihren Kommilitoninnen und Kommilitonen als so ein Enthusiast wahrgenommen worden?
0: Na, mehr, ja. Ich weiß nicht, also strikt, wie ich in der Partei war und das auch nicht so richtig gut fand, war ich vielleicht auch mehr ein Außenseiter. Und ja, in der DDR war es so, dass man in den Semestergruppen dann Untereinheiten gebildet hat, so sogenannte Lerngruppen. Und diesen Lerngruppen hat man sich dann immer auf die Prüfungen vorbereitet. Und die Prüfungen für die Veterinärmedizin waren eine große Herausforderung. Und ich glaube, bis zu 30% gab es dann Abgängerraten. Und am Anfang waren wir so 5 Leute, die gemeinsam gelernt haben. Den Stil, den ich beim Lernen hatte, der war nicht sehr langfristig. Ich habe relativ schnell sehr viel kurz vor der Prüfung gelernt und am Ende ist nur mein guter Freund und jetzt ja immer noch Kollege Frank Höritz übrig geblieben. Wir waren dann die beiden Überlebenden dieser Lerngruppe. Und für Mauritius war es dann auch noch so, dass ich ein halbes Jahr früher mein Studium beenden musste. Damit mussten alle Prüfungen vorgezogen werden und sehr kompakt absolviert werden. Und das gelang wirklich nur, weil wir diesen ungewöhnlichen Lernstil hatten, innerhalb kürzester Zeit Unmassen an Wissen zu akkumulieren und dann das auch gut in der Prüfung zu verkaufen. Das ist uns gut gelungen, aber es lag auch daran, dass wir diese Thematik auch jedes Mal, also nicht geliebt, aber doch als unser Handwerkszeug für die Zukunft im Beruf angesehen haben. Also wir haben das Lernen nicht als Last gesehen, sondern eben auch als kondensierte Akkumulation von neuem Wissen für den späteren Beruf.
1: Ja, also das ist, denke ich, ganz, ganz wichtig, dass man bei, also ich habe ja selber auch Medizin auch studiert, dass man den Beruf, den man dann erlernt, ausüben wird und das Studium dahin, das eben das auch als ein Geschenk oder auch als eine Ehre empfindet, so einen Beruf am Ende auch machen zu dürfen. Also es ist ja ein privilegierter Beruf an sich und dann ist es ja auch was total Spannendes, Menschen zu heilen oder Tiere zu heilen. Und der Weg dorthin, der gehört eben dazu und da ist es ja auch ein Privileg, das alles lernen zu dürfen.
0: Genau. Nichtwissen ist natürlich das Tödlichste für unsere Patienten, weil die können uns ja eigentlich nicht sagen, was ihnen wirklich fehlt. Wir müssen das entsprechend erkennen und das ist beim Wildtier noch komplizierter als bei Hund und Katze oder Meerschweinchen oder Kaninchen, was man ja anfassen kann, palpieren kann. Das geht also in den wenigsten Fällen beim Tiger oder beim Panda-Bären oder beim Elefanten. Da ist also die schiere Größe schon mal eine Herausforderung. Und wir müssen also versuchen, das Innere und das Leiden oder das Problem unserer Patienten lesen zu können. Und dafür hilft eben ein fundiertes Wissen. Und das haben wir sehr früh begriffen.
1: Jetzt sind Sie ja, Sie haben erwähnt, Panda-Bären auch und zum Beispiel auch Komodo-Waran in aller Munde. Und sagen wir mal auch berühmt, und das sind die meisten Artikel, die sich Ihnen widmen, sind die Nashörner. Wie sind Sie damals, es ist ja schon seit vielen Jahren, dass Sie sich für den Nashornschutz engagieren und auch für den Arterhalt auch insbesondere engagieren. Wie sind Sie insbesondere auf das Tier, auf Nashorn aufmerksam geworden?
0: Ja, also die Geschichte begann mit den Elefanten, also 1993 haben wir die ersten Elefantensektionen gemacht, um zu verstehen, wie der weibliche Elefant die inneren Organe und insbesondere die Reproduktionsorgane aufgebaut sind. Zu dieser Zeit gab es noch keine erfolgreiche künstliche Besamung. Was natürlich helfen würde, nicht immer diese schweren Tiere, die sehr stark sozial eingebunden sind, von A nach B zu transportieren und auch entsprechend Krankheiten verhindern zu können, sodass also diese Technologie am Anfang meiner Karriere wirklich im Mittelpunkt stand. Und 1998 ist dann das erste mit meiner entwickelten Methode Elefantenbaby über die künstliche Besamung geboren worden. Und aufgrund dieses Erfolges es kamen dann Experten auf mich zu und sagten, ob das nicht auch beim Nashorn möglich wäre. Da gibt es ähnliche Probleme und bisher besteht keine Lösung, wie man Nashörner künstlich besamen kann. Und dann habe ich systematisch mit meinem Team angefangen, Nashörner zu untersuchen und auch Sektionen durchzuführen, also Tiere aufzuschneiden und uns genau anzuschauen, wo die Probleme liegen können, wie man die Zugänge wählen muss. Und wir haben dann versucht, relativ schnell die Technik vom Elefanten auf das Nashorn zu übertragen und sind da wirklich Schiffbruch erlitten. Also das ging überhaupt nicht. Und das heißt jetzt ja so schön neudeutsch, man musste Nashorn völlig neu denken. Das war also wirklich der Fall. Wir mussten einen völlig neuen Ansatz wählen, weil die Anatomie des weiblichen Genitaltrakts, aber auch die Form der Spermagewinnung beim männlichen Nashorn doch sich deutlich von dem, was wir beim Elefanten machen konnten und erfolgreich durchgeführt haben, unterschied. Und es hat dann fast 5 Jahre gedauert, bis das erste Nashorn dann durch künstliche Besamung mit einem speziell von uns patentierten Katheter für den Cervixpassage geboren wurde. Dieses Nashorn kam im Zoo von Budapest zur Welt und ist tot geboren. Und wir waren dann danach sehr verzweifelt. Und die Ursache lag daran, dass der Deckel beim Nashorn sich sehr ungewöhnlich gestaltet. Also ein Deckakt beim Breitmaul-Nashorn dauert so circa 1 Stunde, kann manchmal auch 1,5 Stunden dauern. Und der Penis hat eine Länge von circa 1 Meter und hat an der Seite so Flügel. Und dieses Organ wird also massiv mit viel Kraft eingeführt und dabei kommt es zum Zerreißen des Jungfernhäutchen, also das Hymen bei dem weiblichen Tier. Und das macht dann später die Passage frei für die Geburt. Und unsere erste erfolgreiche Besamung, die wir im Zoo vom Budapest Zoo durchgeführt haben, da haben wir uns nicht getraut, diese Struktur zu zerstören und haben die Besamung durch dieses Jungfernhäutchen durchgeführt. Und das führte dann bei der Geburt des Tieres zu einer mechanischen Barriere und zu einer Verlangsamung des Geburtsprozesses. Und das Tier ist dann leider aufgrund des Nicht-Atmen-Könnens verstorben. Das war also eine sehr traurige Erfahrung und zeigte eben auch, dass man wirklich die Natur noch besser studieren muss. Die nächste Geburt war dann erfolgreich und seitdem sind schon über 10 Nashörner mit dieser Technik geboren worden. Und dann die nächste Phase war eben, dass wir Tiere präsentiert bekommen haben, wo wir im Ultraschall nachweisen konnten, dass diese Tiere auf keinen Fall in der Lage sind, noch gesunde Babys zu kriegen, weil sie schon Tumoren und Zysten in der Gebärmutter hatten, aber ihre Eierstöcke noch gut funktionierten. Und da kam dann die Idee auf, warum wir nicht wie bei Menschen zum ersten Mal erfolgreich 1978, als Luise Braun durch das Team von Edward Roberts geboren wurde, nicht diese Technik der In-vitro-Fertilisation auch fürs Nashorn zu entwickeln. Und das war wieder ein großer Schritt, der mit vielen Rückfällen und Problemen einherging, aber letztendlich hat es dann geklappt und wir sind heute in der Lage, beim Breitbau-Nashorn, beim indischen Nashorn und beim Sumatra-Nashorn Eizellen nicht chirurgisch zu entnehmen und können daraus auch Embryonen machen.
1: Jetzt werden sich mit Sicherheit vielleicht einige Hörerinnen und Hörer fragen, okay, warum wird überhaupt so viel Energie darauf verwandt, Nashörner, also generell Tiere oder in dem Fall eben Nashörner, dort durch künstliche Befruchtung zu erhalten? Also können Sie einen Einblick geben, warum es gerade besonders bei Nashörnern so drauf ankommt, also eigentlich um jedes Nashorn ankommt, das man rettet, beziehungsweise das neu in die Welt tritt. Warum gerade Nashörner? Warum sind die so ganz besonders auch bedroht?
0: Ja, das ist eine sehr gute Frage und man muss ja sagen, dass diese Forschung, die ja größtenteils von Steuergeldern bezahlt wird, dass genau diese Frage gestellt werden muss. Warum müssen Forscher die Nashörner in Afrika retten oder in Indonesien? Was bringt, wo ist der Mehrwert? Und dazu muss man verstehen, dass Ökosysteme, insbesondere sehr komplexe Ökosysteme, wie das im zentralen Afrika, im Bereich Kongo, Uganda, Tschad oder auch in Indonesien, in Sumatra oder vorher auch in Borneo, dass diese komplexen Ökosysteme sehr hierarchisch aufgebaut sind. Das heißt also, es gibt eine richtige Pyramide, wo sozusagen die einzelnen Arten miteinander in Verbindung stehen. Also Arten, das schließt jetzt in dem Fall auch Pflanzen, Mikroorganismen, Insekten, Wirbeltiere wie Vögel, Reptilien, Amphibien. Alle die sind eine große Artengemeinschaft und keines dieser Tiere ist isoliert. Aber sie sind insbesondere an den sogenannten Schlüsseltierarten abhängig. Also sind die Schlüsseltierarten stehen ganz oben. Also im Meer sind die Wale, in terrestrischen Gebieten wie im Kongo sind die Nashörner und die Elefanten. Und man nennt sie eben Schlüsseltierarten, weil sie eine ganz entscheidende Rolle in der Landschaftsgestaltung, in der Bereitstellung von Biomaterialien wie über Kot oder der Verteilung von Samen der Pflanzen oder der Umgestaltung der Landschaft leisten können. Und tausende von anderen Tierarten sind von diesen sogenannten Bioservice, der für das Ökosystem geliefert wird, abhängig. Und wenn man sich jetzt vorstellt, man nimmt diese Elemente einfach raus und sagt, naja, das Ökosystem wird es schon irgendwie kompensieren. Dann hat man leider feststellen müssen, in vielen Gebieten, es gibt so eine Art Wirbelstromeffekt. Also diese ganz oben stehenden Tiere gibt es nicht mehr, ihre Leistung für das Ökosystem gibt es nicht mehr und dann kommen andere Tierarten plötzlich ins Strudeln und reduzieren die Anzahl der Population von kleinen Antilopen, die jetzt keinen Weg mehr finden durch die Savanne, weil die Nashörner keine Straßen mehr bauen und damit leichter vom Leoparden gefressen werden können. All diese Szenarien, die kann man sich, ja, kann man modellieren, aber ich glaube, die Komplexität ist wesentlich größer und deswegen ist es so wichtig, dass man langfristig solche komplexen Ökosysteme dadurch erhält, dass man eben sicherstellt, dass die Schlüsseltierarten überleben. Und das Nashorn hat eben auch davon nicht nur den Feind, dass es ja, das ist sehr langlebig, schnell vermehrende Tierart ist, sondern es hat eben das Nashorn, was der Fluch ist, weil man diesem Material schon im alten China und auch im asiatischen Bereich wie Vietnam Wunderwirkung zugeschrieben hat. Und
1: also dem Horn, den Hörmann.
0: Dem Horn, ja. Ja. Und dieses Horn ist heute immer noch auf dem Schwarzmarkt mehr wert als das äquivalente Gewicht in Gold. Und das treibt natürlich die Wilderei extrem, die professionelle Wilderei extrem an. Früher wurde es vorrangig deswegen getötet, weil man im Sudan diese Messergriffe daraus gebaut hat, diese Dagger, und ein bisschen nach Asien transportiert hat, wobei in Asien wurde der Markt vorrangig von den asiatischen Nashörnern befriedigt. Heute gibt es noch ca. 60 Java-Nashörner, 35 bis 40 Sumatra-Nashörner und indische Nashörner, die haben sich wieder ganz gut erholt, gibt es noch 4.500. Das sind Tierarten, die nicht in der Evolution versagt haben, also sind keine Auslaufmodelle, sondern sie wohnen gezielt durch menschliche Aktivität ausgerottet. Und das ist natürlich so unvernünftig, weil bezahlen wird diese Politik oder dieses Vorgehen die nächste oder übernächste Generation von Menschen, weil eben, wie gesagt, destabilisierte Ökosysteme nicht nur in sich zusammenbrechen, sondern sie setzen auch Erreger frei. Und was Covid-19 die Menschheit gekostet hat, das kann ja jeder noch an seinem eigenen Schicksal nachvollziehen. Und aus Zentralafrika ist schon Ebola geboren worden, es ist jetzt gerade wieder ausgebrochen, es HIV kommt aus diesem Bereich und die nächste Krankheit X wird da auch sicher auf die Menschen übergehen, weil destabilisierte Ökosysteme sind eine große Gefährdung für die Menschen.
1: Jetzt fragt sich natürlich der Laie, wenn es jetzt in einem Land keine Nashörner mehr gibt oder keine Elefanten, wie kann dann ein Virus entstehen, was der Menschheit gefährlich wird? Wie muss ich das der normale Mensch verstehen?
0: Okay. Das Szenario ist so, also das Nashorn und der Elefant produziert täglich große Mengen Kot. Denn große Mengen Kot, der wird von den Insekten als Baumaterial oder Nahrungsmittel benutzt. Die Insekten werden von den Fledermäusen gefressen. Wenn aber diese Insekten keine Nahrungsgrundlage mehr finden, sterben die aus. Das heißt, die Fledermäuse suchen nach Insekten, die nicht da sind und verlassen das Gebiet und migrieren in urbane Bereiche, da wo der Mensch lebt, der viele Abfälle produziert, also da gibt es genügend Insekten und dann lassen sich die Fledermäuse in diesen Bereichen, wo sie normalerweise nicht vorkommen würden, nieder. Und die Fledermäuse sind richtige Sammel Container für alle möglichen Erkrankungen. Also man findet fast in jeder Fledermaus Tollwuterreger, man findet Ebola in Fledermäusen. Es gibt also sehr viele Erreger, mit denen die Fledermäuse gut auskommen. Also sie sind gegen fast alles resistent, aber sie tragen diese Keime in sich. Und dieses veränderte Migrationsverhalten ist nun nicht was Schlechtes von den Fledermäusen, weil ja die Ursache beim Menschen liegt. Man hat den Lebensraum zerstört und hat damit dann auch den Fledermäusen indirekt dazu verholfen, dass sie ihr ursprüngliches Gebiet verlassen.
1: Wenn Sie sagen, dass Sie eben versuchen, Nashörner zu bewahren oder die Arten zu erhalten. Jetzt gibt es ja, also es ist ja, gibt ja verschiedenste Nashornschutzprojekte. Also die zielen ja ganz in der Regel, also in Südafrika, im Krüger Nationalpark, da ist es Militär im Einsatz gegen Wilderer. Das hab ich selber gesehen, im Wangi Nationalpark in Simbabwe. Da werden in Nashornschutzgebieten werden Nashörner nonstop mit bewaffneten Guards, die mit Maschinenpistole und Funkgerät 24 Stunden am Tag jedes Nashorn bewachen, überwacht. Sie gehen jetzt den Weg und sagen, okay, wir versuchen den Artenerhalt über die Reproduktion. Wie denken Sie, kann man sagen, das eine oder das andere ist das erfolgreichere Projekt, oder kann man sagen, oder sollte man eher sagen, nur miteinander funktioniert das, weil die Nashörner, die Sie vielleicht retten, oder die geboren werden durch ihre Methoden, die leben ja zunächst mit Sicherheit auch erstmal in speziellen Schutzreservaten.
0: Ja, Sie haben die Frage schon selbst völlig richtig beantwortet. Also es gibt kein Entweder-Oder. Man muss nur verstehen, dass eine Tierart, wir beschreiben die Individuen, die lebenden Individuen einer Tierart als Population. Und in dieser Population muss genügend genetische Vielfalt vorhanden sein. Das heißt also, Inzuchtmäuse, die im Labor ja sehr kontinuierliche Ergebnisse bei der Medikamententestung und sonstigen Fragestellungen liefern, weil sie alle gleich sind, das sind alle gleiche Individuen. Solche Inzuchtmauslinien würden in der Wildbahn nicht überleben, weil die genetische Vielfalt erlaubt einer Tierart unterschiedliche Szenarien, die in der Natur immer wieder bestehen. Also das Typisch in der Natur ist es, dass nichts statisch ist. Es ist alles dynamisch und es gibt immer wieder neue Herausforderungen. Und gerade der mit dem Klimawandel, den der Mensch ja auch mit verursacht hat, wird es erhebliche Umweltherausforderungen geben für jede Tierart. Und es gibt schon große Studien, die sich genau das anschauen. Und wenn wir jetzt eine Tierart haben, wie das nördliche Breitmaulnashorn, wo nur noch zwei Individuen bestehen, dann ist natürlich der Schutz durch Armee oder bewaffnete Kräfte nicht von Erfolg gekrönt, weil die Tiere einfach versterben werden. Diese beiden Tiere sind nicht nur zwei Weibchen, sondern die sind auch beide noch unfruchtbar. Wir sehen eben das Phänomen, wenn eine Tierart, eine Population unter einem bestimmten Grenzwert, der liegt bei ca. 50 Individuen, rutscht, dann kommt es sehr häufig zu genetisch bedingten Fehlbildungen. Sie sind empfindlicher gegen Erkrankungen. Das bedeutet, dieser strenge Schutz durch militärische Kräfte oder durch Isolation hinter einem in einem Reservat mit guten Zäunen, das ist auf lange Sicht nicht erfolgreich. Man muss deswegen synergistisch mit den Techniken, die wir anbieten, mit diesen Reproduktionsmethoden, versuchen, diese Population wieder genetisch gesund zu machen, indem wir alles mögliche Material mit in diese Rettungsaktion mit einfließen lassen. Gleichzeitig müssen aber natürlich auch sichergestellt werden, dass diese kostbaren Tiere, jedes von diesen Tieren ist wesentlich teurer als jedes natürliche Tier, weil ja sehr viel Wissenschaftsarbeit drin steckt, dass diese Tiere nicht gewildert werden. Und dann kommt man irgendwann wieder zu einem Punkt, wo die Population stabil wird. Also wir haben gute Erfolgsmodelle, also zum Beispiel der europäische Wiesent ist so ein Erfolgsmodell, der war schon fast ausgestorben und konnte eben durch Menschenhandzucht wieder in seinem natürlichen Gebiet angesiedelt werden. Das Schweizgefährt ist so ein Beispiel, es war 1947, wo das letzte weibliche Tier, also letzte Tier dieser Art in Mongolien gefangen und erst wieder in den Ende der 80er, Anfang der 90er Jahre wieder ausgewildert, weil die Zoos diese Tiere sehr gut vermehrt haben. Der kalifornische Kondor ist so ein Beispiel. Der war ausgestorben in der Wildbahn. Durch DDT-Einsatz, da hat sich dann die Eischale verändert und man glaubte schon, diese Tierart, diese majestätische Tierart, die auch so eine Schlüsseltierart darstellt in der Luft, dass man die verloren hat. Aber eben der Zoo von Los Angeles und auch San Diego haben da hervorragende Arbeit geleistet und diese Tiere sind heute wieder mit 400 Paaren in der Wildbahn vertreten. Ein weiteres Beispiel ist der Schwarzfußiltis, der ausgestorben war. Also es gibt Erfolgsmodelle und die sind nur deswegen erfolgreich, weil man Hand in Hand gearbeitet hat. Also die klassischen Artenschützer, die Tiere in der Wildbahn schützen, beobachten, Daten sammeln und die Wissenschaftler im Labor und das Wissen, was in den zoologischen Gärten akkumuliert wurde, um Tierarten in Menschenhand entsprechend zu pflegen und zu vermehren. Das muss alles Hand in Hand greifen und dann kann man die Fehler aus der Vergangenheit, also das nördliche Breitmaul-Nashorn wurde schon von Churchill gejagt, er hat da sogar ein Buch drüber geschrieben. Also diese blinde Jagd und Zerstörung dieser Tierart, das führte dann eben zu diesem Desaster, dass es eben nur noch zwei weibliche Tiere gibt. Aber wir gehen davon aus, dass mit modernsten Technologien für den Artenschutz dieses Rad zurückgedreht werden kann und dass wir Lösungen bieten, um hochbedrohte Tierarten am Ende vor dem Aussterben zu bewahren. Um uns letztendlich selber einen Gefallen zu tun, unsere Erde zu reparieren und eine gesunde Erde für nächste Generationen bereitzustellen.
1: Das heißt, man muss sich das wirklich, Sie sagen ja selber, diese zwei Weibchen, die jetzt noch da sind, die sind unfruchtbar.
0: Ja.
1: Aber Sie haben von denen Eizellen.
0: Ja.
1: Und die würden Sie praktisch in die Gebärmutter, zum Beispiel vom Nashornkühen, vom südlichen Breitmaul-Nashorn einpflanzen.
0: Genau. Der Plan.
1: Wie? Ja,
0: das machen wir auch schon.
1: Und gibt es da schon, sagen wir mal, Nashornbabys?
0: Ja, wir hatten ein Baby, was sehr hoffnungsvoll gewachsen ist. Also es war der Transfer war erfolgreich. Das war ein Embryo, den wir mit Eizellen und Spermien aus Europa produziert haben. Wir haben das einer südafrikanischen, einer kenianischen, südlichen Breitmaul-Nashorn-Dame eingepflanzt. Das Baby hat sich erfolgreich eingenistet, 70 Tage alt geworden. Und dann kam wieder eine Katastrophe, die keiner von uns erwartet hatte. Der Klimawandel geht ja mit sehr krassen Wetterlagen einher. Und eine dieser beeindruckendsten oder schrecklichsten Wetterlage ist der El Niño. Der führt zu massiven Regenfällen, die dann auch häufig schwere Überschwemmungen erzeugen und Menschen in den Fluten sterben. Und dieser El Niño hat unvorhersehbarerweise die Erdoberfläche des Gebietes, wo unsere Trächtigen-Nashorn-Kuh friedlich ihr Gras gefressen hat, hat er das weggespült und hat hunderte Jahre alte Karkassen, also Skelette von Rindern, die dort 100, 150, vielleicht sogar 200 Jahre zuvor verstorben sind, weil die Maasais hatten dieses Gebiet als ihr Weidegebiet. Das ist ja ein wanderndes Volk von Hirten in der damaligen Zeit gewesen, haben Rinder an Clostridieninfektionen verloren. Und diese Karkassen lagen unter der Erde und man muss wissen, Clostridien ist eine Bakterienart, die eine Kapsel bilden kann. Also der berühmteste dieser Bakterien oder dieser Vertreter ist der Milzbrand und der Tetanus. Diese beiden Erkrankungen kennt ja, glaube ich, fast jeder. Und die gehören in diese gleiche Kategorie. Das sind sporenbildende Bakterien und die können bis zu 500 Jahre in der Erde leben, ohne dass sie da, in ihrer Infektiosität gestört sind. Und Bakterien dieser Clostridien-Gruppe sind eben freigelegt worden durch El Niño. Und durch den vielen Regen wurden die dann durch das wachsende Gras nach oben gebracht und unsere Nashörner sind leider innerhalb von einer halben Stunde sind die daran verstorben. Die trächtige Nashornkuh nach Embryotransfer und unser damals eingesetzter Suchbulle. Am Anfang war das eben so spontan und unerwartet, dass die erste Diagnose ein Black Mamba bei war. Also ein Biss von einer sehr giftigen Schlange, einer schwarzen Mamba, die so 2,5 Meter lang werden kann und die Menschen auch sofort tötet, wenn sie ihn beißt. Das war die erste Diagnose, aber dann, nachdem das zweite Tier auch daran verstorben ist, war klar, es muss sich hier um eine Infektion handeln oder eine Vergiftung, weil diese Bakterien beim Platzen ihrer Hülle ein extrem giftiges Toxin absetzen. Also man hat vielleicht schon mal gehört, dass so Briefe mit schwarzem Pulver an Präsidenten geschickt wurden. Eine Zeit lang war das so Briefterror gang und gäbe. Und das waren Sporen vom Milzbrand. Und wenn man davon nur weniger in die Nase bekommt oder in den Rachenraum, ist man tot.
1: Jetzt, ich finde, Sie haben das ja ganz, ganz toll beschrieben, dass die Forschung und auch die Sicherheit der Tiere muss Hand in Hand gehen. Jetzt ist es ja so, leider Gottes, aber die Tiere, also in dem Fall die Nashörner, die leben ja, der Lebensraum sind ja Länder, sagen wir mal, die durch unsere globalisierte kapitalistische Gesellschaft auch schon über Jahrhunderte hinweg, wo die Bevölkerung in Armut lebt, auch durch, sagen wir mal, die westliche Welt auch mit Sicherheit auch viel Ausbeutung, Ressourcen, also eine Ressourcenausbeutung in diesen Ländern stattfindet. Und diese Leute dort wirklich von Armut auch massiv betroffen sind. Inwieweit, wenn Sie da in Afrika, in Kenia aktiv sind und diesen Nashornschutz betreiben, also man könnte jetzt zugespitzt sagen, die Leute dort haben andere Probleme als ein Nashorn im täglichen Überlebenskampf. Inwieweit ist auch von den Regierungen und auch von lokalen Behörden und auch von den Leuten, die dort um die Reservate drumherum leben, Verständnis und auch wir sehen den Mehrwert in dem, was Sie da tun?
0: Ja, eine sehr gute Frage. Ja, zum Ehren muss man wissen, dass das nördliche Breitmaul-Nashorn nördlich des Rift Valleys, des afrikanischen Grabenbruchs gelebt hat. Das ist also das Gebiet nördlich von Kenia. Also in Kenia gibt es keine Nachweise bisher, fossile Nachweise von nördlichen Breitmaulnashörnern. Also Kenia ist deswegen also auch nicht die Heimat dieser Tiere, aber es ist eines der sichersten afrikanischen Länder und eines der stabilsten afrikanischen Länder in diesem Gebiet. Und die kenianische Regierung bezeichnet sich selber auch als Conservation Champion, weil es gibt also kaum, also in den letzten Jahren wurde kein Nashorn mehr in Kenia gewildert. Alle Wildtiere gehören der Bevölkerung. Es gibt also keinen Besitz an Wildtieren. Und die Regierung ist stellvertretend eben für die Bevölkerung dafür verantwortlich, dass diese Tiere geschützt werden und hat dafür den Kenya Wildlife Service gegründet. Also die Bedingungen in Kenia für so ein Nashorn-Rettungsprojekt sind ideal. Aber natürlich gehören die Nashörner wieder zurück in den Kongo, sie gehören zurück nach Uganda, sie gehören zurück nach dem Tschad oder im südlichen Sudan. Und da ist genau das Szenario, das Sie beschrieben haben, dass es teilweise sehr instabile Regierungen sind und dass auch die Leute andere Probleme haben als den Nashornschutz. Sodass man sagen könnte, naja, das macht sowieso alles keinen Sinn. Aber es gibt Beispiele, und da brauchen wir gar nicht mehr so lange zurückblicken. Ruanda. Ruanda war vor circa, ja, glaube 25, knapp 30 Jahren der Mittelpunkt eines Genozids. Also, ungefähr 2 Millionen Menschen verloren ihr Leben, weil sich zwei
1: Tutsi und Hutu. Genau. Sind dort übereinander hergefallen, kann man fast sagen.
0: Genau. Und das, also das hat das Land extrem erschüttert und und das hatte katastrophale Auswirkungen. Heute ist Ruanda ein absoluter Vorzeigestaat und betreibt einen der besten Ökotourismen für die Mountain Gorilla, den man sich vorstellen kann. Also vor knapp 30 Jahren Mord und Totschlag und Bürgerkrieg ohne Ende und heute ein extrem gut geleiteter, beispielhaft durchgeführter Ökotourismus zu den Berggorillern, wo also erkannt wird, dass das Töten von Berggorillern oder das Fangen und Verkaufen von Berggorillern wesentlich ökonomisch weniger Geld bringt als letztendlich die internationalen Touristen zu diesen Tieren ganz kontrolliert zu bringen und dann sehr viel Wohlstand daraus zu ziehen. Es gibt ein anderes Beispiel in Australien, wo der letzte tasmanische Tiger 1937 im Zoo von Hobart ist verstorben. Und zu der Zeit hat die australische Regierung über Jahrzehnte den Farmern Geld gezahlt, damit sie diesen tasmanischen Tiger auch ausmerzen, was ihnen ja auch sehr gut gelungen ist. Heute gibt die australische Regierung Millionen dafür aus, dass man diesen tasmanischen Tiger eben mit ähnlichen Reproduktionstechniken, wie wir für das nördliche Breitmaulnashorn einsetzen, irgendwann mal wieder zurückbekommt und ihn dann als Ikone des Artenschutzes feiern kann. Das heißt also, die nationalen Ausrichtungen und Ansichten können sich doch in relativ kurzer Zeit ändern. Und ich glaube, die junge Generation ist wesentlich offener für solche Ansätze und versteht, dass sie nur eine Erde haben und die sollten wir nicht zerstören. Und ich glaube, da ist sehr viel Verständnis für das Miteinander in Harmonie leben mit auf diesem Planeten und eben versuchen, diese schon gemachten Fehler wieder gut zu machen. Und dann, wenn sie erreicht wurden, dieses zarte Pflänzchen nicht gleich wieder zerstören, sondern weiter fördern und die Bedeutung eben dieser Schlüsseltierarten für Ökosysteme wirklich ernst nehmen und dann Formen des Ökotourismus entwickeln, um letztendlich auch eine ökonomische Grundlage für den Schutz zu liefern.
1: Jetzt gibt es ja in Kenia, Sie haben das ja gesagt, mehrere, also ist ein ganz wichtiger, eine Bastion im Artenschutz in Afrika. Jetzt gibt es gerade, was das Thema Nashörner, also in Tsavo West gibt es ein Rhino Sanctuary, es gibt am Lake Nakuru. Dann gibt es das Solio-Reservat. Und sie sind ja nochmal in einem anderen Reservat mit ihren. Das ist das Olpacheta-Reservat.
0: Ja.
1: Von diesen ganzen Reservaten, wie sind Sie da gerade auf das Olpacheta-Reservat gekommen? Oder hätte es sich für das, was Sie dort machen, jedes andere von diesen Reservaten angeboten?
0: Ja, Olpacheta ist eine ehemalige Rinder, also es war das Weidegebiet der Maasais früher. Dann hat es ein sehr reicher amerikanischer Waffenhändler, Khashoggi hieß der, für eine extensive Rinderhaltung gekauft. Und das ist aber dann, hat sich ökonomisch nicht gerechnet, weil eben auch Olpacheta liegt genau am Äquator. Also der Äquator geht genau durch dieses Conservancy durch, was also auch beeindruckend ist, dass man also auf der einen Seite der Halbkugel und auf der anderen Seite stehen kann. Und deswegen wurden dann, nachdem er dann ökonomisch pleite gegangen ist, nach neuen ökonomischen Nutzungsverfahren gesucht. Und das ist eben der Ökotourismus gewesen. Und Olpacheta war zu der Zeit auch schon sehr erfolgreich bei der Rettung und der Zucht des Spitzmaul-Nashorns. Spitzmaul-Nashörner sind gegenüber dem südlichen Breitmaul-Nashorns, von denen gibt es circa knapp 20.000, sind Spitzmaul-Nashörner doch noch als hoch bedroht einzuschätzen. Es gibt knapp 4.500. Und Olpacheta das Reservat, wo die meisten Spitzmaul-Nashörner leben. Und von diesem Gebiet wurden dann auch schon viele Spitzmaul-Nashörner in andere Gebiete transluziert, also transportiert mit über Narkose, mit in Containern. Und deswegen wurde Olpacheta ausgesucht, um diese extrem seltenen nördlichen Breitmaul-Nashörner, die kamen ursprünglich 4 Tiere aus dem Zoo Duer Kralovo, entsprechend aufzunehmen. Das war also ein Staatsvertrag zwischen der Regierung von Kenia und der Regierung von Tschechien. Diese Tiere bestanden aus 3 Menschenhand gezüchteten Tieren, Zumi, das war das jüngere Männchen, Fatu, das war das jüngste Tier, die ist im Jahr 2000 geboren, und Najin, ihre Tochter, die ist im Jahr 1989 geboren. Und es gab noch ein Tier, was aus der Wildbahn stammt, das war der berühmte Nashorn Bulle Sudan, der, wie sein Name sagt, im südlichen Sudan gefangen wurde, 1975. Diese 4 Tiere wurden von Tschechien, weil sie sich dort nicht vermehrt haben, entsprechend nach Kenia gebracht, nach Nordkenia. Und man hoffte eben, dass dieser Tapetenwechsel dazu führt, dass die Tiere sich entweder untereinander paaren, oder man hatte auch in Kauf genommen eine Hybridisierung mit dem südlichen Breitmaul-Nashorn, um letztendlich zumindest einen Teil der Gene zu konservieren. Das ist so ein bisschen vergleichbar mit dem Projekt der Heckbrüder, die den Auerochsen züchten wollten. Der Auerochse ist ja auch so eine Schlüsseltierart, die in Mitteleuropa im Mittelalter ausgerottet wurde. Und also die Hybridisierung ist aus heutiger Sicht eigentlich kein guter Ansatz, aber damals standen eben keine besseren Techniken zur Verfügung. Aber nichts davon hat geklappt. Also es gab weder Kälber mit Paarung von südlichen Breitmaul-Nashornbullen oder mit Paarung von untereinander. All das hat über 5 Jahre lang nicht funktioniert. Die Tiere sind 2009 nach Olpacheta gekommen, und 2014 wurden wir dann wieder gerufen, um die Ursachen des Versagens festzustellen. Und die Ursachen waren wirklich katastrophal. Also wir haben sehr kranke Tiere zu der Zeit gefunden, weil auch die Haltung nicht optimal war. Teilweise waren die Tiere sehr parasitenbelastet. Tiere sind auch dann, die männlichen Tiere, kurz hintereinander verstorben. Also Sunni ist 2014 auch einer Clostridieninfektion verstorben. Und 2018 ist dann Sudan sehr altes Tier dann auch erlöst worden, weil er nicht mehr aufstehen konnte und schwere Verletzungen durch das ständige Liegen sich zugezogen hat. Und jetzt haben wir nur noch zwei weibliche Tiere, eine Mutter und Tochter, wobei die Eizellen jetzt nur noch von der Tochter gewonnen werden.
1: Es ist, ja, Sie haben das ja gesagt, also Kenia, also es gibt, ist da ist Vorreiter, was Nashornschutz auch betrifft. Und Sie haben gesagt, man hat mittlerweile verstanden, dass sich mit Safari-Tourismus am Ende mehr Geld verdienen lässt, als die Tiere freizugeben zur Wilderei. Es gibt zum Beispiel in Simbabwe ein Projekt, da arbeiten die Einheimischen von den Communities in den Nashornschutzgebieten mit. Und inwieweit ist das, sagen wir mal, auch der Schlüssel vor Ort, den Leuten eine Perspektive zu geben? Weil bevor du sagst, okay, statt irgendwie auf dem Schwarzmarkt Hörner zu verkaufen oder Wilderei zu betreiben, dann lieber so. Wie gut funktioniert das?
0: Ich glaube, das ist wirklich eine Frage, die schon in der Schule bei der Bildung der Kinder beginnt, dass das Verständnis dafür da ist, dass Wildtiere etwas Besonderes sind, ein Schatz darstellen für diese Länder. Und der urbane Mensch aus New York oder Tokio oder Berlin oder London natürlich aufgrund der Zerstörung unserer natürlichen Umwelt überhaupt keine Chance hat, Wildtiere in freier Wildbahn zu sehen. Er kann in den Zoo gehen oder sich Filme bei National Geographic oder Discovery anschauen. Aber das Erlebnis, wirklich einem Wildtier, einem Elefanten, Löwen, Büffel, Leoparden oder Nashorn gegenüberzustehen und zu fühlen, zu riechen und zu sehen, wie diese Tiere in ihrem natürlichen Lebensraum agieren, das ist ein Schlüsselerlebnis, und dafür zahlt der urbane Mensch auch sehr viel Geld. Und wenn dann dazu noch der Mehrwert entsteht, dass Communities davon ihr Leben bestreiten können und sich dann direkt dafür einsetzen, dass diese Naturparadiese auch nicht verloren gehen, dann ist das, glaube ich, für die globale Menschheit eine Win-Win-Situation, wie man sie sich wünschen wird. Und das muss ein Hand-in-Hand-Projekt werden, in dem eben die Kinder eben sehr früh in diesen Ländern begreifen, dass sie durch die Evolution oder Schöpfung, wie man das auch sehen will, wirklich ein Schatz in die Hand gegeben wird, wofür andere Menschen gerne auch bereit sind, Geld zu zahlen, um diesen Schatz zu sehen, zu erleben und zu begreifen. Und letztendlich dann vielleicht sogar auch, wenn sie erfolgreiche Geschäftsleute sind oder mehr Geld haben, als sie zum Leben benötigen, eben auch durch Spenden solche Projekte weiter fördern können. Also ich glaube, die Menschheit ist häufig besser als davon berichtet wird. Man muss nur eben mit viel Enthusiasmus und mit viel Beharrlichkeit solche Projekte auch verfolgen und Menschen auch eine Chance geben, in in Wohlstand und Gesundheit zu leben. Und das ist so ein Projekt, in Harmonie mit der Natur, Touristen die einheimischen Tiere zu zeigen und vielleicht auch noch Hintergrundwissens über die Wanderzüge, zum Beispiel der Zebras oder der Gnus zu berichten, dann sind beide Seiten auf jeden Fall gehen mit einem Mehrwert nach Hause. Die einen haben ein Einkommen und können Essen kaufen, können ihre Häuser bezahlen und die anderen haben ein unvergessliches Erlebnis in der Natur.
1: Jetzt haben wir jetzt über eine Stunde erzählt. Jetzt werden wir doch mal noch ein bisschen Musik spielen und zwar von Vivaldi die vier Jahreszeiten, den Frühling. Da machen wir mal so praktisch so, ich sag mal, 5-6 Minuten Pause.
0: Okay.
1: Und würden dann weiterreden. Wäre das in Ordnung?
0: Ja, auf jeden Fall, ja.
1: Alles klar, gut. Dann würde ich jetzt mal Vivaldi spielen. Der Frühling ist ja nun fast rum, wir sind ja fast im Sommer. Aber das ist so schöne Musik von Vivaldi und da hören wir erst das St. Marks Philharmonic Orchestra. Hier die Sendung heute Falkmaster und Jonas wieder ohne den Falk, aber dafür mit dem Professor Thomas Hildebrand aus Berlin.

0: Ja, Professor Hildebrand. Professor Hildebrand ist noch da, wunderbar. Ja, Falkmaster und Jonas, die erste Stunde ist locker vorbei und die Zeit vergeht, obwohl wir keine Musik spielen, wie im Fluge. Ich sage immer zu den Gästen, die erste Stunde und wenn man die geschafft hat und dann die zweite Stunde ist dann ganz schnell um und auch die erste Stunde ging schon gut rum. Und ich habe hier im Handy habe ich hier Nachrichten gekriegt von Leuten, die ich kenne, die sagen alle, wie unglaublich interessant das ist. Jetzt trotzdem mal ein bisschen Musik gewesen. Vivaldi war das mit dem Frühling aus den vier Jahreszeiten. Herr Professor Hildebrand, Sie sind weltweit unterwegs, aber Ihre tägliche, also ein Großteil Ihrer Arbeit verrichten Sie auch in Berlin an einem Institut. Jetzt ist es so ein Institut ist auch von Steuergeldern abhängig. Sie müssen sich auch, sagen wir mal, vielleicht, Sie sind ja der Institutsleiter, oder?
1: Nee, ich bin Abteilungsleiter.
0: Abteilungsleiter. Aber Sie müssen sich ja mit Sicherheit auch um Bürokratie und mit Sicherheit um Kostendruck oder so auseinandersetzen, oder?
1: Ja, natürlich, ja.
0: Und jetzt sind es ja, sagen wir mal, wirtschaftlich schwere Zeiten für unser Land. Mhm. Spürt man das auch so in so einer renommierten Abteilung und so einem Forschungszentrum wie bei Ihnen?
1: Ja, natürlich. Also ich glaube, wir haben als Wissenschaftler eine sehr große Verantwortung, dass wir auch sehr effizient mit den knapp vorhandenen Steuergeldern entsprechend unsere Forschung umsetzen und auch Lösungen finden, die teilweise eben den Steuerzahler weniger belasten, aber gleichzeitig Ergebnisse liefern, die auch auf nationaler oder internationaler Ebene entsprechend Beachtung finden. Und wir sind, wie Sie gesagt haben, international sehr viel unterwegs und können da dann auch auf Unterstützung ausländischer Regierungen, also wie zum Beispiel der kenianischen Regierung, der indonesischen Regierung, den können wir.

0: ja, entsprechend nutzen, um letztendlich dann auch finanzielle Belastungen für den deutschen Haushalt entsprechend zu reduzieren. Prinzipiell ist es so, dass Wissenschaftler natürlich beweisen müssen, dass das Geld, was in sie investiert wird oder in eine Abteilung investiert wird oder in ein ganzes Institut investiert wird, einen gesamtgesellschaftlichen Zweck erfüllt. Und das können wir, also insbesondere meine Abteilung, sehr gut untersetzen und haben jetzt gerade vor 2 Tagen den Bescheid bekommen, dass das BioRescue-Programm, was 2019 gestartet ist, jetzt also schon 6 Jahre läuft, dass dieses Projekt eine weitere Förderung von 2,5 Jahren erfährt. Darüber sind wir sehr stolz und freuen uns eben, dass wir dieses Projekt auch trotz der ja, Rückschläge, die ich Ihnen ja schon berichtet habe, so fortführen können, dass es dann letztendlich eine Blaupause darstellt, wie man mit hochbedrohten Tierarten, die solche Schlüsseltierpositionen einnehmen, in der Zukunft umgehen kann. Und wir sehen eben die Bürokratie und die Auseinandersetzung mit der Verwaltung genauso als Herausforderung an, wie wir mit unbekannten biologischen Strukturen umgehen. Wir müssen versuchen darzustellen, dass unsere Forschung eben wirklich einen Mehrwert liefert und wir müssen eben teilweise auch verstehen, wie diese Institutionen, die Verwaltung, wie die Abrechnungsprozesse entsprechend funktionieren, um sie dann auch optimal umzusetzen. Und glücklicherweise habe ich da sehr effiziente Mitarbeiter, die das in hervorragender Weise machen und es sind Bürden und wünscht sich manchmal einen wesentlich einfacheren Weg und einen verständnisvolleren Weg, aber letztendlich dieses Prinzip Hand in Hand schließt auch die Verwaltung und die Kommissionen ein, die letztendlich dafür verantwortlich sind, dass Wissenschaft kein Schindluder treibt. Und wenn man zurückschaut in die frühere deutsche Geschichte, hat nicht nur Wissenschaft immer gute Sachen erforscht und hat auch sehr viel falsch gemacht, sodass ich eigentlich ja, in Zusammenfassung sagen möchte, dass Bürokratie und Kürzungen und all das natürlich unser Leben nicht einfacher macht, aber wir sollten daran nicht verzweifeln und das Positive darin sehen.
1: Jetzt könnte man es natürlich sagen, okay, man tritt die Flucht nach vorne an und sucht private Geldgeber. Also ich weiß, es gibt zum Beispiel so einen britischen Milliardär, Jim Ratcliffe. Also die Frau von Hasso Plattner, das ist ein großer Softwarehersteller in Deutschland, die setzt sich für Regenwälder ein. Es gibt ja eben, wie gesagt, auch wirklich auch Milliardäre, auch in Deutschland, Familie Quandt, Familie Klatten und so weiter. Inwieweit ist es möglich, sagen wir mal, solche Leute zu gewinnen, einen Scheck zu unterschreiben? Wir stellen hier 10 Millionen aus.
0: Tja.
1: Ist das schwer, an solche Leute ranzukommen, die für sowas zu begeistern? Oder ist sowas prinzipiell möglich? Weil es gibt es ja, dass solche Leute
0: Ja,
1: eben, oder das Irindi-Programm das ja der Irindi-Nationalpark in Namibia ist ja auch so ein Fall, dass privat geführt wird. Ja.
0: also
1: Fundraising ist das Stichwort.
0: wir haben da ich würde sagen, gemischte Erfahrungen gemacht. Also wir haben ja mit der Förderung durch das Ministerium für Bildung und Forschung und jetzt das Ministerium für Forschung, Technologie und Raumfahrt ja diese langfristige Förderung ist schon ein extremes Privileg. was uns auch in gewisser Weise unabhängig davon macht, so krampfhaft nach solchen Donoren zu suchen. Aber wir haben die Möglichkeit, Gelder aus Amerika zu bekommen, die nicht direkt in unser Projekt fließen, sondern die es ermöglichen, dass unsere internationalen Konsortiumspartner in Italien oder in Japan mit solchen Mitteln unterstützt werden. Also es sind Mittel, die für die Rettung des nördlichen Breitmaunashorns eingesetzt werden, die aber nicht direkt an uns fließen können, weil es gibt auch ein entsprechendes Spenden- und Zuwendungsgesetz in Deutschland, dass man also keine Spenden bekommen kann für Mittel, die staatlich oder für Projekte, die staatlich gefördert werden. Dann müsste man die staatlichen Mittel zurückgeben. Also ist es nicht ganz so geradlinig wir haben auch gelernt, dass in Deutschland die Spendenbereitschaft relativ schlecht ist. Also wir haben aus Deutschland nur eine großzügige Unterstützung, aber auch wieder an unsere italienischen Kollegen erhalten für die Bereitstellung eines sogenannten Zeitraffer-Inkubators, ein Timelab-Inkubator, der für die Hochtechnologie bei der Embryonenzucht eingesetzt werden kann. Das sind Geräte, die eigentlich in der Humanmedizin zum Einsatz kommen. Und die Firma Merck hat uns so ein Gerät für die italienischen Kollegen zur Verfügung gestellt. Das war also eine tolle Unterstützung. Aber das war auch schon fast das Einzige, was aus deutscher Seite kam. Wir haben dann noch von dem österreichischen Ultraschallhersteller GE den Service erhalten, dass unsere Geräte, die wir im Feld einsetzen, kostenfrei repariert wurden. Das war auch eine große Unterstützung für uns. Aber in Europa haben wir eigentlich relativ wenig monetäre Unterstützung. Also wir haben einen Sponsoring-Vertrag mit einem Spielzeughersteller aus Neuseeland, der so zusammensteckbare kleine Nashörner in Museumsshops verkauft. Da ist unser Logo drauf und dafür kriegen wir dann, ich glaube, 5% von jedem verkauften Nashorn. Das sind aber Summen, die halten sich wirklich in Grenzen. Was wir aber erlebt haben, und das hat uns sehr glücklich gemacht, ist, dass sich Schüler unser Projekt in ihren Auftragsarbeiten in der Schule genährt haben und dann davon so begeistert waren, dass sie sich auf Wochenendmärkte gestellt haben und handgemachte Nashörner verkauft haben und uns dieses Geld überwiesen haben. Das waren natürlich so 50 oder 100 Euro, aber diese Schüler waren eben so fasziniert von unserer Rettungsaktion, dass sie auch einen Beitrag dazu leisten wollten. Das war sehr herzerwärmend und hat gezeigt, dass eben die junge Generation wesentlich aufnahmefähiger für das Wohl unseres Planeten ist als die alten Herren und Damen, die Entscheidung zur Zerstörung des Planeten mitgetragen haben. Also wenn man nach Spendengeldern schaut, ich glaube, in Amerika ist da diese Kultur wesentlich besser entwickelt. Also es gibt ja, ich weiß, dass es in Deutschland sehr viele Milliardäre gibt oder sehr reiche Millionäre, aber wir haben noch keinen dieser Personen als Unterstützer erleben können.
1: Ich weiß, Sie haben in der Vergangenheit aber auch schon versucht, mit Foundraising Gelder für den Nashornschutz auch zu mobilisieren. Eben zum Beispiel durch Kunst. Und ich habe mich da mit Ihrem Kollegen unterhalten und der hat gesagt, es geht am Ende gar nicht bei so einer Auktion oder Aktion unbedingt darum, um das eigentliche Geld, was generiert wird, durch so eine Gala, sondern es geht vor allen Dingen darum, auch Aufmerksamkeit zu erzeugen. Was war das für ein Projekt, was da vor einigen Jahren organisiert worden ist?
0: Ja, das war eine Idee, die in Ungarn geboren wurde. Wir hatten ein ungarisches Fernsehteam, was unsere Aktivitäten damals in Südafrika begleitet hat. Dort sind wir in die Waterberg Region. Das ist der Ort Lapalala. Das ist im Norden von Südafrika. Sind wir hingeflogen, um wilde Nashornbullen mit Helikopter zu immobilisieren und von diesen Tieren, die sowieso untersucht werden mussten, dann bei der Gelegenheit Sperma zu gewinnen und dieses Sperma einzufrieren und im europäischen Erhaltungszuchtprogramm wieder einzusetzen, sodass man also diese Tiere in ihrem natürlichen Habitat belässt, aber ihre Gene nach Europa bringt, was den großen Vorteil hat, dass zum einen eben diese Gene, die genetische Vielfalt der europäischen Population deutlich erhöhen, aber auch die Sicherheit schaffen, wenn diese Tiere in Südafrika gewildert werden sollten, dass diese Gene immer noch in einer sicheren Population, nämlich in Europa, vorhanden sind. Das war der Ansatz, den wir damals hatten und das hat sehr gut geklappt. Und da hatten wir dann dieses ungarische Fernsehteam mit uns und der Regisseur war verwandt mit einem berühmten ungarischen Maler, der nach Paris ausgewandert ist. Der heißt Anton Molnár und den hat er so fasziniert von unserer Arbeit berichtet, dass Anton Molnár uns ein Bild eines nördlichen Breitmaul-Nashorns gemalt hat, was anderthalb mal anderthalb Meter groß war. Und die Preiskategorien, die er normalerweise für seine Bilder bekommt, waren doch sehr beeindruckend. Und er hat uns dieses Bild eben für eine Auktion kostenfrei zur Verfügung gestellt. Und das Bild ist sehr beeindruckend, ist dann nach Belgien verkauft worden. Und wir haben dann bei dieser Gelegenheit es auch geschafft, den Betreiber von Adlon dazu zu überzeugen, dass er uns für diese Auktion kostenfrei die Räume in diesem prestigereichen Hotel zur Verfügung stellt. Das war also ein tolles Erlebnis. Wir haben diese Aktion Art for Conservation genannt und dachten, dass das in der Zukunft dann wirklich eine interessante Heirat zwischen kreativen Menschen sein könnte, also den Künstlern, die Bilder oder Kunstwerke schaffen oder Musik, und diese Produkte dann dafür eingesetzt werden können, um zum einen mehr Menschen zu erreichen und diese Menschen dann mit dem Konzept des Artenschutzes vertraut zu machen. Leider habe ich dann versucht, noch mehrere Künstler, berühmte Künstler für diese Idee zu gewinnen, aber es ist leider nicht gelungen.
1: Es ist, ich bin ja dabei, ein ähnliches Projekt zu organisieren. Was mich, sagen wir mal, stutzig macht, ist die Tatsache, dass sehr, sehr viele Menschen, die man jetzt trifft und sieht, sehr, sehr gern betonen, Artenschutz, Tierschutz ist natürlich eine sehr, sehr lobenswerte Sache. In irgendeiner gewissen Form dann selber aktiv zu werden, sei es ein Bild zu malen, also es muss ja nicht mal Spenden sein, ist dann der Enthusiasmus sehr, sehr schnell verflogen. Auch bei Leuten, die vielleicht gerade betonen, dass das natürlich eine hehre Sache ist. Woran liegt das, am Ende selber eine Verantwortung zu übernehmen oder lässt sich da pauschal kein Urteil treffen?
0: Ich glaube, ich würde uns hier Mitteleuropäer sind wir im Regelfall urbane Menschen, die in Steinwüsten wohnen und den direkten Bezug zur Natur und der Bedeutung der Natur verloren haben, dass wir jeden Tag hunderte von Liter Sauerstoff atmen, der von Pflanzen produziert wird, der im grünen Gürtel der Erde hergestellt wird, oder dass wir Fleisch essen, dass wir Früchte essen. Das sind alles Gaben der Natur. Und wenn wir die Natur so belasten und zerstören, dann wird dieser Zyklus demnächst mal zusammenbrechen. Deswegen ist, glaube ich, aber das, was ich sagen wollte, ist, der urbane Mensch ist fast entkoppelt von der Natur, und es bedarf sehr viel Bildung, insbesondere gerade im frühen Schulalter, die Reize und die Faszination der Tiere und der Pflanzenwelt entsprechend den Kindern zu vermitteln. Zoos haben dabei eine wichtige Aufgabe. Sie sind ja so eine Art kleine Oasen, die in Spiegelbild der biologischen Vielfalt darstellen, aber dann immer trotzdem noch eine künstliche Welt. Und wenn man einen Elefanten in der freien Savanne sieht, ist es doch deutlich was anderes, als wenn man den in einem Gehege hinter einem Zaun sieht. Und deswegen ist der Enthusiasmus, dann wirklich aktiv, persönlich aktiv zu werden, dass dieser Enthusiasmus schnell verfliegt, weil man sagt, was kümmert mich, ob in China ein Sack Reis umfällt. Der ist eben nachzuvollziehen, ist aber komplett falsch, weil es sollte einen kümmern, weil wenn der Planet erkrankt und die Ökosysteme zusammenbrechen, dann gibt es kein sauberes Wasser mehr, dann gibt es kein Sauerstoff in der Luft mehr. Und es gibt auch nichts zu essen. Also ich glaube, es ist wichtig, jetzt hat ja die neueste Initiative der Bundesrepublik ist so eine Art soziale Verteidigungslehrgänge zu etablieren in der Schule, also eine Art Zivilschutz. Ich glaube, es wäre wesentlich wichtiger, nicht so viel über Krieg nachzudenken und über Krieg zu sprechen, sondern wie wir unseren grünen Planeten grüner halten und ihn gesunder halten. Das würde ich denken, wäre wichtiger als Lehrauftrag, als über Zivilschutz und Möglichkeiten der Verteidigung im Krieg zu sprechen. Also ich glaube, die Menschheit muss wirklich lernen, erstens mit sich selber in friedlicher Koexistenz zu leben und zum anderen dann auch dieses Prinzip auf alle anderen Kreaturen, die mit uns den Planeten teilen, umzusetzen.
1: Sie haben es so ganz schön vorhin angesprochen, fand ich eigentlich sehr gut, das möchte ich nämlich aufgreifen, das Thema Zoos. Sensibilisierung junger Leute, gerade junger Leute für Natur. Jetzt gibt es natürlich eine ganze Menge Leute, die sagen, Zoos abschaffen. Zoos sind ja auch Tierquälerei, Zoos sind nicht artgerecht. So. Inwieweit haben Zoos in Ihren Augen doch eine Berechtigung? Also ist es wirklich, ich meine, ich war in Afrika, ich kenne die Elefanten in der Savanne. Und natürlich, wenn ich die Elefanten im Leipziger Zoo oder die Giraffen im Leipziger Zoo in ihrem Gehege sehe, aber inwieweit ist nicht artgerecht wirklich nicht artgerecht? Ist das für das Tier am Ende wirklich ein Schaden, wenn es dort im Zoo auch bespaßt wird? Also die Elefanten haben ja da Bälle, also dass die nicht die Käfigmacke kriegen.
0: Ja, ich glaube, die Geschichte der Zoos hat sich ja doch erheblich verändert von der Menagerie, wo die Tiere in kleinen Käfigen ausgestellt wurden, zu heute komplexe Darstellung oder Gestaltung von komplexen Ökosystemen. Der Zoo hat der Zoo, es gibt ja tausende zoologische Einrichtungen überall in der Welt, aber kann man zusammenfassen, hat drei wichtige Funktionen. Zum einen ist er ein Bildungsort, wo also Menschen über die Vielfalt der Natur unterrichtet werden. Er hat ganz wichtige Aufgaben im Artenschutz. Die Projekte oder die geretteten Tierarten, die ich vorhin aufgezählt habe, europäische Bison, der kalifornische Kondor, das Schwalzgefährt, der Schwarzfuß-Iltis, das sind alles, oder der Per-David-Hirsch, das sind alles Beispiele, die nur deswegen erfolgreich waren, weil die Zoos in der Lage waren, diese Tiere in Menschenhand zu züchten. Also diese Tiere wären verloren gewesen, wenn die Zoos diese Funktion nicht übernommen hätten. Dass der Zoo natürlich vor 50 Jahren ganz anders aussah als heute, und die meisten Zoos, die in etablierten zoologischen Gesellschaften eingetragen sind, nennen sich wissenschaftlich geführter Zoo, verfolgen natürlich das Konzept des Artenschutzes. Es gibt Vorgaben, wie groß die Gehege zu sein sollen. Es gibt Vorgaben, wie diese Tiere, bei welchen Temperaturen sie gehalten werden müssen, Sonnenschutz vorhanden sein muss, welche Nahrung sie kriegen. Zum Beispiel der Panda-Bär, da muss das Nahrungsmittel, der Bambus, immer von weit her eingeflogen werden oder per Auto herangefahren werden muss. Das ist eine Vorgabe der chinesischen Regierung, sonst bekommt man überhaupt keine Panda-Bären. Und man muss vielleicht das Konzept eines Zoos so verstehen, dass eben diese Artenschutz, die Bildung und eben die Erholung, auf Englisch Leisure, dass diese drei Komponenten in der Mitte von der Stadt doch was Besonderes darstellen. Und eben es dann auch ermöglicht, Herzen zu bewegen. Ich weiß nicht, ob Sie sich noch an Knut erinnern, wo Millionen von Menschen vor dem Gehege standen. Und damit auch es möglich war, die Auswirkungen der globalen Erwärmung auf die Eisbärpopulation wesentlich besser an die Menschen zu bringen, als wenn Knut nicht da wäre. Und man muss vielleicht die Tiere, die im Zoo sind, die leben nicht in ihrem natürlichen Gehege oder in natürlicher Umgebung, aber sie sind eine Art Botschafter für die Tiere, die in der Wildbahn leben. Also sozusagen das ist ein Botschafter aus Norwegen, der eigentlich immer lange Nächte im Winter und kurze heiße Sommer gewöhnt ist, wenn der eben jetzt nach Kenia geht, wo die Tageslänge fast immer gleich ist, dann lebt er ja auch nicht in seiner natürlichen Umgebung, aber er vertritt die Rechte und die Interessen von Norwegen in Kenia. Also die Tiere sind mehr Botschafter und sie leben ein gutes Leben, sie haben keine Parasiten, werden sehr intensiv von den Zootierärzten betreut, also sie wären wesentlich älter, als sie in einer Wildbahn werden würden, weil sie eben so gesund sind und so gut gepflegt werden. Also es ist ein völlig anderes Leben. Es ist nicht das Leben, was sie in der Wildbahn führen würden, aber es ist auch kein schreckliches Leben.
1: Jetzt ist es so, es gab ja immer wieder auch in den Nachrichten, ja, oder in Talkshows sind Leute auch, sagen wir mal, sagen eben, ja, dass man sich kritisch gegenüber Zoos äußert oder über Tierfilme und so weiter und so fort. Also mein Lieblingsfilm, der Film, den mein schon als kleines Kind meine Liebe zu Afrika geprägt wurde, das ist, kennen Sie mit Sicherheit, dieser Abenteuerfilm mit John Wayne.
0: Ja, Hatari.
1: Hatari, das ist ja mit Sicherheit an sich jetzt kein, also da werden im Prinzip Tiere für den Zoo gefangen.
0: Genau.
1: Bei mir hat es dazu geführt, dass ich mich ganz besonders für Tiere begeistert habe. Kann man Leuten, die, sagen wir mal, sowas kritisch sehen solche Filme vielleicht auch Sachen, hey, sie können auch was Gutes haben?
0: Ich glaube, die Zoos haben natürlich die Verantwortung, auch gegenüber der gesamten Gesellschaft ihre Daseinsberechtigung, wie wir Wissenschaftler natürlich auch, darzustellen und müssen sich auch proaktiv mit kritischen Stimmen auseinandersetzen. Und ich glaube, die kritischen Stimmen haben die Zoos auch besser gemacht. Also wenn keine Reibungsverluste da sind, dann ist man schon, wird man statisch und hinterfragt sich nicht. Ich glaube, diese kritischen Stimmen haben auch viel, viel Gutes für die Zootiere gebracht und haben den Zoo auch über die letzten Jahrzehnte deutlich in seiner Ausrichtung verändert. In der Vergangenheit haben sich die Zoodirektoren oder Direktorinnen damit gemessen, wer die meisten Tierarten in seinen Einrichtungen hält. Das ging natürlich zu Lasten der Fläche und des Wohlseins der Tiere, weil man eben ganz viele Tiere nebeneinander, die auch teilweise gar nicht miteinander in der Natur zusammenkommen würden, zusammengehalten hat. Dieses Konzept ist fast vollständig verschwunden. Also Zoos sind heute nach Ländern oder nach Kontinenten aufgeteilt. Man versucht zu vergesellschaften, den Tieren damit größeren Platz zu bieten, sie zu interagieren und gleichzeitig eben die anderen beiden Aufgaben, nämlich den Artenschutz und eben auch den Erholungsaspekt entsprechend Rechnung zu tragen. Also Zoos sind natürlich immer verbesserungswürdig und der Zoo in 20 Jahren sieht wahrscheinlich noch anders aus, als er heute aussieht. Aber ich glaube, die Aufgabe der Zoos, die hat sich als ganz wichtig über die letzten 100 Jahre bewiesen. Sie sind die Stätten gewesen, wo die Tiere, wenn sie in der Wildbahn ausgestorben waren, überlebt haben, wo sie wieder gezüchtet wurden, erfolgreich gezüchtet wurden und von dort wieder in die Wildbahn ausgewildert wurden. Gleichzeitig haben Zoos dazu beigetragen, unser Verständnis über die biologische Vielfalt, die Artenvielfalt, den Artenschutz wesentlich hands-on, würde man so englisch sagen, an die Personen zu bringen. Wir haben Kinder bewegt, sich vielleicht auch aktiv in diesem Bereich einzubringen. Also, und sie haben, wenn man so durch die Zoos geht, wir arbeiten ja sehr vielen Zoos, dann sieht man auch viele Menschen, die einfach in den Zoo nur gehen, um sich zu erholen, ein bisschen abzuschalten von ihrer Wolkenkratzerwohnung, mal ein bisschen in der Natur zu bewegen. Also all diese Komponenten sind sehr wichtig und sie sind nicht optimal, deswegen gibt es auch Kritiker, aber man sollte Zoos ihre Daseinsberechtigung auf keinen Fall absprechen.
1: Ein Thema, was ich noch kurz anschneiden wollte, Sie haben es selber vorhin kurz angeschnitten, und zwar das Organisieren von Geld, die Leitung Ihres Instituts. Ich habe ja hier auch regelmäßig in der Vergangenheit bestimmt 10, 12, 14 Chefärzte vom Uniklinikum in Jena zu Gast gehabt in der Sendung, und ein Großteil der Arbeit eines Chefarztes geht dafür drauf, sich eben mit Bürokratie, Leitung einer Klinik, Leitung des Instituts, also wirklich reiner administrativer Bürokratie zu beschäftigen und eben nicht im Operationssaal zu stehen. Jetzt sind Sie Leiter Ihrer Abteilung in diesem Institut. Wie weit oder wie viel Ihrer täglichen Arbeit oder Wochenarbeit beschäftigen Sie sich wirklich, sagen wir mal, mit administrativer Bürokratie, Institutsleitung, oder ist das delegiert? Und wie viel sagen Sie, ich, Thomas Hildebrand, kann so und so viel wirklich, also wirklich Wissenschaftler, Tüftler, Forscher sein?
0: Ja, zum einen muss man sagen, meine Arbeit macht mir so viel Spaß, dass also diese 40-Stunden-Woche in keinster Weise relevant ist. Also und Urlaub passiert auch, dass ich oft 14, 21 Tage einfach nicht in Anspruch nehme. Damit schafft man natürlich mehr und auch unangenehme Aufgaben, die einfach notwendig wären, wenn man eine Abteilung leitet. Also in meiner Abteilung gibt es so im Durchschnitt 17 Mitarbeiter, aber wir haben es geschafft, einen sehr dynamischen Stil zu finden, wie wir administrative Prozesse sehr effektiv und minimalistisch umsetzen können. Natürlich gibt es dann Berührungspunkte mit den Geldgebern, Berührungspunkte mit den anderen Leitern der Abteilung oder dem Direktor. Das sind alles Sitzungen, die einem die Zeit für Forschung und Wissenschaft nehmen. Aber letztendlich, muss ich sagen, ist dieses Verhältnis immer noch sehr gesund. Also ich kann meiner Forschung und meinen Interessen doch gemeinsam mit meinen Kollegen doch noch in einem gesunden Maße nachgehen. Das liegt aber auch daran, dass mir von meinen Kollegen, meinen Assistenten oder meinen Wissenschaftlerkollegen auch sehr stark geholfen wird, wenn es um Problemlösungen geht, die Verwaltung betreffen, um letztendlich diesen Anteil, der notwendig ist, aber nun nicht ein Forscherleben maßgeblich beeinflussen sollte, dass wir das sehr schnell und zielführend umsetzen können. Also ich würde meinen Job nicht so gerne machen, wenn das, was Ihre Chefärzte gesagt haben, bei uns zutreffen würde, weil ich will die Welt verändern, ich will neue Lösungen liefern und das kann ich hinterm Schreibtisch in Sitzungen hockend passieren. Das muss mit unseren Patienten, mit unseren Aufgaben in Projekten umgesetzt werden. Und da wäre so ein Verhältnis, würde nicht zielführend sein. Es muss ein gewisser Teil umgesetzt werden, der ist absolut notwendig. Arbeitssicherheit muss eingehalten werden, Personalgespräche müssen geführt werden. Aber das hält sich alles, zumindest in meiner Umgebung, in meinem Mikrokosmos in Grenzen und ich kann das ganz gut managen zusammen mit meinem Team.
1: Es gibt es ja den schönen Spruch, Klappern gehört zum Handwerk. Es gab zum Beispiel den Primatenforscher Franz de Waal, der ganz, ganz tolle Bücher über Primaten auch geschrieben hat, um eben aufzuklären, der zwar natürlich begeisterter Wissenschaftler war, aber eben auch gesagt hat, ich kann nicht nur im Labor und in Büros im Institut sitzen, ich muss, das müssen auch, wie Sendung mit der Maus, sagen wir mal.
0: Ja, genau.
1: Jetzt gehen Sie auch ins Fernsehen und geben Interviews und sind im Spiegel und haben sich heute Abend hier zu diesem Radiointerview mit mir eingefunden. Wie wichtig ist das, dass eben, finden Sie das, dass auch Forscher, die eben nicht nur Sie, also die solche Arbeit leisten, dass die eben vielleicht auch rausgehen und versuchen, aufmerksam zu machen? Oder ist das zu wenig? Sind Sie da eine Ausnahme?
0: Ja, also es gibt ein ganz wichtiges Schlüsselerlebnis, was uns gezeigt hat, wie wichtig genau diese Seite unseres Forscherlebens auch ist. Die Interaktion mit der breiten Öffentlichkeit, die führt auch zu einer Art Einordnung, was ist ethisch in der Gesellschaft überhaupt akzeptiert. Also Sie können sich bestimmt noch an Dolly erinnern. Ein toller Durchbruch, der dazu geführt hat, dass das erste Klonschaf entstanden ist. Die Wissenschaftler waren so stolz und so so selbstherrlich mit sich selbst, dass sie völlig vergessen haben, die breite Öffentlichkeit zu fragen, was die davon hält, wie sie diese Technologie des Klonen sieht, und waren dann extrem erstaunt, welcher Shitstorm dann losgetreten wurde und die Ehrung, die man sich erhofft hat, man sprach schon vom Nobelpreisverleihung, das ist alles nicht eingetreten, und einer der führenden Wissenschaftler hat sich am Ende dann umgebracht, weil er da mit dieser Kritik und mit dieser Nichtanerkennung dieser wissenschaftlichen Leistung nicht klargekommen ist. Und ich glaube, das ist ein sehr reales Beispiel dafür, dass Forscher manchmal die Tendenz haben, in so einer Art Elfenbeinturm zu forschen und sich selbst total toll finden und ein Problem lösen, ohne letztendlich die Reflexion der Gesellschaft in Betracht zu ziehen. Und die Gesellschaft war zum einen nicht aufgeklärt worden, was Klonen eigentlich bedeutet, und dann auch überrascht, wie weit diese Wissenschaftler gegangen sind, ohne ein Konkurs mit der Gesellschaft zu suchen. Und deswegen sind wir, wo wir doch auch eine Art Grenzgänger sind im Artenschutz, weil wir Dinge machen, die vorher noch nie gemacht wurden, sind wir extrem daran interessiert, die öffentliche Meinung zu hören, in Diskussionen mit Kindern einzusteigen, in Diskussionen mit anderen Wissenschaftlern oder auch mit den Menschen auf der Straße einzutreten oder eben diese Möglichkeiten der Medien zu nutzen, wie dieses Radiointerview oder ein Film bei National Geographic oder Der Spiegel. All das erlaubt uns, uns besser zu adjustieren und zu sehen, ist das denn überhaupt unterstützt von der breiten Gesellschaft? Wird dieser Mehrwert, den wir uns von diesem Einsatz der Technologie erhoffen, wird der auch von außen so gesehen? Weil wir müssen uns ja immer vor Augen führen, wir werden durch Steuergelder bezahlt, und man könnte davon auch Schulen bauen, man könnte davon Mittagsspeisung für Kinder bereitstellen oder man könnte die medizinische Versorgung von erkrankten Menschen optimieren. Das, was wir machen, hat ja nur auf lange Sicht, wie ich es ja vorhin schon versucht habe zu erklären, auf lange Sicht den positiven Effekt, dass wir Ökosysteme damit reparieren können. Aber wir sehen das so. Die Frage ist, sieht das der nicht direkt involvierte Mensch von der Straße? Wie sieht es das Kind in der Schule? Und dafür ist es aus meiner Sicht extrem wichtig, die Möglichkeiten der Medien zu nutzen, die Auseinandersetzung, den Diskurs mit der breiten Öffentlichkeit zu suchen. Ich glaube, das macht unsere Forschung besser. Und wir gehen sehr dezidiert auf Kritik ein. Wir versuchen auch letztendlich solche Kritik, es kam zum Beispiel von Humane Society oder PETA, das sind so Tierschutz- oder Tierrechte-Organisationen, gab es Kritik. Wir sind sofort auf diese Kritik eingegangen und haben versucht, dann diese Kritik auch mit anderen Vertretern zu diskutieren und konnten dann lernen, dass eine nur sehr kleine Nischenansicht war und die breite Öffentlichkeit eigentlich das Projekt BioRescue, die Rettung des nördlichen Breitmonasauns, sehr breit unterstützt und auch sehr glücklich darüber ist, wie proaktiv wir mit der Vermittlung von Informationen umgehen.
1: Jetzt ist es 19.52 Uhr.
0: Mhm.
1: Die Sendung ist eigentlich fast rum. Wir spielen am Schluss noch ein Lied, weil es Abend wird, dann The Lion Sleeps Tonight.
0: Ja.
1: Passend okay. Zum Thema.
0: Ja.
1: Ich weiß, also ich bin morgen in Berlin. Sie haben mich tatsächlich eingeladen, morgen vorbeizukommen in Ihr Institut. Wenn die Einladung noch steht, dann nehme ich
0: die gerne wahr. Ja, ich bin ab 11 da, bereite meine China-Reise vor.
1: Und das ist jetzt der nächste Punkt. Es sind nicht nur Afrika und die Nashörner, es geht nach China. Wie viele, jetzt kurz noch zum Abschluss, wie viele Wochen im Jahr Sind Sie im Ausland?
0: Ja, also man muss sagen, mein Leben hat sich seit 2022 leider etwas geändert. In der Vergangenheit war ich ungefähr 7 Monate im Jahr irgendwo in der Welt unterwegs. Aber im Dezember 2022 ist meine Frau schwer an Krebs erkrankt. Und das hat eben auch zu einer Änderung des Fokus beigetragen. Also ich versuche, sie so weit wie möglich zu unterstützen, aber natürlich die wichtigen Projekte, da sind wir uns beide auch einig, die verfolge ich weiter, sodass ich jetzt wahrscheinlich noch vielleicht 4 Monate im Jahr reise und versuche, so viel Zeit wie möglich mit meiner Frau zu verbringen.
1: Wenn Sie sagen, gewisse Dinge müssen einfach auch gemacht von Ihnen als Person, die das gewisse Dinge auch entwickelt hat, als Veterinärmediziner vorangebracht werden, gibt es da irgendwie jemanden, der da von Ihnen auch angelernt wird oder herangeführt wird, der sozusagen dann, wenn Sie vielleicht auch irgendwann irgendwann vielleicht nicht mehr können, der das Ganze dann weiterführt? Gibt es da jemanden, den Sie aufbauen?
0: Ja, wir haben zwei junge Frauen bei uns im Team. Mein Kollege, die letztendlich dann auch unsere Funktionen übernehmen sollen. Also einmal die Narkose, Anästhesiebetreuung und eben die Eingriffe hinsichtlich der reproduktionstechnischen Maßnahmen. Aber prinzipiell muss man sagen, ist es nie ein Einzel interagieren. Man muss immer im Team arbeiten, sodass wir dann auch sehr häufig Workshops und Trainingskurse in den Ländern durchführen, wo wir aktiv sind. Also in Kenia hatten wir vor kurzem gerade wieder eine internationale Veterinärmedizinstudenten-Delegation, dann dazu eingeladen wurden, bei der Eizellentnahme beim Nashorn dabei zu sein und danach noch einen anschließenden Diskurs zu führen. Das ist also auch ein Grundprinzip, dass wir schöne neudeutsche Wort Capacity Building, also diese Aufbau von nachwachsenden Expertisen sehr unterstützen. Also ob wir nun in Australien sind, ob wir in Neuseeland oder China sind, wir führen immer noch neben den eigentlichen Eingriffen dann auch noch so eine Art Fortbildungsaktivitäten durch, damit auch verstanden wird, wie wir dazu gekommen sind, den Eingriff zu gestalten und auch anderen Personen zu ermöglichen, vielleicht sogar nächstes Mal ohne uns in ähnlicher Weise zu agieren. Das ist also auch eine ganz wichtige, ein wichtiges Element unseres internationalen Vorgehens. Deswegen sind wir wahrscheinlich auch so gefragt, weil die Leute wissen, wir verstecken uns nicht hinter einem schwarzen Tuch und kommen dann als die großen Magier nach der Prozedur wieder raus, sondern wir sind ganz offen und vermitteln dieses profunde Wissen über den Eingriff, um letztendlich ein Tier dann doch noch zu vermehren. Das vermitteln wir zu der lokalen Tierärzteschaft oder den lokalen Experten, um letztendlich da auch so eine Art Saat zu setzen für zukünftige Generationen.
1: Also der Nachwuchs, Sie setzen auf den Nachwuchs und auch auf die Leute vor Ort, die Sie heranführen, teilen ihr Wissen. Das ist ein gutes Schlusswort. Ich freue mich ganz sehr, dass es geklappt hat, die Sendung heute mit Ihnen zu machen. Ich freue mich, wenn wir uns morgen sehen sollten in Berlin. Finde ich ganz, ganz großartig.
0: Wir haben eine Telefonnummer.
1: Ja.
0: Und dann. Herzlich willkommen.
1: Ich danke Professor Thomas Hildebrand aus Berlin. Vielen Dank, dass Sie heute Gast in der Sendung waren.
0: Ja. Gut, ich danke für die Möglichkeit, bei Ihnen Gast zu sein.
1: Gern geschehen. Es war mir auch eine persönliche Herzensangelegenheit. Ja, damit möchte ich mich verabschieden. The Lion Sleeps Tonight. Wir hören uns am 26. Juni hier bei Falkmaster und Jonas. Das nächste Mal ist tatsächlich ein anderer Radiomoderator bei uns zu Gast. Ich wünsche Professor Hildebrand einen schönen Abend. Liebe Hörer und Hörer, auch euch einen schönen Abend. Gehabt euch wohl.

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1: Einen wunderschönen guten Morgen. Es ist Dienstag, der 28.07. Der Juli ist fast vorbei. Und wir sind das Campus Radio Jena und freuen uns, dass ihr schon eine ganze Stunde entweder entspannt mit uns aufgewacht seid oder vielleicht habt ihr auch jetzt erst eingeschalten. Da wird es ein bisschen peppiger. Wir legen direkt los mit guter Musik. Guten Morgen. Viel Spaß.

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2: Ja, guten Morgen nochmal an alle, die jetzt erst eingestiegen sind. Wir sind das Campus Radio Jena. Es ist 10 nach. Ich bin Beate, ich bin noch alleine im Studio, aber mir wird ganz, ganz bald hoffentlich eine ganz liebe Person joinen. Und wir gehen rein in diese wundervolle Sendung an einem Dienstagmorgen. Wir haben euch ein paar Sachen mitgebracht. Zum einen werdet ihr natürlich um 10:45 von uns nicht in die Mittagspause entlassen, ohne einen kurzen Blick auf das Mensa-Angebot zu werfen. Um 10.15 Uhr werden wir ein bisschen was über Dare to Care hören, eine größtenteils ehrenamtlich gestemmte Organisation, die ganz tolle Arbeit leistet. Um 9.45 Uhr reden wir ein bisschen über Sport. Es ist nämlich wieder Fußballzeit. Die WM ist gerade vorbei, die Männer-WM. Jetzt geht es aber weiter mit der Regionalliga. Da hat uns Janne, unser Sportreporter, ein bisschen die Infos über den Jena-Verein mitgebracht. Und jetzt gleich um 9:15, wie immer, natürlich unser Album der Woche. Da freue ich mich besonders drauf. Das ist diese Woche, ja, Absilon. Kennen vielleicht ein paar von euch. Das wird auf jeden Fall schön, da gibt es viel zu sagen. Und ansonsten um 9:30, wie immer, das Wetter und die Veranstaltungstipps. Jetzt geht's aber erstmal weiter mit ein bisschen Musik. Eben haben wir gehört Zieh von Van Holzen. Und jetzt kommt von OK Kid Farbfilm.

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1: Ja, das war Okay Kid und ich bin nicht mehr allein im Studio. Guten Morgen, liebe Lea.
2: Guten Morgen, Beate. Ich freue mich.
1: Wie schön, dass du da bist.
2: Ja.
1: Jetzt hast du natürlich die ersten 15 Minuten verpasst, aber ich glaube, das holen wir nach und auf.
2: Das Gute ist, dass der nächste Beitrag von mir eingesprochen wurde. Das heißt, ihr kriegt gleich 7 Minuten mich auf die Ohren. Dann ist es direkt eingeholt.
1: 7 Minuten. Worum geht's denn, Lea?
2: Um das Album der Woche.
1: Okay.
2: Wie immer. Die Ultras werden es schon erraten haben. Diese Woche kommt es von Upsilon und heißt Glanz Null, glaube ich.
1: Ja, Glanz Null. Spannend. Super. Ich glaube, wenn du sowieso gleich 7 Minuten uns erzählst, was es alles zu wissen gibt zu dem Album, ist, glaube ich, nämlich eine Menge, müssen wir gar nicht weiter lang drumherum reden. Wir hören einfach rein in unser Album der Woche von Upsilon, Glanz Null.
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0: Gerade unter Studierenden ist das Problem eines knappen Kontostands oft bekannt. Und gleichzeitig sind die 20er die Zeit des Lebens, in der man am liebsten jede Erfahrung mitnehmen möchte. Dazu zählen für viele auch Konzerte. Doch mittlerweile werden Konzerte immer teurer und auch die Tickets für Ypsilons Glanz Null Tour kosten ca. 50 Euro. Anstatt die Augen vor diesem Problem zu verschließen, startete Ypsilon im Mai eine Clubtour und trat in 6 Städten kostenfrei auf. Das Ganze ließ er als Warm-up für seine Tour im Herbst laufen und forderte die Rich Kids auf, die Tickets denen zu überlassen, die sich andere Tickets nicht leisten können.
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0: Wer jetzt denkt, freut mich, dass der so eine coole Aktion gestartet hat, aber wer ist das denn überhaupt? Den kann ich beruhigen, denn wir stellen euch den Artist vor. Ypsilon, bürgerlich Ada Yolci, ist in Berlin geboren und aufgewachsen. Seine Kreativität entdeckte er schon früh. Bereits mit 14 Jahren begann er, seine eigenen Texte zu schreiben, doch erst ungefähr 10 Jahre später, im Jahr 2021, veröffentlichte er seine Debütsingle Sport/Ich leb. Es folgten weitere Singles und im Jahr 2023 seine Debüt-EP Blei. Und auch neben seinen Veröffentlichungen war er aktiv und so hielt er beispielsweise 2021 einen TED-Talk an der Uni Mannheim zum Thema rassistische Normalität oder trat 2022 beim Splash und 2023 in einer Folge des ZDF-Magazin Royals auf. Dabei sind seine 0-Euro-Konzerte nicht das Einzige, das zeigt, dass ihm die Schicksale anderer nicht egal sind. 2025 trat er beispielsweise beim Soli-Konzert Gemeinsam für Palästina in Köln auf. Und auch in seinen Texten beschäftigt er sich mit den Problemen der Welt. Von Kritik an rechtsnationalen Tendenzen über generationenübergreifende Traumata bis hin zum Weltschmerz ist vieles dabei und so finden Themen Gehör, die viele beschäftigen.
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0: Das über die Elida macht auf Techno.
1: Ypsilons neues Album Glanz Null beschönigt nichts. Dabei ist dieses Album persönlicher als sein Debütalbum Haut wie Pelz. Während sich dieses vor allem mit den Konflikten der Welt und den äußeren Problemen beschäftigt, sieht das bei Glanz Null anders aus. Ypsilon beschreibt hier in 14 Songs das Innere, den Konflikt zwischen dem Verlust des kindlichen Optimismus und der Suche danach, diesen wiederzufinden. Besonders deutlich wird der Verlust dieses kindlichen Gefühls in seinem Song Sommermärchen. Während der Song anfangs noch von Ypsilons 9. Geburtstag und dem deutschen WM-Hype handelt, wird diese Harmonie plötzlich unterbrochen. Denn im zweiten Part der ersten Strophe erzählt Ypsilon die Geschichte des Dortmunder Familienvaters Mehmet Kubasik, der am selben Tag vom nationalsozialistischen Untergrund ermordet wird. Dabei wird der Kontrast zwischen vermeintlich schönen Momenten und den schmerzlichen Geschehnissen auf der Welt deutlich. Doch nicht alle Songs sind so schwer wie Sommermärchen. Der Song Keiner von euch klingt deutlich mehr nach Rap und klaren Beats und auch im Text steckt eine klare Kritik an der aktuellen Politik. So heißt es zum Beispiel: Ein Bruder will Benz fahren, macht jetzt Deals mit Maske, so wie Jens Spahn. Ich will nicht mit euch vernetzen, ich trink nicht aus euren Bechern. Ihr spendet bei Herz für Kinder, ja, ihr seid jetzt Weltverbesserer. Und nicht nur gegen die Politik wird ausgeteilt. In Ghibli Freestyle teilt Ypsilon zusammen mit Levin Liam und Chili Gonzales gegen die Techno-Rap-Szene aus. So rappt Levin Liam in seinem Part: Ah, die tun mir leid, Geld ist alles, was die haben. 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Neben Levin Liam und Chili Gonzales featuret das Album auch Ikimel, Berg und Summer Jam. Die Zusammenarbeit mit Ikimel entstand dabei ganz spontan und in ihrem gemeinsamen Song Souvenir bekommt man mal eine ganz andere Seite von ihr zu hören. Und nach einem Album voller Songs mit emotionaler Tiefe, die wie eine Reise durch die Probleme der Welt und den inneren Umgang damit wirken, bildet der Song Null einen gelungenen Abschluss. Er wirkt wie eine Zusammenfassung des Albums und dennoch nicht wie eine Wiederholung. Er fasst gut zusammen, wie sich das Leben anfühlt, auch wenn nicht jeder dieselben Erfahrungen gemacht hat. Und statt negativ zu enden, wirft der Song mit den Lines: Alles auf Null, draußen wird es langsam hell, alles auf Null, draußen wird es hell, einen kleinen Lichtblick in den Raum. Knapp 2 Jahre hat die Produktion des Albums gebraucht und wir finden, das hat sich gelohnt. Denn es ist ein Album geworden, das berührt und uns da abholt, wo wir gerade stehen. Und damit ist Glanz Null von Ypsilon auch verdient unser Campus Radio Jena Album der Woche.
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1: Ja, cool. Ich glaube auch. Also ich bin jetzt sehr gespannt auf den ganzen Song, den wir noch hören.
2: Yes, das ist nämlich Souvenir featuring Iki Mel, das vielbesprochene Feature von Absilon. Ich rede gar nicht lang drum rum, wir hören einfach rein.

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3: Da draußen muss alles untergehen. Ich finde, das sind sehr düstere Worte, vor allem für einen Song, in dem Ecky Mel mit dabei ist. Aber sie ist eben auch eine sehr vielfältige Künstlerin. Jetzt haben wir eine Gruppe dabei, einen neuen Song im Programm, der gerade erst rausgekommen ist, von 6,90 Euro. Ich wollte gerade sagen, sehr ähnlich zu Ecky Mel, nur halt nicht so, wie wir sie gerade gehört haben.
4: Ja.
3: Ja, 6,90 Euro, die unseren treuen HörerInnen sollten die auf jeden Fall ein Begriff sein. Wir hatten, glaube ich, auch schon von dieser Gruppe ein Album der Woche dabei. Das ist ein Duo aus Nina und Cat, die beide aus Berlin kommen und seit 2023 Musik machen. Und sie sind so ein kleines bisschen auf Social Media, ich weiß nicht, man sagt immer viral gegangen. Ich habe sie auf jeden Fall da entdeckt. Und die machen vor allem so ein bisschen, mich hat es ein bisschen an Sixten erinnert, also so ein bisschen Deutschrap. Ich weiß nicht, ob es in diese Kategorie Fotzenrap auch fällt. Ich finde auf jeden Fall, es macht immer großen Spaß. Und wir haben jetzt eben dabei für euch von 6,90 Euro Kleiner Mann.

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1: Es wird wieder warm diese Woche, habe ich gelesen. Und das sagt uns auch die klimatologische Messstation der Ernst-Abbe-Hochschule in Jena. Aktuell sind es ungefähr 18 Grad, aber es wird wärmer. Heute klettern die Temperaturen noch auf bis zu 25 Grad. Es wird, je später es wird, desto sonniger wird es. Und heute Nacht kann man vielleicht sogar ein paar Sterne sehen. Es sind nämlich gar keine Wolken angesagt. Heute Abend wird es nochmal so, ja, geht runter auf 14 Grad, kältestens 18 Grad erwartbar am Abend. Also nochmal ein bisschen sommerlich und vielleicht kleiner Spoiler, aber soweit ich weiß, wird es die nächsten Tage nochmal richtig, richtig heiß. 36 Grad stand schon wieder irgendwo drin. Also nutzt das schöne Wetter und genießt den Tag heute. Und was wir alles Schönes machen können bei dem tollen Wetter, das hat Lea jetzt für euch mit.
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2: Ach, wir können heute zur Fahrrad-Selbsthilfewerkstatt des ADFC gehen, wenn wir denken, shit, unser Fahrrad fährt eigentlich schon wieder seit 3 Wochen nicht und ich habe wirklich gar keinen Plan, wie man das repariert. Mein Reifen ist irgendwie platt, aber aufpumpen reicht nicht oder irgendwie, weiß ich nicht, meine Kette muss gewechselt werden, mein Licht quietscht oder irgendwie sowas. Dann könnt ihr heute die ExpertInnen fragen, wie ihr eigentlich selber euer Fahrrad reparieren könnt und dann werdet ihr dabei unterstützt. Das Ganze in der ADFC Fahrradwerkstatt im Spitzweidenweg 107 findet ihr das. Um 16 Uhr geht's los. Dann könntet ihr heute in die Kulturarena. Da läuft heute der Film Michael und der ist, wie der Titel schon erwarten lässt, ein Biopic über den King of Pop, über Michael Jackson und wie eigentlich sich sein Leben so gestaltet hat. Vieles weiß man vielleicht schon, einiges weiß man vielleicht auch noch nicht. Und es wird so quasi seine Karriere ein bisschen verfolgt und es kommt natürlich auch ganz, ganz viel Musik von ihm drin vor. Allein dafür könnte es sich schon lohnen. Heute Abend in der Kulturarena um 21.30 Uhr startet der Film, ab 20.30 Uhr ist Einlass und die Tickets kosten 10 Euro im Vollpreis und 8 Euro ermäßigt. Und dann könntet ihr heute zum Schluss, weil dann doch das Wetter ja heute irgendwie wieder ganz schön wird, im Botanischen Garten vorbeigucken. Da findet ihr gerade die Skulpturenausstellung Gewachsen und Gegossen. Das sind so kleinere Skulpturen von der Bildhauerin Beate Debus und die werden vom Jenaer Kunstverein dort ausgestellt. Und ich glaube, also der Botanische Garten sowieso auch immer schön, bisschen mal der Straße entfliehen und bisschen in die rein in die Natur, aber ganz stadtnah. Und dann auch noch so ein paar Kunstwerke angucken. Auch das könnte sich lohnen, wie gesagt, im Botanischen Garten. Der hat den ganzen Tag geöffnet und kostet 5 Euro für Vollzahler, 3 Euro ermäßigt. Aber zumindest Studierende der FSU kommen mit der Tosca auch kostenlos rein. Also falls ihr ein bisschen mal irgendwie raus wollt und durchatmen, dann schaut auch da gerne vorbei. Ansonsten gilt natürlich, wie immer, egal was ihr tut oder lasst, das Campusradio Jena wünscht euch viel Spaß dabei.
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1: Ja, da haben wir ja einiges im Programm, was man heute Schönes machen kann. Man kann natürlich auch einfach ein paar Rad chillen.
2: Aber auch gut, ja.
1: Aber ich finde gerade Kulturarena, Open-Air-Kino ganz toll. Mhm. Und auch, wir haben vor ein paar Tagen den Trailer dazu gesehen. Und der sieht sehr vielversprechend aus. Hast du den Film schon gesehen, Michael?
2: Nee. Ich glaube aber, also warum ich glaube, ich finde, dass sich das bestimmt lohnen kann, ist, dass die ja richtige Boxen haben. Also Die haben ja, da werden ja auch Konzerte gespielt und die haben ja so die Audiotechnik, dass so ein Musikfilm da, glaube ich, auch ziemlich fetzen könnte.
1: Ja, also auf jeden Fall ein guter Tipp. Gar nicht schlecht. Gute Tipps. Ich habe wirklich keine gute Überleitung. wie auch, wir haben den nächsten Song, die nächste Musik.
2: Wir machen einfach weiter, damit es jetzt nicht so unangenehm wird, wenn Beate sich hier durchstottert.
1: Danke, Lea.
2: Spielen wir jetzt einfach Hurricane.
1: Genau.

Ich reiche eine Überleitung nach. Und zwar im Botanischen Garten, da ist es so schön, da muss man sich gar nichts schön trinken. Hier ist schön trinken von Leanne Delia.

0: Also es sind nur 1,92, Leute. Ich muss da ein bisschen rausnehmen.
1: Ich enthalte mich. Ich sag da überhaupt nichts mehr zu. Wirklich, also da fehlen mir wirklich die Worte. Hast du mich sprachlos gemacht, hör mal. Mit deiner Flunkerei nämlich.
0: Warte, jetzt sind deine Worte bei mir oben angekommen. Das dauert immer so kurz, bis das die 25 cm wandert.
1: Ja, die Lufthöhenmeter bei Jana sind wirklich gigantisch.
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3: Lea, jetzt. Wir wollen Jena. Wir wollen Jena.

0: Ich bin begeistert, beeindruckt und ergriffen auch. Es hat tief in mir, es hat wirklich, ich glaube, es löst mehr in mir aus, wenn ich in einem Stadion stehe. Aber das war auch,
1: danke,
0: wow.
1: Danke.
0: Danke. Danke dir.
1: Viel geübt für diesen Moment.
0: Das freut mich. Hast du dich schon dein Leben lang so immer so dir so gedacht, ja, und wenn mich dann irgendjemand ein paar fragen sollte, so wie wenn man sich so vorstellt, man wird in so einen Tanzkreis geschubst und dann muss man so performen. Hast du dir das so vorgestellt und dir gedacht, irgendwann fragt mich jemand, kannst du die FCC-Hymne singen? Und dann ist dein Moment da und dann...
1: Natürlich.
0: Ja, und jetzt ist der Traum wahr geworden.
1: Selbstverständlich, ja. Ich kann das jetzt abhaken von meiner Lebens-To-Do-Liste.
0: Oh, wow. Das ist spannend. Vielleicht frage ich dich heute noch, was da noch so draufsteht. Kannst du ja nochmal überlegen, so in der nächsten Stunde. In der nächsten halben Stunde. Ja, Lebens-To-Do-Liste finde ich krass. Bei euch steht bestimmt auf der Lebens-To-Do-Liste mal wieder ins Stadion gehen. Und spätestens jetzt, wo ihr Leas engelsgleichen Gesang gehört habt, müsstet ihr eigentlich alle losstürmen. Es wird nämlich wieder losgestürmt.
1: Ja, und es war passend dazu, also die Regionalliga und die zweite Bundesliga gehen jetzt wieder los. Das heißt, unsere Teams sind wieder am Start, am Spielen, und dafür durfte natürlich diese Saisoneröffnung nicht fehlen. Die hat vor 2 bis 3 Wochenenden stattgefunden und unsere Sporteule Janne war dabei und hat euch berichtet, was das für eine bunte Party im Ernst-Abbe-Sportfeld war.
0: Ja, wir hören einfach mal rein.
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3: Alles neu beim FC Kaiser Jena? Vielleicht nicht alles, aber vieles. Die neue Spielzeit steht für den Club in Verbindung mit ein paar übergeordneten Zielen. Sportliche Weiterentwicklung über alle Abteilungen hinweg, finanzielle Stabilisierung und Schärfung der eigenen Marke in Verbundenheit mit den Werten. Im Grunde heißt das also, dass die jung aufgestellten Teams oben angreifen sollen und dabei natürlich die unbedingte Unterstützung der Fangemeinschaft erfahren. Bei letzterem sollen die neuen und durchaus schicken Trikots helfen, mit denen sowohl die Männer als auch die Frauen auflaufen werden. Mit dem Claim Jena Fundament soll vor allem das Auswärtsshirt eine ganz neue Verbundenheit mit dem Verein schaffen. Bei der Saisoneröffnung waren die Outfits bereits ein Verkaufsschlager. Viele Fans fanden über den Sonntag den Weg zum Stadion, wo sich ein erster Eindruck verschafft werden konnte. Das Frauenteam von Trainer Florian Kästner musste vor etwa 2 Monaten den Gang in die zweite Liga antreten. Damit ging ein weitläufiger Kaderumbruch einher. Viele Leistungsträgerinnen nahmen Angebote von der Konkurrenz an. Die dadurch entstandenen Lücken wurden mit Neuzugängen gefüllt, die einen passenden Mix aus Erfahrung und Talent mitbringen. Gerade auf U19-EM-Teilnehmerin Elira Terakai sollte man ein Auge werfen. Den ersten Test absolvierte die neu formierte Mannschaft gegen Liga-Rivale Viktoria Berlin. Zur Pause stand eine 2:0-Führung auf der Anzeigetafel, die durch ein aufmerksames defensives Stellungsspiel und die effiziente Chancenverwertung in Ordnung ging. Mit viel neuem Personal erarbeiteten sich die Gäste in der zweiten Hälfte zwar den Ausgleich, der Eindruck auf der FCC-Seite trügte aber nicht. Das Team wirkt ausgeglichen und begegnet den neuen Aufgaben zuversichtlich. Und auch bei den Männern sollen die Weichen für ein erfolgreiches Saisonfrühjahr gestellt werden. Der Kader kam mit wenigen Abgängen aus, wurde dafür aber mit Rückkehrer Elias Löder, Ex-Hertha-Talent Luca Wollschläger und einigen Jugendspielern verstärkt. Auf der Trainerposition gab es ebenfalls einen Wechsel. Volkan Uluc verließ den Verein nach einem starken Saisonendspurt. Dafür übernahm Marco Grote, der anders als viele seiner Vorgänger noch wenig mit dem ostdeutschen Fußball in Berührung kam. Den ersten Härtetest für den FCC gab es beim heiß erwarteten Freundschaftsspiel gegen Erstligist Union Berlin. Doch ein Klassenunterschied machte sich fast nie in dieser Partie bemerkbar. Elias Löder brachte die Jena nach etwas mehr als 10 Minuten nach einem tollen Antritt in Führung. Weitere Nadelstiche und abgewehrte Torchancen änderten aber nichts am Ergebnis zur Pause. Wie groß der FCC Vorfreude ist, wurde durch die mehr als 7000 anwesenden Fans bei bestem Wetter eindeutig bestätigt. Der zweite Durchgang brachte etwas weniger fußballerische Spektakel. Jena stand überwiegend gut, konnte selbst aber kaum noch Chancen herausspielen. Aufgrund vieler Wechsel auf beiden Seiten war Spielfluss in dieser Phase Mangelware. Eine Gelegenheit ergab sich für den mutig aufspielenden Regionalligisten dann aber noch. Kevin Langford nutzte viel Platz und schloss ein Dribbling hervorragend ab. Das 2:0 war das Endergebnis, nicht aber thematischer Schlusspunkt. Denn der bittere Wermutstropfen an diesem sonst rundum gelungenen Tag war die späte Verletzung von Büffel Maxim Hessel. Bei einem Zweikampf im eigenen Strafraum verdrehte er sich das Knie und musste unter Schmerzen mit einer Trage in die Kabine gebracht werden. Leider hat sich ein langwieriger Ausfall mit dem Riss im linken vorderen Kreuzband bestätigt. In der Mixzone drückte Kapitän Nils Butzen sein Mitleid aus. Wenn das wirklich, und so sieht es leider aus, etwas Böses ist, dann ist das richtig scheiße. Auch Trainer Grote sendete natürlich nur die besten Genesungswünsche an seinen Schützling. Abgesehen von diesem Schock zeigte er sich aber sehr zufrieden mit dem Auftakt und hofft, sich ein gutes Gefühl für den offiziellen Pflichtspielstart in 2 Wochen mitzunehmen. Für den FC Kaiser Siena war dieser Tag auf jeden Fall ein Versprechen für eine aufregende Saison.
0: Ich bin entrüstet. Janne hat einfach das Wort Scheiße verwendet.
1: Oh mein Gott.
0: In einem Beitrag. Ich verstehe aber in dem Zusammenhang, in dem Kontext, ist es tatsächlich wirklich Mist, wenn man so eine doofe Verletzung hat. Wir wünschen auf jeden Fall gute Besserung und allen Fußballbegeisterten und die, die es noch werden wollen, ganz viel Spaß im Stadion am Sonntag. Lea?
1: Ja, ich habe rausgesucht.
0: Sag mal.
1: Also leider haben wir dieses Wochenende ein bisschen Pech, nämlich sowohl die Herren als auch die Damen spielen auswärts, die Frauen spielen in Mönchengladbach am Sonntag und die Männer spielen in Babelsberg, ist es ein Ort? Ich glaube schon.
0: Ja.
1: In Babelsberg am Freitag. Aber nächste Woche haben wir Glück, am 8.8. um 14 Uhr geht's los für die FCC-Frauen gegen die SGS Essen. Und die Herren spielen am 4.8. sogar noch davor auch zu Hause. Also rein da, nächste Woche wird Stadionwoche.
0: Sehr, sehr cool.
1: Muss ich schon kein Abendessen planen, kann ich einfach Grillwurst.
0: Oh, gibt es die inzwischen in vegan?
1: Nö, Grillkäse gibt's.
0: Grillkäse gibt's.
1: Na, immerhin.
0: Na, immerhin,
1: guck
0: ja.
1: Mal.
0: Ich hoffe, du bist nicht alleine im Stadion nächste Woche.
1: Ich hoffe auch.
0: Und wenn doch, dann kannst du ja einen Riot of One starten.
1: Oh.
0: So heißt nämlich auch unser nächster Song.
1: Stark.
0: Von der Chris Barras Band, Riot of One.

0: So will ich dich im Stadion am Reiten hören, Lea. Ich will, dass du. Wir waren ein paar Mal letzte Saison bei den Damenspielen und es ist wirklich schade, dass da so wenig Stimmung ist.
1: Wir wollten, oh mein Gott, wir wollten doch einen Fanclub gründen.
0: Stimmt.
1: Lass mal Trommeln kaufen.
0: Ja. Ja, lass, ich glaube, ich finde, das ist es. Könnt ihr uns ja auch mal schreiben. Was braucht man für die Gründung von einem Fanclub? Trommeln kaufen wäre so, also finde ich spannend, dass das so deine erste Assoziation ist, so wir machen einen Fanclub, was brauchen wir? Wir brauchen Trommeln, aber ich checke, das macht total Sinn.
1: Ich glaube, was viel mehr Sinn machen würde, wäre so, also erstmal ein Megafon oder irgendwas. Wo. Toll. Also so, weil ich kann keinen Fanclub anführen, weil ich kann nicht so laut Sprüche rufen. Mm. Also so, ich kann die rufen, aber das hört halt dann drei Reihen weiter schon wieder niemand.
0: Ja, deswegen auch die Trommel, einfach damit wir uns so ein bisschen hörbar und bemerkbar machen.
1: Ja,
0: cool.
1: Ja.
0: Haben wir schon einen kreativen Namen?
1: Noch nicht.
0: Ich will irgendwas mit Saale machen. Ich glaube, vielleicht kann man da so...
1: Mhm.
0: Ich weiß, ich habe gerade nicht...
1: Die Trommler von der
0: die Saale. Die Saale-Trommler.
1: Lieber nicht.
0: Ja, lieber.
1: Es muss noch eine Fußballnote drin haben.
0: Wir denken nochmal drüber nach.
1: Ja.
0: Würde ich sagen. Wenn man ein Ride of One macht, dann hat man zumindest kein Moshpit-Problem. Moshpit-Problem heißt nämlich jetzt der nächste Song. Ist eine Neuvorstellung. Weißt du, weil man ist ja dann alleine. Ja, du bist ja dann nicht in einem Moshpit.
1: Junge,
0: krass. Witze, wenn man sie erklärt, auch immer schwierig. Naja. Moshpit-Problem von PA69. Ich lieb's ja. Wir hatten jetzt schon 6,90 Euro. Jetzt kommt PA69 irgendwie. Zahlen sind gerade in. Ich glaube, Zahlen waren schon immer in. Wie alt ist die Mathematik? Alt.
1: Ja.
0: Ich stell dir Fragen. Ne?
1: Römer.
0: Ja.
1: X.
0: Griechen bestimmt auch.
1: Früher waren Zahlen sogar so in, dass man sie mit Buchstaben sogar geschrieben hat, damit man nicht nur Zahlen hat, sondern auch Buchstaben.
0: Oh, stimmt.
1: Junge, war das.
0: M-X-V-I-I. Sag ich da nur. ich weiß gerade gar nicht, wie man römisch 69 schreiben würde. Was ist denn die 50? Also 10 ist X
1: gerade auch nicht.
0: Und 9 ist ja dann IX.
1: Mhm.
0: Aber die 50 ist es. Nee, L ist.
1: Ist L 100?
0: M ist 1000 wegen Millennium. Und ich glaube C. Nee, C ist 100 wegen Zentrum. Cent. Vielleicht ist es L. Tut mir leid.
1: S ist L. C ist 100.
0: Also wäre
1: D ist 500.
0: PA 69 in, also PA L X I X. Vielleicht. RömerInnen unter euch können mich ja berichtigen. Zurück zum Moshpit. Ich glaube, Moshpits ist was, das kommt immer häufiger auf Konzerten vor. Ich muss gar nicht so viel reden eigentlich. Ist eine coole Band, da geht es immer ab. Auf deren Konzerten sind auf jeden Fall auch viele Moshpits, nicht so langweilige Schlagerstrudel, wie sie jetzt irgendwie... Oh, jetzt kriege ich bestimmt Ärger. Weil wenn unter euch Schlagerstrudel-Fans sind, dann tut es mir leid. Bei einem PA69-Konzert ist auf jeden Fall kein Schlagerstrudel, da ist ein richtiges Moshpit. Und dass es da aber auch zu Problemen kommen kann, darüber singt die Band, die es seit 2020 gibt, in ihrem neuen Song Moshpit-Problem, glaube ich. Ich habe ihn selber noch nicht gehört. Ich freue mich aber. Ich finde die sehr cool. Die machen so ein bisschen, ich habe dir vorhin gesagt, die sind so eine Mischung aus KIZ und Menasmus. Ist so mein Vibe, den ich so immer kriege von denen.
1: Ich bin so gespannt.
0: Aber
1: jetzt.
0: Eben irgendwie auch sehr feministisch in a way. Stellen sich auf jeden Fall auch offen gegen Sexismus und Faschismus und spielen zum Beispiel auch in München am 21.8. Flinter-Only-Konzert, was ich ja sehr toll finde. Ich habe lange überlegt, ob ich hingehen soll. Mhm. Die ist aber jetzt auch schon ausverkauft. Vielleicht kennt ihr auch die drei Rapper. Bei Live-Auftritten sieht man sie immer an rosa Sturmhauben. Hier ist auf jeden Fall ihr neuer Song Moshpit-Problem von PA69. Ganz viel Spaß.

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1: Hier wird sowas von der Rhythmus variiert.
2: Hm.
1: Das eben war Moshpit-Problem von PR69. Und es ist kurz nach 10. Wir sind das Campusradio Jena. Guten Morgen, guten Vormittag an alle, die jetzt erst eingeschaltet haben. Ich bin Beate, ich bin heute im Studio mit der wunderbaren Lea.
2: Guten Morgen, Beate, ich freue mich so.
1: Ich freue mich auch. Lea, wie groß fühlst du dich gerade?
2: 1,85.
1: Stark.
2: Ja,
1: bisschen
2: größer, als ich eigentlich bin. Und du?
1: Ich fühle mich auch groß.
2: Ja.
1: Es kann am Koffein-Intake liegen, es kann an der fetzigen Musik liegen, die wir hier spielen. Mhm. Vielleicht liegt es auch an dir, aber
2: bestimmt liegt es ausschließlich an
1: groß.
2: Mir.
1: Ja, ich habe richtig Bock. Wir haben noch ein bisschen Musik für euch, wir haben noch ein bisschen coole Gesprächsthemen, Talking Points und natürlich um 3/4, was es in der Mensa zu essen gibt. Und jetzt geht's aber erstmal mit Rock Music weiter. Ich weiß gar nicht, ob der so rockig ist, der Song. Er heißt auf jeden Fall Rock Music von Charlie XCX. Ich hab Bock. Schön, dass ihr alle da seid. Schön, dass du da bist, Lea.
2: Schön, dass du auch da bist.
1: Auf geht's, ab geht's.

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1: Wir haben so viel neue Musik dabei, deswegen spielen wir jetzt noch eine neue Vorstellung. Sektor 5 heißt die Band, Middle of You, der Song. Sektor 5 ist eine Band aus Berlin, machen melodischen Gesang und Rap, also auch eine sehr coole Mischung, wie ich finde. Sie haben sich 2008, als sie sich gegründet haben, erstmal The Wildcats genannt.
2: Und glaubst du wegen High School Musical?
1: Die Frage habe ich gestern auch gestellt. Und dann konnte sie mir keiner beantworten, weil hier dann nur noch als Information aufgelistet ist, dass sie inspiriert wurden vom Nirvana-Album Nevermind.
2: Vielleicht und nicht High School Musical.
1: Hat das Nirvana-Album Nevermind was mit Wildcats zu tun?
2: Vielleicht, wahrscheinlich.
1: Wenn ihr das wisst, dann sagt mir gern Bescheid. Das ist eine Frage, die mir seit gestern unter den Nägeln brennt. Wir hören doch einfach mal rein, wie diese Mischung aus Gesang und Rap klingt. Middle of You von Sektor 5, neu für euch im Campus Radio.

0: konnte nicht direkt was finden zu deiner Frage, Lea. Es tut mir leid. Vielleicht bleibt es ein, vielleicht schreiben wir einfach nochmal dem Label und sind so, was hat es damit auf sich?
1: Wo ist High School Musical? Wo,
0: warum Wildcats? Was hat es mit Nirvana zu tun?
1: Ich würde so gerne.
0: Was ist es so ein großes Mysterium? Vielleicht hat ja auch jemand von euch eine Idee. Ich kann ja einfach mal, ist das Publikumsjoker?
1: Ja.
0: Wir setzen den Publikumsjoker. Schreibt uns auf Instagram.
1: Bitte.
0: Ja.
1: Gut, wir gucken mal, was wir so spielen wollen noch in dieser Stunde.
0: Ja, es ist nämlich so, ich bin ja auch viel auf Instagram unterwegs. Du jetzt ja gar nicht mehr, du bist auf Entzug, habe ich gehört. Und was mir gerade reingespült wurde, ist, dass das die Top 10 vom Jugendwort des Jahres da sind.
1: Oh mein Gott.
0: Und da müssen wir drüber reden. Das ist leider so relevant und präsent und zeitkritisch auch, dass das jetzt den Rest der Sendung bestimmen wird. Nein, so schlimm wird es nicht. Aber um Viertel nach werden wir uns dem ein bisschen widmen. Ja, und dann um 45?
1: Da sagen wir euch noch schnell, was es zu essen gibt.
0: Und ansonsten um halb wie immer das Wetter und die Veranstaltungstipps.
1: Ich habe jetzt noch einen Songwunsch. Also es ist vielleicht kein expliziter Wunsch, aber ich habe mir jetzt so gedacht, die letzte halbe Stunde haben wir so sehr viel so laute, rockige Musik gespielt. Deswegen würde ich jetzt gerne was hören, was so richtig, wo du so richtig so fast weinen musst, weil es so, weil es so tief in dich rangeht.
0: Ja.
1: Und zum Beispiel ganz cool wäre dafür Märchen von Alice Stark. Das hatten wir jetzt aber auch die letzten Tage schon sehr häufig. Ich weiß nicht, hast du noch eine andere Idee? Ich meine, I Leave geht auch wirklich immer
0: dafür. Geht wirklich
1: dafür.
0: Immer. Was, wo man fast weinen muss, was so ergreifend ist.
1: Wo du so die ganzen Gefühle einfach fühlst.
0: Alle
1: kurz.
0: Gefühle.
1: Oh. Nicht, dass ich die jetzt, also ich werde jetzt nicht weinen, weil ich bin gerade nicht traurig genug.
0: Richtig.
1: Aber so, weißt du diese Art von Song?
0: Mhm. Ich meine, ja, ich weiß diese Art von Song. Ich glaube, ich muss noch ein bisschen drüber nachdenken und in mich reinfühlen und in meine, die Playlist meines, des Musikanbieters meines Vertrauens gucken.
1: Mhm.
0: Weil ich so, das ist immer wie wenn man jemanden so fragt, so, was ist dein Lieblingsbuch? Und dann denkt man sich so, ich habe noch nie ein Buch gelesen in meinem ganzen Leben nicht. Ich kenne keine Bücher. Was ist dein Buch? Deswegen habe ich jetzt gerade nichts, aber du hast gerade Märchen angesprochen von Alice Stark. Vielleicht starten wir einfach mal damit. Ich fühle noch mal ein bisschen in mich rein.
1: Ja.
0: Und dann schauen wir
1: noch ein.
0: Dann schauen wir einfach, was noch kommt.
1: Ja, perfekt.
0: Perfekt. Na dann ganz viel Spaß mit Märchen von Alice Stark.

0: Lea, weißt du, woran mich dieser ganze Song ab der ersten Sekunde erinnert?
1: Sag mal.
0: Dieses, ich weiß nicht, ob es das Riff ist, die Musik. Es klingt ganz genauso wie dieser Song. Schau mal. Na gut, ich dachte, oh. Es ist vielleicht, es geht besser ineinander.
1: Aber also, wir sind doch nicht.
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0: Ach, schon der gleiche Vibe, oder?
1: Der Anfang halt.
0: Der Anfang ist es. Naja, gut, jetzt sind wir drin.

0: Sirenen.
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3: Ja, okay.
4: Naja, gut. Irgendwie habe ich mir das ein bisschen mehr
3: satisfying vorgestellt. Ich dachte auch, das geht so.
4: Weil so, also Beate und ich, wir stehen ja jetzt auch nicht das erste Mal in den letzten 5 Tagen. Und wir haben so Märchen gehört und diesen Anfang. Und wir haben direkt angefangen, halt dich an mir festzusingen.
3: Also beide auch, unabhängig voneinander. Ja, weil das so gleich klingt, aber offensichtlich ja doch nicht so.
4: Vielleicht müssen wir das mal off-mic einfach nochmal nebeneinander legen und dann gucken, wie viel da so wirklich so.
3: Vielleicht müssen wir auch einfach selber ein Mashup. Vielleicht nehmen wir nächstes Mal die Gitarre mit.
4: Oh mein Gott.
3: Und dann machen wir einfach Live-Mashup. Dann passt es auch zusammen ineinander. Ich will nicht zu viel versprechen.
4: Naja, das ist auf jeden Fall jetzt alles ein großes Durcheinander und ein bisschen quatschig auch.
3: Aber es ist perfekt.
4: Was auch für unwissendes Publikum ein großes Durcheinander und ein bisschen quatschig ist, sind natürlich die Jugendwörter, die es immer so gibt auf dieser Welt. Da gucken wir doch mal rein, oder?
3: Ja, ich gucke gerade, ob ich einen coolen Jingle habe, der dazu passt. Vielleicht dieser.
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3: 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Die Top 10 sind raus.
4: Lea, warte, ich muss mich festhalten.
3: Hast du ein bisschen mitverfolgt, was so im Rennen war?
4: Also ich habe es wirklich gar nicht mitverfolgt, glaube ich. Ich kenne nur Wörter, die Leute in meinem Umfeld sagen und da wird viel Check benutzt, viel Schere und ich glaube, die könnten aber, also ich glaube, die sind beide aus letztem Jahr.
3: Mhm.
4: Deswegen weiß ich wirklich gar nicht, was mich erwartet. Aber ich sag, also es sind 10, oder?
3: Es sind 10. Es sind die Top 10. Dann wäre es schlecht, wenn es nur 9 wären.
4: Ich sag, ich habe 5 schon mal gehört. 1 bis 2 benutze ich aktiv, ohne es zu wissen.
3: Okay.
4: Und von den anderen 5 habe ich noch nie gehört.
3: Ich glaube, du kennst mehr. Wir machen jetzt Blindflug.
4: Ja.
3: Du darfst mir jetzt auf einer Skala von 1 bis 10 jeweils immer sagen, nee, von einem Ranking von, also du, quasi die Idee ist, 10 Begriffe werden dir genannt und du musst aber blind von vornherein überlegen, auf welchen Platz du das Wort tust. Ja, genau. Sag das doch. War Kartoffel auf die 1? War Kartoffel auch Jugendwort? Kandidat?
4: Ja, ich glaube schon.
3: Ich weiß es gerade gar nicht. Okay, wir fangen an. Es geht direkt stark los, Lea. 6-7.
4: Oh mein Gott. Jesus. ich bin versucht, das höher zu ranken, aber ich würde jetzt einfach mal 6 sagen.
3: Man muss halt ein bisschen,
4: weil,
3: ne?
4: Ja,
3: check ich. Es fällt auch schon ein bisschen alt. Also ich glaube, der 6-7-Hype ist so ein kleines bisschen vorbei. Aber ich will auch nicht, war lange nicht mehr in einem Klassenzimmer. Who knows? Wir haben vielleicht, wenn du dieses Wort hörst, dann gehst du auch direkt Crash Out. Also Crash Out ist das Wort. Wo kommt Crash Out hin?
4: Das sind ja echt gut, das mache ich auf die 4.
3: Auf die 4. Stark.
4: Mhm.
3: Dann haben wir schon wieder, immer noch, ich bestimmt seit 15 Jahren in dieser Liste.
4: YOLO,
3: nee.
4: Knorke.
3: Alles tolle Vorschläge, Lea, aber ich glaube, du bist nicht so am Zahn der Zeit, es ist Digger. Spannend aber in der Schreibweise. Wie würdest du Digger schreiben?
4: D-I-G-G-A-H.
3: Ja, hier ist nämlich kein H. Und ich weiß nicht, ob das an ndr.de liegt, wo ich gerade diese Liste rausziehe. Ich müsste nochmal Susanne Daubner fragen wahrscheinlich auf dem Tagesschau-Account. Aber ich glaube, also Digger ohne H, wo kommt es hin?
4: Also ich glaube, ich benutze es manchmal, aber ich würde es auf die 7 setzen, weil ich hoffe, es kommt noch was Cooleres.
3: Okay. Das nächste ist, finde ich, spannend. Ich finde, Jugendwort sollte eigentlich ein Wort sein, aber manchmal sind es ja ganze Phrasen. Und das nächste auf der Liste ist, du bist gut genug. Wirklich.
4: 9.
3: 9. Kein Bock.
4: Kein Bock.
3: Nicht okay. Ja, das nächste checke ich, glaube ich, nicht. Ich glaube, dafür bin ich zu alt. Das nächste ist gute Käse.
4: Gute Käse. Check ich gar nicht, was auch immer das bedeutet, aber ich würde das auf die 3 setzen, weil ich es lustig finde.
3: Okay. Wirklich, das ist das bis jetzt am höchsten gerankte.
4: Ja.
3: Digga, 6-7, alles okay. Da gehe ich jetzt gleich Crash Out. schön auch, mag ich auch ein bisschen, Macker. Dein Macker. Ruf mal deinen Macker an, dass er uns abholen kommt.
4: Ja. Aber... Also ja, ich mag es als Wort, ich glaube aber, ich verwende das halt abwertend, deswegen würde ich es jetzt mal nicht so hochsetzen, sondern auf die 5.
3: Okay. Das nächste Wort ist vielleicht tatsächlich P. Peak. Es ist nämlich tatsächlich Peak.
4: Peak, Peak finde ich gut. Peak setze ich auf die 2.
3: 2? Also es ist quasi fast Peak.
4: Das ist fast Peak.
3: Fast Peak.
4: Ich habe jetzt Angst.
3: Ja.
4: Vor den letzten 3.
3: Ich wollte gerade sagen, wir haben noch Ragebait.
4: Ragebait. Shit. Ragebait finde ich gut eigentlich.
3: Grundsätzlich.
4: Grundsätzlich. Grundsätzlich finde ich das Konzept von Ragebait ein bisschen lustig. Mhm. Ich setze es trotzdem jetzt einfach mal auf die 8, weil es kommt mir am ungefährlichsten vor.
3: Dann haben wir noch, du hast es gerade angesprochen, Schere.
4: Schere auf die 1.
3: Schere auf die 1.
4: Nein. Oh, nun, ja, doch. Schere auf die 1 und was ist jetzt
3: okay.
4: Hilfe? Was ist das Letzte?
3: Das Letzte ist jetzt Super.
4: Ja, perfekt, das kenne ich eh nicht. Wie schreibt man denn das?
3: S-U-P-E-R ist wohl türkisch für super und wurde bekannt durch ein virales Video eines Ultramarathonläufers, der nach seinem Lauf auf die Frage, wie geht's dir, einfach mit super antwortete. Seitdem sagt man super, super, wenn irgendwas richtig gut gegangen ist.
4: Ich glaube, ich bin halbwegs zufrieden mit meiner Liste.
3: Okay, willst du sie von oben nach unten vorlesen? Also, oder willst du einen Satz formulieren, in dem die Wörter in der Reihenfolge, in der sie auf deiner Liste stehen, vorkommen? Das ist jetzt deine Aufgabe.
4: Schere, das tut mir aber leid, für Peak-Oldies, die gute Käse gerne mögen und Crash-Out gehen, wenn ihre Macker nicht verstehen, was 6-7 heißt. Digga, so ein Ragebait, was soll das eigentlich? Aber nein, halt, stopp. Du bist gut genug, ist doch das Motto. Das ist super, wir haben uns alle lieb.
3: Stark.
4: Weiß ich ja nicht.
3: Ich bin beeindruckt. Es geht weiter mit Musik, genug geredet. Klassiker. Der ist bestimmt schon ein paar Jahre alt.
4: Alter, das ist auch gut. Jugendwort und was kommt jetzt?
3: Altenheim. So fühlt ihr euch vielleicht, wenn ihr diese Wörter alle nicht kanntet, aber ich hoffe, es ist schön warm in eurem, ich lasse es einfach warm im Altenheim vom Lumpenpack, ganz viel Spaß.

0: Altenheim.
1: Juhu.
0: Auf ja, juhu. Geht's. Noch mehr neue Musik, juhu. Überleitungen.
1: Überleitungen.
0: Heute nicht meine Stärke.
1: Heute ist Frühling. Für immer Frühling heißt auch ein Song. Es ist überhaupt nicht Frühling.
0: Es ist ja direkt gar nicht gebombt. Es ist wirklich so. Ich habe Frühlingsgefühle, wenn ich hier mit dir stehe.
1: Oh ja, weiter damit machen.
0: Du siehst ganz fantastisch aus, nämlich. Ich bin ganz aufgeregt. Nein, für immer Frühling. Wenn ich Frühling höre, dann denke ich immer direkt an diesen Song.
1: Mhm.
0: Ich glaube, das ist so mit vielen Liedern, die so im Kopf sind, da macht es einfach Klick und dann ist er da von Sophie. Und wir haben jetzt noch mehr neue Musik, auch von Sophie, die hat nämlich auch mehr als ein Lied geschrieben.
1: Mhm.
0: Und zwar, Lea, was haben wir denn dabei?
1: Wir haben dabei Du bist kaputt, ihr neuester Track, der ja, ich weiß ehrlich gesagt nicht, um was es da geht, aber ich bin gleich sehr gespannt, weil wir können ja alle auf die Lyrics hören. Sophie macht Indie-Pop, ist aus Baden-Württemberg und studiert auch aktuell hat studiert auch in Baden-Württemberg an der Pop-Akademie. Das finde ich immer besonders toll, wenn KünstlerInnen da studiert haben. Ich habe da nämlich mal gewohnt direkt nebenan und dann habe ich die immer so gesehen und das war meine Bushaltestelle. Das ist ein Schwank aus meinem Leben, um mich soll es wirklich gar nicht gehen. Hauptfigur in diesem nächsten Song ist nämlich Sophie. Wir hören doch jetzt einfach mal rein und können uns dann vielleicht freuen, weil im Oktober auch ein ganzes Album von ihr erscheinen soll.
0: Du bist kaputt von Sophie.

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1: Es ist halb und wir haben für euch das aktuelle Wetter. Es ist, wie Lea gerade schon gesagt hat, nicht Frühling. Aber es ist, hat Frühlingstemperaturen, würde ich sagen, 20,5 Grad aktuell laut der klimatologischen Messstation der Ernst-Abbe-Hochschule. Jena, Tendenz steigend. Es wird warm. Heute geht es nur hoch, nur bis 25 Grad, größtenteils sonnig. Am Nachmittag klart es noch ein bisschen weiter auf und dann erwartet uns eine sternenklare Nacht mit Temperaturen. Ja, es wird nochmal kühler unter 20 Grad, dann kann man besser schlafen. Ich fürchte, es ist in den nächsten Tagen die kälteste Nacht, ist heute Nacht und dann wird es eher warm. Es wird nämlich die nächsten Tage wieder richtig heiß.
2: 36 Grad und es wird immer heißer.
1: Oh, den müssen wir auch noch reintun. So viel gute Musik, die man spielen kann, ganz assoziativ. Wir haben es ja heute mit unseren assoziativen Musikideen. Ja, und was man Schönes alles machen kann bei nicht 36, sondern heute Abend zum Beispiel 18 Grad. Das hat Lea für euch.
2: Ja.
0: Die Aussicht.
2: Wir können in die Fahrradwerkstatt gehen, wenn unser Fahrrad einen platten Reifen hat oder eine knirschende Kette oder ein kaputtes Licht oder sonst irgendwelche Schwierigkeiten, die wir nicht selber lösen können. Dann hilft uns heute der ADFC. Die haben heute ihre Fahrrad-Selbsthilfe-Werkstatt geöffnet. Die findet ihr im Spitzweidenweg 107 ab 16 Uhr. Und egal, ob ihr euch übel doll auskennt und anderen Menschen helfen wollt oder ob ihr einfach keinen Plan habt, wie eigentlich euer Fahrrad funktioniert, einfach rein da und dann geht's eurem Fahrrad und dadurch vielleicht auch direkt euch einfach heute Abend schon ein bisschen besser. Alternativ könntet ihr in die Kulturarena fatzen bei fluffigen 18 Grad heute Abend. 21.30 Uhr läuft da nämlich der Film Michael und der ist, wie der Name schon anteasert, ein Biopic über Michael Jackson, den King of Pop. Und da geht es ein bisschen um sein Leben, wie er so irgendwie, wie sich das gestaltet hat. Manches weiß man vielleicht schon, anderes vielleicht auch nicht. Und natürlich ist das Ganze auch musikalisch begleitet von all seinen Banger-Hits. Thriller oder Bad zum Beispiel wären da zu nennen. In der Kulturarena heute Abend, 20.30 Uhr ist Einlassbeginn, um 21.30 Uhr geht's los mit dem Film bzw. mit den Trailern und der Eintritt kostet 10 Euro im Vollpreis und 8 Euro ermäßigt. Und wer heute Nachmittag oder irgendwann sonst am Tag heute ein bisschen das Wetter genießen will, der könnte sich zum Beispiel einfinden im Botanischen Garten. Da haben wir heute oder aktuell auch eine spezielle Ausstellung des Jena Kunstvereins. Die stellen da nämlich im Botanischen Garten gerade Skulpturen der Bildhauerin Beate Debus vor. Und das ist eine der bedeutendsten Bildhauerinnen Thüringens. Und die Ausstellung heißt Gewachsen und Gegossen. Da könnt ihr einfach mal vorbeischauen und euch angucken, was das eigentlich in Skulpturensprache umgesetzt bedeutet. Und auch ansonsten ist ja der Botanische Garten ganz schön und ein recht angenehmer Naherholungsort. Den ganzen Tag hat der Botanische Garten heute geöffnet. Tickets kosten 5 Euro im Vollpreis, 3 Euro ermäßigt oder für Studierende der FSU zumindest kostenlos mit dem Kulturticket. Ansonsten, egal was ihr tut oder lasst, das Campusradio Jena wünscht euch viel Spaß dabei.
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1: Und mit guter Musik geht's auch direkt weiter, Lea. Du hast es so schön angesungen. Und wenn es okay ist für dich, würde ich aber jetzt nicht dich den ganzen Song singen lassen, sondern vielleicht einfach Zweiraumwohnung, von denen 36 Grad auch tatsächlich ist. Du kannst aber gerne mitsingen.
2: Ja.
1: Also ich würde das Mikro ausmachen.
2: Mhm. Aber du hörst es dir gerne an.
1: Aber ich höre es mir richtig gerne an.
2: Ja, das ist doch ein Deal.
1: Das klingt doch super. Hier ist 36 Grad von Zweiraumwohnung passend zum Thema.

0: Und eine geschmorte Kaninchenkeule mit Möhren und Kartoffeln. 5,70 €. Also, sorry, aber wann denkt man sich das denn? Naja, gut.
1: Vor allem noch mit Möhren. So nah und doch so fern für das Kaninchen. Schade.

0: groovy, fand ich. Der Song gerade eben Cotton von Vince Staples. Und ich weiß nicht, wie dein Hungergefühl ist, aber...
1: Es drängt nicht, aber es existiert.
0: Okay, dann schauen wir doch einfach mal rein.
2: 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Guten Hunger.
1: Ich fange einfach mal an, oder?
0: Yes.
1: In der Mensa an der Karl-Zeiss-Promenade, oben bei der EAH, da haben wir Gemüse-Chop-Suey mit geröstetem Sesam und Basmati-Reis, 2 Euro vegan. Vegetarisch könnten wir haben gekochte Eier in Frühlingssoße, dazu Kartoffeln für 3,20 Euro. Und dann hätten wir im Angebot Seelachsfilet mit Senf, Dillsoße und Kartoffeln. Und das Ganze für 4,20 Euro bekommen wir oder für 5,20 Euro Kalbsgeschnetzeltes mit Pasta.
0: Am Ernst-Abbe-Platz erwartet euch der Buchweizenbratling mit Karotten, Kohlrabi, Gemüse und Reis für 2 Euro in vegan. Außerdem hausgemachte Spinatknödel, oh lecker, mit buntem Salat und Kräuterdip für 2,50 Euro. Ihr könnt ein Hähnchenschnitzel essen mit Reis und mediterranem Gemüse in Tomatensauce für 3,20 Euro. Und ansonsten das Plant-Based Butter Chicken mit Ingwer-Couscous, auch schick. Auch vegan für 4,20 Euro. Wird richtig aufgekocht heute. Mhm. Ich hatte so eine gute, weißt du? Ich wollte so sagen, wird richtig aufgekocht in den Mensen, außer in der Mensa am Philosophenweg. Und dann habe mich leider verschluckt.
1: Ah, nee.
0: Es ist nämlich so, die Mensa am Philosophenweg hat zu.
1: Oh.
0: Also nicht lang. Aber bis 14.8. einschließlich.
1: Wir müssen jetzt ganz stark sein. Aber es macht auch Sinn. Also es ist wahrscheinlich wenig aktuell los. Es
0: sind Semesterferien.
1: Alle sind im Urlaub.
0: Ich bin nicht im Urlaub. Hm. Also zum Philosophenweg, wenn ihr da heute hinlauft, dann steht ihr vor verschlossenen Türen. Aber zum Glück ist die Mensa im UHG dann nicht weit.
1: Da gibt es heute ein Bauernfrühstück mit saurer Gurke und Rotkohlsalat und einem Apfel für 3,70 Euro mit Fleisch. Und als vegane Alternativen hätten wir die Frühlingsrolle mit Glasnudelsalat für 3,20 Euro oder das Gemüse Chop Suey mit geröstetem Sesam und Basmati-Reis für 2 Euro.
0: Lecker.
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0: Lea, ich habe schon wieder einen assoziativen Liedwunsch.
1: Ja,
0: wir können nicht über Chop Suey reden, ohne System of a Down zu spielen. Ich bin gespannt. Du kennst ihn nicht, sagst du?
1: Wirklich gar nicht.
0: Ich frage mich, wie der an dir vorbeigegangen ist. Vielleicht hatten wir eine unterschiedliche Jugend. Wahrscheinlich.
1: Vielleicht, ja. Ich sage teile gleich meine Gedanken mit dir.
0: Okay, wir hören auf jeden Fall rein. Chop Suey von System of a Down.

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1: Ich ziehe zurück, ich kannte doch.
2: Du kanntest doch, das denke ich mir auch. Da kommt man auch, also ich bin da nicht dran vorbeigekommen. Mhm. Ich mag ihn aber auch, ist ein Banger.
1: Ja.
2: Ja.
1: Bisschen, hast du dann auch Head gebankt?
2: Zu dem Song jetzt. Reisige Headbank, glaube ich, ja. Bestimmt mal. Aber ich finde, ach, das ist halt so ein Song, der ist so zwischen Headbang und Moschen und so. Mhm. Und aber es hat ja immer wieder diesen schönen Chorus und ich, also ich bin
1: Du hast
2: alles.
1: Einfach, weißt du, was du gemacht hast? Du hast ein Riot of One gemacht und im Moshpit geheadbanged.
2: Genau.
1: Alleine einfach.
2: Ja.
1: Und alle standen im Kreis um dich rum.
2: So gesehen echt der perfekte Song, um diese Sendung auch langsam abzuschließen. Aber es ist noch gar nicht der letzte Song. Wir haben noch zwei
1: Gott sei Dank.
2: Für euch. Zum Glück. Wir müssen uns aber verabschieden langsam.
1: Oh nein. Time to falsche Tonlage.
2: Alles okay. Lea, wir haben jetzt gar nicht mehr weiter über deine Lebens-To-Do-Liste gesprochen. Mhm. Vielleicht vertagen wir dieses Gespräch auch. Was ist denn deine Tages-To-Do-Liste? Ja, bitte?
1: Kurzschluss. Ich habe doch vorhin schon gesagt, was ich noch machen will. Ich wollte noch arbeiten gehen, glaube ich.
2: Ja.
1: Ja. Ich mache bestimmt auch noch was Schönes.
2: Bestimmt.
1: Vielleicht rausgehen. Ja, und du?
2: Das klingt ganz super.
1: Oh mein Gott, du bist schon in Sportsachen. Hat
2: es damit
1: was auf sich?
2: Ich bin schon in Sportsachen. Das ist, ja. Ich bin jetzt gleich zum ersten Mal seit sehr langer Zeit fürs Gym verabredet. Und gehe da mal hin und dann gucke ich mal, was ich noch kann.
1: Mhm.
2: Wahrscheinlich nicht besonders viel. Es ist auch eher warm draußen. Wird wahrscheinlich eine eher entspannte Session.
1: Entspannt
2: aber wer weiß, gut. Vielleicht entfessel ich heute auch beflügelt von dieser Sendung irgendwelche magischen Kräfte und dann
1: safe.
2: Werden alle Maschinen outgemaxed. Ich
1: ja,
2: glaube nicht.
1: Ja,
2: ja.
1: Vielleicht.
2: Genau. Jetzt habe ich aber noch ein ganz arges To-Do, nämlich noch einen neuen Song vorstellen.
1: Ja.
2: Aber eigentlich will ich, dass du den vorstellst, weil du kennst
1: ja.
2: den viel besser und es ist doch deine Musik.
1: Der Artist-Name ist You, der Track-Name ist Venedig und ich kann euch schon mal verraten, es ist ein Banger. You macht Rock, Pop, Rap, alles klingt ein bisschen wie Alligator und der Song, der erzählt von zwei Menschen, die längst wissen, dass sie sich gegenseitig nicht gut tun, die aber trotzdem irgendwie nicht voneinander loskommen. Wir hauen den mal rein, dann spielen wir noch einen letzten Song für euch. Jetzt kommt Venedig von You und wir sagen Tschüss.
2: Tschüss.